0: Kommissionspräsidentin von der Leyen sagte in Straßburg wörtlich: keine sozialen Medien unter 13 Jahren, kein eigenes persönliches Konto unter 15 Jahren. Nach den Plänen der EU-Kommission sollen Jugendliche erst ab dieser Altersgrenze eigene Accounts eröffnen können. Und für alle unter 18-Jährige sollen strengere Sicherheitsvorgaben gelten. Das waren die Nachrichten. Das Wetter in Deutschland. Häufig trocken vom Nordwesten bis zum Osten, zeitweise Regen, Tiefstwerte 14 bis 6 Grad. Tagsüber längere, heitere Abschnitte, gebietsweise Schauer, Höchstwerte 17 bis 23 Grad. Am Samstag wechselnd wolkig, im Norden zeitweise Regen, 18 bis 26 Grad. Am Sonntag im Süden länger trocken, im Nordwesten her Schauer. Es ist 2.03 Uhr.
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2: Und dazu begrüßt Sie ganz herzlich Marlene Reichert am Mikrofon. Noch in Salzburg vor seiner Paris-Reise hat Mozart die drei Sinfonien geschrieben, in denen er mit seinen 18 Jahren zeigte, dass er aus den Wunderkinderschuhen herausgewachsen war und dass aus ihm ein versierter Komponist geworden war. Liebhabern gilt die Ado-Sinfonie Köchel-Verzeichnis 201 als die schönste und schwärmerischste des frühen Mozart. Und hier kommt sie mit dem Radiosinfonieorchester Stuttgart des SWR unter Roger Norrington.

Mit der A-Dur-Sinfonie Köchelverzeichnis 201 von Wolfgang Amadeus Mozart hörten wir das Radiosinfonieorchester Stuttgart des SWR unter Roger Norrington. Er ist der Vater, wir sind die Buben. Wer von uns was rechts kann, hat von ihm gelernt. Das hat Mozart mal über Karl Philipp Emanuel Bach gesagt. Er war der berühmteste der Bach-Söhne und genoss im protestantischen Deutschland der zweiten Hälfte des 18. Jahrhunderts mehr Bewunderung und Anerkennung als sein Vater. Der Pianist Antoni Spiri spielt jetzt Bachs S-Dur-Klaviersonate Wodken 65.

Der Pianist Anthony Spiril spielte Carl Philipp Emanuel Bachs Es-Dur Klaviersonate Wodkem 65. Einer der wichtigsten Komponisten der Niederlande ist Alfons Diepenbrock. 1862 wurde er in Amsterdam geboren. Er ist Lehrer gewesen und als musikalischer Autodidakt hat Diepenbrock vor allem Vokalwerke, Schauspiel- und Bühnenmusiken komponiert. Sein letztes Werk stammt aus dem Jahr 1920, eine Schauspielmusik zu Elektra von Sophokles. Die sinfonische Suite, daraus hören wir jetzt in einer Aufnahme mit den Bamberger Sinfonikern unter Leitung von Anthony Hermus.

Elektra, sinfonische Suite von Alfons Diepenbrock. Wir hörten damit die Bamberger Sinfoniker unter Antoni Hermüs. Das ist das ARD-Nachtkonzert, präsentiert von BR Klassik, jetzt mit dem Bläserquintett Estuo Opus 16 von Ludwig van Beethoven. Es musizieren Les Vents Français.

Lieber Français im ARD-Nachtkonzert mit dem Es-Dur Bläserquintett Opus 16 von Ludwig van Beethoven. Die Heirat ist das ernsteste Ereignis im Leben, das hat Richard Strauss mal gesagt. Und obwohl man seine Ehe mit der Sopranistin Pauline de Arne als glücklich bezeichnen kann, war da nicht immer eitel Freude Sonnenschein. In seiner achten Oper hat er aus dem Nähkästchen geplaudert und einiges aus seinem Ehealltag hineinfließen lassen. Wir hören jetzt die vier sinfonischen Zwischenspiele aus der Oper Intermezzo, heißt sie. Das Symphonieorchester des Bayerischen Rundfunks spielt unter Franz Welser-Möst.

Unter Leitung von Franz Welser-Möst spielte das Symphonieorchester des Bayerischen Rundfunks die vier sinfonischen Zwischenspiele aus der Oper Intermezzo von Richard Strauss. Gleich die vier Nachrichten und danach geht's weiter hier im ARD-Nachtkonzert mit Musik von Claude Debussy.

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1: Um 4 Uhr mit Juliette Groß. Bundesfinanzminister Klingbeil berät bei einem EU-Treffen in Irland über mögliche Entlastungen wegen der hohen Spritpreise. Konkret soll es um die Übergewinnsteuer gehen, mit der Sondergewinne von Mineralölkonzernen abgeschöpft werden könnten. Aus Dublin Sarah Lopez.
2: Klingbeil und seine Kollegen aus Österreich, Italien, Portugal, Polen und Spanien hatten schon im August einen Brief an den irischen Finanzminister geschrieben, damit das Thema in Dublin auf der Agenda landet. Zwar können die Mitgliedstaaten so eine Übergewinnsteuer auch individuell einführen, aber in einer gemeinsamen europäischen Lösung sehen einige Vorteile. Allerdings haben bisher eben nur 6 Mitgliedstaaten diesen Brief unterschrieben und nicht einmal in der Bundesregierung gibt es Einigkeit in puncto Übergewinnsteuer.
1: Polens Regierungschef Tusk hat vor russischen Angriffen auf Verbündete der Ukraine gewarnt. Im Parlament in Warschau sprach Tusk von einem realen Risiko, dass vermehrte Drohnen auf das Gebiet von NATO-Staaten an der Ostflanke stürzen und dort Schäden anrichten. Russland werde denn von einem Unfall sprechen, sagte Tusk. Tatsächlich wolle der Kreml über den Zusammenhalt der NATO schwächen. In den vergangenen Monaten hatte es wiederholte Drohnenvorfälle in osteuropäischen NATO-Ländern gegeben. In Wuppertal ist an einem Nebeneingang der Bergischen Synagoge ein Feuer gelegt worden. Nach Polizeiangaben konnten die Flammen schnell gelöscht werden. Der Sachschaden sei gering, verletzt wurde niemand. Die Polizei hat einen Tatverdächtigen festgenommen. Es handelt sich um einen 37-Jährigen aus Afghanistan. Sein Motiv ist noch unklar. Der Zentralrat der Juden sprach von einem Brandanschlag. Auf der Mondoberfläche ist ein neuer Krater mit mehr als 220 Metern Durchmesser entdeckt worden. Nur etwa alle 130 Jahre entsteht ein Krater dieser Größe. David Beck aus der ARD-Wissenschaftsredaktion erläutert die Einzelheiten.
3: Entdeckt wurde er vom Lunar Reconnaissance Orbiter, einem Mondbeobachtungssatelliten der NASA. Der fotografiert regelmäßig die gesamte Mondoberfläche. Das wird dann automatisch mit älteren Fotos verglichen und so können Veränderungen relativ schnell erkannt werden. Und klar, der Krater gibt den Forschenden jetzt eine ziemlich einmalige Gelegenheit, so einen jungen Krater zu untersuchen. Leider ist der Krater in einer Region, die aktuell gar nicht für astronautische Missionen in Betracht gezogen wird. Und mit den geplanten US-amerikanischen und chinesischen Missionen sollen Menschen in den nächsten Jahren am Südpol landen, also ganz weit davon entfernt. Und es wird erstmal keine Möglichkeit geben, dass Menschen direkt diesen Krater untersuchen.
1: Das waren die Nachrichten. Das Wetter in Deutschland. Tagsüber längere heitere Abschnitte, gebietsweise Schauer, Höchstwerte 17 bis 23 Grad. Es ist 4.03 Uhr.
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4: Um 1900 hat Claude Debussy 12 kurze Stücke für 2 Flöten, 2 Harfen und Celesta als Schauspielmusik zu den Chansons de Bilitis von Pierre Louis geschrieben. Eine Aufführung kam zwar zustande, das Werk wurde aber zu Debussys Lebzeiten nicht gedruckt. Seine Musik wollte Debussy nicht verloren gehen lassen und so hat er aus 6 der alten Stücke eine Klaviersuite gemacht. Ernest Ansermé hat sie orchestriert und für uns spielt sie jetzt das Basler Symphonieorchester unter Armin Jordan.

Das waren die Sissi Epigraphe Antique von Claude Debussy mit dem Basler Sinfonieorchester unter Armin Jordan. Klaviermusik von Joseph Haydn schließt sich an. 1792, während seines zweiten London-Aufenthalts, hat er sie geschrieben, seine letzte Sonate, die große Es-Dur-Sonate. Sie erfreut sich ganz besonderer Beliebtheit. Und wir hören damit jetzt die Pianistin Ekaterina Derschawina.

Die Pianistin Ekaterina Derschawina spielte Joseph Haydns Sonate Es-Dur, Hoboken 16, Nummer 52. Das ist das ARD-Nachtkonzert, präsentiert von BR Klassik, jetzt mit dem D-Moll-Violoncello-Konzert von Camille Saint-Saëns. Solist ist Peter Wispelwey und er musiziert zusammen mit dem Flanders Symphony Orchestra unter Seikyo Kim.

Mit dem zweiten Violoncello-Konzert in D-Moll von Camille Saint-Saëns hörten wir den Cellisten Peter Wispelwey und das Flanders Symphony Orchestra unter Seikyo Kim. Gleich wird's fünf, bis dahin hören wir die Harfenistin Silke Eichhorn mit einem Glissando-Walzer und in die vierte Runde unseres ARD-Nachtkonzerts geht's dann nach den Nachrichten.

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1: Um 5 Uhr mit Juliette Groß. Bundesfinanzminister Klingbeil berät bei einem EU-Treffen in Irland über mögliche Entlastungen wegen der hohen Spritpreise. Konkret soll es um die Übergewinnsteuer gehen, mit der Sondergewinne von Mineralölkonzernen abgeschöpft werden könnten. Aus Dublin Sarah Lopez.
2: Klingbeil und seine Kollegen aus Österreich, Italien, Portugal, Polen und Spanien hatten schon im August einen Brief an den irischen Finanzminister geschrieben, damit das Thema in Dublin auf der Agenda landet. Zwar können die Mitgliedstaaten so eine Übergewinnsteuer auch individuell einführen, aber in einer gemeinsamen europäischen Lösung sehen einige Vorteile. Allerdings haben bisher eben nur 6 Mitgliedstaaten diesen Brief unterschrieben und nicht einmal in der Bundesregierung gibt es Einigkeit in puncto Übergewinnsteuer.
1: In Wuppertal ist an einem Nebeneingang der Bergischen Synagoge ein Feuer gelegt worden. Nach Polizeiangaben konnten die Flammen schnell gelöscht werden. Der Sachschaden sei gering, verletzt wurde niemand. Die Polizei hat einen Tatverdächtigen festgenommen. Es handelt sich um einen 37-Jährigen aus Afghanistan. Sein Motiv ist noch unklar. Der Zentralrat der Juden sprach von einem Brandanschlag. Am Sonntag wird in Mecklenburg-Vorpommern ein neuer Landtag gewählt. 1,3 Millionen Menschen sind übermorgen im Nordosten wahlberechtigt. Aus der Nachrichtenredaktion Karl Schreiber.
3: Auf den letzten Metern wollen die Parteien die Wählerinnen und Wähler für sich gewinnen. Bei der heutigen Abschlussveranstaltung der SPD in Rostock bekommt Ministerpräsidentin Schwesig Unterstützung, und zwar von Hamburgs erstem Bürgermeister Tschentscher und Niedersachsens Ministerpräsident Lies. In Neubrandenburg tritt AfD-Herausforderer Holm mit den Bundesvorsitzenden Krupalla und Weidel auf. Ebenfalls in Neubrandenburg ist der Grünen-Chef Banaschak bei einer Kundgebung dabei. Die Linke holt sich unter anderem Unterstützung von Fraktionschefin Reicheneck. Die CDU macht noch einmal Haustürwahlkampf. Und auch in Berlin wird am Sonntag gewählt. Dort entscheiden die Berliner, wer künftig im Roten Rathaus sitzt. Auch dort finden heute noch mal Kundgebungen mit den Spitzenkandidaten für die Abgeordnetenhauswahl statt.
1: In vielen EU-Ländern sinken die Impfquoten bei Kindern. Das zeigt eine Studie, über die ein medizinisches Fachjournal berichtet. Demnach zeigen die Impfquoten nach jahrzehntelangen Verbesserungen zuletzt überwiegend stagnierende oder rückläufige Trends. Von dieser besorgniserregenden Entwicklung sei auch Deutschland betroffen, hieß es in dem Bericht. Demnach begann der Rückgang in vielen Fällen zwischen 2019 und 2022, also während der Corona-Pandemie. Als mögliche Faktoren werden unter anderem Fehlinformationen und Veränderungen im Vertrauen in Impfstoffe genannt. Das waren die Nachrichten. Das Wetter in Deutschland. Tagsüber längere Abschnitte, gebietsweise Schauer, Höchstwerte 17 bis 23 Grad. Es ist 5.03 Uhr.
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4: Mit Marlene Reichert am Mikrofon und ich wünsche einen schönen guten Morgen.

Mit der Ouvertüre zur Operette Die Gondolieri von Gilbert und Sullivan hörten wir das Münchner Rundfunkorchester unter Leitung von Werner Andreas Albert. Sinfonik von Karl Philipp Emanuel Bach schließt sich an. Wir hören die D-Dur-Symphonie Wodken 183 Nummer 1 mit dem Kammerorchester Karl Philipp Emanuel Bach unter Leitung von Hartmut Hähnchen.

Unter Leitung von Hartmut Hähnchen spielte das Kammerorchester Karl Philipp Emanuel Bach die D-Dur-Sinfonie Wodken 183 Nummer 1 seines Namensgebers Karl Philipp Emanuel Bach. Mit Musik von Marie Jael geht's weiter mit dem zweiten Klavierkonzert in C-Moll. Wir hören die Pianistin Cora Irsen und das WDR-Funkhausorchester unter Arian Thien mit dem dritten Satz Vivace non troppo.

Vivace non troppo, der dritte Satz aus dem zweiten Klavierkonzert in C-Moll von Marie Jaël mit der Pianistin Cora Irsen und dem WDR Funkhausorchester unter Arian Thien. Heute ist Freitag, der 18. September, einer der letzten Sommertage dieses Jahres liegt vor uns. Ob er genauso schön funkelt wie der musikalische von Frank Bridge, den wir jetzt gleich hören, das wird sich zeigen. Das BBC National Orchestra of Wales spielt unter Leitung von Richard Hickox.

Summer, ein pastorales Idyll von Frank Bridge mit dem BBC National Orchestra of Wales unter Leitung von Richard Hickox. Das ist das ARD-Nachtkonzert, präsentiert von BR Classic. Jetzt mit dem ersten Klarinettenkonzert in C-Moll von Louis Spohr. Christopher Sundquist spielt zusammen mit der NDR Radio Philharmonie unter Leitung von Simon Gaudenz den ersten Satz.

Das war der erste Satz aus dem ersten Klarinettenkonzert in C-Moll von Louis Spohr mit Christopher Sundquist als Solisten und der NDR Radio Philharmonie unter Leitung von Simon Gaudenz. Und hier kommt im ARD-Nachtkonzert Musik von Josef Martin Kraus. Aus seiner C-Moll-Sinfonie hören wir den vierten Satz Allegro mit dem Swedish Chamber Orchestra unter Petter Sundquist.

Das Swedish Chamber Orchestra unter Peter Sundqvist mit dem vierten Satz Allegro aus der Sinfonie in Cis-Moll von Josef Martin Kraus. Und das war's für heute im ARD-Nachtkonzert. Mein Name ist Marlene Reichert und ich wünsche Ihnen einen schönen Freitag.

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1: Um 6 Uhr mit Claudia Drews. Am Sonntag wird in Mecklenburg-Vorpommern ein neuer Landtag gewählt. Die Parteien sind im Wahlkampf-Endspurt. 1,3 Millionen Menschen sind übermorgen im Nordosten wahlberechtigt. Aus der NDR Nachrichtenredaktion Karl Schreiber.
2: Auf den letzten Metern wollen die Parteien die Wählerinnen und Wähler für sich gewinnen. Bei der heutigen Abschlussveranstaltung der SPD in Rostock bekommt Ministerpräsidentin Schwesig Unterstützung, und zwar von Hamburgs erstem Bürgermeister Tschentscher und Niedersachsens Ministerpräsident Lies. In Neubrandenburg tritt AfD-Herausforderer Holm mit den Bundesvorsitzenden Krupalla und Weidel auf. Ebenfalls in Neubrandenburg ist der Grünen-Chef Banaschak bei einer Kundgebung dabei. Die Linke holt sich unter anderem Unterstützung von Fraktionschefin Reichenegg. Die CDU macht noch einmal Haustürwahlkampf. Und auch in Berlin wird am Sonntag gewählt. Dort entscheiden die Berliner, wer künftig im Roten Rathaus sitzt. Auch dort finden heute noch mal Kundgebungen mit den Spitzenkandidaten für die Abgeordnetenhauswahl statt.
1: Die hohen Spritpreise wegen des Kriegs im Nahen Osten sind nicht nur in Deutschland ein wichtiges Thema. Heute sprechen die EU-Finanzminister in Dublin über mögliche Gegenmaßnahmen. Bundesfinanzminister Klingbeil hat sich mit 5 Kollegen dafür eingesetzt, eine Übergewinnsteuer für Mineralölkonzerne aufs Programm zu setzen. Dadurch könnten Entlastungen für Autofahrer finanziert werden. Was von den Beratungen zu erwarten ist, schätzt unsere Korrespondentin Sarah Lopez in Dublin ein.
3: Bei einem Mittagessen heute soll es vor allem um einen gemeinsamen Austausch gehen. Da will man quasi vorfühlen, könnte so eine Übergewinnsteuer eine gemeinsame europäische Lösung sein. Allerdings muss man sagen, nicht mal in der deutschen Bundesregierung gibt es Einigkeit über eine Übergewinnsteuer. Wirtschaftsministerin Reiche zum Beispiel, die lehnt die ab und die will lieber eine vorübergehende Senkung der Mehrwertsteuer auf Sprit und Direktzahlungen an Menschen mit einem vergleichsweise niedrigen Gehalt.
1: Bundesverteidigungsminister Pistorius will heute im texanischen Fort Worth den ersten F-35-Kampfjet für die deutsche Luftwaffe in Empfang nehmen. Er gilt als der modernste der Welt und soll den veralteten Tornado ablösen. Die Bundesregierung kauft für rund 10 Milliarden Euro insgesamt 35 dieser Tarnkappenjets. Die ersten 8 bleiben zunächst in den USA, wo deutsche Piloten und Techniker an ihnen ausgebildet werden. Ab 2027 sollen dann die ersten Maschinen auf dem Fliegerhorst Büchel in der Eifel stationiert werden. In Russland läuft die Parlamentswahl, die erste seit Beginn des russischen Angriffskrieges in der Ukraine. Die ersten Wahllokale öffneten auf der Halbinsel Kamtschatka und in Tschukotka. Beides liegt ganz im Osten des Landes. 10 Parteien stehen bei der Wahl über die 450 Sitze in der Staatsduma zur Auswahl. Beobachter erwarten aber keine Überraschungen. Ein Sieg der Putin-Partei, geeintes Russland, gilt als sicher. Gewählt wird bis Sonntag in 11 Zeitzonen. Einige halten es für eines der spannendsten Projekte im europäischen Klimaschutz, das Projekt Greensand, 200 Kilometer vor der dänischen Küste. Dort soll von heute an im Meeresboden unter der Nordsee klimaschädliches CO2 eingelagert werden, damit es nicht in die Atmosphäre gelangt. Der Speicher kann bis zu 8 Millionen Tonnen CO2 pro Jahr aufnehmen. Das ist so viel, wie Frankfurt am Main jährlich an klimaschädlichen Emissionen verursacht. Was Kritiker von dem Projekt halten, erklärt Arne Bartram in Stockholm.
4: Der Haken sind auf jeden Fall die Kosten. Das Auffangen, Verflüssigen und Transportieren von CO2, das ist teuer. Kritiker befürchten außerdem, dass Unternehmen dadurch quasi weniger Druck haben, ihren CO2-Ausstoß tatsächlich zu senken. Befürworter sagen dagegen, hey, das ist doch eine super Möglichkeit, wie wir das Klima weniger belasten können, ohne dass wir die Industrie sehr beschränken müssen in Zeiten, in denen es eh nicht so super läuft für die Wirtschaft. Aber allen Beteiligten ist auch klar, das ist jetzt nicht die eine Lösung, sondern es kann ein Baustein sein, um weniger CO2 in die Luft zu pusten.
1: Und noch eine Meldung zum Fußball. In der Europa League hat die TSG Hoffenheim einen Fehlstart hingelegt. Der Bundesligist hat bei Außenseiter Ofi Kreta in Griechenland mit 0:2 verloren. Das waren die Nachrichten. Das Wetter in Norddeutschland: neben Wolken zeitweise sonnig, im Verlauf von West nach Ost ziehende Schauer, maximal 17 bis 20 Grad. Morgen dicht bewölkt, von der Nordsee her Regen, im Süden Niedersachsens und in Vorpommern etwas Sonne und kaum Regen, maximal 18 bis 21 Grad. Am Sonntag mal Sonne, mal Regen, 17 bis 20 Grad oder auch am Montag wechselhaft bei nur noch 16 bis 19 Grad. Es ist 6.05 Uhr.
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5: Freitag heute, der 18. September, mit Mozart in den Tag. Das kann nie falsch sein, sondern im Gegenteil, meistens oder immer goldrichtig. Wir hören in diesem Fall das Finale der Prager Sinfonie. Außerdem wird es noch ein bisschen märchenhaft. Und dann noch mit Maurice Ravel und mit Josef Helmesberger. Ein Elfenreigen tanzt uns in den Tag. Guten Morgen.

Das war der Elfenreigen von Josef Helmesberger. Hier die Wiener Philharmoniker, dirigiert von Christian Thielemann, auf NR Kultur um 6.15 Uhr. Ein Stück aus einem ganz neuen Album hören wir jetzt, und zwar von Justus Eichhorn. Wunderkind sagt man ja nur ungern, weil es eigentlich das nicht genau trifft, aber er ist wirklich ein ganz, ganz wunderbarer Pianist, der schon mit 10 Jahren in Weimar studiert hat. Jetzt ist er 16, schreibt auch Stücke selbst. Er hat gerade sein aktuelles Album, sein erstes, veröffentlicht. The Source heißt das, die Quelle für alles, auch für Justus Eichhorn natürlich. Und er spielt darauf Bach, und zwar in einer Fassung für Upright Piano. Upright Piano, was heißt das genau? Das sind eben diese Klaviere, die aufrecht stehen, die platzsparend in vielen Wohnungen zu Hause sind. Und es gibt ja ganz unterschiedliche Klänge von Klavieren, von Flügeln, die Tasteninstrumente eben haben können. So, mal kurz als Beispiel, klingt ein moderner Konzertflügel. So klingt ein eher alter, fast historischer Konzertflügel. So klingt ein aufrechtes, modernes Klavier. Und so klingt ein altes Klavier. Ganz bewusst hat Justus Eichhorn eben ein Upright Piano gewählt, das einen deutlich weicheren und ein bisschen dünneren Klang hat, um die Musik besonders gut gelten zu lassen. In der Fassung für Upright Piano, zweiter Satz aus dem Klavierkonzert D-Moll nach Marcello von Johann Sebastian Bach.

0: ganz großer Auftritt sozusagen. Hauptrolle für das Kontrafagott in einer Filmmusik. In diesem Fall Stanno Tutti Bene, Allen geht's gut, ein Film von 1990 mit Marcello Mastroianni, Viaggio, war das die Filmmusik von Ennio Morricone. 6.30 Uhr.
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0: Unser Blick auf die Nachrichten. Vor der Landtagswahl in Mecklenburg-Vorpommern sind die Parteien im Wahlkampf-Endspurt. Für die Abschlusskundgebung reisen Bundespolitiker mehrerer Parteien in den Nordosten. 1,3 Millionen Menschen sind am Sonntag wahlberechtigt. Was lässt sich gegen die hohen Spritpreise unternehmen? In Dublin sprechen EU-Finanzminister heute über mögliche Gegenmaßnahmen. Unter anderem beraten sie über eine Übergewinnsteuer für Mineralölkonzerne. Und erstmals seit mehr als 180 Jahren kehrt ein berühmtes Aztekenkunstwerk nach Mexiko zurück. Ein wertvoller Kodex aus französischem Besitz wird dort bis Jahresende im Nationalmuseum ausgestellt. Danach wird er aber wieder nach Paris gebracht. Die endgültige Restitution von Kulturgütern sorgt wiederum seit Jahren für Debatten zwischen Mexiko und anderen Ländern. Und das Wetter eher unbeständig, später auch mal Schauer und das bei 17 bis 20 Grad. Ich bin Philipp Schmid. Guten Morgen. Und jetzt mit Bach in den Tag, in diesem Fall zwei Klaviere, spielen Ljubka Hadzigeorgieva und Jewgeni Koroljow.

0: Erster Satz aus dem C-Moll-Konzert für zwei Klaviere von Johann Sebastian Bach mit Ljubka Hatschigeorgieva und Jewgeni Koroljow zusammen mit der Kammerakademie Potsdam um 6:55 auf NR Kultur. Große Opern-Uraufführung am Wochenende am Theater Osnabrück. Peter van Pels heißt die Oper von Anno Schreyer. Eine historische Figur steht da im Mittelpunkt, und zwar der Freund von Anne Frank, der sich mit ihr über 2 Jahre in einem Amsterdamer Hinterhaus versteckt hat. Peter van Pels, eine Osnabrücker Figur, Intendant Ulrich Mokrusch.
1: Als wir hier anfingen, habe ich natürlich mich sehr beschäftigt mit der Stadt Osnabrück und bin auf diese Geschichte gestoßen des Peter van Pels, die in Osnabrück weitgehend eine Unbekannte ist, obwohl es natürlich durch das Tagebuch eine berühmte Figur ist, aber keiner weiß, dass die aus Osnabrück stammt oder wenige. Dann haben wir uns überlegt, wie können wir damit umgehen, also was ist auch eine künstlerisch adäquate Form, haben uns für Oper entschieden. Und haben dann gedacht, der 100. Geburtstag, der in diesem Jahr gewesen wäre, am 8. November, ist doch ein schöner Anlass, im Grunde genommen diese Oper auch zu zeigen.
0: Und relativ früh war dann auch klar, dass dieses Projekt noch größer werden soll, sodass da in den kommenden Wochen neben der Opernaufführung noch einiges mehr in Osnabrück passiert.
1: Wir haben von Anfang an gesagt, wir können das nicht alleine erzählen und wir haben auch Respekt vor dem Thema, kann man sich vorstellen. Und haben sehr schnell den Kontakt gesucht zur Gesellschaft für christlich-jüdische Zusammenarbeit und auch der jüdischen Gemeinde. Und beide sind jetzt Kooperationspartner für das Projekt. Wir werden ja auch in Rahmenprogramm in die Synagoge gehen, dort Auszüge in der Synagoge zeigen. Wir werden den 100. Geburtstag gemeinsam mit der jüdischen Gemeinde im Theater feiern, mit koscherem Buffet, mit Reden, mit einem Festvortrag von Gert-Jan Broek. Das ist so der Historiker vom Anne-Frank-Haus aus Amsterdam. Also das hat vielfältige Verbindungen in die jüdische Gemeinde, in die Gesellschaft in Osnabrück.
0: Der Intendant Ulrich Mokrusch über die Oper Peter van Pels. Morgen ist die Uraufführung am Theater in Osnabrück. Und heute im Laufe des Morgens wollen wir noch ein bisschen genauer auf diese Oper schauen. Wir waren nämlich bei einer Probe dabei. Eindrücke davon gibt's um 7:20.

0: Das war der erste Satz, Allegro non troppo, aus dem Cellokonzert Nummer 1 von Camille Saint-Saëns. Hier Alban Gerhard zusammen mit dem schleswig-holsteinischen Sinfonieorchester unter Kimbo Ishii um 6.48 Uhr. NDR Kultur am Freitagmorgen. Vor 57 Jahren haben sich die Beatles getrennt, oder 56, wann genau dieser Bruch passiert ist, das weiß niemand so ganz, ganz genau. Und trotzdem sind natürlich die Schubladen, die Schränke noch voll mit Aufnahmen, die aus dieser besonderen Zeit. Demnächst, Anfang Oktober, wird eine neue Fassung des Rubber Soul Albums erscheinen, auf dem man auch einige Demo-Versionen hört, die Paul und John zu Hause aufgenommen haben, sich gegenseitig Dinge vorspielen und miteinander Stücke ausprobieren. Diese musikalische Partnerschaft ist eben legendär. Was hat sie ausgemacht? Konkurrenz, Freundschaft, vielleicht beides. Der britische Musikjournalist Ian Leslie ist genau dieser Frage nachgegangen und auch der Frage, warum wir eigentlich so lange Zeit nach Auflösung der Beatles immer noch über sie sprechen. Åke Bandiksen hat mit ihm gesprochen und stellt das Buch vor, das heißt John und Paul, eine musikalische Liebesgeschichte.
1: Lennon-McCartney, das war mehr als eine Signatur unter der großen Mehrheit der Beatles-Lieder. Es war, sagt der Autor Ian Leslie, das äußere Zeichen für den Kern der Beatles und die zentrale Beziehung im Leben dieser beiden Männer. Zumindest bis 1970, bis die Beatles sich auflösten. Eine Beziehung mit Liedern.
2: So the friendship was always about music and songs. That's where they put their feelings. That's where they put their emotions.
1: In ihre Songs floss alles ein, sagt Ian Leslie, ihre Gefühle. Auch die, über die sie sonst nicht sprachen. Lebensfreude, Übermut, Eifersucht, Sehnsucht, Trauer, Verliebtheit. John Lennon und Paul McCartney nahmen das von ihren großen Vorbildern aus den USA auf und schrieben Lieder wie Dialoge miteinander. Schrieb der eine Girl, kam von dem anderen Michelle. Erinnerte sich John Lennon an die Strawberry Fields in Liverpool, antwortete Paul McCartney mit einer Erinnerung an die Penny Lane der Stadt. Eine Art Musik-Ping-Pong. Das fing schon an, als sie sich kennenlernten, sagt Ian Leslie, als sie 14 und 16 Jahre alt waren und sich ihre Songideen zeigten, schon ein Zeichen der persönlichen Bindung.
2: And so from that early stage they were showing each other, oh you know, I've got this, I've thought about this, what about you? And it relied on a personal bond, because you don't show people things like that unless you feel like you trust them.
1: Ian Leslie belegt seine These anhand von Liedern der beiden und erzählt nebenbei noch einmal die bekannte Geschichte der Band. Seine Perspektive bietet dennoch mehr als die meisten Bücher über die Beatles, denn es wird noch einmal deutlicher, wie sich John Lennon und Paul McCartney gegenseitig anspornten, unterstützten, Ideen austauschten. Fehlte ein Mittelteil, half der andere aus. Ein Kontrapunkt im Text nötig, der andere lieferte ihn. Lennon-McCartney, das war eben auch ein gemeinsames Qualitätssiegel, sagt er. Richtig spannend wird es im hinteren Teil des Buches, wenn Ian Leslie nachzeichnet, wie sie sich nach dem Ende der Beatles Lieder als Botschaften schickten. Erst im Streit um den Manager und die Finanzen beklagte sich Paul in seinem Lied Too Many People, dass zu viele in dem Streit reinredeten, antwortete John mit How do you sleep? Wie kannst du überhaupt noch ruhig schlafen? Aber später gab es ebenso musikalisch freundliche Botschaften in Songs. Zum Beispiel sang John Lennon bei seinem letzten Konzertauftritt Mitte der 70er Jahre als Gast von Elton John einen Song von Paul. Eine Geste der Freundschaft nach all dem Streit. Natürlich ist das Buch etwas für Beatles-Nerds, aber auch Menschen, denen einfach die Musik gefällt, bekommen nebenbei, eben anhand der Lieder, die Geschichte der Beatles spannend erzählt. Es ist schließlich, sagt Ian Leslie, die spannendste kulturelle Geschichte des 20. Jahrhunderts. Eine Abenteuerreise, wie diese Jungs aus den Liverpooler Vororten mit ihrer Musik die Welt veränderten. Was zugleich die Frage beantwortet, warum wir immer noch über sie sprechen.
2: It's the greatest story of the 20th century, really, I think. Greatest cultural story. It's our fascination with that story and of course with the music.
0: Ian Leslie, John und Paul, eine musikalische Liebesgeschichte. Das Buch ist im Heine Verlag erschienen, kostet 28 Euro. 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Und wir hören natürlich ein Stück der Beatles vom weißen Album. Da waren die Beatles schon ein bisschen dabei, sich zu zerstreiten, aber es gibt eine schöne Geschichte. Eigentlich eine Solonummer von Paul McCartney. Er hat John gefragt, wie findest du den Song? Und John soll gesagt haben, ich fände eine Blaskapelle als Begleitung schön. War natürlich nicht ernst gemeint. Er hat gelächelt und gesagt, nein, Paul, deine Gitarre und deine Stimme, das reicht.

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1: Um 7 Uhr mit Claudia Drews. Am Sonntag wird in Mecklenburg-Vorpommern ein neuer Landtag gewählt. Die Parteien sind im Wahlkampf-Endspurt. 1,3 Millionen Menschen sind

0: übermorgen im Nordosten wahlberechtigt. Aus der NDR Nachrichtenredaktion Karl Schreiber.
1: Auf den letzten Metern wollen die Parteien die Wählerinnen und Wähler für sich gewinnen. Bei der heutigen Abschlussveranstaltung der SPD in Rostock bekommt Ministerpräsidentin Schwesig Unterstützung, und zwar von Hamburgs erstem Bürgermeister Tschentscher und Niedersachsens Ministerpräsident Lies. In Neubrandenburg tritt AfD-Herausforderer Holm mit den Bundesvorsitzenden Chrupalla und Weidel auf. Ebenfalls in Neubrandenburg ist der Grünen-Chef Banaschak bei einer Kundgebung dabei. Die Linke holt sich unter anderem Unterstützung von Fraktionschefin Reichenegg. Die CDU macht noch einmal Haustürwahlkampf. Und auch in Berlin wird am Sonntag gewählt. Dort entscheiden die Berliner, wer künftig im Roten Rathaus sitzt. Auch dort finden heute noch mal Kundgebungen mit den Spitzenkandidaten für die Abgeordnetenhauswahl statt.
0: Die europäischen Finanzminister kommen heute im irischen Dublin zusammen. Sie wollen unter anderem über Maßnahmen gegen die hohen Kraftstoffpreise sprechen. Eine Möglichkeit könnte eine europäische Übergewinnsteuer sein. Bundesfinanzminister Klingbeil und einige seiner Amtskollegen sind dafür, ungewöhnlich hohe krisenbedingte Profite der Mineralölkonzerne abzuschöpfen und so Entlastungen zu finanzieren. In der EU gibt es dafür bislang allerdings keine Mehrheit. Bei dem zweitägigen Treffen werden zudem keine größeren Beschlüsse erwartet. Bundesverteidigungsminister Pistorius will heute im US-Bundesstaat Texas den ersten von 35 deutschen F-35-Kampfjets in Empfang nehmen. Der Tarnkappenjet soll den veralteten Tornado ablösen, den Deutschland bislang als Trägersystem für US-Atombomben nutzt. Aus Fort Worth, Christina Nagel.
2: Für Verteidigungsminister Boris Pistorius ist es ein bedeutender Tag, der Beginn einer neuen Ära für die Luftwaffe. Tatsächlich kommt es nicht allzu häufig vor, dass ein neuer Kampfjet-Typ eingeführt wird, noch dazu einer, der aktuell als das modernste Kampfflugzeug der Welt gilt. In Fort Worth wird Pistorius die erste deutsche F-35 symbolisch entgegennehmen. Sie wird vorerst in den USA bleiben, denn hier findet die Ausbildung der Piloten statt. An ihren Standort im rheinland-pfälzischen Büchel werden die Kampfjets nach und nach ab Herbst des kommenden Jahres verlegt. Bis 2029 sollen die 35 bestellten F-35 dann einsatzfähig sein.
0: Klimaschädliches CO2 wird in den Meeresgrund gepresst und dort gespeichert. Das passiert von heute an rund 200 Kilometer vor der Küste Dänemarks. Dort geht ein CO2-Speicher im Meeresboden in Betrieb, der bis zu 8 Millionen Tonnen Kohlenstoffdioxid aufnehmen kann. So soll das Gas nicht in die Atmosphäre gelangen. Der Speicher liegt in etwa 1800 Metern Tiefe unter einer ausgedienten Ölplattform. Eine ähnliche Anlage gibt es bereits vor der Küste Norwegens. In Russland hat die erste Parlamentswahl seit Beginn des Angriffskrieges gegen die Ukraine begonnen. Bis Sonntag sind mehr als 110 Millionen Bürger aufgerufen, 450 Abgeordnete für die neue Staatsduma in Moskau zu bestimmen. Aus der NDR Nachrichtenredaktion Ulrike Ufer.
3: Gestartet wurde die Wahl im flächenmäßig größten Land der Erde mit seinen 11 Zeitzonen auf der fernöstlichen Halbinsel Kamtschatka. Erste Ergebnisse werden nach Schließung der letzten Wahllokale in Kaliningrad am Sonntag um 20 Uhr erwartet. Die Opposition ist nicht zugelassen. Die 10 Parteien auf dem Wahlzettel gelten durchweg als kremlnah und unterstützen den von Präsident Putin befohlenen Krieg. Putin forderte die Bürger wörtlich auf, mit ihrer Stimmabgabe einen Beitrag zum Sieg Russlands zu leisten. Der Urnengang gilt vor allem als ein Referendum über die Fortsetzung der seit mehr als 4,5 Jahren dauernden Invasion. Gegen den Protest der Ukraine wird die Wahl erstmals auch in den von Russland kontrollierten Teilen der annektierten Regionen Luhansk, Donetsk, Saporischschja und Cherson abgehalten. Zum wiederholten Mal dabei ist auch die bereits 2014 annektierte Halbinsel Krim.
0: Und noch eine Meldung vom Sport, und zwar vom Fußball. In der Europa League hat die TSG Hoffenheim einen Fehlstart hingelegt. Der Bundesligist hat beim Außenseiter Offi Kreta in Griechenland mit 0:2 verloren. Das waren die Nachrichten. Das Wetter in Norddeutschland, neben Wolken zeitweise sonnig, im Verlauf von West nach Ost ziehende Schauer, maximal 17 bis 20 Grad. Morgen dicht bewölkt, von der Nordsee her Regen, im Süden Niedersachsens und in Vorpommern gibt es etwas Sonne und kaum Regen, maximal 18 bis 21 Grad. Es ist 7.05 Uhr.
4: 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An diesem Wochenende gibt es eine besondere Opernuraufführung in Osnabrück. Und zwar Peter van Pels, ein Mann, geboren in Osnabrück, der durch das Tagebuch der Anne Frank bekannt geworden ist. Was steckt genau hinter dieser Oper? Und Eindrücke von den Proben bei uns in einer Viertelstunde. Rein in den Tag, musikalisch mit Schwung, mit Georges Bizet, dritter Satz seiner ersten einzigen Sinfonie. Guten Morgen.

Und das war das Orchester de Chambre Pélias mit dem dritten Satz der Sinfonie Nummer 1 von Georges Bizet, 6:45 auf NR Kultur. Ein Stück von Komponistin Germaine Taillefer hören wir jetzt. Sie war Mitglied des freundschaftlichen Komponistenverbands der Groupe de Six. Vor allem hatte sie ein sehr langes Leben. Sie wurde 91 Jahre alt. Von 1892 bis 1983 hat sie gelebt. Was für eine Zeitspanne. Und wenn man sich das mal bildlich vorstellt, 1892, also in ihrem Geburtsjahr, hat Brahms noch gelebt. 1983 war Michael Jackson Platz 1 der Charts. 1892 gab es den ersten Boxkampf mit Boxhandschuhen. 1983 war der HSV deutscher Meister und Europapokalsieger. Oder 1892 wurde der Dieselmotor erfunden und 1983 der erste 3D-Drucker.

0: Paul McCartney and Wings, Warm and Beautiful um 7.20 Uhr am Freitagmorgen auf NR Kultur. Das Tagebuch der Anne Frank. Viele Zeilen darin widmet sie ihrem Mitbewohner im versteckten Amsterdamer Hinterhaus Peter van Daan. Ein Deckname, und was die wenigsten wissen, dieser Junge, der eigentlich Peter van Pels heißt, stammte aus Osnabrück. Und diesem Peter van Pels, Anne Franks erster einziger kurzer Liebe, dem widmet das Osnabrücker Musiktheater jetzt eine Oper. Morgen hat dieses Auftragswerk Premiere und Uraufführung. Maike Baas hat für uns eine Probe besucht.
1: Ein Junge tanzt über die Bühne zu Swingmusik. Gut möglich, dass Peter van Pels sich gern zu ihr bewegt hat, sagt Komponist Anno Schreier. Und deshalb gehört die Musik in seine Oper.
2: Wir wollten diese Person in ihrem ganzen emotionalen Erleben irgendwie zeigen, ne? Und dazu gehören natürlich auch fröhlichere Augenblicke. Also mir persönlich war das auch ganz wichtig, dass wir diese Person nicht auf so diese Funktion als Opfer reduzieren, sondern dass wir die halt als Menschen zeigen. Und dadurch wird es ja umso schlimmer, dass dieses Menschsein oder dieses menschliche Leben von denen halt plötzlich zerstört wurde.
1: 1926 kommt Peter van Pels in Osnabrück zur Welt. Als er 10 Jahre alt ist, flieht seine Familie vor den Nazis nach Amsterdam. Doch auch da sind sie als Juden schon bald nicht mehr sicher, verstecken sich mit Anne Franks Familie mehr als 2 Jahre lang, bis die geheime Wohnung auffliegt und sie deportiert werden. Anno Schreier und Librettist Joscha Schabak übersetzen diese Geschichte in mehr als 30 Opernszenen, keine länger als 2 Minuten.
2: Das entspricht ja auch dieser fragmentarischen Situation, die wir da schildern. Also diese Menschen hatten ja ab dem Zeitpunkt, wo sie im Versteck waren, nur noch irgendwelche Überreste von ihrem normalen Leben. Und deswegen ist dieses Stück eigentlich auch so eine Sammlung von Fragmenten eines normalen Lebens.
1: Da wird über Brotreste gestritten, ein Nachttopf bejubelt, über die Ausweglosigkeit geweint und das tägliche Bohnengericht besungen. Auf Pop-Anklänge mit Ohrwurmpotenzial folgt Düsterkeit. Auf eine melodiöse Ballade Disharmonie. Hart geschnitten, fast wie ein Film. Chronologisch erzählt die Oper Peters Geschichte. Davon, dass Anne ihn erst langweilig findet. Und er sie arrogant. Davon, wie sie sich langsam annähern von einem Kuss und vom Ende ihrer Liebe. Ein Chor begleitet das Geschehen. Über der Bühne eine Projektionsfläche. Sie zeigt Fotografien vom Osnabrücker Wohnhaus aus dem Amsterdamer Versteck von Auschwitz. Wer genau hinsieht, erkennt in der Fläche einen überdimensionierten Stolperstein und damit oft das Einzige, was heute im Stadtbild an die Opfer des Holocaust erinnert. Martina Sellmeier hat mit ihren Nachforschungen zu jüdischem Leben in Osnabrück auch die Herkunft von Peter van Pels belegt. Was sie bis heute nicht richtig begreifen kann,
3: dass die Geschichten der Menschen immer so endeten und dann waren sie plötzlich verschwunden. Als seien die Menschen über Nacht weg gewesen, hätten sich in Luft aufgelöst. Und dieses Verschwinden dauert bei Peter, obwohl er weltberühmt ist durch das Tagebuch von Anne Frank, trotz aller Bemühungen von einigen Interessierten bis heute an.
1: Daran will das Musiktheater etwas ändern. So oft wie nie besuchten Schulklassen Proben. Mehr als 2000 Opernkarten gingen an Schülerinnen und Schüler, erzählt Theatervermittlerin Joana Willenbrink.
4: Dadurch, dass man, wenn man sich vergegenwärtigt, dass Peter van Pels durch die gleichen Straßen gegangen ist, auf den gleichen Wegen zur Schule gegangen ist, wie die Kinder und Jugendlichen, die jetzt in das Stück reingehen, gibt es eine ganz andere Identifikation mit dieser Person und auch mit dieser Geschichte.
1: Jugendliche und Oper, das kann klicken, erlebt die Theatervermittlerin in Proben.
4: Dass dann da die Kids sich über die Arme fassen und so Gänsehaut hatten und natürlich auch dann die Deportationsszene, dass es da auch zu Tränen in den Augen kam.
1: Wie lässt sich das Grauen der Shoah auf der Bühne darstellen? Darf man das überhaupt? Darüber hätten sie beim Schreiben lange nachgedacht, sagt Komponist Schreier.
2: Und was ich auf keinen Fall machen wollte, ist da jetzt so eine illustrative Klangkulisse dazu zu komponieren, ja? Weil das eigentlich eine Verharmlosung des Geschehens ist. Wenn man zu schrecklichem Geschehen schreckliche Klänge komponiert, dann behauptet man, dass man dafür eine Sprache hat, ja? Für das es keine Sprache gibt. Und das möchte ich nicht tun.
1: Das Grauen, sagt Schreier, entsteht stattdessen im Kopf der Zuschauer, weil die Oper zum Ende hin Schreckliches zeigt, als wäre es alltäglich.
0: Die Oper Peter van Pels am Theater in Osnabrück. Uraufführung morgen um 19.30 Uhr. Dafür gibt es auch noch Karten. Und zwischen 8 und halb 9 dazu Intendant Ulrich Mockrusch bei uns im Gespräch.

0: dritter Satz, Allegro assai, der Sinfonie Nummer 12, D-Dur von Friedrich Wilhelm Herschel. Das waren die London Mozart Players unter Matthias Barmert um 7.30 Uhr.
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0: Blick auf die Nachrichten. Vor der Landtagswahl in Mecklenburg-Vorpommern sind die Parteien im Wahlkampf-Endspurt. Für die Abschlusskundgebung reisen Bundespolitiker mehrerer Parteien in den Nordosten. 1,3 Millionen Menschen sind am Sonntag wahlberechtigt. Was lässt sich gegen die hohen Spritpreise unternehmen? In Dublin sprechen die EU-Finanzminister heute über mögliche Gegenmaßnahmen. Unter anderem beraten sie über eine Übergewinnsteuer für Mineralölkonzerne. Und erstmals seit 180 Jahren kehrt ein berühmtes Aztekenkunstwerk nach Mexiko zurück. Ein wertvoller Kodex aus französischem Besitz wird dort bis Jahresende im Nationalmuseum ausgestellt. Danach wird er aber wieder nach Paris gebracht. Die endgültige Restitution von Kulturgütern sorgt seit Jahren für Debatten zwischen Mexiko und anderen Ländern. Das Wetter bei uns heute unbeständig zunächst, aber auch immer wieder Schauer, die durchziehen und das bei Temperaturen von 17 bis 20 Grad. Ich bin Philipp Schmid. Guten Morgen.

0: dritter Satz aus dem Divertimento von Streicher von Grażyna Bacewicz hier mit dem Amadeus Chamber Orchestra um 7:58.
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0: Und für das erste von 4 Konzerten haben wir gestern ein Zuhause gefunden. Annette Louisanne singt nächste Woche im Freibad in Großenförde in Niedersachsen. Jetzt können wir uns getrost um das nächste Konzert kümmern. Gesucht ein Auftrittsort für das Vision String Quartet. 4 Musiker, die sich selbst nicht nur als Streichquartett, sondern auch als Band sehen, zwischen unterschiedlichen Genres unterwegs sind und damit ungewöhnliche Zugänge eigentlich gewohnt sind. Und da sollte es natürlich auch einen ungewöhnlichen Auftrittsort geben. Das sollte eigentlich ein leichtes sein. Jan Wiedemann ist bei mir im Studio. Guten Morgen, Jan.
2: Schönen guten Morgen, Philipp.
0: Welche 3 möglichen Konzertorte habt ihr denn ausgesucht für das Vision String Quartet?
2: Also, Ort Nummer 1 ist einer, über den könnte man jetzt viel reden. Man müsste ihn aber eigentlich riechen, das sagt zumindest unsere Reporterin, die da diese Woche mal hingefahren ist und danach gesagt hat, oh ja, es ist schon krass, man kriegt diesen Duft irgendwie nicht mehr aus der Nase.
0: Also das heißt ein Kuhstall, eine Kläranlage?
2: Ja, Kläranlage wäre auch mal was. Nein, im Positiven, das Ganze ist eine Parfümfabrik. Da werden so Düfte und Aromen hergestellt, Öle, die dann zu Parfüm weiterverarbeitet werden. Und da würden wir das Konzert direkt in der Produktionshalle in Hamburg-Niendorf machen, sagt Nicola Jafari.
3: Die ist ja eher rau und grob mit den Kanistern und Paletten. Dann ist das auch ein ganz toller Kontrast, finde ich, zu diesem feinen Streichkonzert. Und ich könnte mir vorstellen, dass es eine ganz tolle Stimmung wird, wenn wir hier erstmal so richtig viele Leute haben und in der Welt der Düfte einfach nochmal die Welt der Musik erleben.
2: Ja, Ort Nummer 2 duftet wahrscheinlich nicht so intensiv. Ich kann mir aber trotzdem vorstellen, wie es da riecht. Auch so ein typischer Geruch nach Gummi und Fahrradreifen. Denn wir könnten das Ganze auch in einem Fahrradladen machen, ganz im Südwesten in Niedersachsen, Schüttorf in der Grafschaft Bentheim. Und das wäre der perfekte Ort aus Sicht von Besitzer Jörg Hanselle.
4: Weil hier generell erstmal Musik auch geliebt wird. Und war immer schon ein Traum von mir, das hier zu machen. Und ich bin mir ganz sicher, dass es keinen zweiten Ort gibt, der sowas bieten kann.
2: Ja, der ist selber übrigens begeisterter Hobby-Funk-Bassist. Oder Ort Nummer 3, wir gehen nach Ahrensburg im Kreis Stormarn in Schleswig-Holstein. Eine alte Konditorei gibt es da, die, da bin ich mir sehr sicher, mehreren Generationen in Ahrensburg absolut ein Begriff ist, wenn es um Torten und Kuchen geht. Eigentlich steht die inzwischen leer, kürzlich ist da aber ein Pop-Up-Kunstatelier eingezogen und da haben wir gesagt, können wir doch mit nochmal Pop-Up mit dem Konzert noch einen draufsetzen und das wäre doch irgendwie auch eine runde Sache in diesen altehrwürdigen Hallen.
5: Wenn ich mir die Musik von dem Vision String Quartett angucke und anhöre, dann trifft das genau den Nagel auf den Kopf. Ne? Alte oder ältere Komponisten, aber im neuen Gewand.
2: Das sagt Künstlerin Silke Meyer.
0: Ja, alte Konditorei, Fahrradladen, duftende Fabrikhalle. Diese 3 stehen dann nächste Woche zur Abstimmung.
2: Genau, der Modus ist ja bekannt. Wir würfeln jetzt noch einmal durch, stellen dann Montag, Dienstag und Mittwoch jeweils einen der 3 vor und der hat dann 24 Stunden Zeit, auf Stimmenfang zu gehen. Abgestimmt wird online. Also ja, und wenn Sie da schon Ihren Favoriten haben, weil Sie vielleicht direkt nebenan wohnen, dann würde ich sagen, hauen Sie doch jetzt übers Wochenende nochmal den Rest der Nachbarschaft auch an, dann ab Montagmorgen auf jeden Fall NDR Kultur einzuschalten, falls Sie das nicht sowieso tun.
0: Ne? Ja, genau. Und wo kann man sich, wenn man jetzt noch einen neuen Ort hat, kann man sich da noch bewerben?
2: Das geht für Omar Sosa und die NDR Big Band. Da treffen wir heute die finale Auswahl der 3 Orte, die wir ins Rennen schicken. Und dann haben wir ja noch Giesbert zu Knüpphausen und Kai Schumacher. Da können Sie sich in den kommenden Tagen noch ganz in Ruhe bewerben. Liedermacher und Pianist mit Schubert-Programm. Auch da geht es ja darum, Altes in neuem Gewand. Dem Kunstlied soll da ja, so ein bisschen die klischeehafte Künstlichkeit genommen werden. Und was wäre auch da schlüssiger, als das dann auch noch aus dem klassischen Konzert rauszuholen und direkt in den Alltag der Norddeutschen zu bringen.
0: Ganz wunderbar. Vielen Dank, Jan Wiedemann. Jetzt geht es erstmal um das Vision String Quartet. Ab Montag können Sie abstimmen und Sie können auch noch was gewinnen, nämlich ein Digitalradio. Bis dahin vielleicht übers Wochenende nochmal die Details zu den 3 Orten bei uns im Netz ganz in Ruhe nachlesen.
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0: Jetzt hören wir natürlich auch das Vision String Quartet. So klingt's, wenn die 4 spielen. Das Stück hier heißt Kopenhagen.

Copenhagen heißt dieses Stück, gespielt vom Vision String Quartet, geschrieben von Leonard Disselhorst, das ist der Cellist des Ensembles eigentlich und vor allem Cellist im Deutschen Sinfonieorchester Berlin. Das Vision String Quartet am Freitagmorgen um 7.48 Uhr auf NR Kultur. Eine Bratsche hören wir jetzt, Kim Kashkashian zusammen mit Robert Levin, Klavier aus den Siete Canciones Populares Españolas von Manuel de Falla.

0: Canción von Manuel de Falla, 10 vor 8.
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2: Es gibt ja diese Menschen, die immer auf großem Fuß leben. Große Gesten, großes Tamtam, 3 Menügänge, wo einer gereicht hätte. Martha ist so eine. Als Jesus mit seinen Jüngern bei ihr einkehrt, dreht sie sofort auf. Martha will ihren Gästen etwas bieten. Ehrensache. Ihre Schwester Maria dagegen macht etwas ziemlich Unerhörtes. Sie setzt sich Jesus buchstäblich zu Füßen. Zu Füßen sitzen, das kannten die Menschen damals gut. Dort saß ein Student bei seinem Lehrer bzw. ein Jünger bei seinem Rabbi. Dort lernten sie von ihm. Als seine Jüngerin sitzt Maria zu den Füßen von Jesus. Sie hört zu, sie denkt nach, sicherlich stellt sie auch Fragen. Man kann sich vorstellen, dass Martha das auf die Palme bringt. Und wie? Sie beschwert sich lautstark, dass ihre Schwester ihr die ganze Arbeit vor die Füße wirft und einfach da sitzt. Herr, macht es dir nichts aus, dass meine Schwester mich alles allein machen lässt? Sag ihr doch, dass sie mir helfen soll. Daraufhin tritt Jesus Martha ganz sacht auf die Füße. Martha, Martha, du bist besorgt und machst dir Gedanken um so vieles. Aber nur eines ist notwendig. Maria hat das Bessere gewählt. Das wird ihr niemand mehr wegnehmen. Jesus hat einen ziemlich guten Blick für das, was wirklich zählt. Er sagt nicht, Martha, deine Arbeit ist unwichtig. Er sagt, du bist gerade dabei, dich selbst zu behindern und über deine eigenen Füße zu stolpern. Vor lauter Sorge um das Drumherum verpasst du das Eigentliche. Und was ist das Eigentliche? Das ist die gute Botschaft, die Jesus verkörpert. Von Kopf bis Fuß bist du von Gott geliebt. Maria möchte genau das immer wieder hören. Diese Botschaft gibt ihr Halt und Kraft. Ich denke, Maria macht das richtig. Nicht, weil Arbeit schlecht wäre, Martha wird ja nicht verurteilt, sondern weil das Zuhören zuerst kommt. Bevor ich aktiv werde, kann ich erst einmal da sein. Bei Jesus sitzen, auftanken. Ich muss nichts leisten, ich muss nichts beweisen. Ich kann mich an ihm orientieren, hören, lernen, empfangen und vielleicht auch meine Sorgen ablegen, zu seinen Füßen legen. Aus dem Sitzen zu Jesu Füßen wächst dann ganz von selbst auch wieder die Kraft für die Töpfe und die Teller.
0: Das war ein Beitrag der Evangelischen Kirche, die Morgenandacht von Klaus Bergmann, Pastor der Selbstständigen Evangelisch-Lutherischen Kirche in Bad Schwartau.

0: Herr der Ringe, Filmmusik von Howard Shore mit dem London Symphony Orchestra.
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2: Um 8 Uhr mit Claudia Drews. Endspurt im Wahlkampf in Mecklenburg-Vorpommern. Die Parteien holen sich heute, 2 Tage vor der Landtagswahl, die Hilfe prominenter Gäste. Die Umfragen sehen bei AfD und SPD ein Kopf-an-Kopf-Rennen. Aus der NDR Nachrichtenredaktion Christoph Tietz.
3: Zum Finale der SPD mit Manuela Schwesig kommen unter anderem Hamburgs erster Bürgermeister Tschentscher und Ministerpräsident Lies aus Niedersachsen nach Rostock. Dem AfD-Kandidaten Leif-Erik Holm sollen in Neubrandenburg die AfD-Spitzen Krupalla und Weidel helfen. Linken-Spitzenkandidatin Simone Oldenburg setzt am Mittag in Rostock auf neue und alte Linken-Prominenz mit Reichinek, Bartsch, Gysi und Ramelow. Die Grünen mit Claudia Müller erhalten Support von den Bundesspitzen Brandenburg.

0: Lindner und Banaschak. CDU-Spitzenkandidat Daniel Peters ist mit Staatsminister Amthor unterwegs im Haustürwahlkampf. Das BSW hatte seinen Abschluss schon gestern. Laut einer neuen ZDF-Umfrage kann die Linke mit dem Einzug in den Schweriner Landtag rechnen. CDU, Grüne und BSW müssen weiter fürchten, an der 5%-Hürde hängen zu bleiben. Der Positivtrend der SPD setzt sich fort. Sie landet im ZDF mit 37%, erstmals seit Jahren knapp vor der AfD.
1: Die hohen Spritpreise wegen des Kriegs im Nahen Osten sind nicht nur in Deutschland ein wichtiges Thema. Heute sprechen die EU-Finanzminister in Dublin über mögliche Gegenmaßnahmen. Bundesfinanzminister Klingbeil hat sich mit 5 Kollegen dafür eingesetzt, eine Übergewinnsteuer für Mineralölkonzerne aufs Programm zu setzen. Dadurch könnten Entlastungen für Autofahrer finanziert werden. Was von den Beratungen zu erwarten ist, schätzt unsere Korrespondentin Sarah Lopez in Dublin ein.
2: Bei einem Mittagessen heute soll es vor allem um einen gemeinsamen Austausch gehen. Da will man quasi vorfühlen, könnte so eine Übergewinnsteuer eine gemeinsame europäische Lösung sein. Allerdings muss man sagen, nicht mal in der deutschen Bundesregierung gibt es Einigkeit über eine Übergewinnsteuer. Wirtschaftsministerin Reiche zum Beispiel, die lehnt die ab und die will lieber eine vorübergehende Senkung der Mehrwertsteuer auf Sprit und Direktzahlungen an Menschen mit einem vergleichsweise niedrigen Gehalt.
1: Bundesverteidigungsminister Pistorius will heute im US-Bundesstaat Texas den ersten von 35 deutschen F-35-Kampfjets in Empfang nehmen. Der Tarnkappenjet soll den veralteten Tornado ablösen. Aus Fort Worth, Christina Nagel.
3: Für Verteidigungsminister Boris Pistorius ist es ein bedeutender Tag, der Beginn einer neuen Ära für die Luftwaffe. Tatsächlich kommt es nicht allzu häufig vor, dass ein neuer Kampfjet-Typ eingeführt wird, noch dazu einer, der aktuell als das modernste Kampfflugzeug der Welt gilt. In Fort Worth wird Pistorius die erste deutsche F-35 symbolisch entgegennehmen. Sie wird vorerst in den USA bleiben, denn hier findet die Ausbildung der Piloten statt. An ihren Standort im rheinland-pfälzischen Büchel werden die Kampfjets nach und nach ab Herbst des kommenden Jahres verlegt. Bis 2029 sollen die 35 bestellten F-35 dann einsatzfähig sein.
1: In Russland läuft die Parlamentswahl, die erste seit Beginn des russischen Angriffskrieges in der Ukraine. Die ersten Wahllokale öffneten auf der Halbinsel Kamtschatka und in Tschukotka. Beides liegt ganz im Osten des Landes. 10 Parteien stehen bei der Wahl über die 450 Sitze in der Staatsduma zur Auswahl. Beobachter erwarten aber keine Überraschungen. Ein Sieg der Putin-Partei Geeintes Russland gilt als sicher. Gewählt wird bis Sonntag in 11 Zeitzonen. Die Zahl der überschuldeten Menschen in Deutschland steigt. Laut dem Hamburger Institut für Finanzdienstleistungen waren im vergangenen Jahr fast 5,7 Millionen Erwachsene betroffen, gut 110.000 mehr als im Jahr davor. Auslöser sind oft gesundheitliche Probleme, Arbeitslosigkeit oder eine Trennung. Als überschuldet gilt, wer nicht mehr in der Lage ist, seine Schulden zu bezahlen, auch wenn er seinen Lebensstandard senkt. Besonders betroffen sind alleinerziehende Mütter. Und noch eine Meldung vom Sport. Es geht um Fußball. In der Europa League hat die TSG Hoffenheim einen Fehlstart hingelegt. Der Bundesligist hat beim Außenseiter Offi Kreta in Griechenland mit 0:2 verloren. Das waren die Nachrichten. Das Wetter in Norddeutschland, mal sonnig, mal wolkig, dazu vereinzelt Schauer bei maximal 17 bis 20 Grad. Morgen dann meist stark bewölkt und von der Nordsee her Regen. Im Süden Niedersachsens und in Vorpommern kann es auch etwas Sonne geben und dort ist es auch überwiegend trocken. Maximal 18 bis 21 Grad. Und wir schauen noch auf den Sonntag, da gibt's mal Sonne, mal Regen bei 17 bis 20 Grad. Es ist 8.05 Uhr.
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5: Heute am Freitag, 18. September, 15. Folge unserer Lesung. Damit geht sie heute zu Ende, gleich um 8:30. Und vorher sprechen wir noch über eine neue Oper, ein Auftragswerk des Theaters Osnabrück, eine Uraufführung. Und hören Musik unter anderem von Philippe Rombi, von Matthias Georg Monn und von Sting und The Police.

0: erste Satz der Sinfonie in G-Dur von Matthias Georg Monn mit L'Arpa Festante München auf NR Kultur um 7:45. Das Tagebuch der Anne Frank ist weltbekannt und neben den Franks hat sich auch die Familie van Daan im Hinterhaus versteckt. Ein Deckname, was viele Menschen nicht wissen, die Familie stammte aus Osnabrück, hieß eigentlich van Pels. Und in diesem Jahr wäre Peter van Pels 100 Jahre alt geworden. Er starb im KZ. Seine Geburtsstadt widmet Peter van Pels, Annes Mitbewohner ihrer ersten einzigen Liebe, jetzt eine Oper, ein Auftragswerk. Morgen ist Uraufführung und darüber habe ich mit dem Intendanten Ulrich Mokrusch gesprochen.
1: Als wir hier anfingen, habe ich natürlich mich sehr beschäftigt mit der Stadt Osnabrück und bin auf diese Geschichte gestoßen des Peter van Pels, die in Osnabrück weitgehend eine Unbekannte ist, obwohl es natürlich durch das Tagebuch eine berühmte Figur ist, aber keiner weiß, dass die aus Osnabrück stammt oder wenige. Dann haben wir uns überlegt, wie können wir damit umgehen, also was ist auch eine künstlerisch adäquate Form, haben uns für Oper entschieden und haben dann gedacht, der 100. Geburtstag, der in diesem Jahr gewesen wäre, am 8. November ist doch ein schöner Anlass, im Grunde genommen diese Oper auch zu zeigen.
0: Wieso wollten Sie diese Geschichte als Oper erzählt wissen, nicht als Theaterstück oder auf eine andere Weise?
1: Ich glaube, dass die Oper als große Kunstform auch in der Größe und auch in der Künstlichkeit, die Oper ja innehat, ein gutes Momentum ist, um auch der Größe des Themas gerecht zu werden. Und deswegen wollten wir es auch groß und prominent auch als Eröffnungspremiere im Theater zeigen und es eben nicht in die kleinen Sparten verstecken wie im Kinder- und Jugendtheater, sondern es wirklich zugänglich für alle machen.
0: Der Begriff zeitgenössische Oper schreckt vielleicht den einen oder anderen ab.
1: Ja, muss aber nicht. Also es ist eine erstaunlich zugängliche, erstaunlich offene, vielfältige Musik, die nichts mit dem Klischee von sperriger oder unmelodiöser Oper zu tun hat.
0: Komponist ist Anno Schreyer. Wie sind Sie auf den gekommen und wie ist er an die Arbeit rangegangen?
1: Wir haben dann recherchiert, wen gibt es und wer schreibt denn auch wirklich zu solchen Themen, also wer schreibt auch wirklich politisch, also wer interessiert sich auch für das Thema, finde ich ganz wichtig, auch für einen Komponisten und gleichzeitig, wer schreibt denn so, dass es zugänglich ist, auch für junge Menschen und dann sind wir auf Anno Schreyer gekommen, der gerade auch für Nürnberg schreibt, der für Zürich gearbeitet hat, fürs Düsseldorfer Opernhaus und dann haben wir in einer wunderbaren Koexistenz gefunden, dass Joscha Schabak, der Librettist, der es jetzt geschrieben hat, gleichzeitig auch bei Schott ist, Anno Schreyer ist bei Schott verlegt. Also es fügte sich dann auf einmal alles sehr wunderbar, so dass wir dann mit der Arbeit gestartet sind. Und in der Tat haben wir im ersten Schritt natürlich erstmal versucht zu sagen, wie erzählen wir die Geschichte? Also wie packen wir das an? Ist das eine Rückblende? Ist das nach vorne erzählt? Gibt es nur Peter? Ist Peter der Fokus? Wie gehen wir mit dem Tagebuch um? Gibt es die Rechte an dem Tagebuch? Nein, gibt es nicht. So dass wir dann gesagt haben, wichtig ist, der Fokus auf die Geschichte von Peter zu legen, den Blick aus dem Tagebuch herauszunehmen auf eine mögliche Lebensgeschichte von Peter van Pels und, das ist der große Unterschied, die Geschichte ganz zu erzählen. Also von Osnabrück ins Versteck in Amsterdam, aber eben dann auch bis nach Auschwitz, Mauthausen und zu seinem Tod.
0: Wie präsent ist die Figur Peter van Pels jetzt im Moment in Osnabrück?
1: Naja, ich würde sagen, jeden Tag präsenter, also auch dank Ihrer Berichterstattung. Aber wir haben jetzt sehr viel im Vorfeld mit Schulen gearbeitet. Ich glaube, das zahlt sich jetzt gerade sehr aus. Also werden wahrscheinlich 2000 SchülerInnen den Abend auch sehen. Wir haben sehr viele Workshops gemacht. Gestern einen großen Workshop mit LehrerInnen zu dem Thema. Also es beginnt jetzt, dass wir langsam dieses Thema in die Stadt setzen. Ich bin mir sicher, dass das nach der Premiere sehr sichtbar wird.
0: Insofern auch natürlich eine gute Form, die Oper zu wählen, weil gerade für junge Menschen, Sie haben gerade die Schülerinnen und Schüler angesprochen, Musik ja emotional nochmal eine ganz andere Ebene hat. Vielleicht war meine Frage von vorher, dass zeitgenössische Oper viele abschreckt, auf Jugendliche bezogen auch völlig falsch.
1: Na, Jugendliche haben ja wenig Berührung mit Oper und sind von daher natürlich völlig überrascht, einfach von der Kunstform als solcher. Bis hin zu solchen Fragen, wie kannst du so laut singen oder singst du immer so hoch, könnt ihr auch richtiges Theater. Also wir haben natürlich jetzt auch ganz viele Begegnungen, die überhaupt mit der Kunstform zu tun haben, aber wir haben eben auch ein Erleben jetzt schon in den Proben, dass Schülerinnen enorm mitgenommen sind davon, weil sie natürlich auf eine ganz andere Weise angesprochen werden, die sie gar nicht kannten.
0: Gibt es Zusammenarbeit mit gesellschaftlichen Institutionen in Osnabrück, der jüdischen Gemeinde zum Beispiel?
1: Wir haben von Anfang an gesagt, wir können das nicht alleine erzählen und wir haben auch Respekt vor dem Thema, kann man sich vorstellen. Und haben sehr schnell den Kontakt gesucht zur Gesellschaft für christlich-jüdische Zusammenarbeit und auch der jüdischen Gemeinde. Und beide sind jetzt Kooperationspartner für das Projekt. Wir werden ja auch in Rahmenprogramm in die Synagoge gehen, dort Auszüge in der Synagoge zeigen. Wir werden den 100. Geburtstag gemeinsam mit der jüdischen Gemeinde im Theater feiern, mit koscherem Buffet, mit Reden, mit einem Festvortrag von Gert-Jan Broek. Das ist so der Historiker vom Anne-Frank-Haus aus Amsterdam. Also das hat vielfältige Verbindungen in die jüdische Gemeinde, in die Gesellschaft in Osnabrück.
0: Ich weiß nicht, ob freuen der richtige Ausdruck ist, aber wie glücklich sind Sie, dass die Uraufführung jetzt ansteht?
1: Ich bin da sehr glücklich. Ich glaube auch, es ist aktuell und zeitpolitisch ein wirklich wichtiger Moment. Das war uns vor 2 Jahren nicht klar, was das momentan gerade auch mit dem Rechtsruck in Deutschland gemeinsam haben könnte und wie dieses Werk, das ja nun ein zentrales Momentum der Erinnerungskultur ist, jetzt immer noch wichtiger wird.
0: Der Intendant Ulrich Mokrusch im Gespräch auf NR Kultur. Peter van Pels, die Oper von Anno Schreier, Auftragswerk des Theaters Osnabrück nach einem Libretto von Joscha Schabak. Uraufführung ist morgen im Theater am Domhof. Die Oper dauert 1 Stunde und 15 Minuten ohne Pause. Weitere Aufführungen dann am nächsten Mittwoch. Insgesamt 5-mal im Oktober, 2-mal im November und 2-mal im Dezember.

Filmmusik von Philippe Rombi hier mit dem Orchestre Symphonique Bellart aus dem Film Jeux d'enfant im französischen Original, den etwas seltsamen deutschen Titel Lieb mich, wenn du dich traust bekommen. 8.27 Uhr ist es jetzt. Ein Stück von Leo Tolstoi hören wir jetzt. Da denkt man erstmal, habe ich richtig gehört. Der Autor von Krieg und Frieden sollte auch Komponist gewesen sein. Tatsächlich einen einzigen Klavierwalzer hat er geschrieben, war zeitlebens Hobbymusiker, hat gerne Klavier gespielt und einen Walzer für Klavier geschrieben. Auf dem neuen Album des Signum-Quartetts zu finden, eigentlich voll mit Musik von Leoš Janáček, dieser kleine Walzer von Tolstoi, Walzer F-Dur für Streichquartett arrangiert, ist auch drauf. Bringt uns zur Lesung.

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1: Und heute hören wir die letzte Folge der Lesung aus dem Roman Unser Haus mit Rutsche von Safia al-Baghdadi. In Lailas französisch-irakischer Familie kriselt es seit der zweite Golfkrieg Anfang der 1990er Jahre die Werte der Eltern auf die Probe stellt. Lailas Vater verspricht immer mehr, als er halten kann und träumt vom großen Geld. Seine Geschäftsideen scheitern. Er kann weder die Familie in der Heimat noch in Deutschland versorgen, also flieht er in die Religion und entfernt sich allmählich von der Familie. Für die Autorin dieses autobiografischen Romans spiegelt die Entwicklung des Vaters in gewisser Weise auch die seines Heimatlandes Irak wider, von einem westlich orientierten Land, das vom Golfkrieg zerstört wird, hin zu einem streng islamischen Staat. Hören Sie wieder die Autorin Safia al-Baghdadi.
2: Maman macht Karriere. Die Diele roch, als wäre ein Chanel Nummer 5 Flakon explodiert. Und im Zentrum stand Maman im schicken schwarz-weiß karierten Minirock-Kostüm auf hohen Hacken mit dunkler Sonnenbrille und knallroten Lippen. »Du siehst aus wie ein Star«, sagte ich. »Sie ist ein Star«, sagte Barbe. »Eine Göttin.« »Ach was«, sagte sie und faltete an einem Papier herum, das sie in ihrer winzigen schwarzen Handtasche verstauen wollte. »Was ist das?«, fragte ich. »Die ganzen Läden, die ich abklappern soll.« Zu ihren Füßen stand die kleine Ledertasche, die für gewöhnlich Barbe benutzte, und daneben nicht bloß ein Aktenkoffer, sondern gleich drei. Was hatte sie bloß vor? »Sonnenbrillen«, sagte sie und lächelte mir über den Rand der ihren zu. Dann versteinerte ihre Miene, weil Barbe einen der Koffer einfach geöffnet hatte und mir betont munter zurief, »Hier, Leila, schau, eine ganze Kollektion!« »Amir«, sagte sie, »ich muss los!« Der Seestern hatte sich bereits eine der Brillen aufgesetzt, rot an den oberen Rändern spitz zulaufend und natürlich viel zu groß für seinen Kinderkopf. Flink nahm Maman sie ihm ab und legte sie in den Koffer zurück. »Das muss doch nicht jetzt sein, ich bin schon spät dran.« Wir nickten, auch Barbe. Dann grinste er und holte etwas hinter seinem Rücken hervor. »Für dich, von den Kindern.« Verwundert betrachtete sie das kleine Paket. Vor ein paar Tagen hatte er uns gesteckt, dass Maman auf Reisen gehen würde. Sofort war Nuri und mir klar gewesen, dass wir ein Geschenk für sie brauchten. Nicht um den Anlass zu feiern, sondern aus Eigennutz. Maman durfte uns nicht vergessen. Sie musste zurückkehren wollen. Das war der einzige verzweifelte Sinn und Zweck unserer mühevollen Bastelei gewesen, die mehrere Nachmittage beansprucht hatte. Das Resultat hatte ich dann verpackt und der Seestern hatte es in meinen Augen ruiniert, als er in disproportionierten Buchstaben »Für Maman« aufs Geschenkpapier gekrakelt hatte. Sie schien sich trotzdem zu freuen. Beim Auspacken achtete sie sogar darauf, das Papier nicht zu zerreißen. Dann lächelte sie. »Eine Kassette?« »Ein Mixtape«, sagte ich, »damit dir auf der Fahrt nicht langweilig wird.« Nuri und ich hatten nachmittagelang Mamans Lieblingssongs aus dem Radio aufgenommen. Die Hülle und die Kassette selbst hatten wir mit einer Collage bunter Zeitschriftenfetzen beklebt. »Habt ihr die aus der neuen L?«, fragte sie verwundert, und für einen Augenblick erschrak ich, weil wir neue Zeitschriften eigentlich nicht zum Basteln benutzen durften. Doch schon sah Maman auf ihre Armbanduhr, umarmte uns und küsste Barbe zum Abschied. Dann rauschte sie davon. Maman war jetzt nicht nur Sekretärin, sondern verkaufte zudem Sonnenbrillen in ganz Deutschland. Und Barbe hielt mit dem Seestern und mir zu Hause die Stellung. Seine Fahrt in den Irak lag längst Wochen zurück. Warum er Oma Leilas Haus nicht betreten hatte, war mir nach wie vor ein Rätsel. Aber er musste Gründe gehabt haben. Er wirkte in letzter Zeit oft traurig, bestimmt deswegen. Und er wollte ja auch bald wieder hin, das hatte er mir versprochen. Seitdem war er auch nirgendwo anders hin verreist. Maman und Barbe zankten in letzter Zeit ständig. Und immer drehte es sich um Geschäfte und Geld. An beidem schien es Mamans Ansicht nach zu mangeln. Da sie nun aber diesen neuen Job hatte, für den sie sich derart glamourös aufbrezelte, wusste ich sicher, dass sich alles zum Guten wenden würde. Maman würde Geld scheffeln, das lag auf der Hand. Und hätte es besser kommen können? Wenn sie nicht da war, konnten wir zu Hause tun und lassen, was wir wollten. Kaum war sie zur Tür hinaus, wollte ich die Bude auf den Kopf stellen. Barbe, wollen wir Pommes machen? Nein. Darf ich Knight Rider gucken? Nein. Darf ich heute Abend zu Jana? Bis wie viel Uhr? 22 Uhr. Nein. Er kochte Reis mit Gemüse für uns, so wie Maman auch immer. Er überprüfte, ob wir unsere Hausaufgaben gemacht hatten, bevor wir nachmittags raus durften. Und er schickte uns abends um 9 ins Bett. Wie Maman. Schlimmer als Maman. Denn er selbst schien nie wirklich von seinen Anweisungen überzeugt, als handle er lediglich in Mamans Auftrag. Ich war geradezu erleichtert, als sie heimkehrte. Auch Barbe wirkte erleichtert. Seinem Blick aber war die Sehnsucht abzulesen, dass lieber er derjenige gewesen wäre, der in die große, weite Welt hinauszog, um das Geld heimzubringen. Maman wäre das offenbar auch lieber gewesen. »Vergiss Bagdad, nichts zu machen«, sagte er bitter. »Das Embargo verhindert jegliches Geschäft mit dem Irak.« Maman dagegen genügte es nicht, nur Sekretärin zu sein. Sie nahm eine zweite Beschäftigung als Verkäuferin in einer Modeboutique in der Saarbrücker Fußgängerzone an. Barbe suchte im Saarland und fand aber keine Arbeit. »Ich bin zu alt, das denken die Leute«, sagte er. »Vor allem bist du dir für vieles zu fein«, sagte Maman. »Was willst du? Du hättest im Callcenter arbeiten können. Das war eine sichere Stelle. Aber nein, du musst dich gleich am ersten Tag mit deiner Vorgesetzten anlegen.« »Claire, ich bitte dich. Die war eine dumme Kuh. Außerdem mache ich doch nicht jeden Job.« »Und ich aber schon, oder wie?« Maman nahm eine dritte Beschäftigung als Französischlehrerin an einer Sprachschule an. Dort würde sie wenige Jahre später ihren neuen Mann kennenlernen. Das Ende des Regenbogens. Zwar verbrachte Barbe die meiste Zeit des Tages in seinem Raucherzimmer, aber nicht um sich zurückzuziehen. Das kam erst später. Noch war die Dachkammer einfach nur sein kleines Reich. Sein Büro, ohne wirklich ein Büro zu sein, vielleicht auch eher seine Wartestube, in der er auf bessere Zeiten hoffte. Er freute sich, wenn der Seestern und ich ihn besuchten. Auf eine seltsam fahrige Weise war er sogar unternehmungslustiger denn je, bot uns ständig irgendwelche Spaziergänge an, als müsse er jegliches Stillsitzen vermeiden. Die meiste Zeit rauchte er natürlich, telefonierte oder trank Kaffee mit Landsmännern, wie er sie nannte, die ich aber nie unter den feudalen Gästen unserer einstigen geselligen Abendessen gesehen hatte. Und stets erwartete Barbe mich an der Wohnungstür, wenn ich von der Schule heimkam. »Wie war es heute?«, fragte er jedes Mal. »Wie immer«, sagte ich. »Was habt ihr gemacht?« »Viel.« »Und?« »Nichts, viel eben.« Und dann wollte er unbedingt immer irgendetwas mit mir unternehmen. »Leila, Habibi, magst du mit mir spazieren gehen?«, fragte er etwa. »Ich muss Hausaufgaben machen«, sagte ich. »Es war zu spät.« Es war mir zu bunt geworden auf diesem abschüssigen Regenbogen, von dem Barbe uns immer wieder versprochen hatte, bald auf der goldenen Seite zu landen. Oder waren seine Farben nicht eher verblasst? Sie lösten sich unter meinen Füßen auf und offenbarten ein großes Nichts. Vielleicht wurde ich auch einfach nur erwachsen. Einmal sagte er, »Schau, Leila, ich habe eine neue Creme entwickelt, gegen Neurodermitis.« Er zeigte mir einen kleinen Tiegel mit Creme und strich davon ein wenig auf seine wunden Hände. Seit einiger Zeit hatte er diesen merkwürdigen Ausschlag. Seine Haut war ganz rau und aufgeschürft, wie die einer dehydrierten Schildkröte. Das tat mir leid. Und dann ärgerte es mich, dass es mir leid tat. Ich wollte kein Mitleid mit meinem Vater. Ich wollte zu ihm aufsehen und ihn bewundern. Bei meinen Freundinnen stand er weiterhin hoch im Kurs. Wenn sie mich besuchten, konnte Barbe sie noch immer für sich begeistern. Und ich wurde dann nicht mehr bloß eifersüchtig auf meine Freundinnen, sondern richtig wütend. Auf Barbe. Warum vermochte er es nicht mehr, auch mich zu bezaubern? »Und, hilft die Creme?«, fragte ich. »Selbstverständlich. Sie ist aus Ringelblumenextrakt. Alles natürlich. Keine synthetischen Stoffe.« Für mich sahen seine Hände genauso aufgeraut aus wie zuvor, bloß, dass sie nun glänzten. Er schien meinen Blick bemerkt zu haben. Sie lindert die Schmerzen und wir werden sie noch weiter verbessern. Wer wir? Ich und Georg. Du weißt schon, unser Hausarzt. Die Creme wird ein Riesenerfolg. Ich sah, wie er in meinem Blick nach Zuspruch suchte, aber meine Begeisterungsfähigkeit war wie der Choke unseres Volvos, der seit einigen Monaten auch nicht mehr anspringen wollte. Wir werden sie groß vermarkten, sagte er. Toll. Damit werden wir reich, Habibi, richtig reich. Ja, ich muss jetzt Hausaufgaben machen. Ich schloss die Tür zu meinem Zimmer, sackte dort auf das Bett und hasste mich dafür, so gemein zu sein. Bis Barbe mich eines Tages nicht mehr an der Wohnungstür erwartete, wenn ich heimkam. Er blieb auf dem Dachboden. Das beunruhigte mich. Und es überraschte mich, dass es mich beunruhigte. Erst dadurch wurde mir klar, solange er mich beim Heimkehren erwartet hatte, war ich mir seiner Zuneigung gewiss gewesen. Obwohl ich enttäuscht von ihm war, wollte ich, dass er mich weiterhin liebte. Das gab mir ein Gefühl der Sicherheit. Wenn ich es eines Tages endlich schaffte, ihm zu verzeihen, dann wäre alles zwischen uns im Nu wieder beim Alten. Bloß schien es plötzlich etwas zu geben, das ihn von mir entfernte und unser Leben dieses Mal unwiderruflich auf den Kopf stellte. Den Koran. Golfkriegssyndrom. Seit Geld in meinem Leben keine Rolle mehr spielt, die Dollars dank Hollywood nur so hereinrollen und mein Bankier neulich auf einem Beratungsgespräch bestand, bei dem er plötzlich Macarons und feinsten italienischen Kaffee auftischte, seitdem jedenfalls ersaufe ich nicht in Champagner, sondern häufen sich die Angstattacken. Fast täglich bin ich bei Donadieu. Vorgestern habe ich sie versehentlich geduzt. Und heute bin ich sogar versucht, sie zu fragen, ob ich nicht in eine ihrer Schubladen einziehen darf. Wissen Sie, Ihr Vater hat getan, was er tun konnte, mit seinen Mitteln. Das Einzige, was man ihm vielleicht zur Last legen kann, sind schlechte Karriereentscheidungen. Tränen steigen mir in die Augen. Wissen Sie, seufzt Donadieu, historische Ereignisse sind immer ein willkommener Vorwand, um sich das eigene Versagen nicht eingestehen zu müssen. Allerdings stellt sich auch die Frage, darf man denn nicht versagen? Sie spricht in einem tröstenden Ton, aber das macht alles nur schlimmer. Ich krächze auf wie ein sterbender Hahn, ein Laut, der mich von mir selbst überrascht, und dann brechen die Gedanken über mir herein wie eine einstürzende Steilwand. Das Embargo als perfekte Ausrede, um das Versagen meines Vaters zu vertuschen, damit er nach zahlreichen Misserfolgen doch noch halbwegs gut wegkam. Schau nur, Leila, fast hätte ich den Deal des Jahrhunderts gelandet, aber dann hat mir das Wirtschaftsembargo leider alles kaputt gemacht. Ich lache bitter, weil das doch plausibel klingt. Dabei war das wieder nur ein falscher Vorwand, wie schon mit Tutu damals in meinem Spielzimmer. Schau, Leila, Tutu ist hässlich, aber Teddy ist kuschelig. In Wahrheit ertrug er nicht, dass Tutu ein Geschenk seiner Feindin Omaline war. Und trotzdem bin ich darauf reingefallen, weil ich darauf reinfallen wollte. Verschwommen nehme ich wahr, wie Donadieu mir wieder mal ihre Schachtel Taschentücher anbietet. Ich ziehe gleich mehrere heraus und sie genügen trotzdem nicht, um meine Tränen aufzufangen. Sie mussten sich etwas vormachen, sagt sie, damit ihr Vater ihr Held bleibt. Eine weitere Tränenflut überrollt mich. Ein allerletzter Tango in Paris. Barbe verwandelte sich, während allerdings ich mich ebenfalls verwandelte. Und während ich in meinem Eckchen darüber sinnierte, was nur mit ihm los war, dachte er vielleicht in seinem Dachkämmerchen über mich dasselbe. Ich schoss in die Höhe, meine anfangs spärlichen Brüste wurden immer größer und proportional dazu schien mein Gehirn zu breit zu werden. Alles drehte sich nur noch um Jungs und das in einer Weise, bei der mein Verstand nur selten zu Wort kam. Ein wüster Sturm an Gefühlen hatte mein Innerstes gekapert und dann passierten auch noch Dinge in meinem Gesicht, überall Pickel. Die einzigen, die mich verstehen konnten, waren meine Freundinnen. Schließlich ging es ihnen genauso. Im Vergleich zu unserer Transformation war Barbes Verwandlung dezent, kaum ersichtlich, ja fast harmlos. anfangs zumindest. Dabei schien auch in seinem Innern die Post abzugehen, mutmaßte ich anhand seiner immer heftigeren Gefühlsausbrüche, die innerhalb weniger Minuten von euphorisch bis cholerisch schwanken konnten. Aber um Jungs ging es bei ihm dabei nie. Für ihn drehte sich alles nur noch um zwei Bücher. Das über den Teufel und das über Gott. »Das ist ein tolles Buch, Leila«, sagte er über Letzteres. »Das ist die Antwort auf alles.« Hatte der Teufel ihm Angst eingejagt, war Gott ihm zum Lichtblick geworden. Erst diese Erkenntnis wies ihm einen Ausweg aus seinem Dachbodenexil. Anfangs versuchte er noch, Maman, den Seestern und mich auf seinen neuen Weg mitzunehmen. »Komm, Claire, zieh dich anständig an.« »Anständig?« fragte Maman ungläubig, gekleidet in einen eng anliegenden schwarzen Bleistiftrock mit ebenso schwarzen Velour-Pumps, darüber ein weißes T-Shirt, auf dem in roter Schrift »My man is a sweet man« prangte. Sie schien nicht recht zu verstehen, was daran auszusetzen sein sollte, also nippte sie an ihrem Glas Rotwein. »Und hör auf zu trinken!« »Wein?« »Alkohol, generell. Komm!« »Rotwein?« »Im Leben nicht!« Und schwupp trank Maman ihr Glas wie eine durstige Edelfrau nach Tagen in der Wüste, in einem Zug und dennoch ohne Hast. »Fein, fein, fein«, rief Barbe. »Du stehst mit dem Teufel im Bund, weißt du das? Mit dem Teufel!« Maman lachte auf, betrachtete ihn erschrocken, als ihr klar wurde, dass er nicht mit ihr scherzte. Dann reckte sie das Kinn in die Höhe und schenkte sich randvoll nach. Von da an trug sie das Sweet-Man-Shirt nie wieder. Dafür wurden ihre Röcke aber immer kürzer und die Absätze ihrer Pumps immer höher. Und selten hatte es bis dahin so viel Rotwein und Wurst bei uns gegeben. Zunächst sagte Barbe nichts dazu. Aber dann räumte er eines Nachmittags alle Wurst aus dem Kühlschrank und Maman erwischte ihn dabei. »Was tust du da?« fragte sie entsetzt. »Ich schmeiß das weg, das ist Teufelszeug.« »Die Leona von Schröder?« »Und die Salami und der Schinken. Ich will sowas nicht mehr in meinem Haushalt haben.« »Ich will das aber, und du lebst hier nicht allein.« »Das ist gegen meine Religion.« »Deine Religion?« Maman lachte auf. »Jetzt hör aber mal auf. Du hast die letzten Jahrzehnte sehr gut mit Wurst gelebt.« »Weil ich blind war. Weil ich blind war wie ihr. Wenn ihr mir zuhören würdet, dann könntet ihr verstehen.« Das sagte er in letzter Zeit oft zu uns und Maman schien mit ihrer Geduld am Ende. Jetzt aber. Ich muss raus. Die Sonne verschwindet bereits hinter den Schieferdächern. Wie die Zeit vergeht. Die Plakate auf den Litfaßsäulen verkünden, der Blockbuster mit Jennifer Aniston ist im Kino angelaufen. Längst sind die Seine-Ufer auch wieder frei zugänglich. Verlockend. Soll ich es noch mal versuchen? Erst die Vorstellung im Kino ansehen, in Erinnerungen an meinen verpassten Auftritt schwelgen und anschließend den Originalschauplatz aufsuchen. Dieses Mal könnte mich nichts aufhalten. Ein wahrhafter Abgang. Ertrinken wie mein Großonkel Francis. Oder wie der Seestern, wäre er nicht gerettet worden. Tja, würden die Leute dann sagen. Tja, es liegt eben immer alles in der Familie. Obwohl ich der Vergangenheit auf den Grund gegangen bin, bessert sich mein Zustand nicht. Bleibt mir also nur, möglichst schwere Kleidung anzuziehen. Wie ein Stein im Wasser versinken, tatsächlich auf den Grund gelangen, nicht nur im Kopf. Liegt darin die Erlösung? Einen Versuch ist es wert. Ich ziehe Stiefel an, die sündhaft teuren mit den zentnerschweren Holzabsätzen, von denen der Verkäufer damals sagte, wer schön sein will, muss leiden. Gelitten hat vor allem mein Portemonnaie. Dazu den schweren schwarzen Pelzmantel, den mir Oma Line vermacht hat. Es ist viel zu warm, aber im Kino ist es sowieso immer viel zu kalt und danach ist ja baldige Erlösung in Sicht. Vom Cinéma de l'Odéon bis an die Seine ist es bloß ein Katzensprung. Ich begutachte mein Outfit im Spiegel und überlege gerade, zur Feier des Tages feuerroten Lippenstift aufzutragen, als das Telefon klingelt. Tutu, der neben dem Spiegel auf dem Bett sitzt, glotzt auffordernd. Geh ran! Ich glaube, jede Gelegenheit, meinen Plan hinauszuzögern, ist ihm recht. Er hält nicht viel von meiner Idee. Vermutlich, weil noch nicht geklärt ist, was dann aus ihm werden soll. Das bringt mich zum Schwitzen. Er stiert mich alles in Frage stellend an und das Telefon klingelt nervtötend. Also nehme ich an, sogar ohne zu schauen, wer überhaupt anruft, ein echter Fauxpas. Kaum vernehme ich die Stimme am anderen Ende, sacke ich auf das Bett. Es ist die neue Frau meines Vaters, die eigentlich nicht mehr so neu ist, da sie mittlerweile bestimmt 20 Jahre mit ihm verheiratet ist. Ihren Namen kann ich mir allerdings noch immer nicht merken. Sie spricht hektisch auf Französisch auf mich ein. Auf Französisch, weil sie Marokkanerin ist und Französisch daher fast ihre zweite Muttersprache. Und hektisch, weil wohl etwas Schlimmes passiert ist. Ich verstehe trotzdem kaum etwas, weil sie und ich uns grundsätzlich nie verstehen. Ich reagiere wahlweise mit »Hm«, »Oui« und »Merci«. Nachdem sie aufgelegt hat, lasse ich das Telefon sinken. Vom Bettende starrt Tutu mich weiterhin an, ohne sich zu rühren. Natürlich rührt er sich nicht. Wo sollte er auch hin? »Was soll ich machen?«, frage ich ihn. Er rümpft die Nase. »Eine schnelle Entscheidung ist gefragt. Ich habe keine Zeit zum Zögern. Ich stehe auf und reiße Tutu an mich. Vergiss das Kino«, sage ich. »Das ist nur was für Träumer.« Wir wagen uns hinaus und begeben uns direkt an die Seine. Ich will kurzen Prozess machen. Keine Zeit mehr zulassen für weitere Störungen oder gar Zweifel. Die Sache zögert sich allerdings hinaus, wird zum Frühjahrsspaziergang mit Tutu. Zwar ist er kein Pudel und noch nicht einmal lebendig, aber eben auch nicht tot und scheint daher vom Leben umso mehr zu halten. Ich setze mich mit ihm ans Ufer. Das Wasser zieht als träge schwarze Masse an uns vorbei. Angeblich soll man in der Plörre bald wieder schwimmen können, für die Olympischen Spiele oder so. Tutu sieht das als Chance. Er bittet mich, bis dahin zu warten. »Ich will aber jetzt baden«, blaffe ich ihn an. »Halt den Mund«, denke ich dann, »sonst gucken die Leute noch.« Erwachsene Frau im Pelz, die zu einem Plüschtier spricht. In Wahrheit guckt aber niemand. Keinen interessiert es. Krisen gehören zu den Banalitäten des Alltags dazu und das vermutlich nicht nur in Paris und nicht erst seit gestern. Alle drehen durch, an jeder Straßenecke, völlig unbeachtet. Verrückt ist doch, wer heutzutage nicht durchdreht. Allerdings geht mir der Anruf nicht mehr aus dem Kopf. Ja, der Anruf der Frau meines Vaters. Barbe liegt im Krankenhaus. Irgendetwas Schlimmes. Was genau, weiß ich nicht, konnte seine Frau mir nicht erklären. Aber er liegt auf der Intensivstation. Soll ich? Hinfahren? Jetzt? Tutu verschwimmt vor mir. Ich kann unmöglich erkennen, ob er nickt. Hinfahren. Statt in die Seine zu springen, über die Brücke gehen. Ha, das wäre ja fast wie bei Jesus über das Wasser schreiten. Ein christlicher Akt der Nächstenliebe. In meinen schweren Plateaustiefeln zum Gare de l'Est laufen, ein Kreuzweg. Von dort aus mit dem Zug nach Saarbrücken, eine Wallfahrt. Im eleganten Pelzmantel an sein Krankenbett, eine letzte Audienz bei Papa. »Du siehst aus wie eine Nutte«, wird er sagen. Oder hämisch, »wie deine Mutter«. Vielleicht auch nicht. Vielleicht wird er von ganz anderen Dingen erzählen oder gar nicht sprechen. Vielleicht wird er zu schwach für alles sein. Und ich? Würde ich reden? Was würde ich ihm sagen? Was man sich vornimmt und wie es tatsächlich läuft, sind schließlich zwei Paar Schuhe. Herausfinden kann ich es nur, indem ich hinfahre. Schön, denke ich. Dann nehme ich das halt noch mit. Die Seine wird mir ja nicht davonlaufen. Ich stehe auf. Ich gehe los. Vielleicht sollte ich ein Buch darüber schreiben, denke ich. Über die Seine, über Barbe und mich. Oh ja, Tutu starrt mich an. Und über den Seestern, über Oma Line und Maman. Und über Opa Papi und Uropa Grandpi und über mich. 1000 Bände, über ein Jahrhundert hinweg daran feilen, dichten, schreiben. Schreibe das Leben und lebe, um zu schreiben. Oder schreibe, um eben nicht leben zu müssen. Aber schreibe, schreibe hinfort, denn dann sterben wir nicht. Haha, mit der Zeitspanne bin ich nicht ganz einverstanden. Schweben mir doch eher die 20 Minuten vor, die es zu Fuß bis zum Bahnhof braucht. Aber gesagt, getan. Aus meiner Handtasche zücke ich Notizheft und Stift. Im Gehen schreibe ich auf die wehenden Seiten. Ein Meisterwerk von unterwegs. Das Buch, das sie alle zurückbringt. Bis zum Bahnsteig vollendet haben will ich es. Tutu bangt. Aber danach das Nächste. Bitte das Nächste. Ja, ja, ja, das sehen wir dann. Häuser und Straßen fliegen an uns vorbei. Menschen und Autos rauschen dahin. Ein flirrendes Karussell aus Kirchen und Boutiquen, Blumen und Hundekot, Asphalt und Schieferdächern, während ich unsere Geschichte niederschreibe. Wir geraten in eine Demo. Make love, not war, skandieren die Menschen wie seit jeher. Mülltonnen brennen, ich muss meinen Text vor den Flammen retten und eile fortlaufend die wehenden Seiten beschriftend weiter. »Aber wird denn der Seestern dort sein?«, fragt Tutu. »Natürlich wird er dort sein«, sage ich. »Und Maman?« »Mit Sicherheit.« »Und Omaline?« »Na, die erst recht.« »Aber«, setzt Tutu an, »papalapap, Omaline ist schon längst vor Ort und Mathilde gleich mit. Oma hat sie gewiss beauftragt, eine stärkende Kraftbrühe für Barbe zu kochen.« »Und Opa Papi?«, fragt Tutu. »Bestimmt! Kraftbrühe lässt auch der sich nicht entgehen.«
3: »Aber«, sagt Tutu.
2: »Was?«, frage ich.
3: »Er ist doch...«
2: »Was willst du? Lenk nicht vom Thema ab.«
3: »Nichts, nichts.«
2: »Gut.«
3: »Uropa Grandpi wird dann sicher auch dort sein«, sagt Tutu.
2: »Na klar! Und Voltaire!« »Du sagst es. Das wird ein Happy End, Tutu. Ein wahrhaftiges Happy End. Eines, wie nur ich es kann.

0: gelandet, als die runde, mondgesichtige Fahrkartenverkäuferin fragt, wohin soll es gehen? Zum Mittelpunkt der Erde, rufe ich, und entzückt reißt sie mein Meisterwerk an sich. Barbes Lungen sind kaputt und sein Herz will nicht mehr. Das war es, was seine Frau vorhin am Telefon gesagt hat. Mein Barbe liegt im Sterben, aber ich will das nicht. Kann ich ihn nicht einfach wiedersehen, ohne dass er dann gleich stirbt? Ein Raunen geht durch die Warteschlange und kaum beginnt die Fahrkartenverkäuferin den Text zu rezitieren, hält ein jeder die Luft an. Die graue Maus, zur schillernden Diva wird sie, proklamiert in allen Nuancen, gibt inbrünstig und leidenschaftlich jedes Wort wieder, lebt furchtlos alle geschilderten Emotionen aus. Die Fortreisenden ebenso wie die Gestrandeten, die Ankommenden ebenso wie die Abgehängten, sie alle fiebern mit, zucken zusammen, jaulen auf und stöhnen vor Anteilnahme. Kein Auge bleibt trocken. Standing Ovations! Tutu und ich trommeln auf den Tresen des Fahrkartenschalters, wir stampfen auf den Boden, das Zugticket fliegt mir in die Hände. Ich verbeuge mich zum Abschied tief vor der talentierten Fahrkartenverkäuferin. Sie zwinkert mir zu, jubelnd teilt sich die Menschenmenge, durch die Tutu und ich zum Bahnsteig moonwalken. Jetzt geht es erste Klasse zurück in die Zukunft. Man gönnt sich ja sonst nichts.
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1: Um 9 Uhr mit Klaas Christoffersen. Es ist Endspurt im Wahlkampf in Mecklenburg-Vorpommern. Die Parteien holen sich heute, zwei Tage vor der Landtagswahl, die Hilfe prominenter Gäste. Die Umfragen sehen bei AfD und SPD ein Kopf-an-Kopf-Rennen. Aus der NDR-Nachrichtenredaktion Christoph Tietz.
2: Zum Finale der SPD mit Manuela Schwesig kommen unter anderem Hamburgs erster Bürgermeister Tschentscher und Ministerpräsident Lies aus Niedersachsen nach Rostock. Dem AfD-Kandidaten Leif-Erik Holm sollen in Neubrandenburg die AfD-Spitzen Krupalla und Weidel helfen. Linken-Spitzenkandidatin Simone Oldenburg setzt am Mittag in Rostock auf neue und alte Linken-Prominenz mit Reichinek, Bartsch, Gysi und Ramelow. Die Grünen mit Claudia Müller erhalten Support von den Bundesspitzen Brandner und Banaschak. CDU-Spitzenkandidat Daniel Peters ist mit Staatsminister Amthor unterwegs im Haustürwahlkampf. Das BSW hatte seinen Abschluss schon gestern. Laut einer neuen ZDF-Umfrage kann die Linke mit dem Einzug in den Schweriner Landtag rechnen. CDU, Grüne und BSW müssen weiter fürchten, an der 5%-Hürde hängen zu bleiben. Der Positivtrend der SPD setzt sich fort. Sie landet im ZDF mit 37%, erstmals seit Jahren knapp vor der AfD.
1: Die europäischen Finanzminister kommen heute im irischen Dublin zusammen. Sie wollen unter anderem über Maßnahmen gegen die hohen Kraftstoffpreise sprechen. Eine Möglichkeit könnte eine europäische Übergewinnsteuer sein. Bundesfinanzminister

0: Finanzminister Klingbeil und einige seiner Amtskollegen sind dafür, ungewöhnlich hohe krisenbedingte Profite der Mineralölkonzerne abzuschöpfen und so Entlastungen zu finanzieren. In der EU gibt es dafür bislang allerdings keine Mehrheit. Bei dem zweitägigen Treffen werden zudem keine größeren Beschlüsse erwartet. Bundesverteidigungsminister Pistorius will heute im texanischen Fort Worth den ersten 5F-35-Kampfjet für die deutsche Luftwaffe in Empfang nehmen. Er gilt als der modernste der Welt und soll den veralteten Tornado ablösen. Die Bundesregierung kauft für rund 10 Milliarden Euro insgesamt 35 dieser Tarnkappenjets. Die ersten 8 bleiben zunächst in den USA, wo deutsche Piloten und Techniker an ihnen ausgebildet werden. Ab 2027 sollen dann die ersten Maschinen auf dem Fliegerhorst Büchel in der Eifel stationiert werden. In der Europäischen Union werden seit der Corona-Krise weniger Kinder geimpft. Nach Angaben einer Studie des Fachmagazins The Lancet steigt so das Risiko, dass Infektionskrankheiten wieder aufleben. Aus der NDR-Nachrichtenredaktion Nina Schön.
1: Untersucht wurden die Kombinationsimpfung gegen Diphtherie, Tetanus und Keuchhusten und die Impfungen gegen Hepatitis B, Meningitis B, Polio, Pneumokokken, Masern und Röteln. In 16 EU-Ländern sind den Wissenschaftlern zufolge die Impfquoten seit der Corona-Pandemie bei mindestens 4 Impfungen zurückgegangen. Zu ihnen zählt auch Deutschland, wo bei 5 der 7 Impfungen ein Rückgang verzeichnet wurde. Als mögliche Gründe werden unter anderem Falschinformationen und weniger Vertrauen in Impfstoffe genannt.
0: Vor der dänischen Küste geht heute ein CO2-Speicher unter der Nordsee offiziell in Betrieb. Beim sogenannten Projekt Greensand soll klimaschädliches CO2 dauerhaft unter dem Meeresboden eingelagert werden, damit es nicht in die Atmosphäre gelangt. Aus Stockholm, Arne Bartram.
2: Das Projekt funktioniert so: Fabriken fangen CO2 auf, bevor es in die Luft gelangen kann. Anschließend wird es verflüssigt und per Schiff in die Nordsee transportiert. Das verflüssigte CO2 wird dort in ein ehemaliges Ölfeld geleitet, rund 200 Kilometer vor der dänischen Küste. Dort soll es dann dauerhaft im Meeresboden gelagert werden. Das Verfahren gilt als erstes CO2-Speicherprojekt dieser Größenordnung in der EU. Von solchen Projekten verspricht sich die EU einen Beitrag zu ihrem Ziel, bis 2050 klimaneutral zu werden.
0: Der deutsche Filmemacher Werner Herzog wird heute beim Internationalen Filmfestival im spanischen San Sebastian für sein Lebenswerk geehrt. Der 84-Jährige erhält den Donostia-Preis während der Eröffnungsgala des Festivals und wird aus diesem Anlass auch seinen neuen Film Bucking Festard zeigen. Das Festival in San Sebastian gehört neben den Festivals in Venedig, Cannes und Berlin zu den wichtigsten Treffpunkten der europäischen Filmbranche. Das waren die Nachrichten. Das Wetter in Norddeutschland: mal sonnig, mal bewölkt, dazu vereinzelt Schauer, maximal 17 bis 20 Grad. Morgen meist stark bewölkt, von der Nordsee her Regen, im Süden Niedersachsens und in Vorpommern etwas Sonne und überwiegend trocken, maximal 18 bis 21 Grad. Am Sonntag mal Sonne, mal Regen, 17 bis 20 Grad und am Montag wechselhaft bei dann 16 bis 19 Grad. Es ist 9.05 Uhr.
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4: Am Freitag, heute am 18. September. Und musikalischen Übergewinn gibt's bei uns schon allein in dieser halben Stunde mit sehr vielseitiger, abwechslungsreicher Musik von Georges Bizet, von Ludwig van Beethoven und jetzt gleich von August Enna. Noch dazu Märchenhaftes. Einen guten Morgen.

0: Dritter Satz aus den symphonischen Bildern Märchen von August Ender mit der NDR Radio Philharmonie unter Michael Hofstetter um 10 nach 9 auf NDR Kultur. Ein Gespräch mit Jette Steckel hören Sie heute Mittag bei uns. Seit 20 Jahren inszeniert sie am Hamburger Thalia Theater. Ulrich Kuhn hat sie damals frisch von der Hamburger Theaterakademie geholt. Unter Joachim Lux war sie teilweise sogar Hausregisseurin. Und jetzt geht's nach einem knappen Jahr Pause wieder weiter unter einer neuen Intendanz.
1: Also manchmal habe ich auch das Gefühl, ich bin hier wie so ein alter Schrank, der immer noch dasteht. Gleichzeitig habe ich natürlich sehr viel Entwicklung dort durchgemacht. Als ich das erste Mal inszeniert habe, war ich 24 offenbar. Und das ist einfach mein theatrales Heimathaus, das Thalia Theater.
0: Und heute Abend hat ihre Inszenierung der Molière-Komödie Der Menschenfeind Premiere, Koproduktion mit den Salzburger Festspielen. Wie es ihr dort ergangen ist, was sie bewegt und warum Molière und Hip-Hop gut zusammenpassen, das alles heute im NDR Kultur à la carte Gespräch mit Katja Weise. 13 Uhr im Radio, wann immer Sie wollen, online und in der NDR Kultur App. Und auf die Salzburger Festspiele wollen wir in ein paar Minuten noch mal ein bisschen genauer gucken. Da gibt es nämlich nach langer Suche einen neuen Intendanten.

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0: Allegro, Vivacissimo, vierter Satz der Roma Orchester Suite Nummer 3 von Georges Bizet mit dem Orchester du Capitole de Toulouse unter Michel Plasson am Freitag auf NDR Kultur. Endlich ist die Frage aller Fragen, zumindest für Salzburg, geklärt für die Festspiele. Der neue Intendant heißt Peter de Caluwe, ein Belgier. Markus Hinterhäuser hat ja im März vorzeitig wegen großem Streit mit dem Kuratorium die Intendanz abgegeben. Bisher gab es eine Interimsintendantin Karin Bergmann, die hat aber schon immer gesagt, das mache ich nicht so lange. Ab Sommer 2028 wurde also jemand Neues gesucht. Viele hatten schon abgesagt, auch berühmte Namen, weil Salzburg politisch kein ganz einfaches Pflaster ist. Dann war lange Zeit eine Doppelspitze im Gespräch. Barry Koski zusammen mit Sophie de Lint als Intendanzduo. Deshalb die Frage an Larissa Schütz. Das klingt eigentlich so, als ob das schon in trockenen Tüchern gewesen wäre, oder?
1: Ja, das war eigentlich schon so ein bisschen gesetzt. Barry Koski galt ja auch als Favorit im Voraus. Und die Idee der Doppelspitze war, dass Barry Koski vor allem für die künstlerische Linie stehen sollte. Und Sophie de Lint, die wäre dann stärker für das operative Geschäft zuständig gewesen. Das lag vor allem daran, dass Barry Koski die nächsten Jahre schon sehr ausgelastet ist mit Produktionen, und zwar rund um den Globus. Er hätte also auch nicht durchgehend in Salzburg sein können. Gescheitert sind die Gespräche dann aber ausgerechnet an der konkreten Aufgabenverteilung und der Ausgestaltung der Verträge, also im an der Frage, wer entscheidet denn am Ende eigentlich was? Und das ist insofern fast schon symptomisch für dieses Salzburger Jahr, weil genau um Kompetenzen und Zuständigkeiten, da ist ja schon monatelang davor gestritten worden.
0: Jetzt also keine Doppelspitze für die Salzburger Festspiele, sondern Peter de Caluwe als neuer Intendant, ein Belgier, vermutlich den wenigsten ein Begriff, eher in der Branche ein Name. Was zeichnet ihn aus?
1: Wenn man sich seinen bisherigen Lebenslauf anschaut, dann merkt man, er kennt einen Opernbetrieb jetzt nicht nur von der repräsentativen Seite. Gérard Mortier holte ihn Mitte der 80er noch während seines Studiums an die Brüsseler Oper La Monnaie. Dort begann er dann als Dramaturg, arbeitete aber auch in der Presse- und Öffentlichkeitsarbeit und er hat sich um Jugendprojekte gekümmert. Und später wechselte er dann nach Amsterdam. Da war er zunächst für internationale Kommunikation zuständig, dann wurde er Casting Director und er hat schließlich die künstlerische Administration übernommen. 2007 kam er dann nach Brüssel zurück, und zwar dieses Mal als Intendant. Und das ist er dann auch bis letztes Jahr geblieben. Das Haus hat er wirklich gut geführt. Er hat zeitgenössisches Musiktheater ganz bewusst neben das große Repertoire gestellt. Er hat Spielzeiten auch mal mit Uraufführungen eröffnet. Und auch bei den Künstlerinnen und Künstlern hat er nicht nur auf etablierte Namen gesetzt, sondern auch mal Unbekannten eine Chance gegeben. Das wiederum ist für Salzburg interessant, weil den Festspielen wird ja gerne vorgeworfen, dass sie nur Dauergäste einladen. Vielleicht kann er diesen Kreis ja mal erweitern.
0: Warum ist Peter de Caluwe jetzt aus deiner Sicht allgemein eine gute Entscheidung als neuer Intendant für die Salzburger Festspiele?
1: Weil die Salzburger Festspiele jetzt vor allem mal Ruhe und Klarheit brauchen. Es ist jetzt nicht die Zeit für einen Intendanten, der sich irgendwie selbst verwirklichen will. Die Festspiele haben nämlich wortwörtlich eine große Baustelle. Und das ist das große Festspielhaus. Das wird nach dem Festspielsommer 2028 geschlossen und bis zum Frühjahr 2031 saniert. Und es ist aktuell immer noch nicht klar, wohin die Festspiele in dieser Zeit ausweichen können. Und das ist natürlich eine Herausforderung, da ein Programm zu planen, ohne zu wissen, wo das stattfindet und was man da auch machen kann. Und dann ist in Bezug auf das Kuratorium der Festspiele, in dem es ja zuletzt sehr politisch wurde, auch Diplomatie gefragt. Also kurz gesagt, der neue Intendant, der kann sich jetzt nicht allein auf die Kunst konzentrieren, sondern er muss allerlei Kulturmanagement betreiben. Und, das habe ich ja auch eingangs schon gesagt, da ist sein vielseitiger Background einfach ein großartiger Erfahrungsschatz, auf den er dann auch zurückgreifen kann.
0: Informationen waren das von Larissa Schütz.

0: Tello heißt dieses Stück von Chili Gonzales um gleich 9:30.
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0: Schnellen Blick auf die Nachrichten. Vor der Landtagswahl in Mecklenburg-Vorpommern sind die Parteien im Wahlkampf-Endspurt. Für die Abschlusskundgebung reisen Bundespolitiker mehrerer Parteien in den Nordosten. 1,3 Millionen Menschen sind am Sonntag wahlberechtigt. In der EU werden seit der Corona-Pandemie weniger Kinder geimpft. Laut einer neuen Studie steigt das Risiko, dass Infektionskrankheiten wieder aufleben. Als mögliche Gründe werden unter anderem Fehlinformationen und weniger Vertrauen in Impfstoffe genannt. Und mit einem ungewöhnlichen Auftakt startet morgen das 17. Harbourfront Literaturfestival in Hamburg. Der erste Bürgermeister Peter Tschentscher liest dabei aus der amerikanischen Unabhängigkeitserklärung von 1776. Das Motto lautet in diesem Jahr The American Dream, eine verlorene Liebe? Fragezeichen. Und das Wetter, oft trockene Phasen, es gibt aber auch immer wieder Schauer. Das bei 17 bis 20 Grad. Ich bin Philipp Schmid. Guten Morgen.

0: Polonaise, der dritte Satz der Sinfonie in D-Dur von Paul Wranitzky, das waren die London Mozart Players, unter Matthias Barmert, 9.37 Uhr auf NR Kultur. Die musikalische Partnerschaft von John Lennon und Paul McCartney bei den Beatles, legendär. Was hat sie ausgemacht? Konkurrenz oder Freundschaft? Oder jeweils eine Prise von beidem mit dabei? Der britische Musikjournalist Ian Leslie ist dem Ganzen nachgegangen und auch der Frage, warum wir mehr als 50 Jahre nach Auflösung der Beatles immer noch über diese Band sprechen. Oke Bandixen hat mit ihm gesprochen und stellt das Buch vor, John and Paul, eine musikalische Liebesgeschichte.
1: Lennon McCartney, das war mehr als eine Signatur unter der großen Mehrheit der Beatles-Lieder. Es war, sagt der Autor Ian Leslie, das äußere Zeichen für den Kern der Beatles und die zentrale Beziehung im Leben dieser beiden Männer. Zumindest bis 1970, bis die Beatles sich auflösten. Eine Beziehung mit Liedern.
2: So the friendship was always about music and songs. That's where they put their feelings. That's where they put their emotions.
1: In ihre Songs floss alles ein, sagt Ian Leslie, ihre Gefühle. Auch die, über die sie sonst nicht sprachen. Lebensfreude, Übermut, Eifersucht, Sehnsucht, Trauer, Verliebtheit. John Lennon und Paul McCartney nahmen das von ihren großen Vorbildern aus den USA auf und schrieben Lieder wie Dialoge miteinander. Schrieb der eine Girl, kam von dem anderen Michelle. Erinnerte sich John Lennon an die Strawberry Fields in Liverpool, antwortete Paul McCartney mit einer Erinnerung an die Penny Lane der Stadt. Eine Art Musik-Ping-Pong. Das fing schon an, als sie sich kennenlernten, sagt Ian Leslie, als sie 14 und 16 Jahre alt waren und sich ihre Songideen zeigten, schon ein Zeichen der persönlichen Bindung.
2: And so from that early stage they were showing each other, oh you know, I've got this, I've thought about this, what about you? And it relied on a personal bond, because you don't show people things like that unless you feel like you trust them.
1: Ian Leslie belegt seine These anhand von Liedern der beiden und erzählt nebenbei noch einmal die bekannte Geschichte der Band. Seine Perspektive bietet dennoch mehr als die meisten Bücher über die Beatles, denn es wird noch einmal deutlicher, wie sich John Lennon und Paul McCartney gegenseitig anspornten, unterstützten, Ideen austauschten. Fehlte ein Mittelteil, half der andere aus. Ein Kontrapunkt im Text nötig, der andere lieferte ihn. Lennon McCartney, das war eben auch ein gemeinsames Qualitätssiegel, sagt er. Richtig spannend wird es im hinteren Teil des Buches, wenn Ian Leslie nachzeichnet, wie sie sich nach dem Ende der Beatles Lieder als Botschaften schickten. Erst im Streit um den Manager und die Finanzen beklagte sich Paul in seinem Lied Too Many People, dass zu viele in dem Streit reinredeten, antwortete John mit How do you sleep? Wie kannst du überhaupt noch ruhig schlafen? Aber später gab es ebenso musikalisch freundliche Botschaften in Songs. Zum Beispiel sang John Lennon bei seinem letzten Konzertauftritt Mitte der 70er Jahre als Gast von Elton John einen Song von Paul. Eine Geste der Freundschaft nach all dem Streit.
3: Oh Paul, this is one I never sang, it's the old Beatle number. This is what you just
1: Natürlich ist das Buch etwas für Beatles-Nerds, aber auch Menschen, denen einfach die Musik gefällt, bekommen nebenbei, eben anhand der Lieder, die Geschichte der Beatles spannend erzählt. Es ist schließlich, sagt Ian Leslie, die spannendste kulturelle Geschichte des 20. Jahrhunderts. Eine Abenteuerreise, wie diese Jungs aus den Liverpooler Vororten mit ihrer Musik die Welt veränderten. Was zugleich die Frage beantwortet, warum wir immer noch über sie sprechen.
2: It's the greatest story of the 20th century, really, I think. Greatest cultural story. It's our fascination with that story and of course with the music.
0: Ian Leslie, John and Paul, eine musikalische Liebesgeschichte. Das Buch ist im Heine Verlag erschienen, kostet 28 Euro. Und den Beatles Podcast von Oke Bandixen finden Sie nach wie vor in ARD Sounds. Becoming the Beatles über die Hamburger Jahre und Being the Beatles über die erfolgreichen Jahre dann anschließend. Wir hören den Beatles-Song For No One, in diesem Fall mit Mezzosopranistin Anne-Sophie von Otter.

große Geigerin Tasmin Little war das mit Chanson de Matin von Edward Elgar. Gleich nach 10, Anna Nowak. Ich bin Philipp Schmid. Einen glücklichen Freitagmorgen.

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1: Um 10 Uhr mit Klaas Christoffersen. 2 Tage vor der Landtagswahl in Mecklenburg-Vorpommern gehen die Parteien heute in den Wahlkampf-Endspurt. Mit mehreren Aktionen werben sie noch einmal um die Stimmen der 1,3 Millionen Wahlberechtigten im Land. Aus der NDR-Nachrichtenredaktion Peter Eichenberg.
2: Für ihre Abschlussveranstaltungen holen sich die Spitzenkandidaten Verstärkung. Ministerpräsidentin Schwesig von der SPD tritt am Nachmittag in Schwerin mit ihren Kollegen aus Hamburg und Niedersachsen Tschentscher und Lies auf. AfD-Herausforderer Holm hat die Bundesvorsitzenden Chrupalla und Weidel in Neubrandenburg an seiner Seite. In diese Stadt kommt auch der Grünen-Chef Banaschak zu einer Kundgebung. Die Linke holt sich Unterstützung von Fraktionschefin Reichineck und den prominenten Politikern Gysi, Bartsch und Ramelow. Die CDU-Kandidaten gehen in den Wahlkreisen noch einmal in den Haustürwahlkampf. Nach den letzten Umfragen liegen AfD und SPD fast gleich auf. CDU und Grüne bangen um den Wiedereinzug in den Schweriner Landtag.
1: Die europäischen Finanzminister kommen heute im irischen Dublin zusammen. Sie wollen unter anderem über Maßnahmen gegen die hohen Kraftstoffpreise sprechen. Eine Möglichkeit könnte eine europäische Übergewinnsteuer sein. Bundesfinanzminister Klingbeil und einige seiner Amtskollegen sind dafür, ungewöhnlich hohe, krisenbedingte Profite der Mineralölkonzerne abzuschöpfen und so Entlastungen zu finanzieren. In der EU gibt es dafür bislang allerdings keine Mehrheit. Bei dem 2-tägigen Treffen werden zudem keine größeren Beschlüsse erwartet. Bundesverteidigungsminister Pistorius will heute im US-Bundesstaat Texas den ersten von 35 deutschen F-35-Kampfjets in Empfang nehmen. Der Tarnkappenjet soll den veralteten Tornado ablösen. Aus Fort Worth, Christina Nagel.
3: Für Verteidigungsminister Boris Pistorius ist es ein bedeutender Tag, der Beginn einer neuen Ära für die Luftwaffe. Tatsächlich kommt es nicht allzu häufig vor, dass ein neuer Kampfjet-Typ eingeführt wird, noch dazu einer, der aktuell als das modernste Kampfflugzeug der Welt gilt.

0: gewählt. In Fort Worth wird Pistorius die erste deutsche F-35 symbolisch entgegennehmen. Sie wird vorerst in den USA bleiben, denn hier findet die Ausbildung der Piloten statt. An ihren Standort im rheinland-pfälzischen Büchel werden die Kampfjets nach und nach ab Herbst des kommenden Jahres verlegt. Bis 2029 sollen die 35 bestellten F-35 dann einsatzfähig sein.
1: Klimaschädliches CO2 in den Meeresgrund pressen und dort speichern, das passiert von heute an rund 200 Kilometer vor der Küste Dänemarks. Dort geht ein CO2-Speicher im Meeresboden in Betrieb, der bis zu 8 Millionen Tonnen Kohlenstoffdioxid aufnehmen kann. So soll das Gas nicht in die Atmosphäre gelangen. Der Speicher liegt in etwa 1800 Metern Tiefe unter einer ausgedienten Ölplattform. Eine ähnliche Anlage gibt es bereits vor der Küste Norwegens. In der Europäischen Union werden seit der Corona-Krise weniger Kinder geimpft. Nach Angaben einer Studie des Fachmagazins The Lancet steigt so das Risiko, dass Infektionskrankheiten wieder aufleben. Aus der NDR-Nachrichtenredaktion Nina Schön.
2: Untersucht wurden die Kombinationsimpfung gegen Diphtherie, Tetanus und Keuchhusten und die Impfungen gegen Hepatitis B, Meningitis B, Polio, Pneumokokken, Masern und Röteln. In 16 EU-Ländern sind den Wissenschaftlern zufolge die Impfquoten seit der Corona-Pandemie bei mindestens 4 Impfungen zurückgegangen. Zu ihnen zählt auch Deutschland, wo bei 5 der 7 Impfungen ein Rückgang verzeichnet wurde. Als mögliche Gründe werden unter anderem Falschinformationen und weniger Vertrauen in Impfstoffe genannt.
1: Der Kinderschutzbund sieht das EU-Konzept für ein Social-Media-Verbot kritisch. Dessen Präsidentin Andresen lehnt im Redaktionsnetzwerk Deutschland vor allem pauschale Zugangsbeschränkungen ab. Für einige Jugendliche könnten digitale Räume besonders wichtig sein, so Andresen. Sie nennt Jugendliche, die zu Hause wenig Unterstützung erfahren oder in belasteten Familien leben und online wichtige soziale Kontakte und Beratung finden. Ihr Zugang dürfe nicht allein von der Zustimmung und den Möglichkeiten der Eltern abhängen, so die Präsidentin des Kinderschutzbundes. Die EU-Kommission will die Social-Media-Nutzung für Kinder und Jugendliche deutlich beschränken. Das waren die Nachrichten. Das Wetter in Norddeutschland. Mal sonnig, mal bewölkt, dazu vereinzelt Schauer, maximal 17 bis 20 Grad. Morgen meist stark bewölkt, von der Nordsee her Regen, im Süden Niedersachsens und in Vorpommern etwas Sonne und überwiegend trocken, maximal 18 bis 21 Grad. Am Sonntag mal Sonne, mal Regen, 17 bis 20 Grad und am Montag wechselhaft bei 16 bis 19 Grad. Es ist 10.05 Uhr.
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4: Eines Morgens riechst du den Herbst. Es ist noch nicht kalt, es ist nicht windig. Es hat sich eigentlich gar nichts geändert und doch alles. Heute Morgen habe ich dieses schöne Zitat gelesen aus dem Text Die fünfte Jahreszeit von Kurt Tucholsky. Und ich habe es ehrlich gesagt sehr gefühlt, denn nach diesen doch noch recht warmen Tagen ist es heute schon recht herbstlich bei uns im Norden, oder? Ich freue mich jedenfalls, dass wir gemeinsam diesen Freitagvormittag verbringen in der kommenden Stunde. Unter anderem für Sie im Programm unsere Kolumne Nachgedacht und Poesie zum Mitnehmen in lauter Lyrik. Los geht's!

Klaviermusik einer Pionierin, Jane Savage, englische Komponistin, 1752 geboren und 1824 ist sie gestorben. Und sie gilt als die erste Frau, die für die Church of England ein Kirchenlied komponiert hat, eine Weihnachtshymne. Hier haben wir jetzt Klaviermusik zu vier Händen gehört. A Favorite Duet, daraus der erste Satz, Maestoso. NDR Kultur am Freitagvormittag und es geht gleich weiter mit einer zweiten Pionierin. Sie war nämlich damals die erste Frau als Professorin am Pariser Konservatorium. Louise Farranc, tolle Komponistin. Am meisten freut mich ja, dass ich mittlerweile mich gar nicht mehr wundere, wenn ich ihren Namen in unserem Programm lese, weil sie so sehr zum Kernrepertoire gehört, auch wenn natürlich, das wissen Sie, immer noch Luft ist, was das Anerkennen und Wiederentdecken dieser ganzen wunderbaren Komponistin angeht. Louise Farranc hören wir auf jeden Fall jetzt. Ihre erste Sinfonie, daraus den langsamen zweiten Satz, dramatisch und anrührend zugleich hier mit der NDR Radio Philharmonie, Adagio Cantabile.

0: zweite Satz, Adagio Cantabile aus der C-Moll-Sinfonie, der ersten von Louise Farranque. Johannes Goritzky hat die NDR-Radio-Philharmonie geleitet.
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0: Was immer die künstliche Intelligenz künftig kann, uns allen Arbeit abnehmen zum Beispiel oder gar Schlimmeres, es bleibt uns doch noch ein gewisser Einfluss, wenn wir ihn denn wollen. Das meint mein Kollege Alexander Solloch.
2: Falls noch ein bisschen Zeit bleibt bis zur Auslöschung der Menschheit, kann man ja mal wieder einen Begriff ausbuchstabieren, der in diesem wie anderen Zusammenhängen nicht ganz unbedeutend ist. V-E-R-A-N-T-W und Ortung. Verantwortung müsste endlich mal wieder geortet werden, dann könnten sich die Dinge doch noch einmal zum Guten wenden. Das Problem am nun sich dramatisch zuspitzenden Gerede über künstliche Intelligenz ist seine Komplexität. Wenn die Chefs der größten KI-Unternehmen plötzlich und einmütig davor warnen, künstliche Intelligenz könne bei weiterhin ungebremster Entwicklung in den nächsten 10 Jahren alle Menschen töten, ist es zum einen natürlich höchst publikumswirksam, zum anderen aber leider auch nichts, was Otto-Normal-Nachdenker aufgrund intuitiver Expertise schlankweg als absurd zurückweisen könnte. Und doch steht ja fest, dass der Auslöschung der Menschheit immerhin noch ein Hindernis im Wege steht. Der Mensch. Die KI-Kapitalisten erwecken mit ihrem gespielt hilflosen Alarmismus den Eindruck, dass bald die Roboter wie Außerirdische auf die Erde herabschweben und Kleinholz aus uns machen werden. Solche Unaufhaltsamkeit darf man anzweifeln. Künstliche Intelligenz ist menschengemacht. Sie läuft nicht Amok, sondern, darauf weist der IT-Experte Andreas Proschowski mit wohltuender Sachlichkeit im Standard hin, sie macht immer nur das, was ihr von Menschen aufgetragen wurde. Wenn der Mensch keinen Quatsch treibt, muss es die KI auch nicht tun. Um seinen Drang zum verantwortungslosen oder gar bösartigen Quatsch einzuhegen, hat der Mensch die Politik erfunden. Sie gibt Regeln vor und legt Grenzen fest. Zu dumm, dass 77 Millionen US-Amerikaner es vor 2 Jahren wieder besseres Wissen für eine gute Idee hielten, der fleischgewordenen Verantwortungslosigkeit abermals Verantwortung zu übertragen. Weil er selbst es nicht mehr erleben wird, ist es Donald Trump ja gänzlich egal, was in 10 Jahren passiert. Darum wird er nichts unternehmen, was die KI-Entwickler zur Einhaltung verantwortungsbewusster Regeln zwingt. Schuld daran trägt aber eben auch das wohl zu Unrecht meist gehätschelte Wesen der letzten Jahrzehnte. Der Wähler und die Wählerin. Fürs Ausleben dumpfester Emotionen und niedrigster Instinkte gibt es das Fußball- oder Baseballstadion. Die Wahlkabine ist kein so geeigneter Ort dafür. Was man hier tut, hat unmittelbare Auswirkungen auf den ganz eigenen Alltag. Wenn Demokratie und Freiheit nun in Gefahr geraten, dann nicht deshalb, weil unkontrollierbare Roboter sie in Straucheln brächten, sondern weil eine zu große Zahl an Menschen sich nicht mehr für sie verantwortlich fühlt und weil die, die Verantwortung immer inbrünstig für sich reklamieren, sie aber doch nicht tragen wollen. Dass der Bundeskanzler der AfD vorhält, sie habe eine ethnische Säuberung nach Herkunft und Hautfarbe vor, zugleich aber die daraus schlüssig sich ergebende Konsequenz verweigert, nämlich mit seiner Parlamentsmehrheit ein Parteiverbotsverfahren anzustoßen, ergibt einfach keinen Sinn. Aber ein Parteiverbot löse doch das Problem nicht, sagt Merz. Das hat nun aber auch keiner behauptet. Es geht nicht um Problemlösung, es geht um Rettung vor einer Partei, die die Republik mit verbaler, wie zweifellos irgendwann auch physischer Gewalt bedroht. Merz, sein Koalitionspartner und die Ministerpräsidenten der Bundesländer müssen sich fragen, darf man einem Notfallpatienten die Herzdruckmassage verweigern mit der Begründung, dass diese ja nicht das Problem seines ungesunden Lebenswandels löse und dass man den Herzinfarkt inhaltlich stellen müsse? Das wäre ganz schön verantwortungslos, falls noch ein bisschen Zeit bleibt bis zur Auslöschung der Menschheit.
0: Das sagt mein Kollege Alexander Solloch in unserer Kolumne Nachgedacht. Seine Gedanken können Sie, wenn Sie mögen, auch nochmal in Ruhe online nachhören oder nachlesen auf ndr.de/kultur.

Es war so wunderschön, ein kleiner Marsch aus dem großen Opus von Johann Strauss Sohn, Opus Nummer 467 immerhin. Die Capella Musica Dresden hat dieses Stück aufgeführt hier in einer Bearbeitung für Streichquintett. NDR Kultur an diesem Freitagvormittag jetzt mit Musik von einem österreichischen Spätromantiker, Franz Schmidt, so hieß der gute Mann. Er war relativ erfolgreich in seinem Job als Komponist. Dafür war er glücklos im Privaten, musste jede Menge Schicksalsschläge wegstecken. Trost gefunden hat er aber in der Musik. Und das klingt natürlich immer so pathetisch, wenn man das sagt. Aber wenn Sie selbst Musik machen oder gerne Musik ganz bewusst hören, gerade klassische Musik, dann kennen Sie dieses Gefühl, was das mit einem macht, wenn es diese großen, schwelgenden Streicherbögen zum Beispiel gibt, wie im folgenden Stück, die Sie ganz direkt reinziehen in die Musik und die sich auch so ganz eng ums eigene Herz legen können. Große Emotionen auch in diesem zweiten Satz aus der ersten Sinfonie von Franz Schmidt. Wir hören das BBC National Orchestra of Wales unter der Leitung von Jonathan Berman.

0: das BBC National Orchestra of Wales unter der Leitung von Jonathan Burman. Zweiter Satz aus der ersten Sinfonie, der E-Dur-Sinfonie von Franz Schmidt.
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0: In lauter Lyrik gibt's heute auch einen Franz. Franz Mohn nämlich, der war ein Dichter der sogenannten konkreten Poesie. Das Spiel mit der Sprache hat er dabei gern und genial auf die Spitze getrieben. Zum Beispiel in seinem Gedicht Wörter im Wortwechsel. Das liest uns Gerhard Lippert nun vor.
2: Wörter im Wortwechsel, Wörter im Mund herumzudrehen, Vorschläge zum Abtausch von Redensarten. Was man spielen könnte, wenn schon gespielt werden muss, was sich abgespielt hat, als nicht gespielt werden durfte, was sich einspielen sollte, damit sich nichts abspielt, wenn sich was abspielt, was kann sich schon abspielen, wenn sich was abgespielt hat, wer spielt noch weiter? Nicht jeder, der spielt, weiß es nicht. Jeder, der mitspielt, merkt es nicht. Jeder, der mitgespielt hat, weiß warum.
0: Ja, da muss man auch ganz genau hinhören. Mit Wörtern jongliert hat er hier, der Dichter Franz Mohn. Wörter im Wortwechsel, das haben Sie gehört. In lauter Lyrik bei uns hier auf NDR Kultur. 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

Das sind auch Klänge, von denen man sich schwer fernhalten kann. Komposition so ein bisschen wie Treibsand, weil sie einen immer weiter reinziehen. Auch in dieses Stück Sunset heißt es. Ja, ein richtiger Klangrausch, ganz transzendentale Musik von Lubomir Melnik, dem ukrainisch-kanadischen Pianisten und Komponisten. Seine Spezialität ist die sogenannte Continuous Music und seine Konzerte, die sind auch so, dass man da mittendrin ist in diesem nie abreißenden Strom von Klaviermusik. Im Herbst ist Lubomir Melnik auch mal wieder in Deutschland zu erleben, bei Konzerten dann in Berlin. Hier ist NDR Kultur, es ist Freitagvormittag und jetzt gibt es ein bisschen Filmmusik von James Horner aus dem Film Legenden der Leidenschaft, Drama von 1994, Brad Pitt unter anderem mit dabei. Er spielt einen der Brüder, um die es hier geht, der drei Brüder, The Ludlows. The City of Prague Philharmonic Orchestra spielt für Sie.

Musik aus dem Film Legenden der Leidenschaft. Filmmusik von James Horner mit dem City of Prague Philharmonic Orchestra. Ja, und damit wir hier jetzt nicht zu gefühlig werden an diesem Freitagvormittag, gibt es noch ein bisschen was Klares. Es ist trotzdem fürs Herz. Da lege ich mich fest. Erster Satz aus dem Brandenburgischen Konzert Nummer 1 F-Dur von Johann Sebastian Bach, das Freiburger Barockorchester.

0: Ein diatonischer Ballettwalzer von Alfredo Casella. Gespielt hat das Orchestra della Svizzera Italiana unter dem Dirigenten Iorio Damian.
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2: Um 11 Uhr mit Klaas Christoffersen. Es ist Endspurt im Wahlkampf in Mecklenburg-Vorpommern. Die Parteien holen sich heute, zwei Tage vor der Landtagswahl, die Hilfe prominenter Gäste. Die Umfragen sehen bei AfD und SPD ein Kopf-an-Kopf-Rennen. Aus der NDR-Nachrichtenredaktion Christoph Tietz.
3: Zum Finale der SPD mit Manuela Schwesig kommen unter anderem Hamburgs erster Bürgermeister Tschentscher und Ministerpräsident Lies aus Niedersachsen nach Rostock. Dem AfD-Kandidaten Leif-Erik Holm sollen in Neubrandenburg die AfD-Spitzen Krupalla und Weidel helfen. Laut einer neuen ZDF-Umfrage kann die Linke mit dem Einzug in den Schweriner Landtag rechnen. CDU, Grüne und BSW müssen weiter fürchten, an der 5%-Hürde hängen zu bleiben. Der Positivtrend der SPD setzt sich fort. Sie landet im ZDF mit 37%. Erstmals seit Jahren knapp vor der AfD. Auch in Berlin wird am Sonntag gewählt. Dort liegt in Umfragen die Linke knapp vor der CDU. Beide stehen bei um die 20%, dicht gefolgt von der AfD.
2: Der Preis für Diesel an den deutschen Tankstellen hat einen neuen Höchststand erreicht. Gestern lag er laut ADAC im Schnitt bei über 2,47 Euro und damit nochmal 2 Cent höher als vorgestern. Heute sprechen die EU-Finanzminister in Dublin über mögliche Maßnahmen gegen die hohen Preise. Bundesfinanzminister Klingbeil hat sich mit 5 Kollegen dafür eingesetzt, eine Übergewinnsteuer für Mineralölkonzerne aufs Programm zu setzen. Dadurch könnten Entlastungen für Autofahrer finanziert werden. Was von den Beratungen zu erwarten ist, schätzt unsere Korrespondentin Sarah Lopez in Dublin ein.
4: Bei einem Mittagessen heute soll es vor allem um einen gemeinsamen Austausch gehen. Da will man quasi vorfühlen, könnte so eine Übergewinnsteuer eine gemeinsame europäische Lösung sein. Allerdings muss man sagen, nicht mal in der deutschen Bundesregierung gibt es Einigkeit über eine Übergewinnsteuer. Wirtschaftsministerin Reiche zum Beispiel, die lehnt die ab und die will lieber eine vorübergehende Senkung der Mehrwertsteuer auf Sprit und Direktzahlungen an Menschen mit einem vergleichsweise niedrigen Gehalt.
2: Bundesverteidigungsminister Pistorius will heute im texanischen Fort Worth den ersten F-35-Kampfjet für die deutsche Luftwaffe in Empfang nehmen. Er gilt als der modernste der Welt und soll den veralteten Tornado ablösen. Die Bundesregierung kauft für rund 10 Milliarden Euro insgesamt 35 dieser Tarnkappenjets. Die ersten 8 bleiben zunächst in den USA, wo deutsche Piloten und Techniker an ihnen ausgebildet werden. Ab 2027 sollen dann die ersten Maschinen auf dem Fliegerhorst Büchel in der Eifel stationiert werden. Vor der dänischen Küste geht heute ein CO2-Speicher unter der Nordsee offiziell.

0: in Betrieb. Beim sogenannten Projekt Greensand soll klimaschädliches CO2 dauerhaft unter dem Meeresboden eingelagert werden, damit es nicht in die Atmosphäre gelangt. Aus Stockholm, Arne Bartram.
1: Das Projekt funktioniert so. Fabriken fangen CO2 auf, bevor es in die Luft gelangen kann. Anschließend wird es verflüssigt und per Schiff in die Nordsee transportiert. Das verflüssigte CO2 wird dort in ein ehemaliges Ölfeld geleitet, rund 200 Kilometer vor der dänischen Küste. Dort soll es dann dauerhaft im Meeresboden gelagert werden. Das Verfahren gilt als erstes CO2-Speicherprojekt dieser Größenordnung in der EU. Von solchen Projekten verspricht sich die EU einen Beitrag zu ihrem Ziel, bis 2050 klimaneutral zu werden.
0: Der Kinderschutzbund sieht das EU-Konzept für ein Social-Media-Verbot kritisch. Dessen Präsidentin Andresen lehnt im Redaktionsnetzwerk Deutschland vor allem pauschale Zugangsbeschränkungen ab. Für einige Jugendliche könnten digitale Räume besonders wichtig sein, so Andresen. Sie nennt Jugendliche, die zu Hause wenig Unterstützung erfahren oder in belasteten Familien leben und online wichtige soziale Kontakte und Beratung finden. Ihr Zugang dürfe nicht allein von der Zustimmung und den Möglichkeiten der Eltern abhängen, so die Präsidentin des Kinderschutzbundes. Die EU-Kommission will die Social-Media-Nutzung für Kinder und Jugendliche deutlich beschränken. Das waren die Nachrichten. Das Wetter in Norddeutschland. Mal sonnig, mal bewölkt, dazu vereinzelt Schauer, maximal 17 bis 20 Grad. Morgen meist stark bewölkt, von der Nordsee her Regen, im Süden Niedersachsens und in Vorpommern etwas Sonne und überwiegend trocken bei maximal 18 bis 21 Grad. Am Sonntag gibt es mal Sonne, mal Regen bei Werten zwischen 17 und 20 Grad. Und am Montag ist es dann wechselhaft bei Werten zwischen 16 und 19 Grad. Es ist gleich 11.05 Uhr.
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3: Haben Sie schon Pläne fürs kommende Wochenende? Ja, vielleicht geht's in die Oper. Wir gucken jetzt mal nach Kiel, da gibt es nämlich auch eine Opernpremiere, den Tannhäuser von Richard Wagner. Tolle Oper, große Oper, wie man sich da in Kiel drauf vorbereitet, davon erzähle ich Ihnen mehr um 20 nach 11. Und jetzt starten wir mit Musik von einem Komponisten, bei dem ich mich oft frage, wie es um den wohl stehen würde, wenn er heute leben würde. Franz Liszt, ich wette, er wäre ein riesen Social-Media-Star. Damals gab es ja schon die große Listomania. Und wenn man die Musik hört, man kann es einfach gut verstehen. Erster Satz aus dem ersten Klavierkonzert. Franz Liszt hier bei NDR Kultur. Und ich freue mich auf die Stunde mit Ihnen.

Allegro Maestoso, der erste Satz aus dem ersten Klavierkonzert von Franz Liszt. Solist war Christian Zimmermann hier beim Boston Symphony Orchestra unter der Leitung von Seiji Ozawa. NDR Kultur am Freitag, Vormittag 11.11 Uhr ist es, da freue ich mich immer ganz besonders. Nicht ganz so berühmt wie Franz Liszt, oh, da sind wir auch schon beim Thema mit 11.11 Uhr. Nicht ganz so berühmt wie Liszt, aber vor allem für Rheinland-Pfalz ein Lokalheld war Komponist Friedrich Gernsheim. In Worms ist er geboren worden, in eine berühmte jüdische Familie dort. Der Nachname Gernsheim übrigens nach einem südhessischen Ort benannt. Ja, so viel ein bisschen rheinland-pfälzisch-südhessisches Lokalkolorit. Wir hören Kammermusik von Friedrich Gernsheim mit dem Diogenes-Quartett, den ersten Satz aus seinem fünften Streichquartett.

0: Musik von Friedrich Gernsheim, sein A-Dur-Streichquartett. Der erste Satz daraus gespielt vom Diogenes-Quartett hier bei uns bei NDR Kultur. Wir schauen hoch in unseren Norden nach Kiel. Da startet nämlich das Theater Kiel in die neue Saison. Und los geht's mit einem echten Paukenschlag. Es gibt nämlich Wagners Tannhäuser zu erleben. Und da sind sich ja viele Leute in der Opernszene einig. Das ist auf jeden Fall eine der besten, schönsten, berührendsten Opern, die jemals geschrieben worden ist. Morgen am Sonnabend ist Premiere im Kieler Opernhaus um 18 Uhr. Und ja, auch in Kiel ist man der Musik verfallen.
1: Und Wagners Tannhäuser ist sozusagen ein Selbstläufer.
2: Nein,
1: sagt Intendant und Regisseur Daniel Karasek.
2: Und doch, der Tannhäuser ist halt so von einer unendlichen Schönheit.
1: Diese Oper wird auf der ganzen Welt geliebt. Die Melodien wurden oft und gern kopiert und Tannhäuser gilt als ein absolutes Meisterwerk. Auch Wagner-Expertin Ruth König, die die Oper schon mindestens 25 Mal auch in Bayreuth gesehen hat, sagt:
3: Einfach sensationell. Alleine, wenn der Tannhäuser anfängt, da haben sie schon solche Gänsehaut.
1: Zu Beginn regeln sich leicht bekleidete Ballettschönheiten in aufreizenden schwarzen Dessous und High Heels vor roten Vorhängen in der Grotte der Venus. Es ist die Pariser Version, die in Kiel aufgeführt wird und die ist mit Ballett. Eine große Hilfe, sagt Regisseur Daniel Karasek.
2: Durch die Kraft eines Balletts kann man natürlich, sag ich mal, diesen erotischen Punkt von Venus und das freie Leben und auch eine ungebundene, anarchische Sexualität ganz gut beschreiben, im Gegensatz zu dieser anderen Welt.
1: Und in diese andere Welt will Tannhäuser, gesungen von Michael Müller-Castellan, zurück. Denn er liebt die brave, treue und gläubige Elisabeth. Gesungen wird sie von Agnieszka Hauser, Wagner-Expertin Ruth König.
3: Die Elisabeth, wenn sie dann singt, dich teure Halle grüße ich wieder, das ist natürlich großartig.
1: Agnieszka Hauser.
4: Was für mich jetzt in diesem Stück auch schön und wichtig ist, ist vielleicht nicht mehr diese reine, pure Elisabeth, wie der Tannhäuser sie beschreibt, die heilige Elisabeth, sondern eine Frau, die sehr schnell vergeben kann.
1: Mit der Arie hat sie sich vor anderthalb Jahrzehnten in Kiel beworben. Und na klar.
4: Ich mag die sehr gerne. Ich habe nur gute Erinnerungen einfach mit der Arie.
1: Zwei Welten stoßen in Wagners Tannhäuser von 1845 aufeinander. Das freie und ungezwungene Leben und die Liebe in der Venusgrotte und die angepasste religiöse Welt der Wartburg von Elisabeth.

0: Wagners Tannhäuser wirft auch für Daniel Karasek aktuelle und wichtige Fragen auf.
1: Was heißt es, wenn die Welt mehr Anpassung verlangt, mehr Konformität verlangt? Wie weit darf der Staat oder die Umgebung, das ist ja das Thema des zweiten Aktes, sich überhaupt in mein Leben einmischen und mich bestimmen? Das sind, glaube ich, bei jedem Künstler die essentiellen, wesentlichen Fragen.
0: In Kiel wird das exzellent umgesetzt, denn es werden sozusagen alle Register gezogen.
1: Das ist nicht etwas, was jedes Haus einfach so per se zur Verfügung hat.
0: Und das sollte man sich nicht entgehen lassen. Warum, ist klar.
1: Das ist ganz einfach zu beantworten. Das ist wirklich die schönste Musik, die es überhaupt vielleicht mitgibt.
0: Und da sind sich eigentlich alle Opernfans einig.
2: Christian, Jens Zacharias, jetzt war ich schon ganz musikalisch. Jens Zacharias, unser NDR-Reporter, war für uns bei den Proben von Tannhäuser dabei in Kiel. Morgen ist Premiere am Kieler Opernhaus um 18 Uhr. Es gibt tatsächlich noch ein paar Tickets für die Premiere und dann auch für die Folgeaufführungen am Kieler Opernhaus. Und jetzt haben Sie natürlich drauf gehofft, denke ich mal, weil schon ein bisschen Musik im Beitrag drin war. Wir genießen jetzt natürlich auch noch ein bisschen was aus dem Tannhäuser, den Pilgerchor.

beglückt nun darf, o Heimat, ich schaue in der Pilgerchor aus der Oper Tannhäuser von Richard Wagner. Chor und Orchester der Deutschen Oper Berlin haben wir hier gehört unter der Leitung von Raphael Frühbeck de Burgos. Es ist Freitagvormittag. Bei uns hier in Norddeutschland ein ganz normaler Freitag. Im Süden von Deutschland ist man schon ein bisschen aufgeregter, vor allem in München. 24 Stunden sind es nämlich nur noch, bis das Oktoberfest startet. Das ist ja in München wirklich eine ganz, ganz besondere Zeit im Jahr. Ausnahmezustand, ich weiß es aus eigener Erfahrung. Ich habe mal ein paar Jahre ziemlich genau neben der Theresienwiese gelebt. So oder so habe ich mich aber mal gefragt, ob die Münchner Orchester in der Zeit des Oktoberfests eigentlich spielfrei haben. Ich habe es für den folgenden Titel mal nachgeguckt. Die Saisoneröffnung des Münchner Kammerorchesters ist tatsächlich erst, wenn das Oktoberfest vorbei ist. Ja, keine Ahnung, was die Musikerinnen und Musiker jetzt in den kommenden Wochen da in München noch machen. So oder so hören wir sie jetzt aber erstmal unter der Leitung von Hans Stadelmeier, nämlich Solist ist Eduard Brunner, der Klarinettist, im 6. Klarinettenkonzert von Karl Stamitz. Daraus gibt's für sie den ersten Satz.

0: Klarinettist Eduard Brunner und das Münchner Kammerorchester unter der Leitung von Hans Stadelmeier, Allegro aus dem 6. Klarinettenkonzert von Karl Stamitz.
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0: Für das erste von 4 Pop-up-Konzerten haben wir gestern ein Zuhause gefunden. Annette Louisanne, die wird nächste Woche im Freibad in Größenförde in Niedersachsen singen. Das bedeutet aber auch, wir können uns jetzt um das nächste Konzert kümmern. Gesucht wird ein Auftrittsort für das wunderbare Vision String Quartet. Und da gehen wieder 3 Orte ins Rennen. Ort Nummer 1 ist einer mit ganz besonderem Aroma. Eine Fabrik nämlich, in der Düfte für die Parfümproduktion hergestellt werden. Und da würden Publikum und Quartett tatsächlich direkt in der Produktionshalle in Hamburg-Niendorf sitzen, sagt Nicola Jafari.
2: Die ist ja eher rau und grob mit den Kanistern und Paletten. Dann ist das auch ein ganz toller Kontrast, finde ich, zu diesem feinen Streichkonzert. Und ich könnte mir vorstellen, dass es eine ganz tolle Stimmung wird, wenn wir hier erstmal so richtig viele Leute haben und in der Welt der Düfte einfach nochmal die Welt der Musik erleben.
0: Ort Nummer 2 ist ein Fahrradladen in Schüttdorf, ganz im Südwesten in Niedersachsen, in der Grafschaft Bentheim. Der perfekte Ort, sagt zumindest Besitzer Jörg Hansele.
3: Weil hier generell erstmal Musik auch geliebt wird. Und es war immer schon ein Traum von mir, das hier zu machen. Und ich bin mir ganz sicher, dass es keinen zweiten Ort gibt, der sowas bieten kann.
0: Oder geht's vielleicht nach Ahrensburg im Kreis Stormain in Schleswig-Holstein in eine alte Konditorei, die wohl mehreren Generationen ein Begriff ist, die eigentlich inzwischen leer steht, wo aber kürzlich ein Pop-up-Kunstatelier eingezogen ist. Und da könnten wir mit nochmal Pop-up einen draufsetzen in diesen altehrwürdigen Hallen.
4: Wenn ich mir die Musik von dem Vision String Quartett angucke und anhöre, dann trifft das genau den Nagel auf den Kopf. Ne, alte oder ältere Komponisten, aber im neuen Gewand.
0: Das sagt die Künstlerin Silke Meyer. Also alte Konditorei, Fahrradladen oder eine duftende Fabrikhalle. Darüber wird dann nächste Woche abgestimmt. Wir stellen Montag, Dienstag und Mittwoch jeweils einen der 3 Orte vor. Und der hat dann jeweils 24 Stunden Zeit, auf Stimmenfang zu gehen. Wer wann dran ist, das entscheidet der Zufall.
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0: Und wir machen Ihnen jetzt natürlich noch ein bisschen musikalisch Lust auf dieses Pop-up-Konzert. Hier ist das Vision String Quartet mit Samba.

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Komponistin und Widerstandskämpferin war sie, Elsa Barenne, die Französin. Das war ihre zweite Sinfonie, das Finale daraus. Christian Macellaro hat das Orchestre National de France geleitet. Hier ist NDR Kultur am Freitag.

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1: Um 12 Uhr mit Benjamin Kirsch. Nach dem Drohnenvorfall am Flughafen Leipzig-Halle beschäftigt sich die Bundesanwaltschaft jetzt auch mit einem Drohnenfund in Niedersachsen. Dort waren Anfang der Woche in der Nähe des Bundeswehr-Fliegerhorstes Wunsdorf Teile einer Drohne entdeckt worden. Aus der NDR-Nachrichtenredaktion Laura Janke.
2: Die Bundesanwaltschaft will zunächst prüfen, ob es möglicherweise einen Zusammenhang zwischen Leipzig und Wunsdorf gibt. Im Fall der Drohne in Niedersachsen gibt es nach derzeitigem Stand zwar keine Hinweise auf Sprengstoff, es soll aber große Ähnlichkeiten zwischen den Bauarten der Drohnen geben. Das hat der NDR aus Sicherheitskreisen erfahren. Demnach handelt es sich nicht um handelsübliche Modelle. Ein gefundenes Bauteil in Niedersachsen stamme nämlich aus dem 3D-Drucker, so wie es auch in Leipzig der Fall war. Die Drohne war am Montag auf einem Feld entdeckt worden, um mögliche weitere Teile zu finden, sucht die Polizei seit Dienstag das Gebiet ab. In der Nähe befindet sich mit dem Fliegerhorst Wunsdorf ein wichtiger Standort der deutschen Luftwaffe.
1: Zwei Tage vor der Landtagswahl in Mecklenburg-Vorpommern gehen die Parteien heute in den Wahlkampf-Endspurt. Mit mehreren Aktionen werben sie noch einmal um die Stimmen der 1,3 Millionen Wahlberechtigten im Land. Aus der NDR-Nachrichtenredaktion Peter Eichenberg.
3: Für ihre Abschlussveranstaltungen holen sich die Spitzenkandidaten Verstärkung. Ministerpräsidentin Schwesig von der SPD tritt am Nachmittag in Schwerin mit ihren Kollegen aus Hamburg und Niedersachsen Tschentscher und Lies auf. AfD-Herausforderer Holm hat die Bundesvorsitzenden Krupalla und Weidel in Neubrandenburg an seiner Seite. In diese Stadt kommt auch der Grünen-Chef Banaschak zu einer Kundgebung. Die Linke holt sich Unterstützung von Fraktionschefin Reichineck und den prominenten Politikern Gysi, Bartsch und Ramelow. Die CDU-Kandidaten gehen in den Wahlkreisen noch einmal in den Haustürwahlkampf.
1: Die EU-Finanzminister beraten in Irland über die hohen Spritpreise und eine mögliche Übergewinnsteuer. Bundesfinanzminister Klingbeil hatte das Thema zusammen mit 5 anderen Kollegen aufs Programm gesetzt. Aus der NDR-Nachrichtenredaktion Tabea Schöpe.
4: Deutschland, Spanien, Italien, Österreich, Polen und Portugal sind sich einig. Sie wollen auf EU-Ebene eine Übergewinnsteuer wieder einführen. Die Abgabe hatte es schon einmal gegeben, kurz nach dem russischen Überfall auf die Ukraine und der damit verbundenen Energiekrise. Mit einer Übergewinnsteuer werden übermäßige Gewinne von Mineralölkonzernen abgeschöpft. Die Einnahmen könnten dann für Entlastungen für Autofahrer eingesetzt werden. Doch für den neuen Vorstoß ist bislang keine Mehrheit in Sicht. Widerstand kommt unter anderem aus Frankreich, wo der größte Energiekonzern in der EU seinen Sitz hat.
1: Bundesverteidigungsminister Pistorius will heute im texanischen Fort Worth den ersten F-35-Kampfjet für die deutsche Luftwaffe in Empfang nehmen. Er gilt als der modernste der Welt und soll den veralteten Tornado ablösen. Die Bundesregierung kauft für rund 10 Milliarden Euro insgesamt 35 dieser Tarnkappenjets. Die ersten 8 bleiben zunächst in den USA, wo deutsche Piloten und Techniker an ihnen ausgebildet werden. Ab 2027 sollen dann die ersten Maschinen auf dem Fliegerhorst Büchel in der Eifel stationiert werden. In der Europäischen Union werden seit der Corona-Krise weniger Kinder geimpft. Nach Angaben einer Studie des Fachmagazins The Lancet steigt so das Risiko, dass Infektionskrankheiten wieder aufleben. Aus der NDR-Nachrichtenredaktion Nina Schön.
5: Untersucht wurden die Kombinationsimpfung gegen Diphtherie, Tetanus und Keuchhusten.

0: und die Impfungen gegen Hepatitis B, Meningitis B, Polio, Pneumokokken, Masern und Röteln. In 16 EU-Ländern sind den Wissenschaftlern zufolge die Impfquoten seit der Corona-Pandemie bei mindestens 4 Impfungen zurückgegangen. Zu ihnen zählt auch Deutschland, wo bei 5 der 7 Impfungen ein Rückgang verzeichnet wurde. Als mögliche Gründe werden unter anderem Falschinformationen und weniger Vertrauen in Impfstoffe genannt.
1: Der deutsche Filmemacher Werner Herzog wird heute beim Internationalen Filmfestival im spanischen San Sebastian für sein Lebenswerk geehrt. Der 84-Jährige erhält den Donostia-Preis während der Eröffnungsgala und wird auch seinen neuen Film Bucking Festrot zeigen. Das Festival in San Sebastian gehört neben den Festivals in Venedig, Cannes und Berlin zu den wichtigsten Treffpunkten der europäischen Filmbranche. In diesem Jahr laufen bis 17 Filme im Wettbewerb, darunter die deutsche Produktion Geister des Hamburger Regisseurs Fatih Akin. Das waren die Nachrichten. Das Wetter in Norddeutschland: neben Wolken zeitweise Sonne und von West nach Ost Schauer, höchstens 17 bis 20 Grad. Morgen auf dichte Wolken, von der Nordsee her zeitweise Regen, in der Südhälfte Niedersachsens und in Mecklenburg-Vorpommern auch etwas Sonne, Höchstwerte 18 bis 21 Grad, an der See stürmisch. Am Sonntag neben Regen auch etwas Sonne bei 17 bis 20 Grad und am Montag leicht wechselhaft, windig 16 bis 19 Grad. Es ist jetzt 12.05 Uhr.
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3: Einen schönen Freitag wünsche ich Ihnen und es scheint einen neuen Konzerttrend zu geben. Konzerte im Freibad. Nicht nur unser erstes Pop-Up-Konzert mit Annette Louisanne. Kommende Woche findet Open Air beim kühlen Nass statt. Nein, auch in Lübeck. Da haben sich die Buxtehude-Tage ein Freibad ausgesucht als Konzertort. Was es sonst noch zu erleben gibt bei dem Festival, übrigens nicht nur was für Barockfans, davon berichten wir in der kommenden Stunde.

0: Eine kleine Energiespritze gegen das Mittagstief. Dieser dritte Satz Allegro assai aus dem Bedo-Cello-Konzert vom Hamburger Bach von Carl Philipp Emanuel Bach. Cellist Truls Mörk hat hier gemeinsam mit Les Violons du Roi gespielt unter der Leitung von Bernard Labadie. Hier ist NDR Kultur an diesem Freitagvormittag. Jette Steckel, die kommt aus einer Theaterfamilie. Die Mutter ist Bühnenbildnerin, der Vater war Regisseur. Sie ist quasi am Theater aufgewachsen, am Schauspielhaus in Bochum. Da war Frank-Patrick Steckel als Nachfolger von Klaus Peimann Intendant. Künstlerisch war Jette Steckel sich mit dem Vater nicht immer einig. Seine Übersetzungen aus dem Englischen und Französischen, die schätzt sie jedoch sehr. Jetzt hat sie für die Salzburger Festspiele und das Hamburger Thalia Theater erstmals Molière inszeniert.
1: Ich habe mich für Molière in erster Linie wegen meines Vaters interessiert, der die Übersetzung des Menschenfeind gemacht hat und es selber mehrmals inszeniert hat. Und ich die Aufführung sehr mochte und auch sehr verstanden habe, was ihn daran reizt. Also auch persönlich. Ich habe ihn da drin irgendwie wiedergefunden. Und insofern war das für mich ein Feld, das ich nicht beackern wollte. Mein Vater war Regisseur. Und jetzt ist er gestorben vor 2 Jahren und die Auseinandersetzung mit ihm und seiner Arbeit ist für mich eine andere geworden. Und es hat mich gereizt, da jetzt mal ranzugehen, abgesehen von dem Wunsch, der von Salzburg nach dem Text ausgesprochen wurde. Und da traf sich sozusagen ein persönliches Interesse mit dem Interesse des Festivals.
0: Und heute Abend ist Premiere in Hamburg am Thalia Theater. Und jetzt im Vorfeld ist aber Jette Steckel nochmal Gast bei NDR Kultur à la carte bei meiner Kollegin Katja Weise. Da gibt's dann mehr zum Stück und auch zu Jette Steckel selbst. Bleiben Sie also einfach dran. 13 Uhr nach den Nachrichten geht's hier los bei NDR Kultur. Jetzt habe ich ein bisschen Beethoven für Sie mit den Berliner Philharmonikern. Zweiter Satz aus der 7.

0: Kirill Petrenko am Pult der Berliner Philharmoniker. Der zweite Satz aus der 7. Sinfonie von Ludwig van Beethoven hier bei uns bei NDR Kultur. Ja, das war schon ein sehr großer Ritt, als Johann Sebastian Bach im Winter 1705 zu Fuß, ja, so rund 400 Kilometer von Arnstadt nach Lübeck gegangen ist. Und das alles, um den berühmten Organisten Dietrich Buxtehude zu hören, hier bei uns in Norddeutschland. Ich muss sagen, ich kann es nachvollziehen, so eine lange Reise für diesen Mann zu machen. Denn Buxtehudes Musik, die geht wirklich direkt ins Herz. Das ist ganz farbenreiche Barockmusik. In die Welt von Dietrich Buxtehude können Sie seit gestern in Lübeck wieder ganz tief eintauchen. Bei den Lübecker Buxtehude-Tagen nämlich mit vielen Konzerten in den historischen Lübecker Innenstadtkirchen. Julia Lindenau berichtet.
1: Diese Musik lebendig zu halten, sie anderen näher zu bringen, hat für ihn große Bedeutung. Organist Johannes Unger spielt beim Barockfestival mehrere Konzerte. Er hat die Buxtehude-Tage mitorganisiert. Denn wie er hat hier in der Lübecker St. Marienkirche im 17. Jahrhundert Komponist Dietrich Buxtehude als Organist gearbeitet.
2: Motivation ist natürlich, dass dieser Komponist hier 40 Jahre lang gewirkt hat und dass er auf die Musikgeschichte einen großen Einfluss gehabt hat. Das war nicht nur Johann Sebastian Bach, der davon profitiert hat und den wir ja heute lieben ohne Ende. Das sind auch die ganzen Kollegen, die seine Musik abgeschrieben haben. Und nur so ist die Musik überhaupt überliefert worden.
1: Eine Musik, die jung und alt bewegt, sagt der Organist. Und so treten neben den etablierten Kirchenmusikern auch Nachwuchskünstler aus dem In- und Ausland auf.
2: Wir haben ja auf engstem Raum riesige Kirchen stehen. Und mit ganz verschiedenen sagen wir mal, Voraussetzungen, akustischen und auch instrumententechnischen. Und so können wir die Verschiedenfarbigkeit dieser barocken Musik, also von großem Aufbau bis hin zur ganz kleinen Kammermusikbesetzung, auch ganz toll in den verschiedenen Räumen stattfinden lassen.
1: Und alle Konzerte sind zu Fuß erreichbar. Quasi ein musikalisches Kirchenhopping. Noch bis zum 25. September.
0: Die Lübecker Buxtehude-Tage jetzt zu erleben. Julia Lindenau hat für uns berichtet und natürlich spiele ich jetzt auch ein bisschen Buxtehude für Sie. Sein Präludium für Orgel C-Dur. Martin Ross sitzt an der Orgel und das ist ja auch immer wichtig zu wissen, welche Orgel das ist. Das ist in diesem Fall die von St. Jacobi in Stralsund.

Ja, da will man die Orgel auf jeden Fall noch ganz ausklingen lassen, dass die Orgel in St. Jakobi zu Stralsund, Präludium für Orgel C-Dur von Dietrich Buxtehude, hier mit dem Organisten Martin Rost. Ja, Dietrich Buxtehude, 1668 ist er zu uns nach Lübeck gekommen als Organist an die Marienkirche. Und da muss ich immer an diese schon ein bisschen kuriose Geschichte denken, dass diese Organistenstelle da damals mit der Bedingung verknüpft war, die Tochter des Vorgängers zu heiraten. Ja, hat Dietrich Buxtehude dann auch gemacht. Später, als das bei ihm so war, als er den Job abgeben sollte, haben sich sowohl Bach als auch Händel geweigert, Dietrich Buxtehudes Tochter zu heiraten. Ja, gut, dass diese Zeiten vorbei sind. Dietrich Buxtehude, vielleicht das noch als kleiner Fun-Fact, falls Sie das mal in der Quizshow gefragt werden. Dietrich Buxtehude hatte 7 Töchter. Insgesamt. Hier ist NDR Kultur. Es ist Freitagvormittag und das hier ist Musik von Charles Valentin, Alcan, Le Festin des Opes, Marc-André Amler am Klavier.

0: In diesem Stück ist so ziemlich alles drin, wovor Klavierschüler Angst haben. Extrem schnelle, sich überlappende Oktaven, jede Menge Tonleitern, riesige Sprünge, Doppeloktaven, Triller, you name it. Aber wenn man es kann, dann klingt es eben richtig gut. Wie hier bei Marc-André Ameler, Les Festins des Opes, so heißt diese Etüde von Charles-Valentin Alcon.
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0: Es gibt keine belastbaren Zahlen dazu, wie viele literarische Debüts es jedes Jahr in Deutschland gibt. Es sind aber gar nicht so viele. Branchenbeobachter gehen von 100 bis maximal 200 aus. Eine der Debütantinnen 2026 ist die Stuttgarterin Andrea Profetto. Ihr Roman »Irgendwann verglüht die Sonne« ist gerade erschienen und Katja Esbach stellt ihn vor.
2: Irgendetwas stimmt nicht. Das spürt die 16-jährige Carla ganz genau. Aber sie kann dieses Gefühl nicht wirklich benennen. Eine innere Unruhe ist das, ein Unbehagen. Dabei scheint alles wie sonst.
3: Carla steht im Badezimmer, putzt sich die Zähne und dieser Gedanke schießt ihr durch den Kopf. Doch ihr Gesicht im Badezimmerspiegel sieht aus wie immer. Die Haut glatt, das Haar schwarz und kinnlang, die Augen graublau. Neben ihrem linken Nasenflügel ein herzförmiges Muttermal.
2: Carla lebt mit ihrer 2 Jahre älteren Schwester Nora, ihrer Mutter und dem Stiefvater in einer deutschen Kleinstadt. Die Familie wirkt super normal, die Töchter rebellieren, angemessen und anfangs völlig im Rahmen. Der Stiefvater arbeitet viel, Mutter Monika schmeißt den Haushalt und vermisst ihre Töchter, die langsam erwachsen werden.
3: Sie denkt, dass Nora und Carla doch vor kurzem erst Babys waren und fragt sich, wohin die Zeit vergangen ist. An den Vorhängen im Zimmer bemerkt Monika 2 Brandlöcher, rechts unten in der Ecke. Hinter der Heizung findet sie Aschekrümel und ein gelbes Feuerzeug. Monika versucht ruhig zu bleiben. Als sie jung war, war sie auch nicht besser, denkt sie.
2: Aber in diesem Sommer zeigen sich Risse im Familiengefüge. Und die Leserinnen und Leser werden Zeugen, wie ein bis dahin gut gehütetes Geheimnis sein stinkendes, schleichendes Gift ausdünstet und alles zu zerstören droht. Dieser Debütroman berührt mit einer gewaltigen Geschichte, die Andrea Profetto nach und nach enthüllt. Lange kann man nur vermuten, was hinter den Veränderungen der Mädchen stecken könnte. So isst Nora beispielsweise fast nichts mehr.
3: Sie stochert in ihrem Essen herum. Sie kann das gut, so zu tun, als würde sie essen. Dabei schiebt sie das Essen auf dem Teller nur hin und her, versteckt die Bratwürste unter dem Salat, zermanscht die Kartoffeln mit der Gabel und verteilt alles in kleinere Häufchen. Danach sieht es fast so aus, als hätte sie mehr als die Hälfte gegessen.
2: Nora zieht sich immer mehr zurück, verschwindet manchmal tagelang. Das belastet Carla zunehmend und da ist wieder dieses untrügliche Gefühl, dass etwas nicht stimmt.
3: Carla fragt sich, ob das in anderen Familien auch so ist, dass manchmal Schwestern immer dünner werden, dass das Gesicht der Mutter grau wird, dass der Stiefvater immer seltener nach Hause kommt, dass einfach niemand spricht.
2: Andrea Profettos Roman »Irgendwann verglüht die Sonne« überzeugt auch durch seine Sprache. Die ist sehr reduziert, die Geschichte aufs Wesentliche beschränkt. Es gibt nur wenige Nebenfiguren und Schauplätze. Und Profetto erzählt im Präsens. Das wirkt ja etwas nüchtern und beobachtend, manchmal fast steif. Hier aber passt es, verstärkt den Schrecken, aber auch die Distanz. Ein Jahr begleiten wir Carlas Familie und dass bei dieser Geschichte kein Happy End folgen kann, ist vollkommen klar. Aber einen Funken Hoffnung scheint es dann doch zu geben.
0: Irgendwann verglüht die Sonne. Der Debütroman von Andrea Profetto ist bei Hoffmann und Campe erschienen. Das Buch hat 208 Seiten und kostet 24 Euro.

Ja, das hat ein bisschen Jahrmarktatmosphäre, finde ich. Es ist auf jeden Fall ein großer Gute-Laune-Booster, dieses Finale, der achte Satz aus der Jazz-Suite Nummer 2 von Dmitri Schostakowitsch, Ricardo Chailly am Pult des Konzertgebäudeorchesters aus Amsterdam. Ja, falls sie Ihnen das Mittagstief gerade zu schaffen macht, dann verspreche ich, das folgende Stück ist Hallo wach.

So viel Kraft, das gilt für Musik und Komponistin gleichzeitig. Florence Price, erste Sinfonie, das Finale daraus mit Yannick Nézet-Séguin und dem Philadelphia Orchestra. Die größten Hits des 18., 19. und 20. Jahrhunderts hier bei uns bei NDR Kultur fehlt nur noch. Aber kriegen Sie jetzt noch und damit schicke ich Sie Richtung Wochenende. Ich bin Anna Nowak, ich sage Tschüss.

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1: Um 13 Uhr mit Benjamin Kirsch. Nach dem Drohnenvorfall am Flughafen Leipzig-Halle beschäftigt sich die Bundesanwaltschaft jetzt auch mit einem Drohnenfund in Niedersachsen. Dort waren Anfang der Woche in der Nähe des Bundeswehr-Fliegerhorstes Wunstorf Teile einer Drohne entdeckt worden. Aus der NDR-Nachrichtenredaktion Laura Janke.
2: Die Bundesanwaltschaft will zunächst prüfen, ob es möglicherweise einen Zusammenhang zwischen Leipzig und Wunstorf gibt. Im Fall der Drohne in Niedersachsen gibt es nach derzeitigem Stand zwar keine Hinweise auf Sprengstoff, es soll aber große Ähnlichkeiten zwischen den Bauarten der Drohnen geben. Das hat der NDR aus Sicherheitskreisen erfahren. Demnach handelt es sich nicht um handelsübliche Modelle. Ein gefundenes Bauteil in Niedersachsen stamme nämlich aus dem 3D-Drucker, so wie es auch in Leipzig der Fall war. Die Drohne war am Montag auf einem Feld entdeckt worden, um mögliche weitere Teile zu finden, sucht die Polizei seit Dienstag das Gebiet ab. In der Nähe befindet sich mit dem Fliegerhorst Wunstorf ein wichtiger Standort der deutschen Luftwaffe.
1: Das russische Generalkonsulat in Bonn muss heute offiziell schließen. Das hatte die Bundesregierung als Reaktion auf den Leipziger Vorfall mit einer Sprengstoffdrohne entschieden, für den sie Russland verantwortlich macht. Aus Berlin Markus Sambale.
3: Die Schließung hat direkte Folgen für viele Russen und Deutsche. Die russische Botschaft in Berlin ist jetzt die letzte und einzige Anlaufstelle für ihre Pass- und Visumangelegenheiten in Deutschland. Schon in den vergangenen Tagen haben die Beschäftigten das russische Generalkonsulat in Bonn geräumt. Mit einer russischen Staatsmaschine wurden Diplomaten, Konsularbeamte und ihre Familien nach Moskau geflogen. Für den Abholflug gab es eine Ausnahmegenehmigung. Seit Russlands Überfall auf die Ukraine ist eigentlich kein direkter Flugbetrieb möglich.
1: Am Sonntag wird in Mecklenburg-Vorpommern ein neuer Landtag gewählt. Deshalb gehen die Parteien jetzt in den Wahlkampf-Endspurt. 1,3 Millionen Menschen sind wahlberechtigt. Aus der NDR-Nachrichtenredaktion Karl Schreiber.
4: Auf den letzten Metern wollen die Parteien die Wählerinnen und Wähler für sich gewinnen. Bei der heutigen Abschlussveranstaltung der SPD in Rostock bekommt Ministerpräsidentin Schwesig Unterstützung, und zwar von Hamburgs erstem Bürgermeister Tschentscher und Niedersachsens Ministerpräsident Lies. In Neubrandenburg tritt AfD-Herausforderer Holm mit den Bundesvorsitzenden Krupalla und Weidel auf. Ebenfalls in Neubrandenburg ist der Grünen-Chef Banaschak bei einer Kundgebung dabei. Die Linke holt sich unter anderem Unterstützung von Fraktionschefin Reichenegg. Die CDU macht noch einmal Haustürwahlkampf.
1: Die europäischen Finanzminister beraten heute im irischen Dublin unter anderem über Maßnahmen gegen die hohen Kraftstoffpreise. Eine Möglichkeit könnte eine europäische Übergewinnsteuer sein. Bundesfinanzminister Klingbeil und einige seiner Amtskollegen sind dafür, ungewöhnlich hohe, krisenbedingte Profite der Mineralölkonzerne abzuschöpfen und so Entlastungen zu finanzieren. In der EU gibt es dafür bislang allerdings keine Mehrheit. Bei dem zweitägigen Treffen werden keine größeren Beschlüsse erwartet. Verteidigungsminister Pistorius nimmt heute in Texas ein neues Kampfflugzeug für Deutschland in Empfang. Die F-35 gilt als modernstes Kampfflugzeug der Welt und soll die deutschen Tornados ersetzen. Insgesamt will Deutschland 35 Stück kaufen für fast 10 Milliarden Euro. Mareike Markosch aus der NDR-Nachrichtenredaktion erklärt, was der neue Kampfjet kann.
5: Die F-35 ist ein Tarnkappenjet, das heißt, sie hat eine ganz spezielle graue Beschichtung und ausgeklügelte Formen und Winkel und dadurch ist sie fürs Radar viel schwerer sichtbar. Alle Sensoren, Tanks und Waffen sind innen in der Maschine, das ist nämlich normalerweise auch verräterisch. Der Pilot hat auch jede Menge Technik, Infrarotkameras, Laserzielmarker und so weiter. Das soll helfen, Ziele zuverlässig zu treffen und das Ganze kriegt der Pilot auf ein Display in seinem Helm. Also super modern, dadurch muss man den Jet allerdings auch oft und für teures Geld warten.
1: Der Kinderschutzbund sieht das EU-Konzept für ein Social-Media-Verbot kritisch. Präsidentin Andresen lehnt im Redaktionsnetzwerk Deutschland vor allem pauschale Zugangsbeschränkungen.

0: ab. Für einige Jugendliche könnten digitale Räume besonders wichtig sein. Andresen nennt Jugendliche, die zu Hause wenig Unterstützung erfahren oder in belasteten Familien leben und online wichtige soziale Kontakte und Beratung finden. Ihr Zugang dürfe nicht allein von der Zustimmung und den Möglichkeiten der Eltern abhängen, so die Präsidentin des Kinderschutzbundes. Die EU-Kommission will die Social-Media-Nutzung für Kinder und Jugendliche deutlich beschränken. Das waren die Nachrichten. Das Wetter in Norddeutschland: neben Wolken zeitweise Sonne und von West nach Ost Schauer, höchstens 17 bis 20 Grad. Morgen auf dichte Wolken, von der Nordsee her zeitweise Regen. In der Südhälfte Niedersachsens und in Mecklenburg-Vorpommern auch etwas Sonne, Höchstwerte 18 bis 21 Grad. An der See stürmisch und am Sonntag neben Regen auch etwas Sonne, 17 bis 20 Grad. Es ist jetzt 13.05 Uhr.
1: Mit Katja Weise und der Regisseurin Jette Steckel. Sie hat die Intendanz von Joachim Lux am Hamburger Thalia Theater geprägt, war aber schon vor ihm da und ist auch nach ihm immer noch oder besser wieder da. Das macht in Summe 20 Jahre Thalia Theater. Nach nun wegen des Intendantenwechsels einjähriger Unterbrechung. Aber es gab sowieso immer tolle Inszenierungen in anderen Städten, an anderen Häusern, vor allem in Berlin und München. Dort zuletzt herausgekommen, die Vaterlosen und Mephisto, beide Abende waren eingeladen zum Berliner Theatertreffen. Und in diesem Sommer hatte Jette Steckel Premiere in Salzburg bei den Festspielen. Herzlich willkommen, hallo.
2: Hallo, danke für die Einladung.
1: Der Menschenfeind in Salzburg, das ist eine Koproduktion mit dem Thalia Theater. Die Premiere im Salzburger Landestheater war Mitte August. Heute folgt dann die Hamburg-Premiere. Ist das vom Gefühl her so ein bisschen, ich habe es ja gerade schon angedeutet, Sie haben jetzt eine Spielzeit pausiert, als hätten Sie ein Auslandsjahr gemacht und kämen nun zurück in dieselbe Schule, aber in eine andere Klasse?
2: Nein. Also vom Turnus ist es für mich eigentlich tatsächlich so geblieben, wie es all die Jahre war. Ich habe meistens eine Inszenierung im Jahr gemacht und als wir zu Proben begonnen haben, war es gerade ein Jahr her, dass wir die Jahre von Annie Ernaux gemacht haben mit dem ganzen Ensemble als Abschluss der Intendanz Lux. Und die längere Pause folgt eigentlich jetzt erst. Weil der Wunsch war, dass ich quasi in der ersten Spielzeit nicht vorkomme. Dadurch, dass wir aber in den Festspielen rausgekommen sind, habe ich quasi ja in der ersten Spielzeit schon wieder geprobt. Und ehrlich gesagt sind die Verbindungen zu den SchauspielerInnen natürlich geblieben. Und es sind auch viele mir bekannte SpielerInnen, mit denen wir jetzt gearbeitet oder ich gearbeitet habe. Und auch Neubegegnungen. Und in irgendeiner Weise kann ich das inzwischen so beschreiben, dass ich, glaube ich, einfach mit dem Haus verbunden bin. Also manchmal habe ich auch das Gefühl, ich bin hier wie so ein alter Schrank, der immer noch dasteht. Gleichzeitig habe ich natürlich sehr viel Entwicklung dort durchgemacht. Als ich das erste Mal inszeniert habe, war ich 24 offenbar.
1: Ja, das kommt hin.
2: Und das ist einfach mein theatrales Heimathaus, das Thalia Theater.
1: Wie war dann so Salzburg?
2: Salzburg, das war auch insofern interessant, als dass ich habe auch die Eröffnung der Ära Lux gemacht in der Gaußstraße mit Die Welt ist groß und Rettung lauert überall von Ilya Trojanow, ein Roman. Und das haben wir damals beim sogenannten Young Directors Project in Salzburg gemacht. Und seitdem bin ich jetzt das erste Mal zurückgekehrt. Und naja, also die Erwartungen, die das Publikum dort hat, sind sicher nicht ganz mit meinen, sagen wir mal, deckungsgleich. Aber ich finde es auch nicht interessant, das zu pauschalisieren. So ein Festival ist immer eine besondere Bubble und auch eine besondere Stimmung, auch zum Arbeiten und Spielen, weil man sehr fast ensuite-mäßig spielt und sich sehr viele Sprachen und Prägungen mischen. Und das ist ein tolles Erlebnis.
1: Mehr über Salzburg und das Thalia Theater in dieser Stunde mit Jette Steckel. Wir wollen uns ein bisschen einstimmen auf die Zeit von Molière. Er hat viel zusammengearbeitet mit Jean-Baptiste Lully. Zusammen haben sie unter anderem die Ballettkomödie Der Bürger als Edelmann geschrieben bzw. komponiert. Unter der Leitung von Vincent Dumestre spielt Le Poème Harmonique Marche pour la Cérémonie des Turcs aus Le Bourgeois Gentilhomme. Ich nehme mal an, Sie haben es wegen Molière sich gewünscht?
2: Ja, tatsächlich. Ich kenne das Stück schon sehr lange und ich finde es wahnsinnig mitreißend und faszinierend. Und ich mag die energetische Botschaft, die da drin steckt, wenn man anfängt, sich mit Molière zu beschäftigen. Und habe es insofern ausgewählt jetzt in diesem Zusammenhang, weil für mich Lully oder im Speziellen dieser Marsch immer ein inspirierender Punkt, was so den französischen Barock angeht, ist.

0: NDR Kultur à la carte mit der Regisseurin Jette Steckel. Heute Abend ist Premiere, Hamburg-Premiere am Thalia Theater von Molières Komödie Der Menschenfeind. Und Sie haben gerade schon gesagt, diese Musik von Lully mögen Sie sehr. Das ist eine bestimmte Energie. Und gerade als wir zugehört haben, haben Sie gesagt, Sie würden auch gerne mal Menuett tanzen. Das finde ich hochspannend, weil wenn wir jetzt auf die Produktion gucken, die ja in Salzburg schon Premiere hatte, ist das ja eine ganz andere Musik, die ich da mit der Aufführung jetzt verbinde. Das beginnt mit einem umwerfenden Rap-Auftritt von dem Schauspieler Ole Lagerpusch. Und Sie haben gerade auch schon gesagt, das ist vielleicht nicht unbedingt das, was das Publikum auch in Salzburg erwartet hat. Also ich habe doch den einen oder anderen in meiner Umgebung gesehen, dem die Gesichtszüge etwas entgleist sind, der sich ins Parkett gesetzt hatte. Muss man dazu sagen, sie setzen auch Teile des Publikums auf die Bühne. Das heißt, ich hatte auch Gelegenheit, das Publikum mir gegenüber zu beobachten. Und dann kommt diese Battle-Rap, so hat es, glaube ich, eine Kritikerin auch genannt, furios vorgetragen. Manche haben getanzt, andere, wie gesagt, fragten sich, wo bitte bleibt Molière? Wie sind Sie auf die Idee gekommen, sich in diese musikalische Welt zu begeben? Das ist ja doch sehr weit weg vom Menuett oder vielleicht aus Ihrer Sicht gar nicht?
1: Also es fließen Elemente des Barock in die Komposition von Matthias Jakisic ein, aber auf eine Weise, die nicht, glaube ich, leicht entschlüsselbar ist oder jedenfalls nicht an Lully erinnert. Was jetzt das Hip-Hop-Konzert angeht, es kommt eigentlich aus zwei unterschiedlichen Aspekten. Der eine ist, dass ich von einem Rap-Battle in Paris hörte, der sich allein auf Texte von Molière stützte und ich unmittelbar das Gefühl hatte zu verstehen, dass man natürlich sehr gut mit Alexandrinern rappen kann. Das andere ist, dass wir eigentlich den Horizont, vor dem wir jetzt den Molière erzählen, nicht in Form von einer Ausstattung oder einem Bühnenbild, was konkret einen Kontext erzählt, aufspannen wollten, sondern uns entschieden haben, quasi über Musik, über einen Videobeitrag, der danach kommt, und dann den Text eine zeitliche Kontextualisierung zu erzählen und eben nicht über eine Illustration der Welt, in der wir uns befinden. Und es gibt die Figur Orange, das ist eine berühmte Szene. Der Dichter, der berühmte Dichter des Hofes, möchte sich Alceste dem Menschenfeind vorstellen, sagt, dass er ihn bewundert und wird sozusagen nach Strich und Faden von dessen gerade angekündigter Misanthropie hingerichtet. Und um ein bisschen der Mechanik entgegenzuwirken, die ich oft erlebt habe oder gesehen habe, wenn ich den Stoff angeschaut habe, nämlich dass eigentlich Alceste sagt, ich erkläre mich jetzt hier zum Menschenfeind, und die meisten Figuren, die dann auftreten, werden sozusagen diesem Hass zum Fraß vorgeworfen, dachte ich, es ist eigentlich ganz gut, das Personal um Alceste herum zu stärken. Im Verlauf des Abends wird klar, Orange ist sozusagen ein Hip-Hop-Star. Und hat natürlich bei denen, die mit sowohl den Rap-Texten von Uwe, das ist der Texter von Deichkind, oder einer der Texter von Deichkind, als auch mit dem Hip-Hop an sich was anfangen können, hat als Hester, wie sagt man, Gegner, weil man Orange auch gut finden kann, Fan sein kann.
0: Also Fans gab es eindeutig während des Konzerts, es gab auch das Gegenteil. Ich verstehe das jetzt so, Sie wollten eigentlich schon gleich mit der Eingangsszene den Menschenfeind oder die menschenfeindliche Haltung von Alceste, der ja sagt, ich ertrage diese ganze Heuchelei um mich herum einfach nicht mehr. Ich möchte, dass wir ehrlich miteinander sind. Schwächen?
1: Naja, er greift ja in der Szene auch die Kunst an und den Zeitgeist, der sich sozusagen in der Kunst widerspiegelt als oberflächlich und flach. Also und auch sozusagen die Ansagen, die er gegen die Menschheit macht in der ersten Szene mit seinem Freund Philande, gehen aus meiner Sicht über die Umgangsweisen miteinander hinaus. Er verurteilt eigentlich die Gattung Mensch. Also wir sind sozusagen zu gar nichts, was ihm irgendwie ehrwürdig erscheint, in der Lage. Es handelt sich ja auch um eine Komödie. Und Die Provokation, die diese 20 Minuten Hip-Hop-Konzert zu Beginn für ein Kunstverständnis, für die Erwartung eines Theaterzuschauers an einen Molière-Text bedeuten, im Positiven wie im Negativen, sind produktiv, hatte ich das Gefühl. Je aufgeladener die Gegnerschaft, die da gegeneinander antritt und über den Zeitgeist und seine Bedeutung debattiert, desto besser. Das ist übrigens auch der Grund, wieso wir quasi eine Art Kampfplatz der Sprache zum Bühnenbild gemacht haben und das Publikum auf beiden Seiten sitzt, weil wir das eigentlich als Sprachgefechte betrachten, die Szenen von Molière.
0: Genau so habe ich es auch gesehen. Also die Bühne ist, ich hatte es ja eben schon gesagt, Publikum sitzt auf der Bühne, der andere Teil sitzt wie vorgesehen im Parkett und dazwischen ist eine relativ schmale Installation, nenne ich es mal. Man kann es als Rahmen sehen, man kann es auch als Handy sehen, als Bildschirm, in dem sich die Figuren, die alle quietschbunt angezogen sind, bewegen. Also insofern ist auch eine große Nähe da, zumindest aus meiner Sicht gewesen, so zu unserer Social-Media-Welt. Darüber können wir vielleicht gleich auch noch sprechen. Ganz kurz nur, es ist ja Ihr erster Molière gewesen. Warum?
1: Ich habe mich für Molière in erster Linie wegen meines Vaters interessiert, der die Übersetzung des Menschenfeind gemacht hat und es selber mehrmals inszeniert hat. Und ich die Aufführung sehr mochte und auch sehr verstanden habe, was ihn daran reizt, also auch persönlich. Ich habe ihn da drin irgendwie wiedergefunden. Und insofern war das für mich ein Feld, das ich nicht beackern wollte. Mein Vater war Regisseur. Und jetzt ist er gestorben vor 2 Jahren und die Auseinandersetzung mit ihm und seiner Arbeit ist für mich eine andere geworden. Und es hat mich gereizt, da jetzt mal ranzugehen, abgesehen von dem Wunsch, der von Salzburg nach dem Text ausgesprochen wurde. Und da traf sich sozusagen ein persönliches Interesse mit dem Interesse des Festivals und auch dem Wunsch, eine größere, passende Rolle für André Szymanski zu finden, mit dem ich tatsächlich zusammenarbeite, seitdem ich 18 Jahre bin.
0: Nein!
1: Verbindet doch in meiner ersten Hospitanz am Theater an der Schaubühne, spielte er den Macbeth und da haben wir uns kennengelernt. Und ich habe auch ein bisschen nach etwas gesucht, was für uns zusammenpassen könnte.
0: Er ist als Hest, falls die Frage jetzt noch offen geblieben sein sollte an dieser Stelle. Wir sprechen weiter nach einer nächsten Musik. Jetzt kommt das Scherzo aus der 7. Sinfonie von Dvořák.
1: Ich bin ja gar nicht eine ausgewiesene Klassikhörerin. Und wenn ich dann so gebeten werde, eine Auswahl aus klassischer Musik zu machen, die für mich irgendwie eine Bedeutung hat, dann ist interessanterweise das ein Stück, was fast so zu mit einem der ersten in meinem Leben gehört, die mich so, was klassische Musik angeht, hingerissen haben. Und was ich damit verbinde, ist sehr privat, nämlich die Autofahrten mit meiner Mutter zwischen Bochum und Berlin, wo wir oft sehr laut diese Symphonie gehört haben und ich so meine ersten rauschhaften Erlebnisse mit klassischer Musik eigentlich mit diesem Stück verbinde. Ganz persönlich ist es für mich eine Hommage an die Transition meiner Mutter und mir.

0: Jette Steckel ist mein Gast in dieser Stunde NDR Kultur à la carte. Wir haben gerade schon gehört, diese Musik ist ganz eng mit ihrer Mutter verbunden, der Bühnenbildnerin Susanne Raschig, und den Autofahrten zwischen Bochum und Berlin. Bochum, da war ihr Vater als Nachfolger von Klaus Peimann, ich glaube, knapp 10 Jahre Intendant. In der Zeit, in der sie ein kleines Kind waren, das heißt, sie sind quasi auch im Bochumer Schauspielhaus aufgewachsen. Sie haben ihren Vater Frank Patrick Steckel ja gerade auch schon erwähnt. Er war eben nicht nur Intendant, sondern auch Regisseur, hat Molière inszeniert, Molière übersetzt, unter anderem den Menschenfeind. Sie haben gesagt, ist er vor gut 2 Jahren gestorben, dass Sie jetzt einen anderen Umgang auch finden mit seiner Arbeit. Ist es auch eine direkte Auseinandersetzung mit dem, was Sie damals gesehen haben? Oder fühlten Sie sich jetzt freier, auch eine eigene Sprache im Umgang mit Molière zu finden, also Inszenierungssprache?
1: Das total. Also das ist eigentlich der Weg oder der Schlüssel für mich gewesen, überhaupt den Beruf machen zu können. Ich hatte so Mitte des Studiums einen Punkt, wo ich beschlossen habe, das Studium abzubrechen, weil ich sozusagen das Gefühl hatte, ich bin ja nur eine Marionette. Und da, wenn ich die Geschichte jetzt erzähle, wahrscheinlich dauert das zu lange, aber gab es einen Punkt, an dem ich, glaube ich, beschließen musste, aufzuhören und dann die entsprechenden Ratschläge bekam, wie ich doch mein letztes Projekt gestalten könnte. Und dann bin ich nach Moskau gegangen, ein halbes Jahr mit meiner Freundin Nino Haratischvili. Und das letzte Projekt hatte eigentlich zu einer Art Findung von Abgrenzung oder eigener Sprache schon geführt. Interessanterweise war das auch, wenn ich das richtig erinnere, der Abend, den Sonja Anders gesehen hat, die damals Chefdramaturgin am Thalia-Theater war. Also seitdem kennen wir uns. Und
0: jetzt ist sie Intendantin. Das ist also auch eine sehr, sehr lange Arbeitsbeziehung.
1: Genau. Und die Auseinandersetzung mit den Texten meines Vaters ist eigentlich über all die Jahre hatten wir eine Kontinuität in der textlichen Zusammenarbeit. Wir haben eigentlich nie über praktische Umsetzungen geredet. Das war auch kompliziert. Da hatten wir definitiv unterschiedliche Meinungen. Was das Verständnis und den Umgang mit Texten angeht, ist allerdings mein Vater wirklich mein großer Lehrer und es ist für mich eine Fortführung des Dialogs mit ihm, die mir sehr gut tut, seine Übersetzung anzufassen. Und ich habe keine Scheu, ehrlich gesagt, auch darin nach meinem Ermessen rumzufuhrwerken. Also auch hier gibt es ein paar Aspekte, die wir versucht haben, im engen Korsett, was ja die versgebundene Sprache in gereimten Alexandrinern bedeutet, hinzuzufügen. Das hat natürlich was Ketzerisches, weil das bedeutet, man muss dann dichten. Auf der anderen Seite, why not?
0: Und ist das schwer? Also ich, ehrlich gesagt, das ist eine sehr kunstvolle Sprache von dem Ensemble mit einer Virtuosität gesprochen, wie ich finde. Aber das braucht man dann ja auch, um sie zu dichten, oder?
1: Naja, wenn du dich wochenlang damit umgibst, da muss man sich Mühe geben, dass man nicht selber auf einmal sozusagen jenseits der Probe in Reimen spricht. Das ist ja dann irgendwann wie so ein Tick, den man kriegt. Macht sehr viel Spaß.
0: Okay, das hat Einzug gehalten in den Haushalt? Also, dass Sie Ihre Familie in Alexandrinern adressiert haben? Oder?
1: Nee, aber wir haben auf der Probe schon sehr viel Spaß damit gehabt, uns mögliche Formulierungen auszudenken. Allerdings, das ist schon, sagen wir mal, ein homöopathisches Maß, was da jetzt drin ist. Aber doch ein bisschen, es gibt Aspekte, die dem hinzugefügt sind. Und am Ende, im 5. Akt, ist es so, dass Briefe, die Célimène geschrieben hat, veröffentlicht werden von den anderen Figuren. Célimène ist Alcestes Geliebte. Und die sind zum ersten Mal in nicht versgebundener Sprache. Und dem haben wir uns dann sozusagen angereiht und haben da auch einen Text von Simone de Beauvoir eingefügt.
0: Ist das dieser Text, ich möchte vom Leben alles, ich möchte eine Frau sein, ich möchte ein Mann sein, ich möchte viele Freunde haben, ich möchte gebunden sein und frei, also der eigentlich alle Gegensätze vereint?
1: Ja. Das ist ein Liebesbrief an Nelson. Also es gibt dieses Buch, eine transatlantische Liebe. Sie hatte jahrelang, also sie war ja immer mit Sartre verbunden, aber wie wir wahrscheinlich inzwischen alle wissen, in einer offenen Beziehung. Und da schreibt sie diesen Text, ja.
0: Das Groteske an dieser Beziehung als Hesse Selimène ist ja, dass die Gegensätze kaum größer sein könnten. Wir haben auf der einen Seite den in Anführungszeichen Menschenfeind, der rigorose Ehrlichkeit fordert. Auf der anderen Seite eben Selimène, die eine Virtuosin ist, der Schmährede, der Heuchelei, auch der Doppelbödigkeit. Und daraus speist sich ja auch die Komik und letztlich die Tragik dieses Stückes, dem Sie dann aber ja an dieser Stelle auch eine neue Lesart hinzufügen. Mein Gefühl war es, dass es Ihnen schon auch darum ging, Sie sagten es ja eingangs schon, die anderen Figuren zu stärken, insbesondere auch Selimène zu stärken, oder?
1: Naja, also Selimène ist wirklich eine besondere Frauenfigur. 1666 eine Frau zu schreiben, die sagt, ich möchte mich nicht binden, das ist eine Witwe, eine Junge. Ich möchte, dass du als Hest akzeptierst, dass ich mehrere Menschen liebe. Man kann das sozusagen als Opportunismus oder Heuchelei lesen. Das ist die große Interpretationsfrage aus meiner Sicht von Selimène. Man kann auch sagen, die sind sich eigentlich sehr ähnlich in einer Art von Menschenverachtung. Sie geht nur anders damit um, nämlich indem sie die Menschen ausnutzt. Man kann genauso sagen, ehrlich ist eigentlich nur sie im ehrlichen Eingeständnis ihres Liebens. Nämlich, ich liebe dich, aber du musst akzeptieren, dass ich auch andere Menschen liebe. Und das bedeutet nicht, dass meine Zuneigung zu dir in irgendeiner Weise relativiert oder nicht ehrlich ist. War eine, die uns anfing zu interessieren, weil natürlich im Kontext, sagen wir mal, des Kanons man selten so starke Frauenfiguren findet.

0: NDR Kultur à la Carte mit der Regisseurin Jette Steckel. Und auch das war ein Musikwunsch von ihr, Koyaanisqatsi von Philipp Glass. Ist das so eine Musik, die Sie hören, um runterzukommen während aufreibender Proben? Oder was verbinden Sie damit? Es gibt ja auch den gleichnamigen Film.
1: Ja, das ist eine Komposition zu dem Film. Und Koyaanisqatsi, das ist Hopi-Sprache, habe ich irgendwie gelernt, ein indigenes Volk, immer noch zu Teilen lebend bei Arizona und bedeutet sozusagen, dass etwas aus dem Gleichgewicht gekommen ist. Und was der Film erzählt, ist ja letztlich das aus dem Gleichgewicht geratene Verhältnis zwischen Natur, Zivilisation und Mensch. Und das hat mich unglaublich beeindruckt, als ich das erste Mal, tatsächlich habe ich nur die Musik gehört. Ich habe dann daraufhin den Film geguckt und nein, ich höre das nicht zum Runterkommen, sondern ich habe meine größten oder große Musikerlebnisse natürlich auch auf Probebühnen oder in Räumen, die dann auch mit unfassbaren Anlagen versehen sind. Und ich finde das so fundamental beeindruckend, diesen Gesang im Verhältnis dann auch zu den Bildern, die der Film kreiert, dass das für mich, wenn ich gefragt werde nach Stücken, die mich beeindrucken, schnell dahin komme, ja.
0: Gibt es überhaupt eine einzige Inszenierung von Ihnen ohne Musik? Also jetzt beim Menschenfeind ist ja auch wieder Live-Musik. Matthias Jakicic ist die ganze Zeit auf der Bühne. Über die Eingangssequenz des Konzerts haben wir ja schon gesprochen.
1: Nein. Es gibt keine Inszenierung ohne Musik. Ist eine interessante Frage. Keine Ahnung, ob ich da vielleicht irgendwann mal hinkommen werde. Für mich ist das bislang nicht von Interesse, weil ich Musik als eins der entscheidenden Elemente von Theater verstehe. Und Theater als solches eben als die große Möglichkeit des Zusammenspiels der unterschiedlichen Künste. Und insofern für mich ist Musik ein starkes Transportmittel zwischen dem, was inhaltlich einen Text transportiert, und dem emotionalen Raum, den wir öffnen wollen. Ja, und jetzt vielleicht nochmal zu Koyaanisqatsi, finde ich, dass es kommt auch gleich noch ein Stück, das heißt Equilibrium, und dieses Verhältnis aus, also Equilibrium heißt ja sozusagen eine Art Gleichgewicht, und das sind irgendwie auch Stücke, die mich im Moment beschäftigen, wo wir so wahnsinnig orientierungslos, scheint mir, sind, wie wir uns eigentlich energetisch und auch ideologisch bündeln könnten, um aus den Miseren, in denen wir im Moment stecken, herauszukommen. Und ich finde, Musik ist ja ein unglaublich schärfendes, bündelndes Instrument für Gefühle.
0: Es ist interessant, dass Sie jetzt selber schon diesen Bogen gemacht haben, weil da wollte ich direkt anschließen. Wenn Sie sagen, Theater ist für mich auch das Zusammenspiel der Künste, es geht ja auch um das Zusammenspiel in der Gesellschaft, also auch immer wieder um die Suche nach dem Gleichgewicht in der Gesellschaft, das ja im Moment, viele würden sagen, nicht vorhanden ist, schwierig sowieso ist, wiederherzustellen. Sie verorten jetzt den Menschenfeind ja auch, so habe ich es zumindest gesehen, in so einer Art Social-Media-Welt, wo ja wahnsinnig viel passiert in den verschiedenen Blasen. Das wird auch teilweise optisch umgesetzt in der Inszenierung. War das für Sie von Anfang an klar, dass Sie da eine Verbindung herstellen wollen oder in die Richtung gehen wollen?
1: Also dadurch, dass es sich um einen Text eigentlich über Kommunikation auf mehreren Ebenen handelt, also die Art, wie wir miteinander kommunizieren oder miteinander umgehen, Sie haben es vorhin schon gesagt, das Verlogene darin oder die Unehrlichkeit, die Alcest anprangert, und auf der anderen Ebene in der Begegnung jetzt mit dem Stoff eben diese starke versgebundene Sprache, die Kommunikation, Rhetorik, Taktik für meine Begriffe offenlegt und sozusagen als eine Kunst auch irgendwie sichtbar oder hörbar macht. Insofern ein Stoff über Kommunikation Und die Vorwürfe gegen die Art, wie wir heute miteinander kommunizieren, führen einen natürlich schnell in die Befragung von Authentizität im Rahmen von Social Media, der Frage nach Wahrheit und Ehrlichkeit im Allgemeinen. Muss ich nicht wiederholen, womit wir gerade täglich konfrontiert sind in den Debatten. Was bringt uns jetzt noch AI und fängt an, sich die Wahrheit aufzulösen? Und insofern ist eigentlich die Anspielung auf Social Media, vor allem in dem Videoteil, der eine Art Zuspitzung des absurden Irrsinns der Kommunikationsform, in denen wir uns befinden, erzählt. Und das sozusagen absurder Irrsinn als eine Widerspiegelung dessen, wie man interpretieren könnte, dass als Hess das jetzt wahrnimmt.
0: Gibt ja auch jetzt wieder eine neue PISA-Studie, noch eine andere Baustelle, aber trotzdem die Frage, wahnsinnig viel diskutiert wird ja auch über Social-Media-Verbot für Kinder, für Jugendliche. Sie haben selber zwei Kinder im, ich glaube, jugendlichen Alter. Wären Sie für ein Social-Media-Verbot oder auch für ein Handyverbot in der Schule?
1: Also Handyverbot in der Schule, ja. Allerdings, meine Kinder sind auf Schulen, wo es auch tatsächlich noch Handyverbot gibt. Meine Tochter war gerade auf einem Internat ein Jahr, wo es das Handy nur einmal in der Woche gab und aber Computerzeiten, wo man nachmittags natürlich schon das Internet nutzen kann. Und ich kann das jetzt im Moment nur sozusagen wiedergeben, wie sie zum Beispiel beschreibt, wie wahnsinnig gut ihr das getan hat und wie viel mehr kreativer Raum sich eigentlich für sie aufgetan hat in ihrem Alltag. Und in der Beobachtung, ich bin gegen jegliche Form von Verboten, ehrlich gesagt, weil ich glaube, es liegt in unserer Natur, uns alles irgendwie zugänglich zu machen. Aber das Problem ist die Sucht. Also es entsteht einfach bei Kindern aus meiner Sicht ganz klar eine Sucht. Und wenn man das nicht in irgendeiner Weise gemeinschaftlich eindämmt, also und das fängt zu Hause an und endet in der Schule und endet im Bus und überall, wo man, dann werden wir dessen nicht Herr. Also die Generation meiner Kinder fällt dem gerade zum Opfer, was ich nicht nur dramatisch sehe, dennoch bin ich dafür, das zu regeln, um den Kampf in den Elternhäusern, ehrlich gesagt, zu beenden mit diesen Geräten.
0: Sie haben es eben schon gesagt, es kommt noch ein zweiter Musiktitel, Equilibrium. Es geht ja auch hier um Gleichgewicht. Den hören wir jetzt.

0: NDR-Kultur à la carte, Andrei Vinogradov, Equilibrium. Haben Sie je ein Konzert von dem gehört, Jette Stickel?
1: Nee, ich bin auf der Suche nach Drehleierstücken auf ihn gestoßen. Und für mich ist das so unvergleichlich schön, irgendwie dieses Stück in Verbindung mit dem Titel und im Kontext zu eben Koyanis Katsi. Wir haben das Stück verwendet in Prinz Friedrich von Homburg an der Schaubühne in Berlin. Aber eben darüber hinaus finde ich allein schon den Titel und dieses Wort, das beschäftigt mich. Also es ist ja sozusagen ein anzustrebender Zustand, dieses Equilibrium, die scheinbar gegensätzlichen oder verschiedenen Elemente in einer Form von Gleichgewicht zu bringen. Und nur weil Sie das vorhin gesagt haben, mir scheint es oft so in den Debatten, die wir jetzt auch haben und gerade ganz aktuell haben in Bezug auf die Sachsen-Anhalt-Wahl, dass letztlich es eben gar nicht so unterschiedlich ist, was die Menschen wollen. Die Wege dahin formulieren sich nur gegensätzlich oder sehr unterschiedlich. Aber wenn wir dann uns mit Musik auseinandersetzen, was wir in dieser Sendung tun, und Sie mich auch fragen nach der Musik in den Arbeiten, dass Musik eben auf eine natürlich vollkommen irrationale Weise eine Einfachheit in der Vereinbarkeit von scheinbar gegensätzlichen Klängen oder Strömen oder so ausdrücken kann. Und dieses Equilibrium finde ich ein wahnsinnig schönes Stück, was mich jetzt so in den letzten Jahren auch in Bezug auf den Tod, ich habe relativ viel mit Tod zu tun gehabt, irgendwie begleitet hat. Und ich bin auch dafür, dass wir russische KünstlerInnen hören und sehen und nicht ausladen. Weil,
0: unabhängig von ihrer politischen Haltung?
1: Unabhängig von deren politischer Haltung nicht unbedingt. Dennoch tendenziell würde ich sagen, dass die Kunst eine eigene Sprache ist, die nicht unbedingt mit der Persönlichkeit eines Künstlers oder einer Künstlerin zusammenhängen muss oder sollte. Erstmal, finde ich, sollte man das Kunstwerk unabhängig von seinem Erschaffer betrachten oder seiner Erschafferin. Dennoch verurteile ich nicht den Vorgang, Menschen mit einer klar dem Veranstaltungsort oder dem Land entgegenstehenden politischen Haltung auszuladen. Aber ich bin auf jeden Fall für Kommunikation und für Debatte miteinander. Also was bringt es uns, einander auszuladen oder die Grenzen hochzuziehen? Ich verstehe es nicht.
0: Theater ist ja auch ein Debattenraum, in dem Sie ja quasi mit jeder neuen Produktion auch auf die Suche gehen. Also Sie haben ja auch viele russische Autoren inszeniert, Tschechow, die Vaterlosen, eine großartige Inszenierung, eingeladen zum Berliner Theatertreffen. Welche Rolle spielt Theater für Sie in diesem Gesamtkontext?
1: Naja, Theater ist aus meiner Sicht ein gesellschaftspolitisches Instrument. Als solches ist es auch erdacht worden. Und es geht um den Diskurs auf einer höheren Ebene. Mensch stellt sich vor Mensch, um sich sozusagen selbst vor Augen zu führen und eine Haltung zu sich selber einnehmen zu können. Und jetzt haben wir es langsam mit einer Lage zu tun, in der das Theater einer der wenigen verbleibenden Orte ist, an denen sozusagen leibliche Co-Präsenz vonnöten ist, damit es stattfinden kann. Ich weiß nicht, ob wir uns dafür interessieren würden, wenn wir tatsächlich Avatare auf der Bühne haben, wie es das zum Beispiel bei dieser ABBA-Show, es gibt eine ABBA-Show, wo das so ist. Ich verstehe Theater als einen Diskursraum. Und insofern bin ich auch absolut dafür, dass sich nicht Gesinnungsgenossenschaften in Theatern abschotten, sondern dass auch kontroverse Haltungen dort debattiert und ausgetragen werden können.
0: Eden, Hanya Rani, das wäre schön.

0: Ein letzter Musikwunsch war das von Jette Steckel hier bei NDR Kultur à la carte. Hanja, Rani und Eden, Sie haben gerade ein Plädoyer für Debatte gehalten und für Austausch und auch ein an die Grenzen gehen und dahin, wo es richtig unbequem wird. Sie arbeiten jetzt seit fast 20 Jahren mit doch eine ganze Menge Menschen sehr kontinuierlich zusammen. Also ob das jetzt Ihr Bühnenbildner ist, Ihre Kostümbildnerin oder der Schauspieler André Schimanski, Sie haben ihn schon erwähnt, Maya Schöne, die jetzt auch dabei ist beim Menschenfeind. Und ich könnte jetzt noch ein paar Namen mehr nennen. Wie wichtig ist so eine Kontinuität im direkten Arbeitsumfeld für diesen Austausch? Oder wäre es da manchmal vielleicht auch gut, noch eine neue, noch nicht bekannte, möglicherweise dann auch unbequemere Stimme da reinzuholen?
1: Beides stimmt nach meinem Empfinden. Also die kontinuierliche Zusammenarbeit, die ja trotzdem sehr viel frische Luft durch unterschiedliche Orte, sehr viele unterschiedliche KünstlerInnen, denen ich begegne, bekommt, aber doch immer wieder auch in den Kontext von Menschen zurückzukehren oder die, um mich jetzt konkret zu haben, bedeutet auch ein sehr starkes, gutes Regulativ und eben eine positive Möglichkeit zur Ehrlichkeit, dass jemand einem relativ schonungslos auch eine Meinung sagen kann zum Beispiel. Oder dass wir ohne zu viel Zeit mit Diplomatie verschwenden zu müssen, uns herausfordern können in der Arbeit, halte ich für unglaublich wertvoll. Also deswegen Konfrontation mit neuen Menschen und vor allem mit neuen Inhalten, aber trotzdem auch das Beieinanderbleiben ist für meine Arbeit jedenfalls wichtig.
0: Sie haben ja eingangs auch schon gesagt, wie wichtig in dem Zusammenhang auch das Thalia-Theater für Sie ist. Sie waren ja auch, glaube ich, nicht nur einmal für eine Intendanz im Gespräch am Thalia-Theater, wenn ich das richtig weiß, auch in Bochum, wo Sie jetzt in der letzten Spielzeit erstmals inszeniert haben. Ist das eine Perspektive, nach der Sie auch suchen, die sich für Sie gut anfühlt, sowas vielleicht dann mal zu machen, also so ein Amt zu übernehmen? Das heißt, neben der Regie, die Sie ja sicher weiterführen werden, auch ein Haus ja zu leiten?
1: Ersteres nicht. Also ich suche nicht danach, weil ich mich eigentlich glücklich und ausgelastet mit meiner Profession der Regie fühle. Und auf der anderen Seite, ob ich mir das vorstellen kann oder mich das glücklich machen würde oder sowas.
0: Oder reizen.
1: Reizen würde. Das schon. Ich sehe es auch bis zu einem gewissen Grad als eine Verantwortung. Ich bin großer Fan von unserem deutschsprachigen Stadt- und Staatstheatersystem und empfinde das als eine echte, zu erhaltende Errungenschaft. Und die Verantwortung in Zeiten auch wie diesen, die das Ganze ja wirklich sehr gefährden, zu übernehmen, empfinde ich bis zu einem gewissen Grad als notwendig. Aber das ist eine Frage des Schicksals, ob es dazu kommen wird und ob der Kontext stimmt. Und ein anderer Punkt ist natürlich der, über den wir gerade gesprochen haben, dass es eine gute Möglichkeit ist, Arbeitskontinuitäten auch bis zu einem gewissen Grad zu einem Fazit zu bringen, weil Spielpläne, Ensembles etc. selber zu entscheiden natürlich nochmal was anderes bedeutet. Aber alle, die diese Leitungsaufgaben machen, sind wirklich mit Hochachtung zu betrachten, weil das ist nicht leicht. Und in Zeiten, wo wir so stark in den Debatten stecken, gehört auch viel Mut dazu, sich so angreifbar zu machen.

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1: Um 14 Uhr mit Benjamin Kirsch. Nach dem Drohnenvorfall am Flughafen Leipzig-Halle beschäftigt sich die Bundesanwaltschaft jetzt auch mit einem Drohnenfund in Niedersachsen. Dort waren Anfang der Woche in der Nähe des Bundeswehrfliegerhorstes Wunsdorf Teile einer Drohne entdeckt worden. Aus der NDR Nachrichtenredaktion Laura Janke.
2: Die Bundesanwaltschaft will zunächst prüfen, ob es möglicherweise einen Zusammenhang zwischen Leipzig und Wunsdorf gibt. Im Fall der Drohne in Niedersachsen gibt es nach derzeitigem Stand zwar keine Hinweise auf Sprengstoff, es soll aber große Ähnlichkeiten zwischen den Bauarten der Drohnen geben. Das hat der NDR aus Sicherheitskreisen erfahren. Demnach handelt es sich nicht um handelsübliche Modelle. Ein gefundenes Bauteil in Niedersachsen stamme nämlich aus dem 3D-Drucker, so wie es auch in Leipzig der Fall war. Die Drohne war am Montag auf einem Feld entdeckt worden, um mögliche weitere Teile zu finden, sucht die Polizei seit Dienstag das Gebiet ab. In der Nähe befindet sich mit dem Fliegerhorst Wunsdorf ein wichtiger Standort der deutschen Luftwaffe.
1: Das russische Generalkonsulat in Bonn ist seit heute offiziell geschlossen. Bundesaußenminister Wadephul hat den Schritt angeordnet, als Reaktion auf den Drohnenvorfall am Leipziger Flughafen. Die Bundesregierung macht Russland dafür verantwortlich. Die Beschäftigten des Konsulats waren bereits in den vergangenen Tagen nach Moskau geflogen worden. Auch das russische Haus in Berlin, das offiziell als Kulturzentrum agiert, muss seinen Betrieb einstellen. Die Bundesregierung wirft der Führung in Moskau vor, beide Einrichtungen zur Spionage genutzt zu haben. Russland hatte die Vorwürfe zurückgewiesen und im Gegenzug angeordnet, das deutsche Generalkonsulat in St. Petersburg und die Goethe-Institute in Russland zu schließen. Endspurt im Wahlkampf in Mecklenburg-Vorpommern. Die Parteien holen sich heute, zwei Tage vor der Landtagswahl, die Hilfe prominenter Gäste. Die Umfragen sehen bei AfD und SPD ein Kopf-an-Kopf-Rennen. Aus der NDR-Nachrichtenredaktion Christoph Tietz.
3: Zum Finale der SPD mit Manuela Schwesig kommen unter anderem Hamburgs erster Bürgermeister Tschentscher und Ministerpräsident Lies aus Niedersachsen nach Rostock. Dem AfD-Kandidaten Leif-Erik Holm sollen in Neubrandenburg die AfD-Spitzen Krupalla und Weidel helfen. Laut einer neuen ZDF-Umfrage kann die Linke mit dem Einzug in den Schweriner Landtag rechnen. CDU, Grüne und BSW müssen weiter fürchten, an der 5%-Hürde hängen zu bleiben. Der Positivtrend der SPD setzt sich fort. Sie landet im ZDF mit 37%, erstmals seit Jahren knapp vor der AfD.
1: Die Finanzminister der EU beraten heute in Dublin unter anderem über eine mögliche Begrenzung der Spritpreise infolge des Iran-Kriegs. Vor dem Treffen hat sich Bundesfinanzminister Klingbeil für mehr Tempo in der Sache ausgesprochen. Aus Dublin, Sarah Lopez.
4: Er wolle jetzt ein klares, schnelles Signal an den Zapfsäulen, sagte Bundesfinanzminister Lars Klingbeil beim Treffen in Dublin. Klingbeil machte sich erneut für eine Übergewinnsteuer stark. Damit könnten überproportional hohe Gewinne von Mineralölkonzernen abgeschöpft werden. Der SPD-Politiker forderte, dass die EU-Kommission zeitnah einen Vorschlag dazu macht, auch wenn es weder in der Bundesregierung noch auf europäischer Ebene bisher Einigkeit bei dem Thema gibt.
1: Bundesverteidigungsminister Pistorius will heute im texanischen Fort Worth den ersten F-35-Kampfjet für die deutsche Luftwaffe in Empfang nehmen. Er gilt als der modernste der Welt und soll den veralteten Tornado ablösen. Die Bundesregierung kauft für rund 10 Milliarden Euro insgesamt 35 dieser Tarnkappenjets. Die ersten 8 bleiben zunächst in den USA, wo deutsche Piloten und Techniker an ihnen ausgebildet werden. Ab 2027 sollen dann die ersten Maschinen auf dem Fliegerhorst Büchel in der Eifel stationiert werden. Ein Arzt der medizinischen Hochschule Hannover ist heute vom dortigen Landgericht freigesprochen worden. Ihm war vorgeworfen worden, zwei seiner Patienten mit Medikamenten getötet zu haben. Allerdings konnte laut der Richterin strafbares Handeln in keiner Weise festgestellt werden. Stattdessen habe der Mann ausschließlich zum Wohl seiner Patienten gehandelt. Der Arzt hatte vor Gericht erklärt, seinen Patienten mit den Medikamenten lediglich einen Tod ohne Schmerzen und Luftnot zu ermöglichen. Für seine Zeit in U-Haft soll er entschädigt werden. Das waren die Nachrichten. Das Wetter in Norddeutschland, neben Wolken zeitweise Sonne, von West nach Ost Schauer, höchstens 17 bis 20 Grad. Morgen auf dichte Wolken, von der Nordsee her zeitweise Regen, in der Südhälfte Niedersachsens und in Mecklenburg-Vorpommern auch etwas Sonne, Höchstwerte 18 bis 21 Grad. An der See stürmisch. Am Sonntag neben Regen.

0: Wolken, etwas Sonne, 17 bis 20 Grad und am Montag leicht wechselhaft, windig bei 16 bis 19 Grad. Es ist jetzt 14.05 Uhr.
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2: Morgen Abend große Premiere am Opernhaus in Kiel. Dort kommt Richard Wagners Tannhäuser auf die Bühne. Eins unserer Themen heute Nachmittag. Herzlich willkommen.

0: Das schwedische Kammerorchester, geleitet von Thomas Dausgaard, mit dem zweiten Satz aus der Sinfonie Nummer 3 von Franz Schubert. Und aus Schweden kommt auch unsere nächste Komponistin hier auf NDR Kultur. Musik von Helena Munk-Tell. Haben Sie vielleicht hier und da schon mal gehört bei uns? 1852 ist sie geboren in der Mitte von Schweden an einem der Seen in Dalarna. Später hat sie zeitweilig auch in Paris gelebt. Bei uns jetzt das Finale aus ihrer Dalarna-Suite Sommernacht. Heißt der Satz. Aber als ich den Anfang gehört habe, hatte ich sofort eine ganz andere Assoziation.
1: Spiel es einmal, Sam. Zur Erinnerung an damals.
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Und so ein paar gut gelaunte schwedische Tanzmelodien waren da auch noch mit drin. Im Finale aus der Dalarna Suite von der schwedischen Komponistin Helena Montell haben Sie gehört hier auf NDR Kultur am Freitagnachmittag. Hier ist Musik von Johann Adolf Hasse. Musik aus dem 18. Jahrhundert, ein Oboenkonzert, gespielt von Christoph Hartmann und dem Ensemble Berlin.

Allegro aus einem Oboenkonzert in G-Dur von Johann Adolf Hasse. Solist war Christoph Hartmann, begleitet wurde er vom Ensemble Berlin. 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Davon träumt wahrscheinlich jeder Modeschöpfer, jede Winzerin, jeder Konditor, einmal eine Promi-Hochzeit ausstatten. Am besten noch eine royale Hochzeit. Allein die Aufmerksamkeit Gold wert. So was Ähnliches hat sich wahrscheinlich auch Wolfgang Amadeus Mozart gedacht, als er sich im Oktober 1790 auf den Weg nach Frankfurt gemacht hat, um zur Krönung des neuen Kaisers Leopold II. Zwei seiner Klavierkonzerte aufzuführen. Eins davon lebt seitdem als sogenanntes Krönungskonzert weiter, das D-Dur-Konzert, Köchelverzeichnis 537. Und eigentlich hat Mozart damit alles richtig gemacht. Strahlende Tonart, festlicher, dekorativer Charakter, wunderschöne Melodien und auch nicht so viele irritierende Innovationen, komplett customized also für das konservative, adlige Publikum. Seine Rechnung ist leider trotzdem nicht aufgegangen. Er hatte nicht so viel Erfolg in Frankfurt, was aber wahrscheinlich daran lag, dass der Kaiser selbst generell gar nicht so besonders musikbegeistert war. Wir sind es, wir sind musikbegeistert und wir hören jetzt das Rondo aus dem Krönungskonzert mit einer Tastenkönigin, könnte man sagen, mit Mitsuko Uchida, begleitet vom English Chamber Orchestra.

0: Die Pianistin Mitsuko Uchida und Mozart hier auf NDR Kultur. Das war sie mit dem dritten Satz aus dem Krönungskonzert. Und Jeffrey Tate hat dazu das English Chamber Orchestra dirigiert. Das Theater Kiel startet in die neue Saison mit einem echten Paukenschlag. Wagners Tannhäuser sollte eigentlich schon Anfang 2026 aufgeführt werden. Mit etwas Verzögerung kommt die Oper jetzt endlich ins Kieler Opernhaus. Morgen ist Premiere und unser NDR-Reporter Jens Zacharias hat sich schon mal die Proben angeschaut.
1: Wagners Tannhäuser ist sozusagen ein Selbstläufer.
2: Nein,
1: sagt Intendant und Regisseur Daniel Karasek.
2: Und doch, der Tannhäuser ist halt so von einer unendlichen Schönheit.
1: Diese Oper wird auf der ganzen Welt geliebt. Die Melodien wurden oft und gern kopiert und Tannhäuser gilt als ein absolutes Meisterwerk. Auch Wagner-Expertin Ruth König, die die Oper schon mindestens 25 Mal auch in Bayreuth gesehen hat, sagt:
3: Einfach sensationell. Alleine, wenn der Tannhäuser anfängt, da haben sie schon solche Gänsehaut.
1: Zu Beginn regeln sich leicht bekleidete Ballettschönheiten in aufreizenden schwarzen Dessous und High Heels vor roten Vorhängen in der Grotte der Venus. Es ist die Pariser Version, die in Kiel aufgeführt wird und die ist mit Ballett. Eine große Hilfe, sagt Regisseur Daniel Karasek.
2: Durch die Kraft eines Balletts kann man natürlich, sag ich mal, diesen erotischen Punkt von Venus und das freie Leben und auch eine ungebundene, anarchische Sexualität ganz gut beschreiben, im Gegensatz zu dieser anderen Welt.
1: Und in diese andere Welt will Tannhäuser, gesungen von Michael Müller-Castellan, zurück. Denn er liebt die brave, treue und gläubige Elisabeth. Gesungen wird sie von Agnieszka Hauser, Wagner-Expertin Ruth König.
3: Die Elisabeth, wenn sie dann singt, dich teure Halle grüß ich wieder, das ist natürlich großartig.
4: Was für mich jetzt in diesem Stück auch schön und wichtig ist, ist vielleicht nicht mehr diese reine, pure Elisabeth, wie der Tannhäuser sie beschreibt, die heilige Elisabeth, sondern eine Frau, die sehr schnell vergeben kann.
1: Mit der Arie hat sie sich vor anderthalb Jahrzehnten in Kiel beworben. Und na klar.
4: Ich mag die sehr gerne. Ich habe nur gute Erinnerungen einfach mit der Arie.
1: Zwei Welten stoßen in Wagners Tannhäuser von 1845 aufeinander. Das freie und ungezwungene Leben und die Liebe in der Venusgrotte und die angepasste religiöse Welt der Wartburg von Elisabeth. Oh!

0: Wagners Tannhäuser wirft auch für Daniel Karasek aktuelle und wichtige Fragen auf.
1: Was heißt es, wenn die Welt mehr Anpassung verlangt, mehr Konformität verlangt? Wie weit darf der Staat oder die Umgebung, das ist ja das Thema des zweiten Aktes, sich überhaupt in mein Leben einmischen und mich bestimmen? Das sind, glaube ich, bei jedem Künstler die essentiellen, wesentlichen Fragen.
0: In Kiel wird das exzellent umgesetzt, denn es werden sozusagen alle Register gezogen.
1: Das ist nicht etwas, was jedes Haus einfach so per se zur Verfügung hat.
0: Und das sollte man sich nicht entgehen lassen. Warum, ist klar.
1: Das ist ganz einfach zu beantworten. Das ist wirklich die schönste Musik, die es überhaupt vielleicht mitgibt.
0: Und da sind sich eigentlich alle Opernfans einig.
2: Na, wenn sich die Opernfans da einig sind, dann auf nach Kiel. Morgen Abend Premiere am Opernhaus in Kiel. Tannhäuser von Richard Wagner. Um 18 Uhr geht's schon los. Und hier bei uns auf NDR Kultur jetzt Thomas Quasthoff als Wolfram.

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Das Lied ist Wolfram aus dem dritten Akt der Oper Tannhäuser von Richard Wagner. Hier auf NDR Kultur war das eine Aufnahme mit Thomas Quasthoff und mit dem Orchester der Deutschen Oper Berlin unter Leitung von Christian Thielemann.

Das Symphonieorchester Mulhouse unter Leitung von Patrick Davin mit Heure Mystique von Léon Boëlmann, ein französischer Komponist, der nur 35 Jahre alt geworden ist. Wahrscheinlich ist er an Tuberkulose gestorben. Hier sind die Bamberger Symphoniker mit Musik von Engelbert Humperdinck mit dem Aufzug der Schäfer aus seiner Shakespeare Suite Nummer 2.

Sehr heiter unterwegs hier, die Schäfer aus der Shakespeare Suite Nummer 2 von Engelbert Humperdinck. Das war Karl Anton Rickenbacher am Pult der Bamberger Symphoniker. Kurz vor 15 Uhr, wir fliegen in Richtung der Nachrichten hier auf NDR Kultur in einem gelben Doppeldecker über Afrika. Musik von John Barry aus dem Soundtrack zu Jenseits von Afrika, eingespielt vom London Symphony Orchestra.

0: Drohne entdeckt worden. Aus der NDR-Nachrichtenredaktion Laura Janke.
1: Die Bundesanwaltschaft will zunächst prüfen, ob es möglicherweise einen Zusammenhang zwischen Leipzig und Wunsdorf gibt. Im Fall der Drohne in Niedersachsen gibt es nach derzeitigem Stand zwar keine Hinweise auf Sprengstoff, es soll aber große Ähnlichkeiten zwischen den Bauarten der Drohnen geben. Das hat der NDR aus Sicherheitskreisen erfahren. Demnach handelt es sich nicht um handelsübliche Modelle. Ein gefundenes Bauteil in Niedersachsen stamme nämlich aus dem 3D-Drucker, so wie es auch in Leipzig der Fall war. Die Drohne war am Montag auf einem Feld entdeckt worden. Um mögliche weitere Teile zu finden, sucht die Polizei seit Dienstag das Gebiet ab. In der Nähe befindet sich mit dem Flieger Horst Wunsdorf ein wichtiger Standort der deutschen Luftwaffe.
0: Am Sonntag wird in Mecklenburg-Vorpommern ein neuer Landtag gewählt. Die Parteien sind im Wahlkampf-Endspurt. 1,3 Millionen Menschen sind übermorgen im Nordosten wahlberechtigt. Aus der NDR-Nachrichtenredaktion Karl Schreiber.
2: Auf den letzten Metern wollen die Parteien die Wählerinnen und Wähler für sich gewinnen. Bei der heutigen Abschlussveranstaltung der SPD in Rostock bekommt Ministerpräsidentin Schwesig Unterstützung, und zwar von Hamburgs erstem Bürgermeister Tschentscher und Niedersachsens Ministerpräsident Lies. In Neubrandenburg tritt AfD-Herausforderer Holm mit den Bundesvorsitzenden Krupalla und Weidel auf. Ebenfalls in Neubrandenburg ist der Grünen-Chef Banaschak bei einer Kundgebung dabei. Und auch in Berlin wird am Sonntag gewählt. Dort entscheiden die Berliner, wer künftig im Roten Rathaus sitzt. Auch dort finden heute noch mal Kundgebungen mit den Spitzenkandidaten für die Abgeordnetenhauswahl statt.
0: Die EU-Kommission erteilt Forderungen von Bundesfinanzminister Klingbeil nach einer europäischen Übergewinnsteuer für Mineralölkonzerne vorerst eine Absage. Klingbeil setzt sich schon länger für eine Übergewinnsteuer ein, die Mineralölfirmen auf kräftig gestiegene Profite wegen des Iran-Kriegs zahlen sollen. Aus Dublin Sarah Lopez.
3: Beim Treffen der Finanzminister in Dublin sagte EU-Wirtschaftskommissar Valdis Dombrovskis, zum jetzigen Zeitpunkt werde die Kommission keinen EU-weiten Vorschlag vorlegen. Der Kommissar verwies darauf, dass die Mitgliedstaaten hier national entscheiden könnten. Am Morgen hatte Lars Klingbeil noch betont, Druck auf die EU-Kommission beim Thema Übergewinnsteuer ausüben zu wollen. Vor dem Treffen hatte der deutsche Finanzminister einen Brief mit 5 weiteren europäischen Ministern geschrieben, unter anderem aus Österreich und Spanien, damit die Übergewinnsteuer in Dublin besprochen wird.
0: Bundesverteidigungsminister Pistorius will heute im texanischen Fort Worth den ersten F-35-Kampfjet für die deutsche Luftwaffe in Empfang nehmen. Er gilt als der modernste der Welt und soll den veralteten Tornado ablösen. Die Bundesregierung kauft für rund 10 Milliarden Euro insgesamt 35 dieser Tarnkappenjets. Die ersten 8 bleiben zunächst in den USA, wo deutsche Piloten und Techniker an ihnen ausgebildet werden. Ab 2027 sollen dann die ersten Maschinen auf dem Flieger Horst Büchel in der Eifel stationiert werden. In Pakistan haben Unbekannte einen Bombenanschlag auf eine Polizeiwache verübt. Dabei kamen nach Angaben der Behörden mindestens 14 Menschen ums Leben, mindestens 50 weitere wurden verletzt. Der Angriff ereignete sich in der Stadt Kohat im Nordwesten Pakistans. Laut Polizei hat ein Selbstmordattentäter ein mit Sprengstoff beladenes Fahrzeug gegen das Tor der Wache gelenkt, wo es explodierte. Die Hintergründe des Anschlags sind unklar. Im pakistanischen Grenzgebiet zu Afghanistan sind sowohl Kämpfer der Terrorgruppe Islamischer Staat als auch die Taliban aktiv. In der Vergangenheit kam es immer wieder zu Anschlägen und Gewalttaten. Ein Arzt der Medizinischen Hochschule Hannover ist heute vom dortigen Landgericht freigesprochen worden. Ihm war vorgeworfen worden, 2 seiner Patienten mit Medikamenten getötet zu haben. Allerdings konnte laut der Richterin strafbares Handeln in keiner Weise festgestellt werden. Stattdessen habe der Mann ausschließlich zum Wohl seiner Patienten gehandelt. Der Arzt hatte vor Gericht erklärt, seinen Patienten mit den Medikamenten lediglich einen Tod ohne Schmerzen und Luftnot zu ermöglichen. Für seine Zeit in U-Haft soll er entschädigt werden. Das waren die Nachrichten. Das Wetter in Norddeutschland. Neben Wolken zeitweise Sonne und einzelne Schauer bei höchsten 17 bis 20 Grad. Nachts nur einige Wolken, 15 bis 9 Grad. Morgen oft dichte Wolken und von der Nordsee her zeitweise Regen. In der Südhälfte Niedersachsens und in Mecklenburg-Vorpommern noch etwas Sonne bei Höchstwerten von 18 bis 21 Grad. Und am Sonntag neben Regen auch etwas Sonne, dann bei 17 bis 20 Grad. Es ist 15.05 Uhr.
4: 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Noch heute Morgen hat Ihnen mein Kollege Philipp Schmid einen glücklichen Freitag gewünscht. Das macht er ja gerne so.

Und was soll ich sagen? Das lösen wir jetzt ein am Nachmittag. Wir besuchen nämlich eine Glücksausstellung in Lüneburg. Dazu wie immer eine Menge schöne Musik zu Ihrem Glück. Die erste jetzt gleich sofort von Johann Sebastian Bach. Ich freue mich, dass Sie dabei sind. Herzlich willkommen.

Das Präludium aus der E-Dur-Partita für Klavier von Johann Sebastian Bach. Der Pianist war Daniel Trifonov. Anfang August war Daniel Trifonov in Lübeck zu Gast. Zusammen mit dem Mahler Chamber Orchestra hat er das erste Klavierkonzert von Johannes Brahms gespielt. Muss ein irres Konzert gewesen sein. Die Menschen müssen getobt haben im Saal. 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

0: Erinnerung an einen liebgewonnenen Ort. Souvenir d'un lieu cher von Peter Tchaikovsky. Baybars Kreide hat gespielt zusammen mit dem City of Birmingham Symphony Orchestra. Die Leitung hatte Andres Nelsons.
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0: Bei der niedersächsischen Kommunalwahl am vergangenen Wochenende hat in Hannover Oberbürgermeister Belit Onay mit Abstand die meisten Stimmen bekommen und hat jetzt gute Aussichten, bei der Stichwahl am 27. September im Amt bestätigt zu werden. Onay ist wahrscheinlich eines der bekanntesten Beispiele für einen Kommunalpolitiker mit Migrationshintergrund. Insgesamt ist er aber immer noch eine Ausnahme. Menschen mit ausländischen Wurzeln haben es nach wie vor nicht ganz leicht, in die Parlamente zu kommen, vor allem, wenn sie dann auch noch jung sind, wie Atakan Kocatürk in Braunschweig. Der 25-jährige gläubige Muslim hat es geschafft, auf einen der ersten SPD-Listenplätze in den Stadtrat einzuziehen. Hans Stallmach berichtet.
2: Wahlabend im Braunschweiger Rathaus. Unter all den Besuchern, den Kandidatinnen und Kandidaten, meist fortgeschrittenen Alters, fällt ein junges Gesicht auf. Atakan Kocatürk, 25 Jahre alt. Er fiebert dem Ergebnis entgegen.
3: Ich muss auch sagen, dass ich viel gebetet habe. Und ich hoffe natürlich auch, dass das Ergebnis dementsprechend sein wird, dass unsere Wünsche erfüllt werden.
2: Und sie werden erfüllt. Von den 15 Sitzen, die die SPD erhält, geht einer an Atakan Kocatürk. Er hat es geschafft und er ist damit einer der jüngsten Räte, die es in Braunschweig je gegeben hat. Politisch engagiert ist er schon seit Jahren, anfangs als Stadtschülersprecher. Motiviert wurde er vor allem durch ein zentrales Erlebnis.
3: Nach dem Terrorangriff in Hanau, wo Menschen mit Migrationshintergrund gezielt in Shisha-Bars umgebracht wurden, habe ich die Frage gestellt, es hätte auch dich treffen können. Und was willst du denn dagegen machen, damit sowas eben nicht passiert in Deutschland? Und da habe ich gesagt, komm, du willst jetzt mal Verantwortung übernehmen. Das klappt am besten, finde ich, wenn man selber mit anpackt.
2: Das politische Engagement eines jungen Menschen mit Migrationshintergrund ist in der deutschen Parteienlandschaft nach wie vor selten. Das belegt auch eine aktuelle Untersuchung des Deutschen Zentrums für Integrations- und Migrationsforschung in Berlin. Danach sehen Menschen mit einer Zuwanderungsgeschichte aus der Türkei und dem Nahen Osten heute die deutschen Parteien als deutlich weniger wählbar an als noch in einer Befragung wenige Jahre zuvor. Friederike Römer, eine der Autorinnen der Studie.
4: Das heißt, wir sehen zwischen den beiden Befragungszeitpunkten Winter 23/24 und kurz vor der Bundestagswahl, dass da was stattgefunden hat, was wirklich einer Abwendung von Parteien gleichkommt. Und das finden wir auch für die anderen migrantischen Gruppen, die wir uns angucken, aber in dieser Gruppe ist es eben besonders ausgeprägt.
2: Hier habe ein Entfremdungsprozess stattgefunden, heißt es in der Studie. Friederike Römer verweist darauf, dass die neueste Befragung in die Zeit des Bundestagswahlkampfes gefallen ist.
4: Und dieser Wahlkampf ja sehr stark geprägt war von der Problematisierung von Migration, migrationsfeindliche Positionen sehr zentral gemacht wurden und gleichzeitig die Situation und Rolle migrantischer Menschen in Deutschland überhaupt nicht gewertschätzt wurde und auch nicht dafür eigentlich kein Raum war in der öffentlichen Debatte. Und das natürlich auch dazu führen kann, dass WählerInnen sich nicht von den Parteien nicht mehr repräsentiert und gesehen fühlen.
2: Atakan Kocatürk weiß aus seinem eigenen Wahlkampf, wie schwierig es ist, türkischstämmige und muslimische Wählerinnen und Wähler zu mobilisieren.
3: Ich war beispielsweise in den Moscheen zu Besuch und habe gesagt, Leute, wenn es um die Wahlen der Türkei geht, mietet ihr Busse, damit ihr ins Konsulat nach Hannover fahren könnt, um für die Türkei abzustimmen. Aber Deutschland ist unser Zuhause. Deutschland ist der Ort, wo wir als allererstes partizipieren und mitwirken müssen und können. Und dementsprechend sage ich auch immer zu meinen eigenen Leuten, ey, mitmachen. Aber ich weiß eben auch, und das gehört zur Wahrheit auch dazu, dass es nicht ganz einfach ist. Weil wenn wir uns die Frau mit Kopftuch in Deutschland angucken, ich glaube, die hätte es sehr schwer, wenn sie für Sachen kandidieren würde, einfach weil es noch sehr, sehr viele Vorurteile gibt.
2: Anfeindungen hat Atakan Kocatürk im Wahlkampf auch selbst erfahren.
3: Rassismuserfahrungen habe ich auch natürlich leider machen müssen. Ich habe Wahlplakate, wo das Kocatürk mit Deutschland-Sticker überklebt worden. Das fand ich ganz lustig. Dann hieß ich halt Kocatdeutsch. Ist jetzt auch nicht so dramatisch, aber Spaß beiseite. Also man kriegt immer wieder Sprüche, dass man die Quote sei. Man kriegt immer wieder Sprüche, dass man eher abgeschoben wird. Und gerade beim Plakatieren wurden uns übelsten Sachen an den Kopf geworfen.
2: Das ist nun erstmal Vergangenheit für den jungen Braunschweiger. Sein Traum ist jedenfalls am vergangenen Sonntag in Erfüllung gegangen. Vielleicht hat das Beten sich ja doch gelohnt.
3: Ich bin ein Muslim, bin da auch verwurzelt. Und dann sage ich immer, niemals Gott vergessen, wenn die Wünsche in Erfüllung gehen.
0: Sagt Atakan Kotstück im Beitrag von Hans Stallmach. 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

2 Jahre älter als Wolfgang Amadeus Mozart. Peter von Winter, das war das Rondo aus seinem Oboenkonzert Nummer 2 mit Kurt Meyer und der Northern Sinfonia unter Leitung von Howard Griffiths. Nehme, Järvi, Paavo, Järvi, Christian, Järvi. Alle 3 sind Dirigenten, Vater und 2 Söhne. Und ich wüsste ja manchmal doch ganz gerne, worüber da so geredet wird, wenn man sich mal trifft. Und auch, wie groß da vielleicht auch so eine Konkurrenz ist, ob da zum Beispiel die beiden Gesamteinspielungen mit den 6 Sinfonien von Carl Nielsen verglichen werden. 1993 Vater Neeme Järvi mit den Göteborger Sinfonikern, 20 Jahre später dann Paavo Järvi mit dem Sinfonieorchester des Hessischen Rundfunks. Ja, da ist mir das Tempo doch ein bisschen zu schnell im 3. Satz. Ja, aber bei dir sind die Blechbläser doch viel zu laut. So vielleicht. Mangelndes Temperament jedenfalls und auch mangelnde Intensität wird Vater Järvi seinem Sohn Paavo nicht vorgeworfen haben bei der Aufnahme, die wir jetzt hören, nämlich beim Finale aus der Sinfonie Nummer 1 von Carl Nielsen. Paavo Järvi dirigiert das HR-Sinfonieorchester.

0: Paavo Järvi am Pult des Sinfonieorchesters des Hessischen Rundfunks. Das war das Finale aus der Sinfonie Nummer 1 von Carl Nielsen auf NDR Kultur. Glück, das ist ein großes Wort. Und die Frage ist auch, kann man Glück lernen? Was können wir zum Beispiel selbst dafür tun, dass wir auch in schwierigen Zeiten handlungsfähig bleiben, zuversichtlich bleiben? Eine Ausstellung in Lüneburg möchte genau das vermitteln. Initiatorin ist Katja Frenzel, ehemals Schauspielerin bei der Telenovela Rote Rosen. Besonders gern zeigt sie Schulklassen ihre Ausstellung. Und meine Kollegin Katrin Schwier war dabei, als gerade eine vierte Klasse der Grundschule Lüne die Ausstellung besucht hat.
1: Schön, dass ihr da seid. Schön, dass ihr in die Glücksexpedition gekommen seid. Das heißt Glücksexpedition, weil hier gibt es eine Menge zu entdecken.
2: Die Kinder stürmen los zu den verschiedenen Stationen. Statt Informationstafeln gibt es in der Ausstellung kleine Experimente und Aufgaben. An einer Station ist eine Bildergeschichte zu sehen. Sie zeigt einen Tag von Peter. Gleich am Morgen geht einiges schief.
3: Schon beim aus dem Bett hetzen stößt er sich den Fuß am Nachttisch.
2: Erst beim genauen Hinsehen fällt den Kindern auf, dass Peter doch auch schöne Dinge erlebt.
4: Was ist auf dem Bild noch, was er übersehen hat?
3: Die Musik.
4: Ja.
3: Hier hat er das schöne Wetter.
4: Also hat er ganz viel übersehen, ne?
3: Ja.
4: Konnte nicht das eine und das andere sehen, richtig?
3: Ja.
2: Die Idee dahinter, wir nehmen immer nur einen Ausschnitt der Realität wahr. Und manchmal übersehen wir gerade das Positive, weil unser Fokus auf dem Ärger liegt. Eine Facette, die unser Glücksempfinden beeinflusst. In der Glücksausstellung sind viele Facetten des Glücks zu erleben, in Form von Experimenten.
4: Die selbsterklärend sind, man muss es einfach ausprobieren und man nimmt eigene Erkenntnisse mit und kann sozusagen herausfinden, was für einen selber genau richtig ist, um glücklicher zu leben. Es geht zum Beispiel um Werte, um den Umgang mit Fehlern, um Dankbarkeit.
2: Gerade jetzt ist so eine Ausstellung wichtig, findet Katja Frenzel. Denn viele Menschen stehen derzeit vor großen Herausforderungen. Wirtschaftlich, politisch, aber auch ganz persönlich. Mit der Ausstellung will sie deshalb einen Gegenpol schaffen. Einen Ort, an dem Menschen lernen können, stabiler mit schwierigen Situationen umzugehen. Hinter den Experimenten stecke nicht einfach eine nette Idee, sondern Forschung aus positiver Psychologie, Neurowissenschaften und Glücksforschung, sagt Katja Frenzel.
4: Das sind alles Sachen, die erwiesen sind, die wir nur ein bisschen lustig inszeniert haben, damit sie leichter zugänglich sind für Menschen und spielerisch zugänglich sind.
2: Der Ort der Ausstellung ist ungewöhnlich. Das Foyer der Lüneburger Salztherme Salü. Bei den Besuchern kommt das gut an, sagt Geschäftsführer Dirk Günther. Er beobachtet am liebsten die Besucher an der Station am Ausgang. Ein Glas mit Glücksbotschaften anderer Gäste.
5: Kompliment to go heißt diese Station. Und ganz viele Gäste kommen rein und nehmen sich Zettel raus und lesen, was andere Leute anderen Leuten wünschen. Das ist so niedlich, weil das erhellt die Gesichter so schön. Das ist herrlich.
2: Ein Lächeln ins Gesicht der Besucher zaubern. Das ist das Ziel der Glücksausstellung. Und die Erkenntnis, nicht alles, was im Leben passiert, lässt sich beeinflussen. Aber wie wir damit umgehen, können wir zu einem gewissen Grad selbst gestalten.
4: Sie sollen das Gefühl mitnehmen, dass sie mehr in der Hand haben, als sie glauben. Also dass sie das, was auf sie zukommt, dass es nicht das Schicksal ist und dass es nicht ein geschriebenes Gesetz ist, jetzt ist alles schlecht, sondern dass sie in der Hand haben, wie sie damit umgehen und wie sie es bewerten. Und dass sie dadurch viel eher Lösungen finden können, als zu verzweifeln am Leben.
2: Auch die Schülerinnen und Schüler der vierten Klasse der Grundschule Lüne haben begeistert probiert, gelesen, getestet und viel für ihren Alltag mitgenommen.
3: Wenn jemand sagt, du schaffst das eh nicht, dann denkt man auch wirklich, man schafft das nicht. Aber wenn jemand sagt, komm, du schaffst das, dann merkt man, dass man es schafft oder so.
6: Zum Beispiel, dass man Entschuldigung sagt, das kann man wieder zusammen spielen. Und dann ist man vielleicht ein bisschen glücklicher als davor. Wenn man sich gestritten hat, ist das nicht so schön.
7: Zum Beispiel, wir sehen dann Glück von einer ganz anderen Seite, weil wir dann Glück von ganz anderen Seiten kennengelernt haben, auch mit den vielen Stationen.
2: Die Glücksexpedition ist eine Wanderausstellung. Das große Ziel von Katja Frenzel ist es, einen festen Ort dafür zu finden.
0: Fürs Erste können Sie im Thermalbad Salü in Lüneburg auf Glücksexpedition gehen. Die Ausstellung dort, nicht nur für Kinder übrigens, läuft noch bis zum 31. Oktober. Der Eintritt ist frei.

Ein Orchester aus Norddeutschland, das Philharmonische Orchester Bremerhaven, unter der Leitung von Marc Niemann, mit Musik von einer norddeutschen Komponistin Emilie Meyer. Das war das Finale aus ihrer Sinfonie Nummer 6 in E-Dur. NDR Kultur, das Journal. 16 Uhr ist es gleich.

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1: um 16 Uhr mit Tarek Yusbaschi. Nach dem Drohnenvorfall am Flughafen Leipzig-Halle beschäftigt sich die Bundesanwaltschaft jetzt auch mit einem Drohnenfund in Niedersachsen. Dort waren Anfang der Woche in der Nähe des Bundeswehrfliegerhorstes Wunstorf Teile einer Drohne entdeckt.

0: Nähe befindet sich mit dem Flieger Horst Wunstorf ein wichtiger Standort der deutschen Luftwaffe.
1: Die Europäische Union hat weitere Hilfsgelder an die Ukraine ausgezahlt. Laut EU-Kommissionspräsidentin von der Leyen soll das Land mit den jetzt zugesagten 3,3 Milliarden Euro Drohnen und US-amerikanische Flugabwehrraketen vom Typ Patriot beschaffen. Das Geld stammt aus dem Hilfskredit der EU für die Ukraine, der für dieses und nächstes Jahr insgesamt 90 Milliarden Euro umfasst. Die jetzige Auszahlung ist bereits die vierte 2026. Von der Gesamtsumme sind ein Drittel für Haushaltshilfen vorgesehen und zwei Drittel für den Verteidigungsbereich. Die EU-Kommission erteilt Forderungen von Bundesfinanzminister Klingbeil nach einer europäischen Übergewinnsteuer für Mineralölkonzerne vorerst eine Absage. Klingbeil setzt sich schon länger für eine Übergewinnsteuer ein, die Mineralölfirmen auf kräftig gestiegene Profite wegen des Irankriegs zahlen sollen. Aus Dublin Sarah Lopez.
2: Die EU-Kommission hat dem deutschen Vorstoß einer Übergewinnsteuer eine Absage erteilt. Beim Treffen der Finanzminister in Dublin sagte EU-Wirtschaftskommissar Valdis Dombrovskis, zum jetzigen Zeitpunkt werde die Kommission keinen EU-weiten Vorschlag vorlegen. Der Kommissar verwies darauf, dass die Mitgliedstaaten hier national entscheiden könnten. Am Morgen hatte der deutsche Finanzminister Lars Klingbeil noch betont, Druck auf die EU-Kommission beim Thema Übergewinnsteuer ausüben zu wollen. Die Kommission müsse in die Puschen kommen, sagte Klingbeil, sich anstrengen und Optionen vorlegen. Vor dem Treffen hatte der deutsche Finanzminister einen Brief mit 5 weiteren europäischen Ministern geschrieben, unter anderem aus Österreich und Spanien, damit die Übergewinnsteuer in Dublin besprochen wird.
1: Auch der Verband Deutscher Verkehrsunternehmen fordert Entlastung bei Kraftstoffen. Weil die hohen Dieselpreise auch den öffentlichen Nahverkehr treffen, hat sich Verbandspräsident Wortmann für schnelle Maßnahmen ausgesprochen. Busse und Bahnen erfüllten einen öffentlichen Auftrag für die Daseinsvorsorge und sicherten Mobilität. Konkret fordert der Verband eine deutliche Absenkung der Energiesteuer sowie eine Entlastung von der Stromsteuer. Am Sonntag wird in Mecklenburg-Vorpommern ein neuer Landtag gewählt. Die Parteien sind im Wahlkampf-Endspurt. 1,3 Millionen Menschen sind übermorgen im Nordosten wahlberechtigt. Aus der NDR-Nachrichtenredaktion Karl Schreiber.
3: Auf den letzten Metern wollen die Parteien die Wählerinnen und Wähler für sich gewinnen. Bei der heutigen Abschlussveranstaltung der SPD in Rostock bekommt Ministerpräsidentin Schwesig Unterstützung, und zwar von Hamburgs erstem Bürgermeister Tschentscher und Niedersachsens Ministerpräsident Lies. In Neubrandenburg tritt AfD-Herausforderer Holm mit den Bundesvorsitzenden Krupalla und Weidel auf. Ebenfalls in Neubrandenburg ist der Grünen-Chef Banaschak bei einer Kundgebung dabei. Und auch in Berlin wird am Sonntag gewählt. Dort entscheiden die Berliner, wer künftig im Roten Rathaus sitzt. Auch dort finden heute noch mal Kundgebungen mit den Spitzenkandidaten für die Abgeordnetenhauswahl statt.
1: Trotz der aktuellen sportlichen Krise will Bundesligist Hamburger SV langfristig mit Trainer Polzin und dessen Team zusammenarbeiten. Das hat der Verein jetzt bekannt gegeben, dabei aber keine genauen Angaben zur Laufzeit gemacht. Medien hatten von einer Laufzeit bis 2029 berichtet. Die letzten beiden Spiele hat der HSV jeweils mit 0:5 verloren. Damit steht der HSV am dritten Spieltag auf dem letzten Platz in der Tabelle. Das waren die Nachrichten. Das Wetter in Norddeutschland. Neben Wolken zeitweise Sonne und einzelne Schauer bei höchstens 17 bis 20 Grad. Nachts nur einige Wolken bei 15 bis 9 Grad. Morgen oft dichte Wolken und von der Nordsee her zeitweise Regen, 18 bis 21 Grad. Am Sonntag neben Regen auch etwas Sonne bei 17 bis 20 Grad. Und am Montag dann leicht wechselhaft und windig bei 16 bis 19 Grad. Es ist 16.05 Uhr.
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5: Künstler oder Künstlerinnen werden ausgeladen wegen unliebsamer politischer Äußerungen. Andere empören sich daraufhin oder ergreifen sonst wie Partei. Kennen wir alles schon seit geraumer Zeit im Kulturbetrieb und ist gerade mal wieder zu erleben bei der USA-Tournee des britischen Sängers Ed Sheeran. Gibt es mittlerweile sowas wie einen Zwang, öffentlich Position zu beziehen?
6: Also ich finde nicht, dass Popstars unbedingt politisch sein müssen. Sie sind erstmal Popstars und da ist ja auch immer die Frage, wie politisch ist es, aber am Ende des Tages ist alles politisch.
5: Das hat mir vor der Sendung die Politikwissenschaftlerin Maria Karnitz geantwortet. Das ganze Gespräch in einer Viertelstunde ungefähr. Willkommen zum Journal.

Jason Vio und Sunburst von Andrew York. Hier ist das Journal auf NDR Kultur, jetzt mit Musik von unserem aktuellen Album der Woche. The Earth Trembled, die Erde bebte, heißt es. Und drauf ist unter anderem das Streichquartett Nummer 1 von Leos Janacek, Kreuzersonate. Hier ist der erste Satz, gespielt vom Signum Quartett.

0: Das Signum-Quartett mit einem tiefen Blick in eine aufgewühlte Seele. Adagio con moto aus dem Streichquartett Nummer 1 von Leoš Janáček. Kreuzersonate hat er das Stück genannt, nach der Novelle von Leo Tolstoi. Unser aktuelles Album der Woche hier bei NDR Kultur. Im Journal blicken wir heute auf die Popszene, aber mal nicht der Musik wegen, sondern wir sprechen über Politik oder etwas, das zumindest so aussieht. Auslöser ist die aktuelle US-Tour von Ed Sheeran. Die hatte er gemeinsam mit dem Rapper Macklemore gestartet. Er spielte im Vorprogramm von Ed Sheeran und hat bei seinen ersten beiden Auftritten pro-palästinensische Parolen genutzt. Daraufhin wurde Macklemore von der weiteren Tour ausgeschlossen und darüber wird seit Tagen emotional gestritten. Diese popkulturelle Debatte geht allerdings weit über den aktuellen Konflikt hinaus. Andrea Schwietzer berichtet.
1: So I'm gonna sing this song, and if you know the words, you sing it, and if you don't know the words, you make them up.
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3: Eine Gitarre, ein Loopgerät, ausverkaufte Stadien. Ed Sheeran steht allein auf der Bühne und begeistert mit seinen Songs Millionen Menschen auf der ganzen Welt. Die aktuelle US-Tour wird er wahrhaftig im Alleingang bestreiten müssen, denn die Vorbands sind ausgestiegen. Aus Solidarität zum Rapper Macklemore. Der hat die ersten beiden Konzerte von Ed Sheeran im Vorprogramm politisch angeheizt. Unter anderem damit.
4: I said free Palestine. I want those words to be loud and clear so the people from Gaza all the way to the occupied West Bank know that we have not forgotten them.
3: Im Hintergrund waren dazu Bilder aus Gaza zu sehen. Wir erinnern uns, als Macklemore letztes Jahr als Headliner beim Deichbrand-Festival bekannt gegeben wurde, gab es Proteste. Der Amerikaner spielte dann doch an der Nordseeküste und hielt eine mehrminütige Rede, in der er Israel unter anderem einen Völkermord in Gaza vorwarf. Nun also der Rauswurf bei Ed Sheerans US-Tour. Auslöser gab es vermutlich mehrere. Es gab Kritik von jüdischen Organisationen, außerdem drohten Veranstalter mit Konzertabsagen. Und so hat der Tourveranstalter Macklemore aus dem Vorprogramm gestrichen. Ed Sheeran schrieb auf Instagram, er respektiere, dass sich Macklemore für das stark mache, woran er glaube. Er selbst habe aber für sich entschieden, seine Auftritte nicht für politische Meinungsäußerungen zu nutzen. Vor allem, weil unter seinen Zuschauern viele junge Menschen von überall her seien, darunter auch Kinder, und er für diese einen Ort der Sicherheit und Zuflucht schaffen wolle. Der Eklat beschäftigt nicht nur Feuilletonisten, sondern vor allem die Netzcommunity. Dort wird geliked, geteilt, gedisst und das mit konkreten Auswirkungen. Laut Social Blade, eine Internetseite, die Statistiken von sozialen Medien bereitstellt, habe Ed Sheeran auf Insta über 200.000 Follower verloren. Bei Macklemore seien mehr als 1,6 Millionen neue dazugekommen. Ein Phänomen, das auch andere Popstars erfahren. So hat die jüdische Sängerin Pink Macklemore öffentlich für die Free Palestine-Parole kritisiert und verlor daraufhin ebenfalls Followerinnen. Man munkelt auch Prominente wie Madonna und Katy Perry. Dass sich politische Positionierungen und auch Nicht-Positionierungen auf die Karriere von Künstlerinnen und Künstlern auswirken, kennen wir auch aus der Klassik. Hier interessiert seit dem russischen Angriffskrieg auf die Ukraine vor allem die Nähe bzw. Distanz zu Russland. In der Kritik stehen unter anderem die Sängerin Anna Netrebko und die Dirigenten Theodor Kurenzis, Justus Franz und Valeri Gergiev. Immer wieder wird diskutiert, ob diese Künstlerinnen und Künstler noch öffentlich auftreten sollten. Zur aktuellen Debatte in der Popkultur schreibt die Politikwissenschaftlerin Maria Karnitz: Popkultur wird zunehmend zu einem Resonanzraum, in dem antisemitische Bilder, Codes und Narrative produziert, zirkuliert und zugleich ästhetisch gebrochen oder verharmlost werden.
0: Das ist die Position der Politikwissenschaftlerin Maria Karnitz. Ich habe mit ihr telefoniert vor der Sendung und vor allem hat es mich interessiert, warum spielt gerade der Nahostkonflikt eine so große Rolle in der internationalen Popszene und warum ist der Druck so groß, da Partei zu ergreifen? Hören Sie gleich hier auf NDR Kultur im Journal.

0: die Kings of Convenience und Miss Red. Wir haben gerade drüber gesprochen hier im NDR Kulturjournal über den Sturm im Netz, nachdem der Rapper Macklemore aus dem Vorprogramm der USA-Tournee von Ed Sheeran geflogen ist, nach Pro-Palästina-Parolen auf der Bühne. Mit der Politikwissenschaftlerin Maria Karnitz habe ich das besprochen vor der Sendung. Sie forscht im Schwerpunkt dazu, wie sich Antisemitismus im Musik- und Kulturbetrieb äußert und darstellt. Anfang Oktober erscheint ihr Buch Lauter Hass, Antisemitismus als popkulturelles Ereignis. Das hat sie zusammen mit ihrem Kollegen Lukas Geck geschrieben. Popkulturelles Ereignis, den Begriff finde ich interessant in dem Zusammenhang. Und ich habe Maria Karnitz gefragt, diese Geschichte jetzt mit Ed Sheeran und Macklemore, was daran ist Politik, was ist Popkultur?
1: Naja, also natürlich ist es auch eine politische Positionierung, die da stattfindet, gerade von dem Sänger Macklemore. Ich meine, wenn man sich die letzten 3 Jahre anschaut in seiner Entwicklung, wie er sich geriert als Galionsfigur für den performativen Widerstand in der sogenannten pro-palästinensischen Szene, dann kann man schon sagen, dass das auf jeden Fall eine Inszenierung ist, ne? Also seine Konzerte gleichen ja mittlerweile auch quasi schon Protestkundgebungen, die ergießen sich zum Teil in einem Meer aus Palästina-Flaggen, während er sich immer wieder fast ekstatisch durch die Menge treiben lässt und dabei irgendwie zu Kent Holders, einem seiner erfolgreichsten Songs, eben eine Kufia oder eine Palästina-Flagge schwenkt. Also das ist schon eine ganz bewusste Inszenierung. Und man muss tatsächlich auch sagen, dass es jetzt in den letzten 3 Jahren seit dem 7. Oktober Macklemores Karriere überhaupt gar keinen Abbruch getan hat, sondern eigentlich eher einen Aufschwung gegeben hat.
0: Wie erklären Sie sich das?
1: Naja, ich glaube, dass es schon daher rührt, in dieser Debatte um den Nahostkonflikt und um den 7. Oktober hat quasi einfach auch eine Kollektivierung stattgefunden, also ein kollektiv stiftendes Moment sozusagen, ne? Das hat irgendwie gerade junge Menschen politisiert und jetzt ist natürlich irgendwie mit der Solidarität der palästinensischen Zivilbevölkerung erstmal nichts Falsches. Problematisch wird es dann eben erst, wenn sich darunter antisemitische Narrative spinnen. Und das ist beispielsweise was, wo eben Macklemore sehr stark reingegangen ist und sich eben auch genauso inszeniert hat. Also das sieht man ja auch in dem Statement, das er jetzt verfasst hat, nach dieser Ausladung für das Ed Sheeran-Konzert. Das hat über 7 Millionen Likes beispielsweise auf seinem Instagram-Account. Also da passiert ja auch was, ne? Das bewegt die Leute, das führt die Leute zusammen. Und dieser Kollektivgedanke und diese Kollektivierung, die da stattfindet, dieses Kollektivstiftende, das ist ja auch was Identitätsstiftendes. Man fühlt sich auf der richtigen Seite, man fühlt sich nicht alleine. Und genau das verstärkt eben dann so ein reichweitenstarker Künstler auch einfach.
0: Warum ist es ausgerechnet dieser Konflikt Israel-Palästina, der auf der ganzen Welt die Menschen so, wie Sie sagen, zu einem Kollektiv macht?
1: Ja, das ist eine gute Frage. Ich kann tatsächlich nur sagen, dass das auf jeden Fall auch was mit Antisemitismus zu tun hat, ne? Also Antisemitismus ist eben auch was Kollektivstiftendes, also quasi ein gemeinsames Feindbild, was man da aufmachen kann und gleichzeitig natürlich auch diese moralische Überhöhung, die da stattfindet, ne? Also gut versus böse, Freund versus Feind, Rhetorik und auch die Vereinfachung, die da stattfindet, dann fällt eben auch ganz schnell mal eine Terrororganisation wie die Hamas einfach hinten runter oder wird gar nicht benannt oder eben sogar als Befreiungskämpfer und dann kommt man eben ganz einfach in dieses Freund-Feind-Schema und kann dann den Feind im Juden imaginieren.
0: Ja, das funktioniert auch stark über Vereinfachungen. Inwieweit haben Sie auch die Sorge, dass berechtigte und sachliche Kritik an der israelischen Regierung dann auch einfach unter dem Stichwort Antisemitismus hinten runterfällt?
1: Also die israelische Regierung kann und muss man auch definitiv kritisieren. Was ja aber hier stattfindet, ist ja eben auch so eine Feindmarkierung und so eine Inkollektivnahme. Beispielsweise haben wir das ja auch in den letzten 3 Jahren gesehen mit jüdischen, israelischen, antisemitismuskritischen KünstlerInnen, die tatsächlich boykottiert werden, die Drohungen erhalten, die ausgeladen werden, die bis hin zu Morddrohungen erhalten, die quasi ihrem Job nicht mehr nachgehen können, also wo es auch wirklich geschäftsschädigend ist. Und da muss man auch ganz klar sagen, also ein jüdischer Künstler aus der Diaspora ist jetzt nicht verantwortlich für die Politik, die in Israel stattfindet. Und da ist auch ganz klar eine rote Linie dann überschritten.
0: Schauen wir doch nochmal auf den aktuellen Fall. Es ist ja wirklich erstaunlich, wie viele Menschen sich da geäußert haben, auch aus der Pop-Szene. Kann es auch sein, dass da eine andere Motivation dahinter steckt? Also spüren manche Künstler da auch geradezu einen Druck, sich zu äußern?
1: Ja, es gibt einen massiven Positionierungsdruck und den gibt es seit dem 7. Oktober. Viele haben sich auch nicht geäußert am Anfang, was völlig in Ordnung ist. Man muss schon auch einmal ganz klar benennen, es geht hier um MusikerInnen, die am Anfang erstmal Musik machen, ne? Und da ist es auch komplett in Ordnung, wenn sich jemand nicht zum Nahostkonflikt äußert, zum Konflikt im Sudan, zum Massaker an den Uiguren, also all diese Sachen. Ne? Das, aber beim Nahostkonflikt wird es eben massivst erwartet. Und da werden auch KünstlerInnen, KollegInnen untereinander unter Druck gesetzt. Beispielsweise die BDS-Kampagne macht das ja auch sehr stark, indem sie dann MusikerInnen eben unter Druck setzt und sagt, positionier dich, spiel nicht in Israel und so weiter. Und das passiert ja. Und mittlerweile gibt es ja auch einfach jüdische KünstlerInnen, die einfach abgewandert sind, also die jetzt eben auch nicht so eine riesige Reichweite haben, wie beispielsweise die Sängerin Pink oder so, sondern eben kleine KünstlerInnen an Theatern, in der Musik und so weiter, die halt einfach ja nicht mehr da sind, nicht mehr stattfinden, weil es eben keine sicheren Räume gibt für jüdische KünstlerInnen.
0: Ganz platt gefragt, wie unpolitisch darf ein Popstar in diesen Tagen noch sein?
1: Also ich finde nicht, dass Popstars unbedingt politisch sein müssen. Sie sind erstmal Popstars und da ist ja auch immer die Frage, wie politisch ist es? Aber am Ende des Tages ist alles politisch. Und es wird ja auch den Menschen so ausgelegt, es wird ja auch den Stars so ausgelegt, wenn sie sich eben beispielsweise wie Ed Sheeran, der gesagt hat, dass er sich eben nicht bewusst nicht äußert zum Nahostkonflikt. Auch diese Nichtäußerung wird ihm wieder politisch ausgelegt. Also alles ist interpretierbar und überall wird auch was rein interpretiert.
0: Die Politikwissenschaftlerin Maria Karnitz im Interview bei NDR Kultur. Vielen Dank für Ihre Expertise.
1: Vielen Dank Ihnen.

Das Vision String Quartet zusammen mit dem Pianisten Joel Lissarides und Grimash om Mornen. 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

0: Scherzo Polka aus der Ballettsuite Die Quelle von Leo Delibes. Richard Bonning hat das Orchestra of the Royal Opera House Covent Garden dirigiert. 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Ich komme Ihnen jetzt mal mit ein paar Namen, von denen Sie wahrscheinlich die meisten nicht kennen. Anders Ekbeck, Gösta Nyström, Johann Helmich Roman, Anders Gustav Rosenberg. Das sind alles schwedische Komponisten, und zwar schwedische Nationalkomponisten. Alle haben sie die Musik ihres Landes geprägt in verschiedenen Jahrhunderten, und ihre Musik erklingt jetzt 3 Wochen lang beim Usedomer Musikfestival in Dorfkirchen, Festsälen, Herrenhäusern und sogar in einem Konzertzelt direkt am Ahlbecker Strand. Morgen geht's los und Juliane Vogt stellt das Programm vor.
1: Sie ist erst 13 Jahre alt und schon seit mehreren Jahren auf internationalen Konzertbühnen unterwegs, Charlotte Melkonian. Die junge Cellistin bekommt den diesjährigen Usedomer Musikpreis und wird am Eröffnungsabend die Rokoko-Variation von Peter Tschaikowski spielen. Begleitet wird Charlotte Melkonian vom Baltic Sea Philharmonic. Das Orchester des Usedomer Musikfestivals präsentiert in diesem Eröffnungskonzert auch Musik des schwedischen Komponisten Wilhelm Stenhammer und die erste Sinfonie von Johannes Brahms, 1876 bekanntlich auf Rügen vollendet. Schweden ist nach 10 Jahren wieder Gastland des Festivals. Es gibt immer wieder neue Musiker und Musikerinnen, spannende Neuinterpretationen schwedischer Musik aus allen Jahrhunderten, sagt Thomas Hummel, Intendant des Festivals.
2: Wir haben natürlich am Wochenende sehr schönes Programm noch. Das ist immer sehr romantisch, auch in der wunderschönen alten Dorfkirche in Lipe aus dem 12. Jahrhundert. Ein Schweden-Barock-Duo, wo man die Nickelharpe auch erkennen kann. Und am Abend einen schönen Klavierabend mit Niklas Sivelöf, auch einer der großen Pianisten aus Schweden.

0: Lemon Squeezy heißt ein schwedisches Vokalquartett. Sie singen in zwei besonderen Konzerten ABBA-Songs in Heringsdorf und in Swinemünde. Christina Nilsson, die große schwedische Opernstimme, kommt am 1. Oktober in die Heringsdorfer Kirche. Die Schauspielerin Annette Renneberg liest aus dem Buch über die wundersame Reise des Nils Holgersson in der Stadtkirche Usedom. Es gibt wieder ein Konzert mit Wiegenliedern, bei dem das Publikum in Liegesesseln zuhören kann, und einen Vortrag mit Musik über die Zeit, als Pommern schwedisch war. Es geht um Königin Christina,
1: die ja vor 400 Jahren geboren wurde und dann als Königin sehr jung abgedankt hat und in Rom gelebt hat und aus den Einnahmen der Güter aus Pudagla und aus der Region Pommern, Vorpommern, eben auch die Apanage, ihre Einkünfte bekommen hat und damit auch Komponisten gefördert hat.
0: Sie hat viele deutsche, aber auch italienische Komponisten unterstützt, unter anderem Corelli. Musik, die auch auf Usedom zu hören sein wird. 30 Konzerte sind es insgesamt in den kommenden 3 Wochen. Am Tag der Deutschen Einheit ist das NDR Elbphilharmonie Orchester in der Kraftwerkshalle Peenemünde zu Gast. Der schwedische Klarinettist Martin Fröst spielt dann unter anderem auch Mozarts Klarinettenkonzert. Martin Fröst kommt mit seiner Klarinette schließlich auch mit einem eigenen Programm auf die Bühne beim Abschlusskonzert am 10. Oktober in der Wolgaster Kirche.

Das Konzert in Peenemünde mit Martin Fröst, das übertragen wir auch live hier auf NDR Kultur am 3. Oktober. Morgen Abend geht es los mit dem Usedomer Musikfestival in der Peenemünder Kraftwerkshalle. Am Sonntag ist dann nachmittags ein Konzert in Liepe und abends in der Kirche Krumin. Karten gibt es auch an den Abendkassen.

einer der Komponisten, dessen Musik auch ab morgen beim Usedomer Musikfestival zu hören sein wird. Johann Helmich Roman, das war seine Drottningholmsmusik Nummer 1. Andrew Manzi hat das Symphonieorchester Helsingborg dirigiert.

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1: Um 17 Uhr mit Tarek Yusbaschi. Nach dem Drohnenvorfall am Flughafen Leipzig-Halle beschäftigt sich die Bundesanwaltschaft jetzt auch mit einem Drohnenfund in Niedersachsen. Dort waren Anfang der Woche in der Nähe des Bundeswehrfliegerhorstes Wunstorf Teile einer Drohne entdeckt worden. Aus der NDR-Nachrichtenredaktion Laura Janke.
2: Die Bundesanwaltschaft will zunächst prüfen, ob es möglicherweise einen Zusammenhang zwischen Leipzig und Wunstorf gibt. Im Fall der Drohne in Niedersachsen gibt es nach derzeitigem Stand zwar keine Hinweise auf Sprengstoff, es soll aber große Ähnlichkeiten zwischen den Bauarten der Drohnen geben. Das hat der NDR aus Sicherheitskreisen erfahren. Demnach handelt es sich nicht um handelsübliche Modelle. Ein gefundenes Bauteil in Niedersachsen stamme nämlich aus dem 3D-Drucker, so wie es auch in Leipzig der Fall war. Die Drohne war am Montag auf einem Feld entdeckt worden. Um mögliche weitere Teile zu finden, sucht die Polizei seit Dienstag das Gebiet ab.

0: Die EU-Kommission erteilt Forderungen von Bundesfinanzminister Klingbeil nach einer europäischen Übergewinnsteuer für Mineralölkonzerne vorerst einer Absage. Klingbeil setzt sich schon länger für eine Übergewinnsteuer ein, die Mineralölfirmen auf kräftig gestiegene Profite wegen des Iran-Kriegs zahlen sollen. Aus Dublin Sarah Lopez.
1: Die EU-Kommission hat dem deutschen Vorstoß einer Übergewinnsteuer eine Absage erteilt. Beim Treffen der Finanzminister in Dublin sagte EU-Wirtschaftskommissar Valdis Dombrovskis, zum jetzigen Zeitpunkt werde die Kommission keinen EU-weiten Vorschlag vorlegen. Der Kommissar verwies darauf, dass die Mitgliedstaaten hier national entscheiden könnten. Am Morgen hatte der deutsche Finanzminister Lars Klingbeil noch betont, Druck auf die EU-Kommission beim Thema Übergewinnsteuer ausüben zu wollen. Die Kommission müsse in die Puschen kommen, sagte Klingbeil, sich anstrengen und Optionen vorlegen. Vor dem Treffen hatte der deutsche Finanzminister einen Brief mit 5 weiteren europäischen Ministern geschrieben, unter anderem aus Österreich und Spanien, damit die Übergewinnsteuer in Dublin besprochen wird.
0: Und auch der Verband Deutscher Verkehrsunternehmen fordert Entlastung bei Kraftstoffen. Weil die hohen Dieselpreise auch den öffentlichen Nahverkehr treffen, hat sich Verbandspräsident Wortmann für schnelle Maßnahmen ausgesprochen. Busse und Bahnen erfüllten einen öffentlichen Auftrag für die Daseinsvorsorge und sicherten Mobilität. Konkret fordert der Verband eine deutliche Absenkung der Energiesteuer sowie eine Entlastung von der Stromsteuer. Am Sonntag wird in Mecklenburg-Vorpommern ein neuer Landtag gewählt. Die Parteien sind im Wahlkampf-Endspurt. 1,3 Millionen Menschen sind übermorgen im Nordosten wahlberechtigt. Aus der NDR-Nachrichtenredaktion Karl Schreiber.
2: Auf den letzten Metern wollen die Parteien die Wählerinnen und Wähler für sich gewinnen. Bei der heutigen Abschlussveranstaltung der SPD in Rostock bekommt Ministerpräsidentin Schwesig Unterstützung, und zwar von Hamburgs erstem Bürgermeister Tschentscher und Niedersachsens Ministerpräsident Lies. In Neubrandenburg tritt AfD-Herausforderer Holm mit den Bundesvorsitzenden Krupalla und Weidel auf. Ebenfalls in Neubrandenburg ist der Grünen-Chef Banaschak bei einer Kundgebung dabei. Und auch in Berlin wird am Sonntag gewählt. Dort entscheiden die Berliner, wer künftig im Roten Rathaus sitzt. Auch dort finden heute noch mal Kundgebungen mit den Spitzenkandidaten für die Abgeordnetenhauswahl statt.
0: Die Frauenbundesliga wird ab nächstem Sommer nicht mehr vom Deutschen Fußballbund organisiert. Der außerordentliche DFB-Bundestag hat die Ausgliederung heute einstimmig beschlossen. Aus Frankfurt am Main, Philipp Hofmeister.
3: Was lange vorbereitet wurde, ist jetzt perfekt. Die Frauenbundesliga macht sich selbstständig und gliedert sich vom Deutschen Fußballbund aus. Der bereits Ende letzten Jahres gegründete Ligaverband wird ab Juli 2027 allein für die Frauenbundesliga und ihre insgesamt 14 Clubs verantwortlich sein. Die Basis dafür bildet ein Pacht- und Grundlagenvertrag, der die rechtlichen, organisatorischen und finanziellen Beziehungen zwischen Frauenbundesliga und Verband regelt. Ein solches Modell mit ähnlicher Struktur wird bereits seit Jahren im Männerfußball erfolgreich praktiziert.
0: Das waren die Nachrichten. Das Wetter in Norddeutschland: bewölkt mit teils größeren Auflockerungen, vereinzelt Schauer, 6 bis 19 Grad, nachts von Nordwesten her mehr Wolken, später Regen, Tiefstwerte 15 bis 9 Grad und morgen oft dichte Wolken und von der Nordsee her zeitweise Regen bei 18 bis 22 Grad. Es ist 17.05 Uhr.
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5: Das Tagebuch der Anne Frank ist auch deshalb so ein eindrucksvolles Zeitdokument, weil es so persönlich ist. Viel ist darin die Rede von Peter, der sich mit seiner Familie im selben Hinterhaus versteckt wie die Franks. Dieser Peter van Pels, stammte aus Osnabrück und wird dort jetzt zur Hauptfigur in einer neuen Oper.
6: Wir haben jetzt sehr viel im Vorfeld mit Schulen gearbeitet. Ich glaube, das zahlt sich jetzt gerade sehr aus. Also werden wahrscheinlich 2000 SchülerInnen den Abend auch sehen. Wir haben sehr viele Workshops gemacht. Also es beginnt jetzt, dass wir langsam dieses Thema in die Stadt setzen. Ich bin mir sicher, dass es nach der Premiere sehr sichtbar wird.
5: Das sagt der Intendant des Osnabrücker Theaters, Ulrich Mokrusch. Peter van Pels, was ist das für ein Stück? Mehr dazu hier im Journal. Herzlich willkommen.

ein Selbstporträt am Klavier. Phil Coulter wird hier zum Coulter-Geist auf NDR Kultur im Journal am Freitagnachmittag. Und die London Mozart Players, die spielen natürlich auch nicht nur Mozart, sondern jetzt hier bei uns einen Satz von Samuel Wesley, ein Komponist aus Großbritannien, Allegro aus seiner Sinfonie in S-Dur.

0: Ein Sinfoniesatz von Samuel Wesley, Matthias Barmatt und die London Mozart Players. Das Tagebuch der Anne Frank haben Millionen Menschen gelesen, auch die Seiten über ihren Mitbewohner im versteckten Amsterdamer Hinterhaus, Peter van Daan, ein Deckname. Eigentlich hieß dieser Junge Peter van Pels, und was die wenigsten wissen, dieser Peter van Pels stammte aus Osnabrück. Ulrich Mokrusch, Intendant des Stadttheaters, war selbst überrascht, als er genau das herausgefunden hat, hat er heute Morgen hier bei NDR Kultur im Interview erzählt.
1: Als wir hier anfingen, habe ich natürlich mich sehr beschäftigt mit der Stadt Osnabrück und bin auf diese Geschichte gestoßen des Peter van Pels, die in Osnabrück weitgehend eine Unbekannte ist, obwohl es natürlich durch das Tagebuch eine berühmte Figur ist, aber keiner weiß, dass die aus Osnabrück stammt oder wenige. Dann haben wir uns überlegt, wie können wir damit umgehen, also was ist auch eine künstlerisch adäquate Form, haben uns für Oper entschieden und haben dann gedacht, der 100. Geburtstag, der in diesem Jahr gewesen wäre, am 8. November ist doch ein schöner Anlass, im Grunde genommen diese Oper auch zu zeigen.
0: Morgen Abend, am Sonnabend, feiert dieses Auftragswerk jetzt Premiere und Maike Baas hat für uns die offene Probe besucht.
2: Ein Junge tanzt über die Bühne zu Swingmusik. Gut möglich, dass Peter van Pels sich gern zu ihr bewegt hat, sagt Komponist Anno Schreier. Und deshalb gehört die Musik in seine Oper.
3: Wir wollten diese Person in ihrem ganzen emotionalen Erleben irgendwie zeigen, ne? Und dazu gehören natürlich auch fröhlichere Augenblicke. Also mir persönlich war das auch ganz wichtig, dass wir diese Person nicht auf so diese Funktion als Opfer reduzieren, sondern dass wir die halt als Menschen zeigen. Und dadurch wird es ja umso schlimmer, dass dieses Mensch sein oder dieses menschliche Leben von denen halt plötzlich zerstört wurde.
2: 1926 kommt Peter van Pels in Osnabrück zur Welt. Als er 10 Jahre alt ist, flieht seine Familie vor den Nazis nach Amsterdam. Doch auch da sind sie als Juden schon bald nicht mehr sicher, verstecken sich mit Anne Franks Familie mehr als 2 Jahre lang, bis die geheime Wohnung auffliegt und sie deportiert werden. Anno Schreier und Librettist Joscha Schabak übersetzen diese Geschichte in mehr als 30 Opernszenen, keine länger als 2 Minuten.
3: Das entspricht ja auch dieser fragmentarischen Situation, die wir da schildern. Also diese Menschen hatten ja ab dem Zeitpunkt, wo sie im Versteck waren, nur noch irgendwelche Überreste von ihrem normalen Leben. Und deswegen ist dieses Stück eigentlich auch so eine Sammlung von Fragmenten eines normalen Lebens.
2: Da wird über Brotreste gestritten, ein Nachttopf bejubelt, über die Ausweglosigkeit geweint und das tägliche Bohnengericht besungen. Auf Pop-Anklänge mit Ohrwurmpotenzial folgt Düsterkeit. Auf eine melodiöse Ballade Disharmonie, hart geschnitten, fast wie ein Film. Chronologisch erzählt die Oper Peters Geschichte. Davon, dass Anne ihn erst langweilig findet. Und er sie arrogant. Davon, wie sie sich langsam annähern von einem Kuss und vom Ende ihrer Liebe. Ein Chor begleitet das Geschehen. Über der Bühne eine Projektionsfläche. Sie zeigt Fotografien vom Osnabrücker Wohnhaus aus dem Amsterdamer Versteck von Auschwitz. Wer genau hinsieht, erkennt in der Fläche einen überdimensionierten Stolperstein und damit oft das Einzige, was heute im Stadtbild an die Opfer des Holocaust erinnert. Martina Sellmeier hat mit ihren Nachforschungen zu jüdischem Leben in Osnabrück auch die Herkunft von Peter van Pels belegt. Was sie bis heute nicht richtig begreifen kann,
4: dass die Geschichten der Menschen immer so endeten und dann waren sie plötzlich verschwunden, als seien die Menschen über Nacht weg gewesen, hätten sich in Luft aufgelöst. Und dieses Verschwinden dauert bei Peter, obwohl er weltberühmt ist durch das Tagebuch von Anne Frank, trotz aller Bemühungen von einigen Interessierten bis heute an.
2: Daran will das Musiktheater etwas ändern. So oft wie nie besuchten Schulklassen Proben. Mehr als 2000 Opernkarten gingen an Schülerinnen und Schüler, erzählt Theatervermittlerin Joanna Willenbrink.
5: Dadurch, dass man, wenn man sich vergegenwärtigt, dass Peter van Pels durch die gleichen Straßen gegangen ist, auf den gleichen Wegen zur Schule gegangen ist, wie die Kinder und Jugendlichen, die jetzt in das Stück reingehen, gibt es eine ganz andere Identifikation mit dieser Person und auch mit dieser Geschichte.
2: Jugendliche und Opa, das kann klicken, erlebt die Theatervermittlerin in Proben.
5: Dass dann da die Kids sich über die Arme fassen und so boah, Gänsehaut hatten und natürlich auch dann die Deportationsszene, dass es da auch zu Tränen in den Augen kam.
2: Wie lässt sich das Grauen der Shoah auf der Bühne darstellen? Darf man das überhaupt? Darüber hätten sie beim Schreiben lange nachgedacht, sagt Komponist Schreier.
3: Und was ich auf keinen Fall machen wollte, ist da jetzt so eine illustrative Klangkulisse dazu zu komponieren, ja, weil das eigentlich eine Verharmlosung des Geschehens ist. Wenn man zu schrecklichem Geschehen schreckliche Klänge komponiert, dann behauptet man, dass man dafür eine Sprache hat, ja, für das es keine Sprache gibt. Und das möchte ich nicht tun.
2: Das Grauen, sagt Schreier, entsteht stattdessen im Kopf der Zuschauer, weil die Oper zum Ende hin Schreckliches zeigt, als wäre es alltäglich.
0: Die Oper Peter van Pels am Theater Osnabrück. Uraufführung ist morgen Abend um 19:30 und tatsächlich sind sogar noch ein paar Karten zu haben.

Als Caboclos bezeichnet man in Brasilien Menschen, die Wurzeln in verschiedenen Bevölkerungsgruppen haben. Und auch diese Musik, das Concerto Caboclo von Paulo Bellinati aus Brasilien, hat seine Wurzeln in verschiedenen Musiken, in der brasilianischen Musik und auch in der europäischen. Das war der zweite Satz, ein Adagio, Moda di Viola mit João Luiz und Douglas Laura und dem Delaware Symphony Orchestra. Die Leitung hatte David Amado. NDR Kultur, das Journal am Freitagabend. Und ich weiß nicht, ob Sie schon langsam so ein bisschen in den Wochenendmodus umsteigen. Können Sie jetzt sehr gerne tun mit Leonard Cohen, Dance Me to the End of Love, gesungen von Madeleine Peru.

0: Dance Me to the End of Love von Leonard Cohen, neu musikalisch in Form gebracht von Madeleine Peru und ihrer Band. 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Die finnische Forscherin Sara Wikström hat heute im Hamburger Rathaus den renommierten Körberpreis für die europäische Wissenschaft erhalten. Die Zellbiologin arbeitet am Max-Planck-Institut für molekulare Biomedizin in Münster. Sie und ihr Team haben Dinge über unseren Körper herausgefunden, bei denen man sich fragt, wie kann es sein, dass wir das noch nicht wussten? Aber es braucht eben die richtige Person mit der richtigen Forschungsidee. Mit Sara Wikströms Ergebnissen lässt sich erklären, was eigentlich in unseren Zellen passiert, wenn sie mechanischen Kräften ausgesetzt werden. Veronika Simon hat sie in ihrem Labor besucht.
1: Am Max-Planck-Institut für molekulare Biomedizin in Münster erforscht Sara Wikström mit ihrem Team die Grundeinheiten des menschlichen Körpers. Unsere Zellen und was in ihnen passiert, wenn sie gezerrt werden, gedrückt, gequetscht. Das passiert ständig und es hinterlässt Spuren, wie die Biologin an ihrem eigenen Körper zeigt.
2: Ein Lieblingsbeispiel von mir ist die Haut am Ellbogen. Die ist ganz anders als die Haut am Augenlid. Die Belastung zwingt das Gewebe, sich zu verändern, um standhalten zu können.
1: Die Finnin Sara Wikström forscht seit über 20 Jahren in Deutschland. Ursprünglich studierte sie Medizin, dann auch Biologie. Mit ihrer Arbeit legte sie den Grundstein für ein neues Forschungsfeld, die Zellkernmechanobiologie. Denn Wikström und ihr Team konnten zeigen, wenn unsere Zellen gedrückt oder gezerrt werden, verändert sich nicht nur ihr Äußeres. Auch tief im Inneren passiert dabei eine Menge. Am Erbgut, an der DNA, gibt es nämlich Markierungen. Die zeigen der Zelle, welche Gene abgelesen und benutzt werden sollen. Wenn die Zelle gedrückt wird, verändert sie die Markierungen an der DNA. Andere Gene werden abgelesen und genutzt. Die Zelle passt sich an. Und zwar schnell.
2: Es gab zwei Überraschungen. Einmal, dass diese Veränderungen so groß sind und dass es so schnell geht. Fachleute gingen davon aus, dass die Genveränderungen Tage brauchen und Zellen langsam umprogrammiert werden. Aber wir konnten zeigen, das geht in Minuten.
1: Im Labor setzen Wikström und ihr Team Zellenkräften aus unter kontrollierten Bedingungen. Wie diese Kräfte auf die lebenden Zellen und Gewebe wirken, wird analysiert und sichtbar gemacht. Wikströms Team erforscht zum Beispiel, wie sich Gewebe verändert, wenn ein Tumor ständig dagegen drückt. Die Zellen in der Umgebung können versteifen. Wenn man diesen Prozess besser versteht, kann das für die Behandlung von Krebserkrankten wichtig sein. Die Forschenden analysieren auch mit modernen Methoden, welche Gene in welcher Zelle aktiv sind, wenn sie mechanisch beansprucht werden. Das alles geht nur in einem Team aus verschiedenen Fachrichtungen. Sara Wikström.
2: Der technische Fortschritt war natürlich wichtig, aber auch wie wir denken. Wir brauchen eine interdisziplinäre Wissenschaft. Wir müssen Physik, Biologie, Chemie kombinieren. Bisher hat die Wissenschaft mehr in diesen Kategorien gedacht, aber wir arbeiten jetzt wirklich zusammen.
1: Neben der Grundlagenforschung hat die studierte Medizinerin auch immer gleich die Anwendung im Kopf.
2: Die meiste Zeit bin ich mehr Zellbiologin als Medizinerin, aber ich wähle oft einen Blickwinkel, wo wir Grundlagenforschung im Kontext von menschlicher Gesundheit und Krankheit sehen. Besonders wenn wir eine Entdeckung machen, überlege ich sofort, wie das dem Menschen nutzen könnte.
0: Die finnische Forscherin Sara Wikström hat heute in Hamburg den renommierten Körberpreis für die europäische Wissenschaft bekommen. War für uns ein Anlass, sie mal kennenzulernen hier im NDR Kulturjournal.

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0: Ein Sinfoniesatz von Anton Filz, ein Komponist aus der Generation von Joseph Haydn. Das L'Orfeo Barockorchester haben wir gehört, unter Leitung von Michi Geig.
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0: Und das kommt heute vom kanadischen Folk- und Rockmusiker Neil Young. Second Song, heute frisch erschienen. 80 Jahre ist Neil Young mittlerweile alt. Vor kurzem musste er eine Tournee aus gesundheitlichen Gründen absagen, lässt aber trotzdem von sich hören, eben mit Second Song. Das ist sein zweites Album mit seiner Band The Chrome Hearts. Darauf finden sich auch zwei ganz alte Songs aus seinen Anfangszeiten, Mitte der 1960er Jahre. Götz Steger hat das Album gehört.
2: Es ist die Art von Songs, die einen melancholischen Gleichmut verbreiten, ein Ja zu allem, was das Leben noch so bereithält, die den Ton des Albums ausmachen. Neil Young-Fans können sicherlich auf Anhieb auf viele seiner Schaffensphasen verweisen. Harvest Moon, Comes the Time oder Prairie Wind.

0: Zu den typischen Akkorden reminisziert er, wie alles begann, als er in Richtung Süden zog, um dort Musik zu machen. Sofort denkt man an den legendären Moment, an dem sich Neil Young und Stephen Stills vor über 60 Jahren begegneten und Buffalo Springfield gründeten. Bei allem Ärger, den es immer wieder gab, war doch in der Rückschau alles gut so, wie es kam. Aber durch die Melancholie hindurch schimmert auch immer wieder die Hoffnung, dass sich die Welt noch zum Besseren verändern lässt. Too much has changed around us, but we can bring it back somehow. Alles hat sich um uns herum verändert, aber irgendwie können wir das noch rückgängig machen.
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0: In Second Song singt er mit unverblümter Ehrlichkeit als einsam gewordener aus der Woodstock-Generation, der nicht bereit ist, die Träume seiner Generation aufzugeben. Ich muss mit jemandem reden, jemandem, der lächelt und mir antwortet, jemand, der so alt ist wie ich, der sich noch an das erinnert, wovon ich träume, eine Art zu leben, in der man miteinander teilt, was man findet.

0: Nur einmal kommt die obligatorische E-Gitarre mit ihrem Britzeln und Segen zur Geltung. In Soon I Might Be Going ist sie der Sound der Vergänglichkeit, die zwar unwiderruflich auf ihn wartet, ihn aber nicht davon abhalten kann, die Gegenwart zu kommentieren, etwa den Größenwahn des US-Präsidenten.
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0: Fünf Songs hatte Neil Young mit seiner Band den Chrome Hearts fertig aufgenommen. Da er sonst nichts Aktuelles mehr in der Pipeline hatte, stöberte er im Archiv. Ganz hinten, bei seinen allerfrühesten Versuchen, stieß er auf zwei Songs, die ihm passend für das Album erschienen. I Love You Forever ist einer davon, eine jugendlich stürmische Liebeserklärung, die man aber genauso gut als Manifest einer Liebe hören kann, die alle Höhen und Tiefen des Lebens überdauert hat.

Ein neues Album vom 80-jährigen Neil Young zusammen mit seiner Band The Chrome Hearts. Second Song. Götz Steber-Steger hat es vorgestellt hier bei uns im Journal auf NDR Kultur.

ist ja noch eine Tonleiter, aber so schön. Zelebriert haben hier gerade den Pas de Deux aus dem Ballett der Nussknacker von Peter Tschaikowski, die Musikerin und Musiker des Philharmonischen Orchesters Oslo mit Maris Jansons am Pult. Wie inszeniert man ein Theaterstück von Molière für unsere heutige Zeit und im Gegenwartssound? Davon erzählt die Regisseurin Jette Steckel gleich in der Sendung à la carte nach 18 Uhr. Das war das NDR Kulturjournal. Ich heiße Franziska von Busse und wünsche einen schönen Freitagabend natürlich in guter Gesellschaft. Danke fürs Zuhören.

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1: Um 18 Uhr mit Martin Wilhelmi. Die Bundesregierung verhandelt über einen neuen Tankrabatt, um Autofahrer von den hohen Spritpreisen zu entlasten. Nach Informationen des ARD-Hauptstadtstudios finden derzeit Gespräche mit den Ländern über mögliche Maßnahmen statt. Aus Berlin Maximilian Ulrich.
2: Diskutiert worden waren zuletzt mehrere Ideen. Die Absenkung der Mehrwertsteuer an der Zapfsäule von 19% auf 7%. Aus den Reihen der Union gibt es auch die Forderung, die Energiesteuer erneut abzusenken. So einen Tankrabatt gab es bereits im Mai und Juni. Für die Senkung der Mehrwertsteuer bräuchte es auch die Zustimmung der Bundesländer, da sich Bund und Länder die Mehrwertsteuereinnahmen teilen. Die SPD fordert außerdem einen Preisdeckel, also dass der Staat einen Maximalpreis für Sprit festlegt.
1: Auch der Verband Deutscher Verkehrsunternehmen fordert Entlastung bei Kraftstoffen. Weil die hohen Dieselpreise auch den öffentlichen Nahverkehr treffen, hat sich Verbandspräsident Wortmann für schnelle Maßnahmen ausgesprochen. Busse und Bahnen erfüllten einen öffentlichen Auftrag für die Daseinsvorsorge und sicherten Mobilität. Konkret fordert der Verband eine deutliche Absenkung der Energiesteuer sowie eine Entlastung von der Stromsteuer. Nach einem weiteren Drohnenfund in Niedersachsen prüft die Bundesanwaltschaft einen möglichen Zusammenhang zu dem Vorfall am Flughafen Leipzig-Halle. Teile einer Drohne waren in Niedersachsen in der Nähe des Bundeswehrfliegerhorstes Wunstorf entdeckt worden. Aus der NDR-Nachrichtenredaktion Janik.

0: Wahlkampf entspurt. 1,3 Millionen Menschen sind übermorgen im Nordosten wahlberechtigt. Aus der NDR-Nachrichtenredaktion Karl Schreiber.
1: Auf den letzten Metern wollen die Parteien die Wählerinnen und Wähler für sich gewinnen. Bei der heutigen Abschlussveranstaltung der SPD in Rostock bekommt Ministerpräsidentin Schwesig Unterstützung, und zwar von Hamburgs erstem Bürgermeister Tschentscher und Niedersachsens Ministerpräsident Lies. In Neubrandenburg tritt AfD-Herausforderer Holm mit den Bundesvorsitzenden Chrupalla und Weidel auf. Ebenfalls in Neubrandenburg ist der Grünen-Chef Banaschak bei einer Kundgebung dabei. Und auch in Berlin wird am Sonntag gewählt. Dort entscheiden die Berliner, wer künftig im Roten Rathaus sitzt. Auch dort finden heute noch mal Kundgebungen mit den Spitzenkandidaten für die Abgeordnetenhauswahl statt.
0: Der wegen mutmaßlicher Anschlagspläne gestern in Brandenburg verhaftete Iraker besitzt eine Aufenthaltserlaubnis. Wie das brandenburgische Sozialministerium angibt, ist der 24-Jährige über ein humanitäres Landesaufnahmeprogramm aus dem Jahr 2021 eingereist. Die Bundesanwaltschaft wirft dem mutmaßlichen Islamisten unter anderem die versuchte Gründung einer terroristischen Vereinigung sowie die Vorbereitung einer schweren staatsgefährdenden Gewalttat vor. Erstes Ziel des Irakers sollte eine Kirche in Bremen sein, die er bereits ausgekundschaftet hatte. Auch soll er sich für geplante Anschläge gegen Ungläubige in Deutschland bereits eine Schusswaffe besorgt haben. Der Mann sitzt in Untersuchungshaft. Die Frauenbundesliga wird ab kommendem Sommer nicht mehr vom Deutschen Fußballbund organisiert. Der außerordentliche DFB-Bundestag hat die Ausgliederung heute einstimmig beschlossen. Aus Frankfurt am Main, Philipp Hofmeister.
2: Was lange vorbereitet wurde, ist jetzt perfekt. Die Frauenbundesliga macht sich selbstständig und gliedert sich vom Deutschen Fußballbund aus. Der bereits Ende letzten Jahres gegründete Ligaverband wird ab Juli 2027 allein für die Frauenbundesliga und ihre insgesamt 14 Clubs verantwortlich sein. Die Basis dafür bildet ein Pacht- und Grundlagenvertrag, der die rechtlichen, organisatorischen und finanziellen Beziehungen zwischen Frauenbundesliga und Verband regelt. Ein solches Modell mit ähnlicher Struktur wird bereits seit Jahren im Männerfußball erfolgreich praktiziert.
0: Das waren die Nachrichten. Das Wetter in Norddeutschland: bewölkt mit teils größeren Auflockerungen, vereinzelt auch Schauer. Die Höchsttemperaturen 16 bis 19 Grad. Nachts von Nordwesten her mehr Wolken und später etwas Regen bei Tiefstemperaturen von 15 bis 9 Grad. Morgen häufig dichte Wolken und von der Nordsee her zeitweise Regen, Höchstwerte 18 bis 22 Grad. Am Sonntag neben Regen auch etwas Sonne, bei dann 17 bis 20 Grad, und ein Blick auf Montag leicht wechselhaft bei 16 bis 19 Grad. Die Zeit, es ist 18.05 Uhr.
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4: Mit Katja Weise und der Regisseurin Jette Steckel. Sie hat die Intendanz von Joachim Lux am Hamburger Thalia Theater geprägt, war aber schon vor ihm da und ist auch nach ihm immer noch oder besser wieder da. Das macht in Summe 20 Jahre Thalia Theater. Nach nun wegen des Intendantenwechsels einjähriger Unterbrechung. Aber es gab sowieso immer tolle Inszenierungen in anderen Städten, an anderen Häusern, vor allem in Berlin und München. Dort zuletzt herausgekommen, die Vaterlosen und Mephisto, beide Abende waren eingeladen zum Berliner Theatertreffen. Und in diesem Sommer hatte Jette Steckel Premiere in Salzburg bei den Festspielen. Herzlich willkommen, hallo.
5: Hallo, danke für die Einladung.
4: Der Menschenfeind in Salzburg, das ist eine Koproduktion mit dem Thalia Theater. Die Premiere im Salzburger Landestheater war Mitte August. Heute folgt dann die Hamburg-Premiere. Ist das vom Gefühl her so ein bisschen, ich habe es ja gerade schon angedeutet, Sie haben jetzt eine Spielzeit pausiert, als hätten Sie ein Auslandsjahr gemacht und kämen nun zurück in dieselbe Schule, aber in eine andere Klasse?
5: Nein. Also vom Turnus ist es für mich eigentlich tatsächlich so geblieben, wie es all die Jahre war. Ich habe meistens eine Inszenierung im Jahr gemacht und als wir zu Proben begonnen haben, war es gerade ein Jahr her, dass wir die Jahre von Annie Ernaux gemacht haben mit dem ganzen Ensemble als Abschluss der Intendanz Lux. Und die längere Pause folgt eigentlich jetzt erst. Weil der Wunsch war, dass ich quasi in der ersten Spielzeit nicht vorkomme. Dadurch, dass wir aber in den Festspielen rausgekommen sind, habe ich quasi ja in der ersten Spielzeit schon wieder geprobt. Und ehrlich gesagt sind die Verbindungen zu den SchauspielerInnen natürlich geblieben. Und es sind auch viele.

0: mir bekannte SpielerInnen, mit denen wir jetzt gearbeitet oder ich gearbeitet habe und auch Neubegegnungen. Und in irgendeiner Weise kann ich das inzwischen so beschreiben, dass ich, glaube ich, einfach mit dem Haus verbunden bin. Also manchmal habe ich auch das Gefühl, ich bin hier wie so ein alter Schrank, der immer noch dasteht. Gleichzeitig habe ich natürlich sehr viel Entwicklung dort durchgemacht. Als ich das erste Mal inszeniert habe, war ich 24 offenbar.
1: Ja,
0: Und
1: das kommt hin.
0: das ist einfach mein theatrales Heimathaus, das Thalia Theater.
1: Wie war dann so Salzburg?
0: Salzburg, das war auch insofern interessant, als dass ich habe auch die Eröffnung der Ära Lux gemacht in der Gaußstraße mit Die Welt ist groß und Rettung lauert überall von Ilya Trojanow, ein Roman. Und das haben wir damals beim sogenannten Young Directors Project in Salzburg gemacht. Und seitdem bin ich jetzt das erste Mal zurückgekehrt. Und naja, also die Erwartungen, die das Publikum dort hat, sind sicher nicht ganz mit meinen, sagen wir mal, deckungsgleich. Aber ich finde es auch nicht interessant, das zu pauschalisieren. So ein Festival ist immer eine besondere Bubble und auch eine besondere Stimmung, auch zum Arbeiten und Spielen, weil man sehr fast ensuite-mäßig spielt und sich sehr viele Sprachen und Prägungen mischen. Und das ist ein tolles Erlebnis.
1: Mehr über Salzburg und das Thalia Theater in dieser Stunde mit Jette Steckel. Wir wollen uns ein bisschen einstimmen auf die Zeit von Molière. Er hat viel zusammengearbeitet mit Jean-Baptiste Lully. Zusammen haben sie unter anderem die Ballettkomödie Der Bürger als Edelmann geschrieben bzw. komponiert. Unter der Leitung von Vincent Dumestre spielt Le Poème Harmonique Marche pour la Cérémonie des Turcs aus Le Bourgeois Gentilhomme. Ich nehme mal an, Sie haben es wegen Molière sich gewünscht.
0: Ja, tatsächlich, ich kenne das Stück schon sehr lange und ich finde es wahnsinnig mitreißend und faszinierend. Und ich mag die energetische Botschaft, die da drin steckt, wenn man anfängt, sich mit Molière zu beschäftigen. Und habe es insofern ausgewählt jetzt in diesem Zusammenhang, weil für mich Lully oder im Speziellen dieser Marsch immer ein inspirierender Punkt, was so den französischen Barock angeht, ist.

0: NDR Kultur à la carte mit der Regisseurin Jette Steckel. Heute Abend ist Premiere, Hamburg-Premiere am Thalia Theater von Molières Komödie Der Menschenfeind. Und Sie haben gerade schon gesagt, diese Musik von Lully mögen Sie sehr. Das ist eine bestimmte Energie. Und gerade als wir zugehört haben, haben Sie gesagt, Sie würden auch gerne mal Menuett tanzen. Das finde ich hochspannend, weil wenn wir jetzt auf die Produktion gucken, die ja in Salzburg schon Premiere hatte, ist das ja eine ganz andere Musik, die ich da mit der Aufführung jetzt verbinde. Das beginnt mit einem umwerfenden Rap-Auftritt von dem Schauspieler Ole Lagerpusch. Und Sie haben gerade auch schon gesagt, das ist vielleicht nicht unbedingt das, was das Publikum auch in Salzburg erwartet hat. Also ich habe doch den einen oder anderen in meiner Umgebung gesehen, dem die Gesichtszüge etwas entgleist sind, der sich ins Parkett gesetzt hatte. Muss man dazu sagen, sie setzen auch Teile des Publikums auf die Bühne. Das heißt, ich hatte auch Gelegenheit, das Publikum mir gegenüber zu beobachten. Und dann kommt diese Battle-Rap, so hat es, glaube ich, eine Kritikerin auch genannt, furios vorgetragen. Manche haben getanzt, andere, wie gesagt, fragten sich, wo bitte bleibt Molière? Wie sind Sie auf die Idee gekommen, sich in diese musikalische Welt zu begeben? Das ist ja doch sehr weit weg vom Menuett oder vielleicht aus Ihrer Sicht gar nicht?
1: Also es fließen Elemente des Barock in die Kompositionen von Matthias Jakisic ein, aber auf eine Weise, die nicht, glaube ich, leicht entschlüsselbar ist oder jedenfalls nicht an Lully erinnert. Was jetzt das Hip-Hop-Konzert angeht, es kommt eigentlich aus zwei unterschiedlichen Aspekten. Der eine ist, dass ich von einem Rap-Battle in Paris hörte, der sich allein auf Texte von Molière stützte und ich unmittelbar das Gefühl hatte zu verstehen, dass man natürlich sehr gut mit Alexandrinern rappen kann. Das andere ist, dass wir eigentlich den Horizont, vor dem wir jetzt den Molière erzählen, nicht in Form von einer Ausstattung oder einem Bühnenbild, was konkret einen Kontext erzählt, aufspannen wollten, sondern uns entschieden haben, quasi über Musik, über einen Videobeitrag, der danach kommt, und dann den Text eine zeitliche Kontextualisierung zu erzählen und eben nicht über eine Illustration der Welt, in der wir uns befinden. Und es gibt die Figur Orange, das ist eine berühmte Szene. Der Dichter, der berühmte Dichter des Hofes, möchte sich Alceste dem Menschenfeind vorstellen, sagt, dass er ihn bewundert und wird sozusagen nach Strich und Faden von dessen gerade angekündigter Misanthropie hingerichtet. Und um ein bisschen der Mechanik entgegenzuwirken, die ich oft erlebt habe oder gesehen habe, wenn ich den Stoff angeschaut habe, nämlich dass eigentlich Alceste sagt, ich erkläre mich jetzt hier zum Menschenfeind, und die meisten Figuren, die dann auftreten, werden sozusagen diesem Hass zum Fraß vorgeworfen, dachte ich, es ist eigentlich ganz gut, das Personal um Alceste herum zu stärken. Im Verlauf des Abends wird klar, Orange ist sozusagen ein Hip-Hop-Star. Und hat natürlich bei denen, die mit sowohl den Rap-Texten von Uwe, das ist der Texter von Deichkind, oder einer der Texter von Deichkind, als auch mit dem Hip-Hop an sich was anfangen können, hat Alceste, wie sagt man, Gegner, weil man Orange auch gut finden kann, Fan sein kann.
0: Also Fans gab es eindeutig während des Konzerts, es gab auch das Gegenteil. Ich verstehe das jetzt so, Sie wollten eigentlich schon gleich mit der Eingangsszene den Menschenfeind oder die menschenfeindliche Haltung von Alceste, der ja sagt, ich ertrage diese ganze Heuchelei um mich herum einfach nicht mehr. Ich möchte, dass wir ehrlich miteinander sind. Schwächen?
1: Naja, er greift ja in der Szene auch die Kunst an und den Zeitgeist, der sich sozusagen in der Kunst widerspiegelt als oberflächlich und flach. Also und auch sozusagen die Ansagen, die er gegen die Menschheit macht in der ersten Szene mit seinem Freund Philont, gehen aus meiner Sicht über die Umgangsweisen miteinander hinaus. Er verurteilt eigentlich die Gattung Mensch. Also wir sind sozusagen zu gar nichts, was ihm irgendwie ehrwürdig erscheint, in der Lage. Es handelt sich ja auch um eine Komödie. Und die Provokation, die diese 20 Minuten Hip-Hop-Konzert zu Beginn für ein Kunstverständnis, für die Erwartung eines Theaterzuschauers an einen Molière-Text bedeuten, im Positiven wie im Negativen, sind produktiv, hatte ich das Gefühl. Je aufgeladener die Gegnerschaft, die da gegeneinander antritt und über den Zeitgeist und seine Bedeutung debattiert, desto besser. Das ist übrigens auch der Grund, wieso wir quasi eine Art Kampfplatz der Sprache zum Bühnenbild gemacht haben und das Publikum auf beiden Seiten sitzt, weil wir das eigentlich als Sprachgefechte betrachten, die Szenen von Molière.
0: Genau so habe ich es auch gesehen. Also die Bühne ist, ich hatte es ja eben schon gesagt, Publikum sitzt auf der Bühne, der andere Teil sitzt wie vorgesehen im Parkett und dazwischen ist eine relativ schmale Installation, nenne ich es mal. Man kann es als Rahmen sehen, man kann es auch als Handy sehen, als Bildschirm, in dem sich die Figuren, die alle quietschbunt angezogen sind, bewegen. Also insofern ist auch eine große Nähe da, zumindest aus meiner Sicht gewesen, so zu unserer Social-Media-Welt. Darüber können wir vielleicht gleich auch noch sprechen. Ganz kurz nur, es ist ja Ihr erster Molière gewesen. Warum?
1: Ich habe mich für Molière in erster Linie wegen meines Vaters interessiert, der die Übersetzung des Menschenfeind gemacht hat und es selber mehrmals inszeniert hat. Und ich die Aufführung sehr mochte und auch sehr verstanden habe, was ihn daran reizt. Also auch persönlich. Ich habe ihn da drin irgendwie wiedergefunden. Und insofern war das für mich ein Feld, das ich nicht beackern wollte. Mein Vater war Regisseur. Und jetzt ist er gestorben vor 2 Jahren und die Auseinandersetzung mit ihm und seiner Arbeit ist für mich eine andere geworden. Und es hat mich gereizt, da jetzt mal ranzugehen, abgesehen von dem Wunsch, der von Salzburg nach dem Text ausgesprochen wurde. Und da traf sich sozusagen ein persönliches Interesse mit dem Interesse des Festivals und auch dem Wunsch, eine größere, passende Rolle für André Szymanski zu finden, mit dem ich tatsächlich Zusammenarbeit, seitdem ich 18 Jahre bin,
0: nein,
1: verbindet. Doch in meiner ersten Hospitanz am Theater an der Schaubühne spielte er den Macbeth und da haben wir uns kennengelernt. Und ich habe auch ein bisschen nach etwas gesucht, was für uns zusammenpassen könnte.
0: Er ist als Hest, falls die Frage jetzt noch offen geblieben sein sollte an dieser Stelle. Wir sprechen weiter nach einer nächsten Musik. Jetzt kommt das Scherzo aus der 7. Sinfonie von Dvořák.
1: Ich bin ja gar nicht eine ausgewiesene Klassikhörerin. Und wenn ich dann so gebeten werde, eine Auswahl aus klassischer Musik zu machen, die für mich irgendwie eine Bedeutung hat, dann ist interessanterweise das ein Stück, was fast so zu mit einem der ersten in meinem Leben gehört, die mich so, was klassische Musik angeht, hingerissen haben. Und was ich damit verbinde, ist sehr privat, nämlich die Autofahrten mit meiner Mutter zwischen Bochum und Berlin, wo wir oft sehr laut diese Symphonie gehört haben und ich so meine ersten rauschhaften Erlebnisse mit klassischer Musik eigentlich mit diesem Stück verbinde. Ganz persönlich ist es für mich eine Hommage an die Transition meiner Mutter und mir.

0: Jette Steckel ist mein Gast in dieser Stunde NDR Kultur à la carte. Wir haben gerade schon gehört, diese Musik ist ganz eng mit ihrer Mutter verbunden, der Bühnenbildnerin Susanne Raschig, und den Autofahrten zwischen Bochum und Berlin. Bochum, da war ihr Vater als Nachfolger von Klaus Peimann, ich glaube, knapp 10 Jahre Intendant. In der Zeit, in der sie ein kleines Kind waren, das heißt, sie sind quasi auch im Bochumer Schauspielhaus aufgewachsen. Sie haben ihren Vater Frank-Patrick Steckel ja gerade auch schon erwähnt. Er war eben nicht nur Intendant, sondern auch Regisseur, hat Molière inszeniert, Molière übersetzt, unter anderem den Menschenfeind. Sie haben gesagt, ist er vor gut 2 Jahren gestorben, dass Sie jetzt einen anderen Umgang auch finden mit seiner Arbeit. Ist es auch eine direkte Auseinandersetzung mit dem, was Sie damals gesehen haben? Oder fühlten Sie sich jetzt freier, auch eine eigene Sprache im Umgang mit Molière zu finden, also Inszenierungssprache?
1: Das total. Also das ist eigentlich der Weg oder der Schlüssel für mich gewesen, überhaupt den Beruf machen zu können. Ich hatte so Mitte des Studiums einen Punkt, wo ich beschlossen habe, das Studium abzubrechen, weil ich sozusagen das Gefühl hatte, ich bin ja nur eine Marionette. Und da, wenn ich die Geschichte jetzt erzähle, wahrscheinlich dauert das zu lange, aber gab es einen Punkt, an dem ich, glaube ich, beschließen musste, aufzuhören und dann die entsprechenden Ratschläge bekam, wie ich doch mein letztes Projekt gestalten könnte. Und dann bin ich nach Moskau gegangen, ein halbes Jahr mit meiner Freundin Nino Haratischvili. Und das letzte Projekt hatte eigentlich zu einer Art Findung von Abgrenzung oder eigener Sprache schon geführt. Interessanterweise war das auch, wenn ich das richtig erinnere, der Abend, den Sonja Anders gesehen hat, die damals Chefdramaturgin am Thalia-Theater war. Also seitdem kennen wir uns. Und
0: jetzt ist sie Intendantin. Das ist also auch eine sehr, sehr lange Arbeitsbeziehung.
1: Genau. Und die Auseinandersetzung mit den Texten meines Vaters ist eigentlich über all die Jahre hatten wir eine Kontinuität in der textlichen Zusammenarbeit. Wir haben eigentlich nie über praktische Umsetzungen geredet. Das war auch kompliziert. Da hatten wir definitiv unterschiedliche Meinungen. Was das Verständnis und den Umgang mit Texten angeht, ist allerdings mein Vater wirklich mein großer Lehrer und es ist für mich eine Fortführung des Dialogs mit ihm, die mir sehr gut tut, seine Übersetzung anzufassen. Und ich habe keine Scheu, ehrlich gesagt, auch darin, nach meinem Ermessen rumzufuhrwerken. Also auch hier gibt es ein paar Aspekte, die wir versucht haben, im engen Korsett, was ja die versgebundene Sprache in gereimten Alexandrinern bedeutet, hinzuzufügen. Das hat natürlich was Ketzerisches, weil das bedeutet, man muss dann dichten. Auf der anderen Seite, why not?
0: Und ist das schwer? Also ich, ehrlich gesagt, das ist eine sehr kunstvolle Sprache von dem Ensemble mit einer Virtuosität gesprochen, wie ich finde. Aber das braucht man dann ja auch, um sie zu dichten, oder?
1: Naja, wenn du dich wochenlang damit umgibst, da muss man sich Mühe geben, dass man nicht selber auf einmal sozusagen jenseits der Probe in Reimen spricht. Das ist ja dann irgendwann wie so ein Tick, den man kriegt. Macht sehr viel Spaß.
0: Okay, das hat Einzug gehalten in den Haushalt? Also, dass Sie Ihre Familie in Alexandrinern adressiert haben? Oder?
1: Nee, aber wir haben auf der Probe schon sehr viel Spaß damit gehabt, uns mögliche Formulierungen auszudenken. Allerdings, das ist schon, sagen wir mal, ein homöopathisches Maß, was da jetzt drin ist. Aber doch ein bisschen, es gibt Aspekte, die dem hinzugefügt sind. Und am Ende, im 5. Akt, ist es so, dass Briefe, die Célimène geschrieben hat, veröffentlicht werden von den anderen Figuren. Célimène ist Alcestes Geliebte. Und die sind zum ersten Mal in nicht versgebundener Sprache. Und dem haben wir uns dann sozusagen angereiht und haben da auch einen Text von Simone de Beauvoir eingefügt.
0: Ist das dieser Text, ich möchte vom Leben alles, ich möchte eine Frau sein, ich möchte ein Mann sein, ich möchte viele Freunde haben, ich möchte gebunden sein und frei, also der eigentlich alle Gegensätze vereint?
1: Ja. Das ist ein Liebesbrief an Nelson. Also es gibt dieses Buch, Eine transatlantische Liebe. Sie hatte jahrelang, also sie war ja immer mit Sartre verbunden, aber wie wir wahrscheinlich inzwischen alle wissen, in einer offenen Beziehung. Und da schreibt sie diesen Text, ja.
0: Das Groteske an dieser Beziehung als Hesse-Selimène ist ja, dass die Gegensätze kaum größer sein könnten. Wir haben auf der einen Seite den in Anführungszeichen Menschenfeind, der rigorose Ehrlichkeit fordert. Auf der anderen Seite eben Selimène, die eine Virtuosin ist, der Schmährede, der Heuchelei, auch der Doppelbödigkeit. Und daraus speist sich ja auch die Komik und letztlich die Tragik dieses Stückes, dem Sie dann aber ja an dieser Stelle auch eine neue Lesart hinzufügen. Mein Gefühl war es, dass es Ihnen schon auch darum ging, Sie sagten es ja eingangs schon, die anderen Figuren zu stärken, insbesondere auch Selimène zu stärken, oder?
1: Naja, also Selimène ist wirklich eine besondere Frauenfigur. 1666 eine Frau zu schreiben, die sagt, ich möchte mich nicht binden, das ist eine Witwe, eine Junge. Ich möchte, dass du als Hest akzeptierst, dass ich mehrere Menschen liebe. Man kann das sozusagen als Opportunismus oder Heuchelei lesen. Das ist die große Interpretationsfrage aus meiner Sicht von Selimène. Man kann auch sagen, die sind sich eigentlich sehr ähnlich in einer Art von Menschenverachtung. Sie geht nur anders damit um, nämlich indem sie die Menschen ausnutzt. Man kann genauso sagen, ehrlich ist eigentlich nur sie im ehrlichen Eingeständnis ihres Liebens. Nämlich, ich liebe dich, aber du musst akzeptieren, dass ich auch andere Menschen liebe. Und das bedeutet nicht, dass meine Zuneigung zu dir in irgendeiner Weise relativiert oder nicht ehrlich ist. War eine, die uns anfing zu interessieren, weil natürlich im Kontext, sagen wir mal, des Kanons man selten so starke Frauenfiguren findet.

0: NDR Kultur à la carte mit der Regisseurin Jette Steckel. Und auch das war ein Musikwunsch von ihr, Koyaanisqatsi von Philipp Glass. Ist das so eine Musik, die Sie hören, um runterzukommen während aufreibender Proben? Oder was verbinden Sie damit? Es gibt ja auch den gleichnamigen Film.
1: Ja, das ist eine Komposition zu dem Film. Und Koyaanisqatsi, das ist Hopi-Sprache, habe ich irgendwie gelernt. Ein indigenes Volk, immer noch zu Teilen lebend bei Arizona. Und heißt, bedeutet sozusagen, dass etwas aus dem Gleichgewicht gekommen ist. Und was der Film erzählt, ist ja letztlich das aus dem Gleichgewicht geratene Verhältnis zwischen Natur, Zivilisation und Mensch. Und das hat mich unglaublich beeindruckt, als ich das erste Mal, tatsächlich habe ich nur die Musik gehört. Ich habe dann daraufhin den Film geguckt. Und nein, ich höre das nicht zum Runterkommen, sondern ich höre, also ich habe meine größten oder große Musikerlebnisse natürlich auch auf Probebühnen oder in Räumen, die dann auch mit unfassbaren Anlagen versehen sind. Und ich finde das so fundamental beeindruckend, diesen Gesang im Verhältnis dann auch zu den Bildern, die der Film kreiert, dass das für mich, wenn ich gefragt werde nach Stücken, die mich beeindrucken, schnell dahin komme, ja.
0: Gibt es überhaupt eine einzige Inszenierung von Ihnen ohne Musik? Also jetzt beim Menschenfeind ist ja auch wieder Live-Musik. Matthias Jakicic ist die ganze Zeit auf der Bühne. Über die Eingangssequenz, das Konzert haben wir ja schon gesprochen.
1: Nein. Es gibt keine Inszenierung ohne Musik. Ist eine interessante Frage. Keine Ahnung, ob ich da vielleicht irgendwann mal hinkommen werde. Für mich ist das bislang nicht von Interesse, weil ich Musik als eins der entscheidenden Elemente von Theater verstehe. Und Theater als solches eben als die große Möglichkeit des Zusammenspiels der unterschiedlichen Künste. Und insofern für mich ist Musik ein starkes Transportmittel zwischen dem, was inhaltlich einen Text transportiert, und dem emotionalen Raum, den wir öffnen wollen. Ja, und jetzt vielleicht nochmal zu Koyaanisqatsi, finde ich, dass es kommt auch gleich noch ein Stück, das heißt Equilibrium, und dieses Verhältnis aus, also Equilibrium heißt ja sozusagen eine Art Gleichgewicht, und das sind irgendwie auch Stücke, die mich im Moment beschäftigen, wo wir so wahnsinnig orientierungslos, scheint mir, sind, wie wir uns eigentlich energetisch und auch ideologisch bündeln könnten, um aus den Miseren, in denen wir im Moment stecken, herauszukommen. Und ich finde, Musik ist ja ein unglaublich schärfendes, bündelndes Instrument für Gefühle.
0: Es ist interessant, dass Sie jetzt selber schon diesen Bogen gemacht haben, weil da wollte ich direkt anschließen, wenn Sie sagen, Theater ist für mich auch das Zusammenspiel der Künste. Es geht ja auch um das Zusammenspiel in der Gesellschaft, also auch immer wieder um die Suche nach dem Gleichgewicht in der Gesellschaft, das ja im Moment, viele würden sagen, nicht vorhanden ist, schwierig sowieso ist, wiederherzustellen. Sie verorten jetzt den Menschenfeind ja auch, so habe ich es zumindest gesehen, in so einer Art Social-Media-Welt, wo ja wahnsinnig viel passiert in den verschiedenen Blasen. Das wird auch teilweise optisch umgesetzt in der Inszenierung. War das für Sie von Anfang an klar, dass Sie da eine Verbindung herstellen wollen oder in die Richtung gehen wollen?
1: Also dadurch, dass es sich um einen Text eigentlich über Kommunikation auf mehreren Ebenen handelt, also die Art, wie wir miteinander kommunizieren oder miteinander umgehen, Sie haben es vorhin schon gesagt, das Verlogene darin oder die Unehrlichkeit, die als Test anprangert, und auf der anderen Ebene in der Begegnung jetzt mit dem Stoff eben diese starke versgebundene Sprache, die Kommunikation, Rhetorik, Taktik für meine Begriffe offenlegt und sozusagen als eine Kunst auch irgendwie sichtbar oder hörbar macht. Insofern ein Stoff über Kommunikation und die Vorwürfe gegen die Art, wie wir heute miteinander kommunizieren, führen einen natürlich schnell in die Befragung von Authentizität im Rahmen von Social Media, der Frage nach Wahrheit und Ehrlichkeit im Allgemeinen. Muss ich nicht wiederholen, womit wir gerade täglich konfrontiert sind in den Debatten. Was bringt uns jetzt noch AI und fängt an, sich die Wahrheit aufzulösen? Und insofern ist eigentlich die Anspielung auf Social Media, vor allem in dem Videoteil, der eine Art Zuspitzung des absurden Irrsinns der Kommunikationsform, in denen wir uns befinden, erzählt und das sozusagen ein absurder Irrsinn als eine Widerspiegelung dessen, wie man interpretieren könnte, dass als Hess das jetzt wahrnimmt.
0: Gibt ja auch jetzt wieder eine neue PISA-Studie, noch eine andere Baustelle, aber trotzdem die Frage, wahnsinnig viel diskutiert wird ja auch über Social-Media-Verbot für Kinder, für Jugendliche. Sie haben selber zwei Kinder im, ich glaube, jugendlichen Alter. Wären Sie für ein Social-Media-Verbot oder auch für ein Handyverbot in der Schule?
1: Also Handyverbot in der Schule, ja. Allerdings, meine Kinder sind auf Schulen, wo es auch tatsächlich noch Handyverbot gibt. Meine Tochter war gerade auf einem Internat ein Jahr, wo es das Handy nur einmal in der Woche gab und aber Computerzeiten, wo man nachmittags natürlich schon das Internet nutzen kann. Und ich kann das jetzt im Moment nur sozusagen wiedergeben, wie sie zum Beispiel beschreibt, wie wahnsinnig gut ihr das getan hat und wie viel mehr kreativer Raum sich eigentlich für sie aufgetan hat in ihrem Alltag. Und in der Beobachtung, ich bin gegen jegliche Form von Verboten, ehrlich gesagt, weil ich glaube, es liegt in unserer Natur, uns alles irgendwie zugänglich zu machen. Aber das Problem ist die Sucht. Also es entsteht einfach bei Kindern aus meiner Sicht ganz klar eine Sucht. Und wenn man das nicht in irgendeiner Weise gemeinschaftlich eindämmt, also und das fängt zu Hause an und endet in der Schule und endet im Bus und überall, wo man, dann werden wir dessen nicht Herr. Also die Generation meiner Kinder fällt dem gerade zum Opfer, was ich nicht nur dramatisch sehe, dennoch bin ich dafür, das zu regeln, um den Kampf in den Elternhäusern, ehrlich gesagt, zu beenden mit diesen Geräten.
0: Sie haben es ja eben schon gesagt, es kommt noch ein zweiter Musiktitel, Equilibrium. Es geht ja auch hier um Gleichgewicht. Den hören wir jetzt.

0: In der Kultur à la carte, Andrei Vinogradov, Equilibrium. Haben Sie je ein Konzert von dem gehört, Jette Stickel?
1: Nee, ich bin auf der Suche nach Drehleierstücken auf ihn gestoßen. Und für mich ist das so unvergleichlich schön, irgendwie dieses Stück in Verbindung mit dem Titel und im Kontext zu eben Koyanis Katsi. Wir haben das Stück verwendet in Prinz Friedrich von Homburg an der Schaubühne in Berlin. Aber eben darüber hinaus finde ich allein schon den Titel und dieses Wort, das beschäftigt mich. Also es ist ja sozusagen ein anzustrebender Zustand, dieses Equilibrium, die scheinbar gegensätzlichen oder verschiedenen Elemente in einer Form von Gleichgewicht zu bringen. Und nur weil Sie das vorhin gesagt haben, mir scheint es oft so in den Debatten, die wir jetzt auch haben und gerade ganz aktuell haben in Bezug auf die Sachsen-Anhalt-Wahl, dass letztlich es eben gar nicht so unterschiedlich ist, was die Menschen wollen. Die Wege dahin formulieren sich nur gegensätzlich oder sehr unterschiedlich. Aber wenn wir dann uns mit Musik auseinandersetzen, was wir in dieser Sendung tun, und Sie mich auch fragen nach der Musik in den Arbeiten, dass Musik eben auf eine natürlich vollkommen irrationale Weise eine Einfachheit in der Vereinbarkeit von scheinbar gegensätzlichen Klängen oder Strömen oder so ausdrücken kann. Und dieses Equilibrium finde ich ein wahnsinnig schönes Stück, was mich jetzt so in den letzten Jahren auch in Bezug auf den Tod, ich habe relativ viel mit Tod zu tun gehabt, irgendwie begleitet hat. Und ich bin auch dafür, dass wir russische KünstlerInnen hören und sehen und nicht ausladen. Weil,
0: unabhängig von ihrer politischen Haltung?
1: Unabhängig von deren politischer Haltung nicht unbedingt. Dennoch tendenziell würde ich sagen, dass die Kunst eine eigene Sprache ist, die nicht unbedingt mit der Persönlichkeit eines Künstlers oder einer Künstlerin zusammenhängen muss oder sollte. Erstmal finde ich, sollte man das Kunstwerk unabhängig von seinem Erschaffer betrachten oder seiner Erschafferin. Dennoch verurteile ich nicht den Vorgang, Menschen mit einer klar dem Veranstaltungsort oder dem Land entgegenstehenden politischen Haltung auszuladen. Aber ich bin auf jeden Fall für Kommunikation und für Debatte miteinander. Also was bringt es uns, einander auszuladen oder die Grenzen hochzuziehen? Ich verstehe es nicht.
0: Theater ist ja auch ein Debattenraum, in dem Sie ja quasi mit jeder neuen Produktion auch auf die Suche gehen. Also Sie haben ja auch viele russische Autoren inszeniert, Tschechow, die Vaterlosen, eine großartige Inszenierung, eingeladen zum Berliner Theatertreffen. Welche Rolle spielt Theater für Sie in diesem Gesamtkontext?
1: Naja, Theater ist aus meiner Sicht ein gesellschaftspolitisches Instrument. Als solches ist es auch erdacht worden. Und es geht um den Diskurs auf einer höheren Ebene. Mensch stellt sich vor Mensch, um sich sozusagen selbst vor Augen zu führen und eine Haltung zu sich selber einnehmen zu können. Und jetzt haben wir es langsam mit einer Lage zu tun, in der das Theater einer der wenigen verbleibenden Orte ist, an denen sozusagen leibliche Co-Präsenz vonnöten ist, damit es stattfinden kann. Ich weiß nicht, ob wir uns dafür interessieren würden, wenn wir tatsächlich Avatare auf der Bühne haben, wie es das zum Beispiel bei dieser ABBA-Show, es gibt eine ABBA-Show, wo das so ist. Ich verstehe Theater als einen Diskursraum. Und insofern bin ich auch absolut dafür, dass sich nicht Gesinnungsgenossenschaften in Theatern abschotten, sondern dass auch kontroverse Haltungen dort debattiert und ausgetragen werden können.
0: Eden, Hanya Rani, das wäre schön.

0: Ein letzter Musikwunsch war das von Jette Steckel hier bei NDR Kultur à la carte. Hanja, Rani und Eden. Sie haben gerade ein Plädoyer für Debatte gehalten und für Austausch und auch ein an die Grenzen gehen und dahin, wo es richtig unbequem wird. Sie arbeiten jetzt seit fast 20 Jahren mit doch eine ganze Menge Menschen sehr kontinuierlich zusammen. Also ob das jetzt Ihr Bühnenbildner ist, Ihre Kostümbildnerin oder der Schauspieler André Schimanski, Sie haben ihn schon erwähnt, Maya Schöne, die jetzt auch dabei ist beim Menschenfeind. Und ich könnte jetzt noch ein paar Namen mehr nennen. Wie wichtig ist so eine Kontinuität im direkten Arbeitsumfeld für diesen Austausch? Oder wäre es da manchmal vielleicht auch gut, noch eine neue, noch nicht bekannte, möglicherweise dann auch unbequemere Stimme da reinzuholen?
1: Beides stimmt nach meinem Empfinden. Also die kontinuierliche Zusammenarbeit, die ja trotzdem sehr viel frische Luft durch unterschiedliche Orte, sehr viele unterschiedliche KünstlerInnen, denen ich begegne, bekommt, aber doch immer wieder auch in den Kontext von Menschen zurückzukehren oder die, um mich jetzt konkret zu haben, bedeutet auch ein sehr starkes, gutes Regulativ und eben eine positive Möglichkeit zur Ehrlichkeit, dass jemand einem relativ schonungslos auch eine Meinung sagen kann zum Beispiel. Oder dass wir ohne zu viel Zeit mit Diplomatie verschwenden zu müssen, uns herausfordern können in der Arbeit, halte ich für unglaublich wertvoll. Also deswegen Konfrontation mit neuen Menschen und vor allem mit neuen Inhalten, aber trotzdem auch das Beieinanderbleiben ist für meine Arbeit jedenfalls wichtig.
0: Sie haben ja eingangs auch schon gesagt, wie wichtig in dem Zusammenhang auch das Thalia-Theater für Sie ist. Sie waren ja auch, glaube ich, nicht nur einmal für eine Intendanz im Gespräch am Thalia-Theater, wenn ich das richtig weiß, auch in Bochum, wo Sie jetzt in der letzten Spielzeit erstmals inszeniert haben. Ist das eine Perspektive, nach der Sie auch suchen, die sich für Sie gut anfühlt, sowas vielleicht dann mal zu machen, also so ein Amt zu übernehmen? Das heißt, neben der Regie, die Sie ja sicher weiterführen werden, auch ein Haus ja zu leiten?
1: Ersteres nicht. Also ich suche nicht danach, weil ich mich eigentlich glücklich und ausgelastet mit meiner Profession der Regie fühle. Und auf der anderen Seite, ob ich mir das vorstellen kann oder mich das glücklich machen würde oder sowas.
0: Oder reizen.
1: Reizen würde. Das schon. Ich sehe es auch bis zu einem gewissen Grad als eine Verantwortung. Ich bin großer Fan von unserem deutschsprachigen Stadt- und Staatstheatersystem und empfinde das als eine echte, zu erhaltende Errungenschaft. Und die Verantwortung in Zeiten auch wie diesen, die das Ganze ja wirklich sehr gefährden, zu übernehmen, empfinde ich bis zu einem gewissen Grad als notwendig. Aber das ist eine Frage des Schicksals, ob es dazu kommen wird und ob der Kontext stimmt. Und ein anderer Punkt ist natürlich der, über den wir gerade gesprochen haben, dass es eine gute Möglichkeit ist, Arbeitskontinuitäten auch bis zu einem gewissen Grad zu einem Fazit zu bringen, weil Spielpläne, Ensembles etc. selber zu entscheiden natürlich nochmal was anderes bedeutet. Aber alle, die diese Leitungsaufgaben machen, sind wirklich mit Hochachtung zu betrachten, weil das ist nicht leicht. Und in Zeiten, wo wir so stark in den Debatten stecken, gehört auch viel Mut dazu, sich so angreifbar zu machen, wie Theater das bis zu einem gewissen Grad, glaube ich, auch tun sollten.
0: Jette Steckel, glaubt, da liegt noch ein spannender Weg vor Ihnen. Ganz herzlichen Dank.
1: Danke auch.
0: Heute Abend Premiere am Hamburger Thalia-Theater, Der Menschenfeind von Molière. Inszenierung Jette Steckel. Mein Name ist Katja Weise, das war NDR Kultur à la carte und Sie finden die Sendung natürlich wie immer auch in ARD Sounds.

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1: um 19 Uhr mit Martin Wilhelmi. Die Bundesregierung verhandelt über einen neuen Tankrabatt, um Autofahrer von den hohen Spritpreisen zu entlasten. Nach Informationen des ARD-Hauptstadtstudios finden derzeit Gespräche mit den Ländern über mögliche Maßnahmen statt. Aus Berlin Maximilian Ulrich.
2: Diskutiert worden waren zuletzt mehrere Ideen. Die Absenkung der Mehrwertsteuer an der Zapfsäule von 19% auf 7%. Aus den Reihen der Union gibt es auch die Forderung, die Energiesteuer erneut abzusenken. So einen Tankrabatt gab es bereits im Mai und Juni. Für die Senkung der Mehrwertsteuer bräuchte es auch die Zustimmung der Bundesländer, da sich Bund und Länder die Mehrwertsteuereinnahmen teilen. Die SPD fordert außerdem einen Preisdeckel, also dass der Staat einen Maximalpreis für Sprit festlegt.
1: Die Finanzminister der EU-Staaten haben bei einem informellen Treffen über eine europaweite Übergewinnsteuer beraten. Der deutsche Ressortchef Klingbeil hatte sich dafür stark gemacht. Die EU-Kommission sprach sich allerdings dagegen aus, besonders hohe Gewinne der Mineralölkonzerne abzuschöpfen. Sarah Lopez in Brüssel mit einem Überblick über die Debatte.
3: Der deutsche Finanzminister, der hatte schon einige Unterstützer bei dem Thema, zum Beispiel seine Kollegen aus Österreich, Spanien und Polen. Von der Kommission kam dann aber relativ schnell eine Absage. EU-Wirtschaftskommissar Valdis Dombrovskis, der hat gesagt, zum jetzigen Zeitpunkt wird die EU-Kommission keinen Vorschlag für eine gemeinsame europäische Übergewinnsteuer vorlegen. Allerdings, das hat der Kommissar gesagt, die einzelnen Mitgliedstaaten, die können ja so eine Steuer für ihr Land einführen.
1: Nach dem Fund von Drohnenteilen bei Wunsdorf in Niedersachsen prüft die Bundesanwaltschaft einen Zusammenhang mit dem Drohnenvorfall in Leipzig. Das teilte eine Sprecherin der Behörde mit. Die Drohnenteile waren Anfang der Woche nahe dem Bundeswehrflieger Horst Wunsdorf entdeckt worden. Nach Informationen des NDR gibt es Ähnlichkeiten in der Bauweise mit der Drohne am Flughafen Leipzig. Sprengstoffspuren wurden in Wunsdorf allerdings nicht entdeckt. Der Autobauer Volkswagen hat seine Prognose für den Gewinn in diesem Jahr deutlich nach unten korrigiert. Wie das Unternehmen mitteilte, erwartet

0: bei Höchsttemperaturen von 18 bis 22 Grad. Am Sonntag neben Regen auch wieder etwas Sonne bei 17 bis 20 Grad. Am Montag leicht wechselhaft bei dann 16 bis 19 Grad. Und ein Blick zur Uhr, es ist 19.03 Uhr.
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2: Und wir dürfen heute gemeinsam eintauchen in den wunderbaren Klangkosmos von Leszek Mozda. 2005 hat er in der Leishalle in Hamburg ein Solokonzert gegeben. Damals war Leszek Mozda 35 Jahre alt und gehörte zu den Shootingstars der europäischen Szene. Er war bei der Jazz Baltica aufgetreten und hat an der Seite von Lars Danielsson im Duo für Begeisterung gesorgt. Einen Klang zu kreieren, der noch nie zuvor gehört wurde, das wünscht sich Leszek Mozda. In Polen ist er so etwas wie ein Superstar, der viel Kraft aus der klassischen Musik zieht, obwohl er auch gern improvisiert und einen wirklichen Jazzanschlag hat. In der Klassik sind aber seine Wurzeln. Da ist er zu Hause. So sind seine Adaptionen und Improvisationen zu Werken Chopins ausgesprochen mitreißend und populär. Mehrmals wurde er zum Musiker des Jahres in Polen gewählt und lange galt er dort auch als YouTube-Star. Daher hört man ihn gar nicht so oft außerhalb Polens. Aber wenn, dann sollte man das nicht verpassen. Hier ist er mit seinem damaligen Soloprogramm in der Leishalle Hamburg im November 2005.

Leszek Mosda, live im November 2005 in Hamburg. 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Nach den Nachrichten schalten wir zum ARD Musikwettbewerb. Und bis dahin dürfen wir noch einmal die perlenden Finger von Leszek Mosda genießen. Ich bedanke mich fürs Zuhören. Einen schönen Abend wünscht Claudia Hartmann.

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1: Um 20 Uhr mit Frank Thomas. Die Bundesregierung hat sich offenbar auf ein Entlastungspaket zu den Spritpreisen verständigt. Wie mehrere Medien berichten, soll es einen neuen Tankrabatt geben. Im Gespräch ist eine Steuersenkung um 17 Cent, die schon im Oktober wirksam werden soll. Die Länder könnten einen Teil der Kosten übernehmen. Später soll zudem ein Preisdeckel für Benzin und Diesel gelten. Die Verhandlungen darüber dauerten am Abend noch an. Der Volkswagen-Konzern hat seine Prognose für das laufende Jahr gesenkt. Europas größter Autobauer rechnet damit, dass vom Umsatz nur noch 1% als Gewinn übrig bleibt. Bisher lag die Rendite bei 4-5%. VW reagiert mit seiner Ankündigung auf die Absatzschwäche in China und die hohen Kosten für den Konzernumbau. Belastet wird das Ergebnis auch durch Probleme bei der Tochter Porsche. An der Börse in Frankfurt rutschten VW-Aktien um 6% ab. Die Schülerzahl in Deutschland wird bis 2040 um fast 700.000 Personen zurückgehen. Das geht aus einer Prognose hervor, die von der Bildungsministerkonferenz veröffentlicht wurde. Bis 2029 wird noch ein Anstieg der Schülerzahl erwartet, bevor sie deutlich absinkt. Der Geburtenknick macht sich an den Schulen damit bereits früher bemerkbar. Verwiesen wird auch auf die regionalen Unterschiede. In den ostdeutschen Ländern werden die Schülerzahlen bis 2040 um mehr als 20% sinken. In Budapest hat das Berufungsverfahren gegen die verurteilte Transperson Maja T. begonnen. Sie war im Februar diesen Jahres wegen ihrer Beteiligung an einem Überfall auf Rechtsextremisten zu 8 Jahren Haft verurteilt worden. Die Staatsanwaltschaft verlangt eine deutlich höhere Strafe. Die Verteidigung plädiert auf Freispruch. Der Schriftsteller Ingo Schulze ist für seinen Roman »Das Wasser im August« mit dem Uwe-Jonsson-Preis 2026 ausgezeichnet worden. Der gebürtige Dresdner erhielt den mit 20.000 Euro dotierten Preis bei einer Veranstaltung in Berlin. Schulzes Roman war im August erschienen und führt den Leser nach Mecklenburg ins Jahr 1979. Die Jury erklärte, eine vergangene Zeit werde mit ihren Hoffnungen, Utopien und Widersprüchen dicht beschrieben. Der Preis wird seit 1994 verliehen. Das waren die Nachrichten. Das Wetter. In der Nacht im Verlauf von Nordwesten dichte Wolken, stellenweise Regen, im Süden stellenweise Nebel, 13 bis 7 Grad im Süden bei Aufklaren bis 5 Grad. Morgen in der Südhälfte nach Auflösung örtlicher Nebel.

Zum 75. Mal hat der ARD-Musikwettbewerb in diesem Jahr junge Musikerinnen und Musiker aus der ganzen Welt zusammengebracht. Sie haben sich dem internationalen Vergleich gestellt, einem sehr anspruchsvollen Repertoire und einer renommierten Jury. Aber dieser Wettbewerb, der lebt eben nicht nur vom Vergleich, sondern auch von Begegnungen mit neuen musikalischen Impulsen, mit anderen Musikerinnen und Musikern und mit dem Publikum, mit Ihnen. Heute stehen Sie nicht mehr als Teilnehmende hier auf der Bühne, sondern als Preisträger, und wir wollen Sie heute richtig feiern. Und damit herzlich willkommen zum großen Abschlusskonzert des 75. Internationalen Musikwettbewerbs der ARD. Ich begrüße Sie hier im Herkulessaal in München, im Livestream, im YouTube-Kanal von ARD Klassik und im ARD Radio Festival. Ich bin Anne-Kathrin Hensche, ich freue mich sehr, Sie durch diesen Abend zu begleiten. Und Sie sehen es schon, ganz herzlichen Dank. Sie sehen es schon mit dem ersten Blick auf diese Bühne, dieses irre Schlagzeug-Setup, was hier aufgebaut ist. Es steht so ein bisschen sinnbildlich für dieses Jubiläumsjahr. Der Wettbewerb hat sich zum 75. nicht gerade für die einfache, für die handliche Variante entschieden. Ein 40-Tonner, also ein riesiger LKW, 2,5 Tonner, über 400 Teile wurden für das Fach Schlagzeug durch die Gegend gefahren, von Runde zu Runde und zu den Konzerten. Dann hatten wir 4 Orgeln. Die lassen sich ja gar nicht transportieren, und glücklicherweise haben wir dann noch Quartette und Fagottistinnen und Fagottisten, die ihr Instrument dann bei sich tragen im handlichen Koffer. Ein absolutes Wahnsinnsjahr, was wir hier erlebt haben. Was unsere Preisträger verbindet: sie spielen mit dem Symphonieorchester des Bayerischen Rundfunks, und das ist für sie wie ein zweiter, erster Preis, den sie hier bekommen. Und ein Preisträger hat eine sehr schöne Beschreibung gefunden, wie es ist, mit diesen Musikerinnen und Musikern zu spielen. Es ist, als würde man sich einen perfekt sitzenden Seidenhandschuh überziehen. Das Symphonieorchester des Bayerischen Rundfunks, herzlich willkommen. Und wir freuen uns sehr, dass heute ein Chefdirigent eines ARD-Orchesters am Pult steht bei diesem Abschlusskonzert. Das ist Dennis Russell Davis, der Chefdirigent des MDR-Symphonieorchesters. Ich werde Ihnen gleich den ersten Preisträger vorstellen. Vorher möchte Sie Björn Wilhelm persönlich begrüßen, Programmdirektor Kultur des Bayerischen Rundfunks. Herzlich willkommen.

Liebe Preisträgerinnen und Preisträger noch hinter der Bühne, liebe Jurymitglieder, liebe Gäste hier im Herkulessaal der Münchner Residenz. Ich begrüße auch ganz herzlich alle unsere Live-Zuschauer und Zuhörerinnen in den Kulturwellen der ARD, in der ARD-Mediathek und auch natürlich auf ARD Classic YouTube. Ich freue mich außerordentlich, Sie alle heute als Programmdirektor Kultur des Bayerischen Rundfunks und im Namen der gesamten ARD hier in München begrüßen zu dürfen. Zum 75. ARD-Musikwettbewerb, a very warm welcome to all our international guests, the jury members, the talents and music lovers all over the world. And a big cheers to our fabulous prize winners. We can't wait to see you here all on stage. 75 Jahre ARD-Musikwettbewerb, das sind nicht nur 75 Jahre Exzellenzförderung in der Klassik, das sind vor allem 75 Jahre voller Leidenschaft und Liebe zur Musik. 75 Jahre, die Künstlern wie Besuchern wunderbare Erlebnisse beschert haben. 75 Jahre, in denen außergewöhnliche Karrieren hier ihren Anfang genommen haben. Und es ist der Geburtstag einer wichtigen Säule der ARD und des Bayerischen Rundfunks.

Als Kulturinstitution sind Vermittler und Veranstalter von Kultur im besten Sinne. Heute hier mit herausragender Klassik im Herkulessaal, schon morgen mit echter Volkskultur auf der Wiesn. Und Kultur im einen wie im anderen Sinne verbindet Menschen. Und ist es nicht das, was wir in diesen schwierigen Zeiten am allermeisten brauchen? Verbundenheit, Respekt und Gemeinschaft. Jetzt sind 75 Jahre ein stattliches Alter. Unser Jubilar aber ist nicht nur rüstig, sondern lebendig wie vielleicht noch nie. Ein paar Zahlen. Über 500 Bewerbungen aus der ganzen Welt haben uns erreicht. 180 Musikerinnen und Musiker aus 42 Ländern sind dann nach München gekommen. Das Publikumsinteresse war groß wie nie. Bestes Beispiel dieser Saal. Die Ränge mussten unfreiwillig geöffnet werden und das Saalpersonal hat die Gäste ziemlich vehement darauf hinweisen müssen, den Saal nicht zu stürmen. Das alles sagt, wie groß, wie wirkungsvoll die Kraft dieses Musikwettbewerbes ist und dass etwa 500.000 Abrufe unserer Streamings in der ganzen Welt belegen, wie groß die Fangemeinschaft ist. Das freut uns sehr, national, international, natürlich auch hier in München. Jetzt aber zur Hauptsache des heutigen Abends. Erstmal einen herzlichen Glückwunsch unseren Gewinnern im Jubiläumsjahr in den Fächern Fagott, Orgel, Streichquartett und Schlagzeug. Es war ein herausragender Jahrgang und die Künstlerinnen und Künstler haben Außergewöhnliches geleistet. Mein herzlicher Dank gilt, ja, das tut gut. Mein herzlicher Dank gilt den Jurys, dem Symphonieorchester des Bayerischen Rundfunks und ihrem heutigen Dirigenten Dennis Russell Davis, sowie allen, die den Wettbewerb in diesem Jahr künstlerisch und organisatorisch möglich gemacht haben. Das ist viel Arbeit und das ist exzellente Arbeit. Unser besonderer Dank gilt auch unseren Förderern. Ich freue mich besonders, dass unser neuer starker Partner die Ernsting Kunst- und Kulturstiftung heute fast mit dem gesamten Vorstand hier in München zu Gast ist. Und großen Dank natürlich auch unseren langjährigen und treuen Unterstützern, das Siemens Arts Program, das Kulturreferat der Stadt München und die Hochschule für Musik und Theater in München. Genug der Worte. Ihnen und uns allen wünsche ich einen wunderschönen musikalischen Abend, ein Happy Birthday, lieber Musikwettbewerb und auf die nächsten 75 Jahre. Vielen Dank.

Ich denke, es ist nicht zu übersehen. Wir starten mit dem Fach Schlagzeug. Haben Sie schon mal getestet, wie sich Ihr Körper als Instrument macht? Ich habe gelernt in diesem Wettbewerb, es klingt ganz anders, so ein Schlüsselbein, als die Brust oder der Bauch, wenn Sie mit der nackten Hand auf die nackte Haut schlagen. Völlig andere Tonhöhen. Sie können das dann zu Hause ausprobieren, in aller Ruhe. Ja, das Fach Schlagzeug, absoluter Wahnsinn, was wir da erlebt haben. Das Wort Schlagzeug ist viel zu klein für das, was sich da abgespielt hat. Es wurde gestrichen, gerieben, gesprochen, geschrien, sich ausgezogen. Es war unglaublich, ein einziges Schlagzeugfest, was wir in diesem Jahr hier erlebt haben. Und unser erster Preisträger, den Sie jetzt erleben, der erste Preis im Fach Schlagzeug, er liebt diese Welt und noch viel mehr. Gabriel Michaud aus Frankreich. Er versteht sich nicht ausschließlich als klassischer Schlagzeugsolist. Er mag auch Rap. Er ist Teil eines Rap-Kollektivs. Er produziert elektronische Musik und er kommt aus dem Jazz. Er liebt das Improvisieren. Und all das, was ihn musikalisch beschäftigt, was ihn interessiert, das hat auch Einfluss darauf, wie er das klassische Repertoire spielt, das Sie hier gleich erleben werden. All das ist Teil dieses Musikers, der hier gleich steht, der den ARD-Musikwettbewerb gewonnen hat. Und er hat einen großen Traum, nämlich so eine eigene Musiksprache zu entwickeln, wo all das drinsteckt, was ihn so fasziniert, all die Einflüsse und all die Interessen. Mit Friedrich Zerhas Schlagzeugkonzert hat er die meisten Übestunden verbracht in den letzten Monaten. Sein Prinzip, das klingt erstmal recht einfach, jeden Tag ein bisschen üben, Schritt für Schritt, aber eben immer wieder und stetig und dann akzeptieren, dass es einfach wahnsinnig lange dauert, so ein Stück zu lernen. Es geht darum, dass er sich so sehr damit beschäftigt, dass die Musik in seinen Körper eindringt, in sein musikalisches Denken. Denn erst dann kommt er zu dem Punkt, wo sich so eine Freiheit einstellt, wo er was ausprobieren kann, wo er mutig wird und wo er seine Persönlichkeit zeigen kann. Hier auf der Bühne ist es jetzt ein ständiger Wechsel zwischen Kontrolle und Loslassen. Und kurz vor dem Auftritt, I just try to breathe, hat er gesagt. Einfach durchatmen. Hier ist für Sie Gabriel Michaud zusammen mit dem Symphonieorchester des Bayerischen Rundfunks unter der Leitung von Dennis Russell Davis.

0: Live aus dem Herkulessaal in München. Das war Gabriel Michaud zusammen mit dem Symphonieorchester des Bayerischen Rundfunks unter der Leitung von Dennis Russell Davies. Sie erleben heute das Abschlusskonzert des 75. internationalen Musikwettbewerbs der ARD. Gabriel Michaud aus Frankreich wurde im Fach Schlagzeug mit einem ersten Preis ausgezeichnet und er erhält außerdem den Sonderpreis des Symphonieorchesters des Bayerischen Rundfunks. Der ist mit einer Einladung zu einem weiteren Projekt des Orchesters verbunden. Wir werden Gabriel Michaud also bald nochmal erleben hier in München. Hier im Herkulessaal wird jetzt umgebaut. Dieses riesige Setup, das Schlagzeuginstrumentarium für das Konzert von Friedrich Zerha wird abgebaut und alles für die zweite Konzerthälfte vorbereitet, für die Erstplatzierten in den Fächern Fagott und Orgel. Bis dahin erleben Sie hier meinen Kollegen Falk Häfner im Gespräch mit den Juryvorsitzenden der Fächer Streichquartett, Fagott und Schlagzeug. Dieses Gespräch hat er vergangenen Freitag aufgezeichnet. Hier sind für Sie Eindrücke von der 75. Ausgabe, der Jubiläumsausgabe dieses renommierten Wettbewerbs.
1: Ja, es ist gar nicht so einfach, bei einem internationalen Musikwettbewerb mit 4 Kategorien einen Tag zu finden, an dem aus allen 4 Fächern Jurymitglieder zu einem Termin zusammenkommen können. Wir haben es nicht ganz geschafft. Die Orgel fehlt uns heute in der Runde. Ein Gespräch mit dem Organisten Peter Kofler, der in der Orgeljury mit dabei war, das hören Sie im Anschluss. Aber jetzt freue ich mich erstmal auf meine Gäste der Kategorien Streichquartett, Fagott und Schlagzeug hier beim aktuellen ARD-Musikwettbewerb in München. Herzlich willkommen, Vineta Sareika. Sie waren ja viele Jahre als Geigerin Primaria beim Artemis-Quartett, danach Konzertmeisterin bei den Berliner Philharmonikern und fangen jetzt ganz neu an als Konzertmeisterin beim Los Angeles Philharmonic. Dann haben wir noch Gustavo Núñez. Herr Núñez, Sie kommen zwar gebürtig aus Uruguay, leben aber in den Niederlanden und sind der Solo-Fagottist des Konzertgebouworchesters in Amsterdam. Und dann haben wir noch einen Österreicher in der Runde, Martin Grubinger. Herr Grubinger, Sie sind höchst bekannt als vielseitiger Schlagzeuger, aber wenn man Sie googelt, dann kommt als Berufsbezeichnung auch noch Moderator und dann noch App-Entwickler. Hm. Und da bleibe ich auch gleich mal beim App-Entwickler. Wie zeitgemäß, wie modern ist denn so ein live auf der Bühne ausgetragener Wettbewerb auf analogen Instrumenten mit einem richtigen Publikum im Saal, das teilweise stundenlang aushält, um die Teilnehmerschaft tatsächlich live zu erleben?
2: Ich denke, das ist wichtiger denn je. In Zeiten von KI, wo junge Menschen auf mich zukommen und sagen, bin mir gar nicht mehr so sicher, ob ich tatsächlich mit dem da telefoniert habe. Das kann ja auch wer anders sein oder etwas Besonderes sieht und man sich denkt, könnte sein, dass es echt ist, aber vielleicht auch nicht, ist für das Live-Konzert der Moment jetzt gekommen. Denn Authentizität wird alles sein. Ich gehe in ein Konzert, ich gehe in einen Wettbewerb, ich bin in einem Saal und eins ist dann für mich sicher, diese Künstlerin, dieser Künstler, im Streichquartett, am Fagott, am Schlagzeug, der hat in diesem Moment echt für mich gespielt. Ich muss es nicht hinterfragen, aber ich weiß, es ist da. Ich spüre es, ich höre es, ich sehe es. Vielleicht bekomme ich so kurz Gänsehaut. Und ich weiß, das ist total pur in dem Moment. Alles, was sich in dem Moment vermittelt, erzeugt diese Künstlerin, dieser Künstler. Und dieses Wissen darüber ist ja in Zukunft ein Wert für sich. Deswegen glaube ich, dass das Live-Konzert, egal ob bei einem Wettbewerb oder in einem Konzertsaal, eine große Zukunft hat.
1: Also Echtheit, Wahrheit, ganz große Frage in unserer Zeit. Frau Sareika, Sie haben es vorhin schon gesagt, jetzt kommt die Wahrheit ans Licht bei unserem Gespräch. Bei Ihnen auch im Streichquartett war das Niveau ja unglaublich hoch. Wie erklären Sie sich denn das? Auf der einen Seite beklagen wir schwindendes Interesse an klassischer Musik. Auf der anderen Seite gibt es immer mehr aufstrebende junge Musikerinnen und Musiker, hervorragende neue Quartette, die sich formieren. Ist das nicht ein Widerspruch?
3: Ich fand es großartig, diese Woche einfach zu erleben, wie viel Leidenschaft und wie viel Liebe für Musik und für Streichquartett in unserem Fall von beiden Seiten zu spüren war. Die jungen Quartette, die wirklich alles gegeben haben, die so viel Farben, so viele Emotionen gezeigt haben, aber auch im Publikum. Von der ersten Runde, von dem ersten Tag war das Saal einfach gefüllt und man hat auch gespürt, dass die Leute komplett 100% dabei waren und ja, so viel Support und so viel Energie uns geschenkt haben, das gibt Zuversicht.
1: Nun ist das Fagott, Gustavo Núñez, ja ein Instrument, das man vor allen Dingen im Orchester findet, solistisch ganz wenig prominent, jetzt so ein Wettbewerb. Was bedeutet das für Fagottisten, hier teilnehmen zu können?
4: Oh, das ist dann das wichtigste Moment im Leben für die Teilnehmer. Die meisten können ja nur einmal kommen, ja, weil das ja nicht einmal in den 2 Jahren ist. Also das bedeutet für die Kandidaten, dass sie wirklich, das ist das Moment.
1: Vor 7 Jahren war der letzte Fagottwettbewerb, ja. Also das ist eine ganz schön lange Zeit.
4: Und die meisten, die da damals gespielt haben, es sei denn, sie waren ganz jung, können nicht mehr teilnehmen.
1: Gibt es nach wie vor genug guten Nachwuchs fürs Fagott?
4: Immer, immer mehr. Wir haben dieses Mal ein Rekordjahr. Wir hatten bei der Videorunde, die Vorrunde, wir hatten 207 Teilnehmer. Das ist absolutes Rekord. So viel waren ja noch nie.
1: Wie erklären Sie sich das?
4: Fagott ist sehr populär geworden. Ich weiß nicht warum. Wissen Sie, ich wusste gar nichts anderes im Leben als Fagott spielen, wo ich klein war. Mein Vater war Fagottist. Und ich habe immer geglaubt, alle Papas spielen Fagott. Also ich habe gedacht, das ist my destiny. Ja.
1: Also Ihr Vater war Ihr Fagott.
4: Ja, und später in der Schule habe ich dann bemerkt, alle anderen Papas spielen gar keinen Fagott. Sie wissen nicht mal, was ein Fagott ist. Und dann, ja.
1: Wie sieht es bei Ihnen aus im Schlagzeug, Herr Grubinger?
5: Ja, mein Papa hat auch Schlagzeug gespielt. Ah,
1: sehen Sie.
5: Und alle Papas haben für mich auch Schlagzeug gespielt.
4: Das meine ich.
1: Aber jetzt mal ganz im Ernst, wie sieht es aus mit dem Nachwuchs bei den Perkussionisten?
2: Ja, auch wir haben Rekordzahl. Ich weiß jetzt die Zahl nicht genau, aber die Wettbewerbsleitung meinte, noch nie so viele Anmeldungen für Schlagzeug. Und es ist natürlich ein Instrument, das ohnehin boomt, weil es etwas, ja, in Wahrheit eigentlich auch unsere Gesellschaft widerspiegelt. Es ist ein Instrument, das natürlich in der klassischen Musik noch nicht so viel Repertoire hatte und sich erst in den letzten 30, 40 Jahren entwickelt hat, aber jetzt wirklich die großen Meister unserer Zeit für sich gewinnen konnte. Also ich denke, in 50, 60, 70 Jahren werden wir Schlagzeug-Solo-Literatur mit Orchester, aber auch im Solo-Rezital haben, die ganz selbstverständlich sein wird. Aber wenn wir jetzt mal unsere Komponisten im Wettbewerb durchgehen, dann haben wir Bartok, wir haben Riem, wir haben Xenakis, wir haben aber auch den Bach, wir haben Friedrich Zerha, wir haben Globoka, wir haben Lachenmann. Also das heißt, wenn man jetzt einfach mal ein bisschen so die letzten 25, 30, 40 Jahre Revue passieren lässt, haben wir eigentlich alle jetzt mit am Start. Das heißt, natürlich können wir

0: Taiko, klassische Musik, zeitgenössische Musik. Also egal, an was wir denken, Schlagzeug ist irgendwie wichtig. Und jetzt sind wir gekommen, um zu bleiben, und das freut uns natürlich sehr.
1: Ja, nun, jetzt hat der Herr Grubinger gerade ganz schön angegeben mit seinem Instrument. Ach, wie sieht es denn kompositionstechnisch fürs Fagott bei Ihnen aus?
2: Ich habe immer wieder alle dirigierenden Komponisten angesprochen, die in Amsterdam gearbeitet haben. Und ich habe sie alle gefragt, um ein Stück für Fagott zu schreiben. Und es kommt nie. Das ist so schwierig. Sie müssen sich das vorstellen, wenn ein Komponist was schreibt, hat eine Oboe, hat eine Flöte. Ich möchte nicht mal von Streichern sprechen, aber eine Klarinette. Viel mehr Möglichkeiten, technisch gesehen, als ein Fagott. Und dann haben Komponisten uns immer irgendwie unterschätzt, glaube ich.
1: Umso mehr müssten Sie doch glücklich gewesen sein über das Auftragswerk des ARD-Wettbewerbs.
2: Ja, ja.
1: Erzählen Sie, Nina Schenk war die Komponistin, eine Slowenin.
2: Ja, sie hat ein besonderes Stück geschrieben, anders, sehr rhythmisch, sehr vielfältig, sehr hoch, sehr tief, sehr delikat manchmal, sehr aggressiv. Ja, mal wieder was Neues.
1: Mochten Sie es, das Stück?
2: Ja. Ich habe das nur 6-mal gehört, aber ich fand es immer mehr ansprechend.
1: Und hat es die Teilnehmerinnen und Teilnehmer richtig gefordert?
2: Ich glaube, ja. Das war sehr schwer, ja. Es war sehr schwer. Vor allem der Schluss war sehr schwer, ja.
1: Vineta Sereika, wie sieht es bei Ihnen aus beim Streichquartett? Auch da gab es ein Auftragswerk von einer Französin, Camille Perpin, Impertinence, so hieß das, Unbeständigkeit. Wie hat Ihnen dieses Stück gefallen?
3: Ja, wir haben das auch 6-mal gehört und ich fand das Stück wirklich sehr schön, sehr besonders, sehr atmosphärisch. Es heißt Impertinence und die Komponistin hat sich von 3 Gemälden inspirieren lassen von einer Künstlerin, Fabienne Vevey. Und sie hat die Gemälde als 3 verschiedene Windbewegungen interpretiert. Und ich fand es spannend in der Musik und in den Interpretationen zu sehen, was ist denn eine Windbewegung?
1: Also dieses Stück hatte ein bisschen was Minimalistisches, finde ich, was sehr rhythmisch Getriebenes.
3: Ja, es war einerseits so ein Klangteppich, so was, was einen umhüllt und immer wieder sich entwickelt, nie stehen bleibt. Und auf der anderen Seite waren da ganz viele subtile, kleine Klangnuancen, neue Farben, neue Elemente, die aber nie so wie ein Schock reinkommen, sondern sich entwickeln.
1: Und ich hatte im Saal auch das Gefühl, auch das Publikum hat das sehr, sehr gemocht. Meinen Sie, dieses Stück hat Chancen, auch fürs Repertoire bei Streichquartett erhalten zu bleiben?
3: Ich glaube schon. Das hat auch eine sehr gute Länge, ungefähr 8-9 Minuten. Und als Streichquartett suchen wir ja immer Werke, die man auch in Programm einbauen kann, zwischen 2 riesige Werke, wo dann einfach nur so ein kleiner Interlude gebraucht wird. Und vor allem, das ist was Besonderes. Sie hat ihre eigene Sprache und da kann man als Quartett viel suchen und viel finden, finde ich.
1: Beim Schlagzeug hat Johannes Schachtner komponiert. Ja. Als ich das gehört und gesehen habe, fiel mir sofort der Begriff Klangküche ein. Allein schon, was diesen Aufbau angeht. Herr Grubinger, erzählen Sie, wie fanden Sie dieses Stück?
0: Ich lieb's. Es ist ein richtig gutes Werk und auch wir haben es 6-mal gehört. Und faszinierend, wie die einzelnen Teilnehmerinnen und Teilnehmer es angegangen sind. Allein schon der Aufbau. Total unterschiedlich. Es basiert auf Günter Grass' Blechtrommel. Und er hat es den Teilnehmern zur Verfügung gestellt Mitte, Ende Juni. Und es ist faszinierend zu sehen. Erstens ein 14-minütiges Stück, sehr komplex, auswendig gespielt, unterschiedlichste Aufbauten drinnen. Dann die Instrumentenwahl, sehr unterschiedlich. Und dann, wie wurde es gelöst? Relativ viele Wechsel der einzelnen Schlägel, der einzelnen Schlagarten. Relativ viele Wechsel auch zwischen den Instrumenten. Dazu die Schreibmaschine, auskomponiert. 32. Dann die Polyrhythmen, wo man tatsächlich den Fünfer über den Dreier spielen musste, auf dem R und auf dem Z. Und faszinierend, wir sind dann dort gesessen, weil es mich wirklich interessiert hat und von den allermeisten wirklich perfekt ausexerziert.
1: Schreibmaschine mit oder ohne Farbband?
0: Ohne. Aber immer wieder hatten sie dann das Problem, das Ding läuft natürlich rüber und macht Klingen und sie waren aber noch nicht fertig mit dem Pattern. Dann spielt er und zieht einmal zurück, damit er weiterspielen kann. Ein tolles Werk, es wird weitergehen.
1: Und im Organisationsteam des ARD-Musikwettbewerbs, da herrscht großer, großer Respekt.

0: steckt für diese Kategorie Schlagzeug, denn das ist ein unglaublich logistischer Aufwand. Was bedeutet das konkret?
1: Das bedeutet, dass ja die Teilnehmerinnen und Teilnehmer aus aller Welt kommen und die können ja, wenn sie aus China jetzt kommen, nicht ihr Instrumental mitbringen. Die üben und bereiten sich 12, 14, 16 Monate auf das vor, an ihrem Instrumentarium, kommen nach München und müssen hoffen, dass sie Material zur Verfügung gestellt bekommen, mit dem sie eine Chance haben. Das heißt, von der Firma Schlag zu kommt ein riesiger, großer Transporter und die stellen wirklich edelstes Material zur Verfügung. Denn das ist uns ganz wichtig, dass alle hier die Möglichkeit haben, auf bestem Niveau, auf bestem Instrumentarium zu spielen. Und das ist gar nicht so einfach, weil die Aufbauten sind riesig groß. Dann gibt es bei den einzelnen Werken unterschiedliche Aufbauten und es muss wirklich passen. Es ist also vorgekommen im Wettbewerb, dass wir einfach verzögert gestartet haben, weil ein Teilnehmer halt noch nicht bereit war. Und ich weiß es von mir selber, es gibt nichts Schlimmeres, als wenn man jetzt losspielen muss, obwohl man eigentlich nicht eingerichtet ist. Weil dann ist man nicht in der Lage, das zu präsentieren, was man eigentlich in der Lage wäre zu präsentieren. Deswegen haben wir gesagt, okay, warten wir 20 Minuten, bis es wirklich passt und dann spielen wir. Das ist dann natürlich für den Livestream und andere Dinge nicht so lässig, aber das Allerwichtigste ist, dass die Teilnehmer ihr Bestes zeigen können.
0: Und die Moderatorinnen und Moderatoren, die das Ganze präsentieren und überbrücken müssen, ja, ganz genau, bei den Umbauten. 400 Instrumente auf 5 LKW-Ladungen waren da am Start beim ARD-Wettbewerb. Werden Sie da etwas neidisch, Veneta Sareika?
2: Bei uns ist es wesentlich einfacher. Da kommt einfach jeder mit seinem Geigenkasten und los legt geht's. Los. Ja.
0: Und es geht ja auch viel unspektakulärer auf der Bühne zu. Sie sitzen im Halbrund und spielen miteinander. Warum ist das Streichquartettspiel dennoch so reizvoll?
2: Naja, wir haben einen anderen Luxus. Wir haben das beste Repertoire, glaube ich, im Vergleich auch zu allen Solo-Instrumenten, meiner Meinung nach. Auch
3: ich meine,
2: Violin-Repertoire oder Klavier natürlich großartig, aber im Streichquartett gibt es einfach so viele Möglichkeiten und Komponisten seit eh und je haben diese Form genutzt wie so eine Visitenkarte. Also das ist das Höchste, was die schaffen konnten. Und viele Komponisten haben auch Jahre, Jahrzehnte lang damit gekämpft, wie Brahms zum Beispiel. Der hat um die 30 Quartette geschrieben und vernichtet, weil er nicht zufrieden war, bis er dann irgendwann gesagt hat, okay, das kann ich jetzt der Welt zeigen. Da steckt so viel Blut und so viel Emotion, so viel Herz, so viel Kreativität drin. Und deswegen haben wir auch mit den Kollegen gesprochen. Wir haben 4 Runden, aber es könnten noch mehr sein, um alles, um die ganze Bandbreite von der Streichquartettliteratur zu zeigen.
0: Umso mehr muss man sich in der Jury einigen. Da sind 7 Jurymitglieder.
2: Ja.
0: Wie gut ist Ihnen das gelungen bisher?
3: Bisher glaube ich, ziemlich gut. Ziemlich gut. Wir haben immer einen Konsensus gefunden. Es ist nicht einfach und man ist selber enttäuscht manchmal, weil vielleicht findet man einen bestimmten Kandidat oder Kandidatin sehr, sehr gut, aber die geht nicht durch in die nächste Runde. Das kann passieren, ja? Und es gibt Enttäuschungen, aber so ist das Leben.
0: Veneta Sareika, wie sieht es bei Ihnen aus im Streichquartett? Waren Sie sich gut einig in der Jury oder gab es da viel Diskurs?
2: Es gab gar keine Diskussion. Wir haben unsere Punkte abgegeben und dann guckt man einfach, wo man landet. Natürlich, also wir haben alle ganz lange Quartett gespielt und wir wissen, wie schwierig es ist und wie viele verschiedene Parameter da mitspielen und funktionieren müssen bei einer Gruppe. Das ist ja das individuelle Niveau, die Klangkultur, dieses Fachwerk vom Quartett, die Chemie in der Gruppe. Das spürt man auch erstaunlich gut, auch wenn man die Leute gar nicht kennt und zum ersten Mal sieht, wie sie miteinander kommunizieren. Also es gibt wirklich sehr, sehr viele Sachen und ich glaube, bei jedem Jurymitglied ist wahrscheinlich auch die Reihenfolge ein bisschen anders, wie man die Parameter miteinander verbindet und vergleicht. Ja, da kann ich meinen Kollegen wirklich zustimmen. Es gibt manchmal Überraschungen, es gibt manchmal Enttäuschungen, aber ein Wettbewerb in der Musik ist was ganz Besonderes. Natürlich, wir können nicht sagen, wer jetzt schneller und lauter gespielt hat und wer hat jetzt wen überzeugt. Es ist auch eine Momentaufnahme.
0: Béla Bartók hat ja mal gesagt, Wettbewerbe sind für Pferde, nicht für Künstler.
2: Ja.
0: Was könnte man ihm entgegnen?
2: Weiß ich nicht. Ich glaube, das muss man einfach philosophisch angehen und auch für die jungen Quartette. Das ist eine wunderbare Möglichkeit, sich vorzubereiten, eine große Motivation, Repertoire aufzubauen, sich zu zeigen, ein Konzert zu spielen. Aber wer dann am Ende der Erste, Zweite oder Dritte ist, on the long term sieht das Leben manchmal ganz anders aus. Das ist jetzt einfach, diese Woche ist die Situation so. Aber ich würde wirklich gerne den ganzen Gruppen, die auch jetzt vielleicht nicht ins Finale gekommen sind, die ermutigen und sagen, dass die auf jeden Fall weitermachen sollten und keine Zweifel, also wirklich nur das Positive mitnehmen und sich weiterentwickeln und nicht an sich zweifeln.
0: Also der Weg ist das Ziel. Wettbewerbe haben Zukunft, da sind sich meine Gäste einig. Ich danke Ihnen allen, dass Sie dabei waren bei diesem kleinen Resümee zum diesjährigen ARD-Musikwettbewerb. Merci an Vineta Sarajka aus der Streichquartett-Jury. Danke Gustavo Nunez von der Fagott-Jury und ein Dankeschön auch an Martin Grubinger, der die Schlagzeug-Jury repräsentiert hat.
1: Danke sehr.
2: Danke.
3: Dankeschön.

0: Das, was wir gerade gehört haben, das war die Rieger-Orgel in der Münchner St. Michaelskirche. Auf ihr hat Peter Kofler die Choralbearbeitung Herz Jesu Christ, dich zu uns wend, gespielt. Und ich wende mich damit Ihnen zu, Peter Kofler. Sie waren in diesem Jahr Jurymitglied im Fach Orgel beim internationalen ARD-Musikwettbewerb und Sie waren sozusagen unser Mann vor Ort, haben dem Wettbewerb schon im Vorfeld unwahrscheinlich zur Seite gestanden bei den Vorbereitungen. 15 Jahre lang gab es keinen Orgelwettbewerb beim ARD-Wettbewerb. Dieses Jahr wurde die Kategorie regelrecht, man kann sagen, überrannt. Das Publikumsinteresse war riesig. Herr Kofler, wie erklären Sie sich das?
1: Ich glaube, dass München generell ein gutes Orgelkonzertpublikum hat. Das ist auch die Erfahrung, die wir in St. Michael machen. Natürlich ist es speziell, wenn jetzt nach 15 Jahren wieder beim ARD-Wettbewerb Orgel ist. Und dass da die Leute ganz besonders gespannt sind, das liegt in der Natur der Sache. Aber es war einfach wunderbar, dass wir so viele Zuhörerinnen und Zuhörer in den Konzerten, sage ich schon, in den Vorspielen hatten. Und das ist für die Kandidatinnen und Kandidaten natürlich auch was Besonderes. Es ist nicht mehr so dieses Wettbewerbsfeeling, sondern es ist fast ein richtiges Konzert. Und das gehört dazu.
0: Und Sie sind immer mit leuchtenden Augen zu sehen gewesen.
1: Das weiß ich nicht, aber für mich persönlich war der Wettbewerb auch eine ganz große Erfahrung, auch Genugtuung, so viele junge Leute auf so einem hohen technischen Niveau zu hören, die alle, ja, ihr ganzes, möchte ich fast sagen, Herzblut in so einen Wettbewerb stecken, sich monatelang vorbereitet haben und dann an Tag X wirklich abzuliefern, da merkt man, dass diese Begeisterung natürlich sich auf Publikum und auf die Jury überträgt. So soll es sein, finde ich. Das Niveau, muss ich sagen, also gerade technisch unglaublich hoch. Das stellt man sicherlich auch in anderen Fächern fest. Aber ich fand einfach auch dieses Stilbewusstsein in den verschiedenen Epochen enorm gut.
0: Logistik ist ja auch bei der Orgel ein großes Thema. Die erste Runde hat in der Musikhochschule in München stattgefunden, die zweite Runde in St. Michael bei laufendem Kirchenbetrieb. Das braucht Einspielzeiten für die Wettbewerbsteilnehmer, da braucht es Übemöglichkeiten. Was war denn das Schwierigste zu organisieren?
1: Zunächst, es gibt einfach ein Programm, was feststeht. Und dieses Programm, zum Teil frei wählbar natürlich, aber gibt schon einen Rahmen vor, was die Länge der Einregistrierung betrifft, also die Vorbereitung der Klangfarben und so weiter. Und da versucht man natürlich so lange wie möglich das den Kandidatinnen und Kandidaten zur Verfügung zu stellen, weil ich finde persönlich, nur das ist wirklich seriös, nicht kurze Zeit. Man braucht so viel Zeit und man hat nie genug Zeit an einer Orgel, glaube ich, fast gerade auch für Konzerte und für Wettbewerbe, sich mit dem Instrument, mit dem Raum, der so eine wichtige Rolle spielt, sich auseinanderzusetzen. Und da haben wir versucht, einmal schon so weit wie möglich, so lang wie möglich, so muss man sagen, den Kandidatinnen und Kandidaten Zeit zur Verfügung zu stellen. Zu organisieren, dass Leute immer da sind, dass ganz großes Thema Registrantinnen und Registranten immer verfügbar sind, die ganze Zeit. Das war eine große Herausforderung.
0: Wie haben Sie das gemacht?
1: Also natürlich kenne ich viele Studierende, vier von der Musikhochschule, die haben alle angefragt und geschaut, dass wir so viel wie möglich kriegen. Und das hat dann alles funktioniert. Aber wir sind länger vor Excel-Listen gestanden und gesessen und haben geschaut, wie geht das, sodass einfach alle die gleichen Bedingungen haben und vor allem auch, dass immer jemand da ist. Dass man weiß als Kandidat, okay, wenn irgendwas an der Orgel nicht passt, dann ist jemand da, den ich fragen kann oder dass man mal was abhören kann oder sowas. Das ist, finde ich, total wichtig. Dann geht es weiterhin. Es braucht Zugangscodes dann für die Orgeln, für den Speicherplatz, dass man sich nicht gegenseitig die Registrierung überschreibt. Da braucht es genügend Speicherplatz, ist alles wieder gesichert mit Codes oder mit Schlüsseln und so weiter. Man muss es alles sichern können, dass wenn da irgendwas passiert, dann können sie nicht mehr spielen, weil die Registrierungen nicht mehr vorhanden sind.
0: Wir erleben gleich noch die Orgel des Herkules-Saals im Abschlusskonzert. William Fielding spielt darauf das Poulenc-Konzert. Was ist das für ein Instrument, was wir hier hören?
1: Ja, es ist eine Steinmeier-Orgel aus dem Jahre 1962, also eigentlich aus der späten Steinmeier-Zeit. Wenn man bedenkt, diese Firma Steinmeier, die ja in Bayern, in Oettingen, glaube ich, tätig war, hat eine Firmentradition von 150 Jahren. In 150 Jahren passiert im Instrumentenbau wahnsinnig viel. Das ist jetzt eher ein Instrument, was dazu neigt, ein bisschen näher barock zu sein, natürlich auch romantisch. Es ist ein Instrument, was natürlich auch seine Tücken hat, wo man wirklich gut registrieren muss. Man muss aber dazu sagen, dass die Orgelbaufirma Kaps, ich glaube es war 2017, das Instrument renoviert hat, beziehungsweise auch vor allem erweitert hat, im Sinne von noch mehr Kraft, dass es besser sitzt im Klang her. Das war ganz eine tolle Sache. Es gab einen neuen Spieltisch. Es ist zum Beispiel für einen Wettbewerb unglaublich wichtig gewesen, dass es da ein Computersystem war, wie man es halt heutzutage kennt, wo jeder speichern kann und nicht. Ich kannte noch die Orgel, als man noch so bestimmte fixe Kombinationen auswählen konnte. Das waren, glaube ich, 3 oder 4. Dann haben so Stäbchen, die man rausziehen musste. Da wäre es sehr, sehr schwierig gewesen. Und von daher ist es ein Instrument, was man mit Bedacht anwenden muss und besonders gut registrieren muss, vor allem, wenn man nicht mit Orchester spielt. Weil das Orchester hilft natürlich immer auch, den Klang abzurunden und verbindet sich ganz gut. Aber in den Solopassagen muss man wirklich gute Zeit verwenden. Und was man nie vergessen darf, das wissen alle Musikerinnen und Musiker, sobald dann der Saal voll ist, klingt es wieder anders. Und am Instrument, einer Geige, kann man eigentlich reagieren. Bei der Orgel ist es schwer oder man muss im Vorfeld schon mit einrechnen, okay, es könnte sein, dass es anders klingt. Was kann ich machen noch im Moment, dass die Orgel lauter klingt? Da spreche ich das Thema natürlich auch Schweller und so weiter an. Also es ist eine ganz interessante und nicht leichte Aufgabe.
0: Wie das William Fielding gelingt, das werden wir gleich erleben beim Polak-Konzert. Ich danke Ihnen, Peter Kofler, für Ihre Zeit und dass Sie uns ein bisschen über diese Orgel im Münchner Herkulessaal erzählt haben.
1: Sehr gerne, vielen Dank.
2: Was passiert eigentlich im Kopf eines Musikers, der gerade einen der wichtigsten, einen der renommiertesten Wettbewerbe für klassische Musik gewonnen hat? Wie realisiert er, was da eigentlich passiert ist? Der Fagottist Enrico Bassi hat mir das aus seiner Sicht erklärt. Tag 1 nach dem Wettbewerb, Blick in den Spiegel, du hast den ARD-Musikwettbewerb gewonnen. Tag 2, Blick in den Spiegel, jetzt bloß kein Arschloch werden. Das wird dann gebiebt. Enrico Bassi weiß ganz genau, wie groß dieser Erfolg, dieser erste Preis in der Fagottwelt ist. Und für seine Stelle im Orchester, er ist Solofagottist beim NDR Elbphilharmonie Orchester, da soll sich nichts ändern. Wenn er jetzt zurückkommt, dann ist er weiterhin der Kollege, der er vorher war. Fagott, das ist für ihn eine große Tradition, das ist Gemeinschaft, das ist Community und Zusammenhalt und das ist etwas, das geschützt werden muss. Und wenn da jemand was entwickelt in der Spieltechnik oder im Klang, dann muss das unbedingt geteilt werden, aber nicht nach dem Motto, spielt so wie ich, sondern hört mal, was da möglich ist. Er will andere inspirieren und mit diesem Preis spürt er da jetzt schon ein bisschen eine größere Verantwortung. Seine Liebe zu diesem Instrument scheint grenzenlos, so ist mein Eindruck. Er beschäftigt sich pausenlos mit diesem Instrument, was es kann, was er noch damit machen könnte, wie er besser werden könnte. Und er spielt einfach nicht gerne schlecht, hat er mir gesagt. Schlechter Klang ist absolut inakzeptabel. Das heißt, er muss einfach viel üben und auch das macht er gerne. Er übt gerne. Kommt, glaube ich, nicht so oft vor. Im Grunde sagt er, dass er sich seit 13 Jahren auf diesen Wettbewerb vorbereitet und die Pandemie, der Lockdown in der Corona-Pandemie, das war seine Zeit zum Üben. Sein Fitnessprogramm, das Fagottkonzert von Johann Nepomuk Hummel. Passagen wiederholen, Beschleunigung, Bewegungsabläufe optimieren und das immer wieder von vorne. Und vor allem die berühmt-berüchtigten Oktavpassagen in diesem Werk sind eine technische Königsdisziplin. Die führt er Ihnen jetzt vor mit dem Symphonieorchester des Bayerischen Rundfunks unter der Leitung von Dennis Russell Davis. Der erste Preis im Fach Fagott, hier ist Enrico Bassi.

das Orgelkonzert von Francis Poulenc, das Finalwerk im diesjährigen ARD-Musikwettbewerb. Das hat William Fielding zum ersten Mal als kleiner Junge in der weltberühmten Royal Albert Hall in London gehört und war total fasziniert. Und damals war noch gar nicht klar, dass die Orgel sein Instrument werden würde. Hat ganz, ganz viel ausprobiert, Klavier und Cello, Trompete, Akkordeon. Aber es hat ihm immer irgendwas gefehlt. Er wollte mehr. Und dieses Mehr, das hat er gefunden in der Orgel, in seinem Instrument. In Großbritannien hat er studiert, in Toulouse und jetzt in der Orgelmetropole Paris. Und schon so lange wollte er dieses Konzert spielen von Francis Poulenc. Es ist aber nicht so einfach für so einen jungen Musiker überhaupt eine Gelegenheit zu finden, um mit Orchester zu spielen. Und dann hat er gesehen, dass es im Programm des ARD-Musikwettbewerbs steht als Pflichtstück im Finale. Und dann hat er gesagt, ich bewerbe mich da jetzt, auch wenn ich nicht glaube, dass ich ins Finale kommen werde. William Fielding ist ganz offen und ehrlich, wenn es darum geht, dass Musiker auch mal ziemlich schlechte Zeiten erleben. Er hat wahnsinnig gehadert mit seinem Weg als Konzertorganist, mit seiner Zukunft kurz vor dem Wettbewerb. Und dann hat er seiner Freundin schon mal den Plan B eröffnet, nämlich LKW-Fahrer werden. Also im Truck sitzen und durch Europa reisen und auch in diesem Ding schlafen und dann den ganzen Tag Musik hören, so stellt er sich das vor. Ich glaube, sie war nicht übermäßig begeistert, sagen wir es mal so. Und er hat dann auch festgestellt, er hat schon irgendwie einen Hang zu großen Dingen. Ich meine, schauen Sie sich sein Instrument an. Und er sagt auch, es kommt wahrscheinlich vom Papa, der war nämlich Zugführer, also der Zug. Das ist auch etwas, das ihn unglaublich fasziniert. Aber der Truck, der große LKW, der muss jetzt erstmal warten, denn er ist ja ins Finale gekommen und wurde mit einem ersten Preis ausgezeichnet von der Jury. Und jetzt will er diese Energie nutzen, diesen Schub und an seiner Karriere arbeiten als Organist und seinen Traum verwirklichen, dieser Traum, den er schon so lange hat. Das Schönste für ihn am ARD-Musikwettbewerb, das war hier diese Gemeinschaft, das Zusammentreffen mit anderen Musikerinnen und Musikern, denn er sagt, die Orgel, das ist schon ein ziemlich einsames Instrument. So viel allein in der Kirche, so viel allein üben. Er würde sich da schon ein bisschen mehr Gemeinschaft wünschen. Am liebsten spielt er auch Kammermusik. Aber er ist doch auch ganz gern allein mit diesem Instrument hier. Und Fachleute sagen ja, die Orgel im Münchner Herkulessaal ist nicht ganz so einfach, aber William liebt Orgeln, die a little bit tricky sind, sagt er. Sie zu erobern, das ist sein Ziel. Und dann heißt es für ihn, bei so einem Instrument einfach mal alle Konventionen über Bord werfen und ganz außergewöhnliche Klangkombinationen ausprobieren. Und eigentlich findet er auch, eine Orgel sollte gar nicht klingen wie eine Orgel. Nach 15 Jahren ist sie endlich wieder dabei im ARD-Musikwettbewerb, die Königin der Instrumente. Und die wird jetzt für sie gespielt von William Fielding zusammen mit dem Symphonieorchester des Bayerischen Rundfunks unter der Leitung von Dennis Russell Davis.

0: Applaus für William Fielding und das Sinfonieorchester des Bayerischen Rundfunks unter der Leitung von Dennis Russell Davies mit dem Konzert der Finalrunde im Fachorgel, das Konzert für Orgel, Streicher und Pauke von Francis Poulenc. Und damit geht der 75. internationale Musikwettbewerb der ARD zu Ende. Vielen Dank, dass Sie dabei waren. 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Wir würden uns freuen, Sie im nächsten Jahr wiederzusehen beim 76. ARD-Musikwettbewerb, dann in den Fächern Klaviertrio, Gesang, Violine und Flöte. Ein ganz herzlicher Dank geht an das Team des heutigen Abends, Tonmeisterin Michaela Wiesbeck, Toningenieur Michael Krogmann. Ich bin Anne-Kathrin Henschel. Ich wünsche Ihnen noch einen schönen Abend und übergebe jetzt an meinen Kollegen Klaus Fischer beim MDR, der Sie durch den weiteren Abend führen wird.
1: Ja, vielen Dank. Bis 23 Uhr hören Sie hier im ARD-Radio-Festival noch Aufnahmen mit Preisträgerinnen und Preisträgern des internationalen Musikwettbewerbs der ARD, und zwar aus den Jahren 2011 und 2021. Zunächst drei Mythen für Violine und Klavier von Karol Szymanowski mit der südkoreanischen Geigerin Hye-Yoon Park und der armenisch-dänischen Pianistin Mariana Shirinyan, Preisträgerinnen des Jahres 2011. Die drei Mythen Szymanowskis tragen folgende Überschriften: La Fontaine d'Arethuse, Narcisse und Triad Epan.

Die südkoreanische Geigerin Hye Yeon Park und die armenisch-dänische Pianistin Mariana Shirinyan waren das, Preisträgerinnen beim internationalen Musikwettbewerb der ARD 2011. Wir haben drei Mythen für Violine und Klavier gehört vom polnischen Komponisten Karol Szymanowski. Nun gehen wir noch ins Jahr 2021. Da hat der internationale Musikwettbewerb der ARD in München zum 70. Mal stattgefunden. Preisträger waren unter anderem der Schweizer Hornist Ivo Dudler und die japanische Pianistin Akiko Nikami. Beide hören wir jetzt mit Adagio und Allegro Opus 70 von Robert Schumann.

Musik von Robert Schumann, Adagio und Allegro Opus 70 mit dem Schweizer Hornisten Ivo Dudler und der japanischen Pianistin Akiko Nikami, aufgenommen beim Preisträgerkonzert des 70. Internationalen Musikwettbewerbs der ARD 2021 in München. Im selben Jahr hat der aus St. Petersburg stammende Geiger Dimitri Smirnov den zweiten Preis gewonnen. Er ist der Solist im Finale aus dem Konzert für Violine und Orchester vom Schweizer Komponisten Franck Martin. Wir hören die letzten Takte des Finales. Das Sinfonieorchester des Bayerischen Rundfunks wird geleitet von Radoslav Schulz. Und aus dem Studio des Mitteldeutschen Rundfunks von MDR Klassik in Leipzig verabschiedet sich Klaus Fischer. Ich wünsche eine angenehme Nacht.

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1: Um 23 Uhr mit Martin Wilhelmi. Die schwarz-rote Koalition hat sich angesichts der hohen Spritpreise auf einen Tankrabatt und einen Spritpreisdeckel geeinigt. Laut Bundesregierung soll der Rabatt von Anfang Oktober bis Ende Dezember gelten. Aus der Nachrichtenredaktion Torben Müller.
2: Es ist die Neuauflage des Tankrabatts aus dem Frühjahr. Konkret sollen die Steuern auf Benzin und Diesel um faktisch 17 Cent gesenkt werden. Die Kosten von 2,5 Milliarden Euro dafür wollen sich Bund und Länder teilen. Spätestens zum 1. Januar will die Bundesregierung dann einen Spritpreisdeckel nach dem Vorbild von Luxemburg und Belgien einführen. Dort legt das jeweilige Wirtschaftsministerium verbindliche Höchstpreise für Benzin, Diesel und Heizöl fest, auf Basis der Preisentwicklung auf den internationalen Märkten.
1: Bundesverteidigungsminister Pistorius hat in den USA den ersten Kampfjet vom Typ F-35 für die deutsche Luftwaffe in Empfang genommen. Das Rüstungsunternehmen Lockheed Martin sprach nach der Übergabe im Bundesstaat Texas von einem Meilenstein für Deutschland. Die ersten 8 F-35-Kampfjets für die Bundeswehr bleiben zunächst in den USA, wo deutsche Piloten und Techniker an ihnen ausgebildet werden. Die Maschine löst dann die Tornado-Kampfflugzeuge ab. Die Europäische Union hat der Ukraine weitere 3,3 Milliarden Euro für militärische Ausrüstung überwiesen. Mit dem Geld soll das Land Drohnen und amerikanische Flugabwehrraketen des Typs Patriot kaufen. Kommissionspräsidentin von der Leyen sagte, Europa werde die Ukraine auch in Zukunft unterstützen. Das Geld ist Teil eines europäischen Hilfskredits über 90 Milliarden Euro. Der FC Bayern München hat den 4. Spieltag der Fußball-Bundesliga mit einem Torfestival eröffnet. Die Münchner schlagen Union Berlin mit 7:0. Aus der Sportredaktion Lars Bente.
3: Die Bayern in ihren Wiesentrikots schon direkt in Wiesenlaune. Zur Pause führten die Münchner schon mit 3:0 Musiala, Kane per Elfmeter und Olise mit den Treffern. Für Kane war es das 100. Bundesligator und das in einer Rekordzeit von nur 98 Spielen. In der zweiten Hälfte hat der Engländer sogar noch ein Tor nachgelegt. Seinen Premierentreffer erzielte Bayern-Neuzugang Saibari. Am Ende noch Olise mit dem 6:7:0. Bitter für die Berliner, die weiter ohne Sieg bleiben. In der zweiten Bundesliga konnte Wolfsburg nach 8 Monaten mal wieder ein Heimspiel gewinnen. Gegen Darmstadt gab es ein 5:1. Fürth und Magdeburg trennen sich unentschieden 1:1.
1: Das waren die Nachrichten. Das Wetter in Deutschland. Nachts häufig bewölkt, nur im Norden und Nordwesten einige Schauer bei Tiefsttemperaturen bis 5 Grad. Morgen im Norden viele Wolken und örtlich Regen, im Süden freundlich, Höchstwerte 18 bis 26 Grad, an der See stürmisch. Am Sonntag bewölkt und windig, von Norden her Regen bei 17 bis 27, Montag im Norden und Osten wechselhaft bei 16 bis 23 Grad. Die Zeit, es ist 23.03 Uhr.
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4: Am Mikrofon begrüßt Sie Henning Sieverts. Herzlich willkommen zum ARD Radio Festival Jazz. Heute gestaltet vom Bayerischen Rundfunk. In der kommenden Stunde steht ein amerikanischer Bassist im Mittelpunkt. Einer, für den die überstrapazierte Einschätzung Genie wohl tatsächlich zutrifft. Die Rede ist von Jaco Pastorius. Wie einige andere musikalische Genies hat er leider nicht lange gelebt, von 1951 bis 1987. In dieser kurzen Lebensspanne von nur 35 Jahren entstand unglaublich vielfarbige Musik. Da ist zunächst Jaco Pastorius, der leichtfüßige Virtuose, etwa auf den Spuren von Johann Sebastian Bach.

Das alles und noch viel mehr war Jaco Pastorius, unerreichter Virtuose an seinem Instrument, dem buntlosen E-Bass. Groove Monster, Klanginnovator, herausragender Melodiker und Komponist. Viel musikalisches Licht, also gleichzeitig viele Schatten im Leben. Doch die ersten 25 Lebensjahre sind eigentlich nur Licht durchflutet. Am 1. Dezember 1951 wird Jaco Pastorius im tropisch sonnigen Florida geboren. Der Teenager ist sportlich, ein Ass im Basketball, Bass und American Football. Und er beginnt früh mit dem Musikmachen, zunächst am Schlagzeug. Erstes Vorbild ist der Vater, Jack Pastorius, selbst ein Schlagzeuger und Sänger, ein Entertainer auf den Spuren von Frank Sinatra. Vom Vater erbt Jaco die Liebe zum orchestralen Sound, den er später mit seiner Band Word of Mouth meisterhaft zelebrieren wird. Zunächst aber spielt der Teenager Jaco Pastorius Schlagzeug in Soul- und Rhythm-and-Blues-Bands seiner Heimatstadt Fort Lauderdale. Als in einer dieser Bands der Bassist aussteigt, wechselt Jaco vom Schlagzeug zum E-Bass. Damals, 1966, ist er 15 Jahre alt. Ein guter Schlagzeuger bleibt Pastorius ein Leben lang. Er lernt später auch exzellent Klavier spielen. Es scheint fast egal zu sein, auf welchem Instrument er sich ausdrückt. Immer ist die Musik großartig, leidenschaftlich, gewaltig oder auch ganz zart, manchmal sogar zärtlich. Natürlich ist der Alleskönner Jaco Pastorius vor allem berühmt und unsterblich geworden durch sein Bassspiel. Sein Instrument ist ein Fretless Bass, also eine Bassgitarre ohne Bundstäbchen. Die hat Jaco Pastorius Anfang der 70er Jahre aus dem Griffbrett seines Fender Jazz Basses entfernt, weil die Bünde unangenehme Nebengeräusche verursachten. Die entstandenen Fugen füllt Pastorius mit Holzkitt und versiegelt das Griffbrett anschließend mit einem harten Lack, der sonst für den Anstrich von Schiffsrümpfen verwendet wird. Dieser Fretless Bass klingt viel weicher als ein Instrument mit Bünden und ähnelt mit diesem Sound ein wenig dem Kontrabass, der ja auch ohne Bünde gespielt wird. So ein Fretless Bass ist allerdings viel schwieriger, sauber zu intonieren. Kein Problem für einen wie Jaco Pastorius. Eine folgenreiche Begegnung macht Pastorius 1974, als er auf den Gitarristen Pat Metheny trifft, damals 20 Jahre jung. Jaco ist 23. Die beiden erkennen sich gleich als Seelen.

alten Verwandte. Zwei virtuose Haisporne mit sonnigem Gemüt. Pastorius, der Beach Boy aus Florida, Pep Metheny, das Landei aus dem idyllischen Missouri. Die beiden machen 1975 eine grandiose Aufnahme unter Pep Metheny's Namen, Bright Size Life, gemeinsam mit dem Schlagzeuger Bob Moses. Wir hören daraus ein flockiges Stück von Pep Metheny mit dem Titel Omaha Celebration, benannt nach einer Hafenstadt Nebraska, die auch als Tor zum Westen bekannt ist.

Der Bassist Jaco Pastorius im Trio des Gitarristen Pep Metheny, am Schlagzeug Bob Moses. Diese sonnige Aufnahme von 1975 stammt vom Album Bright Size Live, eine frühe Produktion des Labels ECM, entstanden im baden-württembergischen Ludwigsburg. Ein Jahr später macht Jaco Pastorius, inzwischen 25 Jahre alt, sein Plattendebüt als Bandleader. Und diese Aufnahme schlägt ein wie eine Bombe.

Come on, come over. Von und mit Jaco Pastorius. Hier als Groove Monster mit einem unnachahmlich blubbernden Sound am Fretless Bass. Weich und perkussiv gleichzeitig. Entspannt und brutal auf den Punkt. Diesen Sound hat Jaco Pastorius erfunden. Er zupft dabei die Saiten ganz hinten am Steg, direkt über den Bridge-Pickups. Come On, Come Over ist die einzige hitverdächtige Soul-Funk-Nummer auf Jaco Pastorius' Debütalbum von 1976. Ansonsten kann man hier auch ganz andere Seiten des E-Bass-Genies kennenlernen.

So konnte nur eine am E-Bass singen. Jaco Pastorius mit seiner wunderschönen Komposition Continuum, die ich Ihnen am Anfang dieser Stunde in einer Solo-Version schon kurz angespielt habe. Diese wirklich gesangliche Art des Bassspiels in hohen Lagen ist damals, 1976, eine Sensation. Und auch eine spezielle Spieltechnik hat man so brillant noch nie auf einem E-Bass gehört. Ein ganzes Stück gestaltet Jaco Pastorius mit Flageolets, also gläsernen Obertönen, die entstehen, indem die Finger der linken Hand die Saiten nicht, wie üblich, fest herunterdrücken, sondern nur locker berühren. Das ist technisch ziemlich anspruchsvoll, ganz besonders an Pastorius E-Bass, der ja keine Bünde hat, nur ein glattes Griffbrett wie bei einer Geige oder einem Kontrabass. Zunächst sollte dieses Stück, das ich Ihnen am Anfang dieser Stunde schon angespielt hatte, einfach Harmonics heißen, nach dem englischen Wort für Flageolets. Aber schließlich nannte Jaco Pastorius dieses gläsern schillernde Kleinod nach seiner ersten Frau, Portrait of Tracy.

Der Flageolett-Zauberer Jaco Pastorius mit seinem Portrait of Tracy. Ein Stück, das seit dieser Ersteinspielung von 1976 in zahllosen Coverversionen nachgespielt wurde. Von E-Bass-Größen wie Marcus Miller oder Victor Wooten. Bis heute zählt Portrait of Tracy zu den Kabinettstückchen jedes ehrgeizigen E-Bassisten. Ehrgeizig war der junge Jaco auch und bereits ziemlich selbstbewusst. Anfang 1975 besucht der damals 23-jährige Pastorius ein Konzert der berühmten Jazz-Rockband Weather Report. Nach dem Konzert stellt er sich beim Chef der Band, dem Keyboarder Joe Zawinul, vor mit den Worten: "My name is John Francis Pastorius III and I'm the greatest electric bass player in the world." Zitat Ende. Joe Zawinul glaubt zunächst, einen größenwahnsinnigen Hochstapler vor sich zu haben und schickt Pastorius weg, der vor dem Rauschmiss allerdings noch ein Demo-Tape dalässt. Dieses Tape hat Joe Zawinul dann so beeindruckt, dass Jaco Pastorius zu einer Audition eingeladen und dann direkt vom Fleck weg engagiert wird. Das war 1976 und in den folgenden 5 Jahren prägt der Bassist den Sound von Weather Report dermaßen, dass gerne von der Pastorius-Period gesprochen wird. Die wohl berühmteste Einspielung aus dieser Zeit ist das Album Heavy Weather von 1977, vor allem wegen des Openers Birdland, ein Ohrwurm von Joe Zawinul. Wir hören nun aber ein anderes Stück aus dieser auch kommerziell höchst erfolgreichen Platte. Es ist die funkige Pastorius-Komposition Teen Town mit Joe Zawinul an den Keyboards und mit Wayne Shorter am Sopransaxophon, am E-Bass und auch am Schlagzeug Jaco Pastorius.

Sie hören das ARD Sommerradio Jazz, heute gestaltet vom Bayerischen Rundfunk, noch bis Mitternacht rund um das amerikanische E-Bass-Genie Jaco Pastorius. Er lebte von 1951 bis 1987. Zuletzt hörten wir Jaco Pastorius in einer berühmt gewordenen Aufnahme von 1979 als Solo-Bassist mit Rockstar-Qualitäten in Japan während einer Welttournee mit der Band Weather Report. Solche Solo-Spots am Bass sind damals ein Höhepunkt jedes Weather Report-Konzerts, auch optisch. Jaco Pastorius ließ die Bühne mit Babypuder bestreuen und rutschte dann auf einem Bein wie ein Eiskunstläufer herum, während er die unfassbar kompliziertesten Dinge auf dem E-Bass spielt. In puncto Bühnenpräsenz, Klang, Gewalt und Charisma folgt Jaco einem seiner Idole, dem Gitarristen Jimi Hendrix. Ein anderer Hero ist der Altsaxophonist und Bebop-Pionier Charlie Parker. Von ihm hat Pastorius die atemberaubend virtuose Eleganz. Etwa, wenn der Bassist Charlie Parkers halsbrecherische Melodie Donna Lee spielt.

Jaco Pastorius und seine großartige Band Word of Mouth mit der Pastorius-Komposition Liberty City. Als hochkarätige und spielfreudige Solisten hörten sie Toots Thielemans an der Mundharmonika und Herbie Hancock am Klavier. Am Schlagzeug Peter Erskine. Er war auch Jaco Pastorius' Dream Partner bei Weather Report. Von 1975 bis 1981 spielt Pastorius in dieser höchst erfolgreichen Jazz-Rock-Formation und setzt Maßstäbe in vielerlei Hinsicht als Bassist, als Komponist und auch als Produzent. Pastorius liebt es, stundenlang im Tonstudio an musikalischen Details zu feilen. Die erste Platte seiner Band Word of Mouth produziert Jaco extrem aufwendig, mit einer riesigen Band und teilweise mit Symphonieorchester. Die Musiker nimmt er in zahlreichen unterschiedlichen Studios in den USA auf, den Mundharmonika-Star Toots Thielemans sogar in Europa, in dessen Heimatstadt Brüssel. Dieses Aufnahmeverfahren war damals ohne Computer, Internet oder digitale Mischpulte höchst komplex und sehr teuer. Mit der Plattenfirma Warner gerät Jaco Pastorius darüber in heftigen Streit. Vor allem, nachdem sich die fertiggestellte, sündhaft teure Produktion dann nur schlecht verkauft. Das ist erstaunlich und vor allem traurig angesichts der Brillanz und Klasse dieser Musik. Viel Streit und dicke Luft gibt es auch in Pastorius' letzten Jahren bei Weather Report. Und das wegen immer deutlicher zutage tretenden seelischen Problemen des Bassisten. 1982 diagnostiziert ein Arzt eine bipolare Störung, ein ständiges Hin und Her zwischen hellen und dunklen Phasen. In den hellen macht Jaco Pastorius nach wie vor begeisternd gute Musik und ist der humorvoll sympathische Zeitgenosse, als der man ihn seit seinen Beachboy-Teenager-Tagen kennt. Und dann gibt es diese dunklen, ja düsteren Phasen mit massivem Alkohol- und Kokainkonsum. Eine zerstörerische und selbstzerstörerische Energie bricht sich Bahn. Pastorius sprengt ganze Konzerte, indem er etwas völlig anderes als die ausgemachten Stücke spielt oder seinem Bassverstärker nur noch Feedbacks und Krach entlockt. Die bizarren Geschichten häufen sich. Auf einer Japan-Tournee schmeißt Pastorius seinen Bass ins Meer. Joe Zawinul, der für Jaco seit den ersten gemeinsamen Weather Report-Tagen wie eine Vaterfigur fungiert, wirft ihn schließlich schweren Herzens aus der Band. Auch privat geht alles den Bach runter. Eine erste Ehe war bereits 1979 geschieden worden, die zweite Ehe zerbricht 1985. Zu dieser Zeit lebt Pastorius bereits als Obdachloser in New York. Er haust auf einem Baseballplatz nahe dem Washington Square im Süden Manhattans. Dort wird ihm sein berühmter Fender Jazz-Bass gestohlen. Zahlreiche Freunde und Weggefährten aus besseren Tagen versuchen, Jaco Pastorius zu helfen, vor allem ihm klarzumachen, dass er dringend ärztliche Hilfe braucht. Vergebens. Im Sommer 1986 wird Jaco Pastorius für einige Wochen in die New Yorker Bellevue-Klinik eingewiesen, jenes psychiatrische Krankenhaus, in dem 30 Jahre zuvor sein Idol Charlie Parker behandelt worden war. Was für eine tragische Parallele. Im Winter 1986 verlässt ein verwahrloster und vereinsamter Jaco Pastorius für immer New York City und zieht zurück in seine warme Heimatstadt Fort Lauderdale. Auch hier lebt er auf der Straße. Das tragische Ende kommt dann nur wenige Monate später. Pastorius will, schwer betrunken, in einen Club. Der Türsteher lässt ihn nicht herein, es kommt zu Handgreiflichkeiten. Jaco fällt mit dem Hinterkopf auf den harten Betonboden. Nach 9 Tagen im Koma stirbt Jaco Pastorius am 21. September 1987, im Alter von nur 35 Jahren. Damit hat er wenigstens seine beiden musikalischen Helden ein wenig überlebt. Charlie Parker starb mit 34 Jahren, Jimi Hendrix schon mit 27. Nicht auszudenken, wie viel große Musik diese drei Genies noch der Welt hätten schenken können, wenn sie gesund und am Leben geblieben wären. Aber zum Glück haben wir die vielen fantastischen Aufnahmen der drei. Von Jaco Pastorius haben Sie ja einige in der vergangenen Stunde gehört. Es bleibt noch Zeit für eine letzte, vorher aber noch ein weiterführender Hinweis auf ein großartiges Buch. The Extraordinary and Tragic Life of Jaco Pastorius heißt es. Geschrieben vom renommierten New Yorker Jazzautor Bill Milkovsky. Eine Fundgrube für alle Jaco-Fans und all jene, die es hoffentlich in der vergangenen Stunde neu geworden sind. Wir sind am Ende angelangt bei der letzten Stunde des ARD-Radiofestivals Jazz, heute gestaltet vom Bayerischen Rundfunk. 30 Tage lang online nachzuhören unter ardjazz.de. Am Schluss steht die wohl schönste Komposition von Jaco Pastorius, Three Views of a Secret.
ein Stück, das Pastorius häufig aufgenommen hat. Wir hören die Version von seiner ersten Word-of-Mouse-Platte von 1981 mit dem Mundharmonika-Virtuosen Toots Thielemans als Hauptsolisten. Vorher verabschiedet sich am Mikrofon Ihr Henning Sieverts.

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1: Um 0 Uhr mit Benjamin Day. Der Tankrabatt kommt zurück. Wie schon im Mai und Juni senkt die Bundesregierung die Energiesteuer auf Benzin und Diesel. Ab 1. Oktober bis Jahresende sollen so die aktuellen Rekordpreise an den Zapfsäulen um 17 Cent gedrückt werden. Darauf einigten sich die Bundesregierung und die Länder am Abend.
2: Diesmal wollen sich auch die Bundesländer an der Finanzierung beteiligen. Sie haben eine Summe von 1,25 Milliarden zugesagt. Insgesamt dürfte der Tankrabatt den Staat bis Jahresende doppelt so viel kosten, nämlich 2,5 Milliarden Euro. Bund und Länder wollen außerdem einen Spritpreisdeckel vorantreiben, wie es ihn in Belgien oder Luxemburg gibt. Also einen staatlich festgelegten Maximalpreis für Sprit. Darüber soll es nun Gespräche mit der Mineralölwirtschaft geben. Aus Berlin Maximilian Ulrich.
1: Bundesverteidigungsminister Pistorius hat den ersten von 35 in den USA bestellten F-35 Kampfjets entgegengenommen. Bei der Übergabe in Texas sagte er, das Flugzeug sei Beleg transatlantischer Partnerschaft. 8 Maschinen für die Bundeswehr bleiben zunächst in den USA, wo deutsche Soldaten an ihnen ausgebildet werden. Ab 2027 sollen dann die ersten Kampfjets auf einem deutschen Fliegerhorst in der Eifel stationiert werden. Die Ukraine und Russland haben ihre wechselseitigen Angriffe fortgesetzt. Nach Angaben aus Moskau attackierten russische Streitkräfte 3 Schiffe in ukrainischen Häfen und im Schwarzen Meer. Die Schiffe seien zur Versorgung des ukrainischen Militärs genutzt worden, hieß es. Die Internationale Atomenergiebehörde meldete unterdessen einen Drohnenangriff auf das russische Atomkraftwerk Kursk. Dabei sei ein Kühlturm getroffen worden, es sei aber kein Feuer ausgebrochen. Die Opposition in Russland beklagt Wahlverstöße bei der laufenden Parlamentswahl. Zu Beginn der 3-tägigen Abstimmung forderte der Chef der vom Urnengang ausgeschlossenen Partei Jabloko die Wahlkommission auf, einzuschreiten. Er meldete massiven Druck auf Wahlbeobachter. Auch andere Kräfte sprachen von Verstößen gegen das Wahlrecht. Das ukrainische Außenministerium bezeichnete die russische Wahl als Farce. Zum Fußball. Mit einem 7:0 hat der FC Bayern München zu Hause Union Berlin besiegt. Stürmer Olisey schoss 3 Tore, Kane gelang ein Doppelpack und damit sein 100. Bundesligator. Auch Musiala und Saibari trafen für die Bayern. In der zweiten Liga trennten sich Fürth und Magdeburg 1:1 unentschieden. Der SV Darmstadt unterlag beim VfL Wolfsburg mit 1:5. Das Wetter in Deutschland, im Nordwesten in der Nacht Wolken und zeitweise Regen, im Süden mitunter Nebel, Tiefstwerte 15 bis 10 Grad, in der Südosthälfte oft einstellige Werte. Am Tag im Norden wolkig mit Regen, im Süden weitgehend sonnig. Soweit die Nachrichten. Es ist 0:03 Uhr.
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4: Am Mikrofon Patrick Zeilhofer. Schön, dass wir gemeinsam diese Nacht verbringen mit klassischer Musik zum Genießen. In den ersten beiden Stunden mit Aufnahmen aus dem Archiv des Südwestrundfunks. Los geht's mit Mozart. Das L'Orfeo Barockorchester unter Michi Geig spielt seine allererste Sinfonie S-Dur, Köchelverzeichnis 16. Und die hat er mit 8 Jahren geschrieben.

Das L'Orfeo Barockorchester unter Michi Geig mit Mozarts Sinfonie S-Dur Köchelverzeichnis 16, die er im Spätsommer 1764 in Chelsea bei London im Alter von 8 Jahren geschrieben hat. Die Familie war wegen einer schweren Erkrankung des Vaters Leopold in ein Landhaus gezogen, und weil die Kinder Wolferl und Nannerl deswegen keinen Lärm machen durften und auch nicht Klavier üben durften, schrieb Wolferl statt Klavierübungen seine erste Sinfonie. Im ARD-Nachtkonzert jetzt Musik von Karl Reinecke, 1824 geboren. Hier ist das Linus-Ensemble mit Constanze Eickhorst am Klavier und Reineckes viersätzigem Quintett für 2 Violinen, Viola, Violoncello und Klavier in A-Dur, Opus 83.

Das Linus-Ensemble mit Constanze Eickhorst am Klavier und Reineckes viersätzigem Quintett für zwei Violinen, Viola, Violoncello und Klavier A-Dur, Opus 83. Sie hören das ARD-Nachtkonzert aus dem neuen BR-Klassik-Studio des Bayerischen Rundfunks in München-Freimann. Und jetzt um 13 Minuten vor 1 zu Béla Bartók und seinem ersten Violinkonzert, einem Werk der unerfüllten Liebe. Bartók verliebte sich leidenschaftlich in die Geigerin Steffi Geier. Die kurze Romanze beendet sie, aber er schenkt ihr dann das Manuskript. Erst nach ihrem Tod wird diese Liebesgeschichte öffentlich. Hier ist der Geiger Christian Ostertag und das SWR-Sinfonieorchester Baden-Baden und Freiburg unter Michael Gielen.

Der Geiger Christian Ostertag und das SWR-Sinfonieorchester unter Michael Gielen mit Béla Bartoks erstem Violinkonzert, das erst 1958 zum ersten Mal aufgeführt wurde. Wir sind mitten im ARD-Nachtkonzert. Jetzt um gleich 10 nach 1 geht's ins 18. Jahrhundert zum schwäbischen Komponisten Joseph Martin Kraus, dem späteren schwedischen Mozart. Er war auf Empfehlung nach Stockholm gegangen und wurde Hofkapellmeister bei König Gustav III. Das Salagon-Quartett spielt jetzt das Streichquartett G-Dur Opus 1 Nummer 6 von Joseph Martin Kraus.

Das Salagon-Quartett mit dem Streichquartett G-Dur Opus 1 Nummer 6 von Josef Martin Kraus. ARD-Nachtkonzert in der Nacht auf Samstag kurz nach 13:30 das Radiosinfonieorchester Stuttgart des SWR unter Carl St. Clair spielt jetzt die viersätzige Sinfonie Nummer 1 Opus 112 des brasilianischen Komponisten Heitor Villa-Lobos aus dem Jahr 1916. Untertitel O Imprevisto, das Unerwartete. Für großes Orchester und voll mit überraschenden Wendungen, kräftigen Kontrasten und farbigen Klangwelten. Bitteschön.

Das Radiosinfonieorchester Stuttgart des SWR unter Carl St. Clair mit der Sinfonie Nummer 1, Opus 112 von Heitor Villa-Lobos. Es geht auf 2 Uhr zu, nach den Nachrichten unter anderem Musik von Telemann Haydn und Emilie Meyer und zum Ausklang dieser Runde noch ein paar Takte Chopin. Bis gleich.

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1: Um 2 Uhr mit Katja Kindermann. Die schwarz-rote Koalition hat sich angesichts der hohen Spritpreise auf einen Tankrabatt und einen Spritpreisdeckel geeinigt. Laut Bundesregierung soll der Rabatt von Anfang Oktober bis Ende Dezember gelten. Aus der Nachrichtenredaktion Torben Müller.
2: Es ist die Neuauflage des Tankrabatts aus dem Frühjahr. Konkret sollen die Steuern auf Benzin und Diesel um faktisch 17 Cent gesenkt werden. Die Kosten von 2,5 Milliarden Euro dafür wollen sich Bund und Länder teilen. Spätestens zum 1. Januar will die Bundesregierung dann einen Spritpreisdeckel nach dem Vorbild von Luxemburg und Belgien einführen. Dort legt das jeweilige Wirtschaftsministerium verbindliche Höchstpreise für Benzin, Diesel und Heizöl fest, auf Basis der Preisentwicklung auf den internationalen Märkten.
1: Im Streit über die Zukunft der autonomen dänischen Insel Grönland gibt es einen Durchbruch. Die USA, Dänemark und Grönland haben sich nach eigenen Angaben auf ein Abkommen geeinigt. Das soll in der kommenden Woche unterzeichnet werden. Einzelheiten von Oliver Fritzl.
3: Laut US-Präsident Trump sichern sich die Vereinigten Staaten mit der Vereinbarung weitreichende Befugnisse über Grönland, zum Beispiel die dauerhafte Kontrolle über die Sicherheit. Die USA, so Trump, dürften künftig alles tun, um die Insel zu verteidigen. Dänemarks Regierungschefin Frederiksen erklärte, die Vereinbarung stärke die Sicherheit in der Arktisregion und sei deshalb gut für die NATO und Europa. Außerdem erkenne sie die Souveränität des dänischen Königreichs